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1: Ich bin Katrin Müller. Im Bundestag wird ab heute in erster Lesung über die Haushaltspläne der Bundesregierung für 2027 beraten. Insgesamt sind Ausgaben von gut 550 Milliarden Euro geplant.
2: Umstrittene Reformpläne, ob zu Steuern oder Rente, die an die AfD verlorene Landtagswahl in Sachsen-Anhalt und alles in allem im kommenden Jahr geplante neue Schulden von 200 Milliarden Euro. Alles Ansatzpunkte für die Opposition, die Arbeit der Regierung für gescheitert zu erklären. Die Haushaltswoche wird aber auch wieder mal eine Bewährungsprobe für die Koalition aus Union und SPD. Schaukelt sich interner Streit weiter hoch oder werden teilweise mühsam gefundene Kompromisse gemeinsam verteidigt? Jan-Henner Reitze, Berlin.
1: Die AfD in Sachsen-Anhalt will Gesprächseinladungen an die anderen Parteien verschicken. Ziel sei es, eine Zusammenarbeit auszuloten, sagte AfD-Parteichef Tino Chrupalla im ZDF. Die meisten anderen Parteien haben eine Kooperation mit der AfD allerdings schon ausgeschlossen. BSW-Gründerin Sarah Wagenknecht zeigte sich im ZDF dagegen offen.
3: Wir machen mit jedem gemeinsame Politik, der bereit ist, Veränderungen durchzusetzen, die sich die Menschen in unserem Land wünschen. Und die große Mehrheit möchte nicht, dass alles so weitergeht.
1: Gleichzeitig kündigte Wagenknecht Widerstand gegen Positionen im AfD-Programm an, die das BSW nicht teilt. Die CDU in Sachsen-Anhalt will sich nach dem Wahldebakel neu aufstellen. Noch Landeschef Sven Schulze will bei der Neuwahl des Landesvorstands im Herbst aber nicht nochmal antreten. In den Startlöchern steht Unionsfraktionsvize Sepp Müller. Er will Schulze als CDU-Landeschef ablösen. Schülerinnen und Schüler haben bei den jüngsten Auflagen des internationalen Bildungsvergleichs PISA schlechter abgeschnitten als bei der Erhebung im Jahr 2022. Deutschlands 15-Jährige könnten immer schlechter lesen und rechnen. Auch in Naturwissenschaften gehe es abwärts, schreibt die Bild unter Berufung auf die Auswertung, die ihr vorliegt. Offiziell wird die neue PISA-Studie heute vorgestellt. Zum Sport. Mit dem Start der Ligaphase beginnt heute die neue Champions-League-Saison. Aus der Bundesliga sind der FC Bayern München, Borussia Dortmund, RB Leipzig und der VfB Stuttgart dabei. Bis Ende Januar sind 8 Spieltage angesetzt. Dann geht es in die K.O.-Phase. Als erster Bundesliga-Verein startet am Abend Dortmund.
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2: Achtet auf der 61 von Köln Richtung Koblenz auf stockenden Verkehr zwischen der Nettetalbrücke und dem Kreuz Koblenz. Plant etwas mehr Zeit ein. Auf der A63 von Mainz Richtung Kaiserslautern staut es sich zwischen Kirchheim-Bohlanden und Winnweiler auf 2 Kilometern. Geduld ist gefragt. Auf der B54 zwischen Bad Schwalbach und Arbergen sind Brückenarbeiten. Zwischen dem Abzweig nach Holzhausen über Ahr und Laufenselden sind beide Richtungen gesperrt. Eine Umleitung ist eingerichtet. Wer sich auskennt, fährt besser anders. Gute Fahrt.
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1: Ich bin Katrin Müller. Bundeskanzler Friedrich Merz will trotz der schweren CDU-Niederlage in Sachsen-Anhalt an seinem Amt und am Reformkurs der Bundesregierung festhalten. Aufgeben sei für ihn keine Option, so Merz. Zugleich räumte er eigene Defizite ein und kündigte Gespräche mit der SPD über Rente, Haushalt und Steuerreform an. Neuer CDU-Landesvorsitzender in Sachsen-Anhalt will der Bundestagsabgeordnete Sepp Müller werden. Ministerpräsident Sven Schulze will dagegen nicht erneut für den Parteivorsitz kandidieren. Das Landgericht Mannheim hat ein Strafverfahren gegen Sänger Xavier Naidu eröffnet. Es hat die Anklage der Staatsanwaltschaft von vor 3 Jahren zugelassen. Sie wirft Naidu unter anderem Volksverhetzung vor.
2: Der Anklage zufolge soll der Sänger einen Mitarbeiter der Amadeo-Antonio-Stiftung beleidigt haben. Die Stiftung kämpft gegen Rassismus und Antisemitismus. Naidu soll in dem Zusammenhang auch Texte veröffentlicht haben mit antisemitischem Inhalt. Darauf wurde er mehrfach angezeigt. Die Anwälte Naidus sagen, ihr Mandant lehne antisemitisches, rassistisches und fremdenfeindliches Gedankengut entschieden ab. Weitere Anklagepunkte gegen ihn wurden fallen gelassen. Thomas Bremser, Redaktion.
1: Finanzminister Lars Klingbeil bringt heute den Entwurf des Bundeshaushalts für das kommende Jahr in den Bundestag ein. Der SPD-Politiker plant mit Ausgaben von über 550 Milliarden Euro, etwas mehr als in diesem Jahr. Insgesamt soll die Neuverschuldung 2027 bei gut 200 Milliarden Euro liegen. Klingbeils Rede läutet die Haushaltswoche im Bundestag ein. Zum Sport. Mit dem Start der Ligaphase beginnt heute die neue Champions-League-Saison. Aus der Bundesliga sind der FC Bayern München, Borussia Dortmund, RB Leipzig und der VfB Stuttgart dabei. Bis Ende Januar sind 8 Spieltage angesetzt. Als erster Bundesliga-Verein startet heute Abend Dortmund.
3: Es könnte ein ganz dankbares Auftaktspiel sein für den BVB. Die Dortmunder empfangen zu Hause den spanischen Vertreter FC Villarreal. Diese Partie gab es bereits in der vergangenen Saison in der Champions League Ligaphase und da gewann der BVB klar und deutlich mit 4:0. Gegen einen ähnlichen Spielverlauf hätten die Schwarz-Gelben heute sicher nichts einzuwenden. Moritz Einzel, Sportredaktion.
1: Anstoß ist am Abend um 21 Uhr.
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0: Kreuz Koblenz auf 1 Kilometer. Plant hier mehr Zeit ein. Auf der Autobahn 63 von Mainz Richtung Kaiserslautern gibt es zwischen Kirchheim-Bohlanden und Winnweiler einen 2 Kilometer langen Stau. Da braucht ihr Geduld. Gute Fahrt!
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1: Ich bin Katrin Müller. Im Bundestag wird ab heute in erster Lesung über die Haushaltspläne der Bundesregierung für 2027 beraten. Insgesamt sind Ausgaben von gut 550 Milliarden Euro geplant.
2: Umstrittene Reformpläne, ob zu Steuern oder Rente, die an die AfD verlorene Landtagswahl in Sachsen-Anhalt und alles in allem im kommenden Jahr geplante neue Schulden von 200 Milliarden Euro. Alles Ansatzpunkte für die Opposition, die Arbeit der Regierung für gescheitert zu erklären. Die Haushaltswoche wird aber auch wieder mal eine Bewährungsprobe für die Koalition aus Union und SPD. Schaukelt sich interner Streit weiter hoch oder werden teilweise mühsam gefundene Kompromisse gemeinsam verteidigt? Jan-Henner Reitze, Berlin.
1: Die AfD in Sachsen-Anhalt will Gesprächseinladungen an die anderen Parteien verschicken. Ziel sei es, eine Zusammenarbeit auszuloten, sagte AfD-Parteichef Tino Chrupalla im ZDF. Die meisten anderen Parteien haben eine Kooperation mit der AfD allerdings schon ausgeschlossen. BSW-Gründerin Sarah Wagenknecht zeigte sich im ZDF dagegen offen.
3: Wir machen mit jedem gemeinsame Politik, der bereit ist, Veränderungen durchzusetzen, die sich die Menschen in unserem Land wünschen. Und die große Mehrheit möchte nicht, dass alles so weitergeht.
1: Gleichzeitig kündigte Wagenknecht Widerstand gegen Positionen im AfD-Programm an, die das BSW nicht teilt. Die CDU in Sachsen-Anhalt will sich nach dem Wahldebakel neu aufstellen. Noch Landeschef Sven Schulze will bei der Neuwahl des Landesvorstands im Herbst aber nicht nochmal antreten. In den Startlöchern steht Unionsfraktionsvize Sepp Müller. Er will Schulze als CDU-Landeschef ablösen. Schülerinnen und Schüler haben bei den jüngsten Auflagen des internationalen Bildungsvergleichs PISA schlechter abgeschnitten als bei der Erhebung im Jahr 2022. Deutschlands 15-Jährige könnten immer schlechter lesen und rechnen. Auch in Naturwissenschaften gehe es abwärts, schreibt die Bild unter Berufung auf die Auswertung, die ihr vorliegt. Offiziell wird die neue PISA-Studie heute vorgestellt. Zum Sport. Mit dem Start der Ligaphase beginnt heute die neue Champions-League-Saison. Aus der Bundesliga sind der FC Bayern München, Borussia Dortmund, RB Leipzig und der VfB Stuttgart dabei. Bis Ende Januar sind 8 Spieltage angesetzt. Dann geht es in die K.O.-Phase. Als erster Bundesliga-Verein startet am Abend Dortmund.
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1: Auf der Autobahn 61 von Köln in Richtung Koblenz blockiert ein defekter Lastwagen zwischen dem Autobahndreieck Sinzig und Niederzissen den rechten Fahrstreifen. Hier braucht ihr gerade etwas Geduld. Gute Fahrt!
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0: Mit Queen geht's rein in diesen 8. September gleich für euch. Eine Nummer, ich finde, die steht wie kaum eine andere für 90er. Achtung! TLC mit Waterfalls. Ein Song unseres Lebens, den gibt's gleich für euch.
1: Und er steht wie kaum jemand anders für deutsche Musik.
0: Jetzt kommt Heino.
1: International klingt. Michael Schulte, das ist seine ganz neue Nummer, heißt Love Sick. Gibt's auch gleich für euch.
0: Wir schauen aufs Wetter. Das wird heute nochmal ein richtig feiner Sommertag.
2: Ja, eigentlich genauso wie gestern. Tagsüber sehr sommerlich. So ein Mix aus Sonne und Wolken, bis zu 32 Grad. Und dann abends hier und da mal ein kleiner Schauer. Und ich würde es heute nochmal genießen, weil ab morgen wird es deutlich kühler bei uns. Aktuell in Kaiserslautern 14, in Flörsheim-Dalsheim, in Rheinhessen 15 und in Trierweiler 16 Grad.
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4: Ich bin Katrin Müller. Bundeskanzler Friedrich Merz will trotz der schweren CDU-Niederlage in Sachsen-Anhalt an seinem Amt und am Reformkurs der Bundesregierung festhalten. Aufgeben sei für ihn keine Option, so Merz. Zugleich räumte er eigene Defizite ein und kündigte Gespräche mit der SPD über Rente, Haushalt und Steuerreform an. Neuer CDU-Landesvorsitzender in Sachsen-Anhalt will der Bundestagsabgeordnete Sepp Müller werden. Ministerpräsident Sven Schulze will dagegen nicht erneut für den Parteivorsitz kandidieren. Das Landgericht Mannheim hat ein Strafverfahren gegen Sänger Xavier Naidoo eröffnet. Es hat die Anklage der Staatsanwaltschaft von vor 3 Jahren zugelassen. Sie wirft Naidoo unter anderem Volksverhetzung vor.
5: Der Anklage zufolge soll der Sänger einen Mitarbeiter der Amadeo-Antonio-Stiftung beleidigt haben. Die Stiftung kämpft gegen Rassismus und Antisemitismus. Naidoo soll in dem Zusammenhang auch Texte veröffentlicht haben mit antisemitischem Inhalt. Darauf wurde er mehrfach angezeigt. Die Anwälte Naidoos sagen, ihr Mandant lehne antisemitisches, rassistisches und fremdenfeindliches Gedankengut entschieden ab. Weitere Anklagepunkte gegen ihn wurden fallen gelassen. Thomas Bremser, Redaktion.
4: Finanzminister Lars Klingbeil bringt heute den Entwurf des Bundeshaushalts für das kommende Jahr in den Bundestag ein. Der SPD-Politiker plant mit Ausgaben von über 550 Milliarden Euro, etwas mehr als in diesem Jahr. Insgesamt soll die Neuverschuldung 2027 bei gut 200 Milliarden Euro liegen. Klingbeils Rede läutet die Haushaltswoche im Bundestag ein. Zum Sport. Mit dem Start der Ligaphase beginnt heute die neue Champions-League-Saison. Aus der Bundesliga sind der FC Bayern München, Borussia Dortmund, RB Leipzig und der VfB Stuttgart dabei. Bis Ende Januar sind 8 Spieltage angesetzt. Als erster Bundesliga-Verein startet heute Abend Dortmund.
6: Es könnte ein ganz dankbares Auftaktspiel sein für den BVB. Die Dortmunder empfangen zu Hause den spanischen Vertreter FC Villarreal. Diese Partie gab es bereits in der vergangenen Saison in der Champions League Ligaphase und da gewann der BVB klar und deutlich mit 4:0. Gegen einen ähnlichen Spielverlauf hätten die Schwarz-Gelben heute sicher nichts einzuwenden. Moritz Einzel, Sportredaktion.
4: Anstoß ist am Abend um 21 Uhr.
0: Guten Morgen in die Autos. 3 Minuten nach 5 es ist. Ihr könnt es euch vorstellen, nichts los auf den Straßen, aber die Blitzer, die funktionieren, stehen auf der B50 Wittlich-Morbach bei der Abfahrt Osern-Altrich. Hier sind 100 erlaubt, ein weiterer auf der A3 Frankfurt-Köln bei der Abfahrt Siebengebirge. Wenn ihr jetzt noch was seht auf den Straßen, Stau, Unfall, Blitzer, ein bisschen wild, hab heute Morgen schon wieder eine Wildsau gesehen und ich glaube 8 Faschlinge nebenher.
1: Sagst du das zu deiner Frau?
0: Ja, hab dich gemeint. Ey, ist wirklich krass. Ist okay. Jeden Morgen ein Wildschwein oder ein Reh und heute war noch so ganz süß die Frischlinge mit am Start.
1: Oh je.
0: Das sieht ja so putzig aus. Am liebsten willst du anhalten, mal hingehen. Aber
1: da musst du hingehen und die streicheln. Ja, doch,
0: mit
1: mach mal.
0: Legst du dich besser nicht an. Also wenn ihr noch was seht, dann meldet's kostenlos anrufen oder WhatsApp Sprachnachricht schicken an die 0800 8 und 3x die 62.
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1: Hallo. Ich streichel die mal. Versuch mal. Ben kann übrigens richtig gut Tiergeräusche nachmachen. Ich bin ein bisschen neidisch.
2: Mach mal eine Ziege.
1: Ich versuch gerade Henry.
2: Eine Ziege. Eine Ziege.
1: Richtig gut. Deine Schweine sind richtig gut.
0: Okay, cool. Danke.

0: ist intelligent, er ist sexy, er ist humorvoll und er hat heute Geburtstag. Nee, warte mal.
1: Entschuldige, das war das falsche Blatt.
0: Ben, ich rede von Ben. Happy Birthday!
2: Dankeschön. Ja, findet ihr das immer so ein bisschen unangenehm, wenn man so ganz öffentlich gratuliert bekommt?
0: Nee, weißt du, was noch unangenehmer ist? Happy Birthday to you. Ja, genau.
2: Komm. Nee, jetzt zieht aber auch durch.
0: Nee, wirklich, wir wollen ja noch die zwei Hörer, die noch heute früh sich ans Radio gequält haben. Wir wollen euch nicht verschrecken
2: auch noch
0: mit unseren Stimmen. So, also alles Liebe und Glück
2: ja,
0: der Welt.
2: Schön.
0: Ben, wie alt wirst du heute?
2: 36.
0: Uff, ach, sieht ja man direkt auch.
2: Ja, es ist aber okay. Boah, du weißt ja, das ist guter als Mann.
1: kleiner. Ja, man sieht dann besser aus, ne?
2: Ja, hab ich dir auch mal gekontert, Laura, ne?
0: Ja, das stimmt. Ja. Also, man sieht wirklich, das
2: piu.
0: Ja, ist richtig unverhältnismäßig.
2: Wenn ich mir Bilder von vor 10 Jahren angucke, denke ich mir, um Gottes Willen.
0: Ja.
2: War ja ein Kind.
1: Ja, würde ich auch so unterschreiben.
2: Ja.
1: Ja.
0: Ja, das ist richtig krass.
2: Ich sah aus wie Solin, nur mit kürzeren Haaren.
1: Und blond. Und blond.
0: Ja, aber was schenkt man einem Mann, der schon alles hat? Autos. Immobilie.
2: Warum sprichst du im Plural?
0: Die besten Kolleginnen der Welt.
1: Oh ja.
2: Warum sprichst du im Plural?
0: Also, ihr da draußen, da bräuchten wir zwei Süßen vielleicht heute mal eure Hilfe, denn Männer zu beschenken, generell ja das Allerschwerste. Das kennen bestimmt viele von euch, oder? Ob es der Papa ist, ob es der Mann ist, ob es der Opa ist oder sowas.
2: Ich finde generell, dass Geschenke im Alter immer schwieriger werden.
0: Ja, irgendwann ab einem bestimmten Alter kann man wieder eine neue Sparte. Ne, da gibt es wieder Thrombosestrümpfe.
2: Cookie Dent.
0: Genau. Nee, aber wir haben noch kein Geschenk für Ben und wir dachten, wir verlassen uns auf euch. Deswegen eure Vorschläge. Was könnte man Ben schenken? Was kann man generell Männern schenken? 0800 die 8, dreimal die 62. Gerne mal anrufen. Und wir haben als Inspiration schon mal die Kollegen gefragt. Was würdet ihr Ben schenken?
3: Nix. Edle Tropfen, so Schokolade, wo so ekliger Schnaps drin ist oder so.
4: Peitsche kann man auch kaufen, Gleitgel kann man kaufen.
1: Wow. Warte,
2: ganz kurz,
0: ja?
2: Habt ihr denen auch die Frage gestellt?
1: Natürlich.
2: Was habt ihr die gefragt?
1: Was so würdet ihr Ben schenken?
0: Wenn ihr bessere...
2: Nein, Moment. Was habt ihr die gefragt?
1: Das weißt du, was würdet ihr Ben
2: Kollege
1: schenken?
2: Julian sagt doch niemals Gleitgel und Peitsche.
0: Doch. Ja, anscheinend schon.
2: Leute, was habt ihr die gefragt?
0: So, wenn ihr Ben schenken? Bessere Ideen habt, super Geschenke für Männer, also jetzt im Ernst, was habt ihr schon mal verschenkt, was kam richtig gut an oder habt ihr eine Idee, was wir jetzt noch für Ben auf die Schnelle kaufen könnten? Dann jetzt eine WhatsApp-Sprachnachricht schicken oder ihr könnt auch gerne mit uns dreien hier lustig telefonieren, da freuen wir uns auch sehr. 0800 die 8, dreimal die 62. Ich bin mir sicher, da hatte jemand gerade eine Idee und denkt, oh, ich ruf doch mal an.
2: Mal gucken, was noch so kommt außer Peitsch und Gleitgel. Ich bin sehr gespannt.

0: Können wir mal kurz festhalten, was es nicht ist?
1: Ja.
0: Eine automatische Bierzapfanlage?
1: Ja.
0: Das Abbeißen eines Bratwurstbrötchens? Das Abbeißen eines Schokoapfels? Das Jahrmarktspiel Hau den Lukas? Und es ist auch kein Pinkeln, sich entleeren in einem Urinal oder Bidet. Trotzdem lautet der Hinweis eher im Stehen als im Sitzen.
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3: Ich finde es übrigens ganz komisch, dass jemand eingereicht hat, Pinkeln im Bidet, weil ich glaube, das sollte man nicht.
0: Ach, wenn der halt schon mal sitzt. Was willst du machen? Aber im Bidet, guck mal, dann wird es ja nicht passen, eher im Stehen als im Sitzen.
1: So, 11.500 Euro mittlerweile im Jackpot. Und die bekommt ihr, wenn ihr wisst, was hinter unserem aktuellen RPR1 Weinfestgeräusch steckt. Und so klingt's. Nochmal? So. Und glaubt uns, wir rätseln auch wirklich jeden Tag mit, in welche Richtung es gehen könnte. Wir wissen es selber nicht.
0: Man wechselt auch immer so die Richtung, finde ich.
1: Absolut. Mein Gefühl ist es, dass es was mit dem Aufbau zu tun hat. Es ist aber, also weiß nicht, Bierbänke oder sowas. Ich war gestern auf der Lamsheimer Kerwe nochmal. Wir haben ja 200 Jahre Kerwe bei mir im Dorf. Und ich habe wirklich drauf geachtet und ich habe es nicht gehört. Also ich habe am Getränkestand drauf geachtet. Den gibt es ja wirklich auf jeder Kerwe. Ich habe es nicht gehört. Also muss es vielleicht was sein, wo man vielleicht noch gar nicht mit dabei ist.
0: Ich denke immer noch an so einen Spielstand. Spielautomat oder wie so eine Kralle. Das da, keine Ahnung.
1: Ja.
0: Wenn du da irgendwas rein... Oder ist so ein Frosch, das Fröscheangeln, Entenangeln oder Frosch, das ist ja Frösche werfen?
1: Auf jedem Dorf fest.
0: Ich weiß auch nicht.
4: Ich finde aber, das ist sehr flüssig. Also hört sich flüssig an.
0: Der Anfang,
4: an,
0: ne? Wir können mal ganz kurz... Guck mal, der Anfang, wenn wir an Flüssigkeiten denken, Achtung.
4: Ja.
0: Als würde irgendwas rausgedrückt
4: genau.
0: werden.
4: Genau.
0: Ne? Ja, das kann dann auch wiederum irgendwie sein. Es ist gar nicht so einfach, oder?
1: Nee, und wenn ihr eine Idee habt... Wenn ihr sagt, Celine, Ben, Laura, das ist doch, ich hab's erkannt, weil ihr habt vielleicht auf der Kerwe geholfen bei euch und habt es da die ganze Zeit gehört, dann ist das jetzt eure Chance auf 1500 Euro. Heute früh holt ihr
0: euch. Nee, 11.500.
1: Hab ich 1500?
0: 1500. Ihr könnt auch 1500 nehmen, dann würden wir uns den Rest aufteilen unter uns rein.
1: Entschuldigung, 11.500. Jetzt nur WhatsApp schicken mit dem Stichwort RPR1 an die 0800 8 3 mal die 62, und die nächste Chance auf diesen Jackpot habt ihr dann um 10 Minuten nach 7.
0: Wäre sensationell, wenn der heute rausginge, oder? 11.500 Euro ist fett.
1: Gut.
0: So, bis dahin machen wir weiter mit dem besten Musikmix für Rheinland-Pfalz. Gleiche Musik.
1: An deinem Geburtstag würde er rausgehen.
0: Ich wollte
1: mal ja.
0: Ostis, Pick Up, gibt's gleich, direkt nach einem Mann, der uns schon seit über 20 Jahren begleitet mit seiner Musik, James Blunt.

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2: Einen schönen Dienstag. Ja, das wird heute nochmal ein ziemlich perfekter Sommertag.
3: Ja, und zwar richtig hot wird's wieder. Bis zu 32 Grad. Viel Sonne mit dabei. Heute Nachmittag vielleicht eine kleine Abkühlung. Da kommt gleich vielleicht ein Schauer vorbei. Aber vielleicht ja auch nicht. Und dann ist es keine Abkühlung. So.
2: Habt ihr alle verstanden, oder?
3: Aktuell Herbstkeil im Kreis Trier-Saarburg 15, in Dernbach im Westerwald 18 und in Niederolm in Rheinhessen 16 Grad.
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5: Schönen guten Morgen, ich bin Tanja Ludwig und das sind die Themen um 5:30. Deutschland sackt in der aktuellen PISA-Studie weiter ab. Nach Informationen der BILD können 15-jährige Schülerinnen und Schüler immer schlechter lesen und rechnen. Aber auch in Naturwissenschaften gehe es abwärts, heißt es. Die genauen Ergebnisse der internationalen Vergleichsstudie werden heute veröffentlicht. Der rheinland-pfälzische Wirtschaftsminister Ebling hat an die Kommunen appelliert, die Milliarden aus dem Rheinland-Pfalz-Plan schnell in konkrete Maßnahmen umzusetzen. Der SPD-Politiker sagte in Mainz, das werde noch einmal direkte Impulse für die Bauwirtschaft und das Handwerk bringen. Die Situation sei besser als die Stimmung. Die deutschen Basketballerinnen haben die Gruppenphase der WM auf Platz 2 beendet. Das Team von Bundestrainer Lange setzte sich mit einem starken Auftritt mit 83-58 gegen Mali durch. In den Play-ins um das Viertelfinale heißt der Gegner schon heute Abend Südkorea. 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
2: Guten Morgen in die Autos. Wir haben es jetzt 5.31 Uhr. Der schnelle Blick auf die Straßen. Es ist nicht so viel los. Dementsprechend kümmern wir uns lediglich um die Blitzer A3 Frankfurt-Köln bei Montabaur und auf der A60 Bingen-Mainz bei Heidesheim steht auch noch einer. Wobei, ne? Tag nicht vorm Abend loben. Jetzt kommt

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1: Ich bin Uwe Burkhardt von der katholischen Kirche. Guten Morgen. Wer Ohren hat zu hören, der höre, ruft Jesus seinen Zuhörerinnen und Zuhörern zu, am Ende einiger seiner öffentlichen Auftritte. Ja, aber hat nicht fast jeder Ohren? Ohren schon. Aber zu hören Ohren, Zuhörohren, das ist dann sozusagen das Next Level. Zuhörohren. Ohren wie Türen, weit offen, die einladen. Lass hören, sprich dich aus, sprich dich aus, was dich bewegt, gerade beschäftigt. Sodass ich spüren und erleben kann, wer du bist, wo du herkommst, was deine Werte sind, Einstellungen, Haltungen, Vorlieben, Wünsche, Bedürfnisse. Alles das kannst du aussprechen, darf sein und bekommt Aufmerksamkeit. Raum, in dem es erstmal sein darf, gut aufgehoben ist. Zuhörohren, die nicht schon am Eingang filtern, was durch darf und was nicht. Zuhörohren, die nicht nur und direkt verbunden sind mit dem eigenen inneren Bewertungssystem, gut, schlecht, Freund, Feind, geht oder geht gar nicht. Zuhörohren, die euch verbinden mit eurem Gegenüber, ihrem inneren Erleben, seinem inneren Personenkern. Wer solche Ohren hat, Zuhörohren hat zu hören, hört wirklich anders. Hört zu, hört hin, lässt sich berühren und bewegen. Was glaubt ihr? Habt ihr Zuhörohren? Bei wem und bei wem nicht? Und warum?
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0: 6:15. Hier ist RP1, einen wunderschönen Dienstag. Und ganz ehrlich, ich kann den Rocker vom Mocker verstehen. Ja. Deswegen mache ich auch es Deswegen mach ich's auch anders. So ist es richtig mit dem S.
1: Mit dem Sprechen lernen, oder?
0: Nee, er erzählt gleich von einem Problem und ich kenne das. Und deswegen lagere ich meine Geburtstagsfeier aus. Und ich habe gesagt, Leute, wir treffen uns draußen in den Weinbergen auf so einem Aussichtspunkt. Da stehen so zwei Bänke und Tische. Und dann bringen wir ein bisschen Sekt, Wein, Bierchen mit, ein paar Snacks. Und dann kann einfach kommen, wer will. Und jemand ist bei mir zu Hause.
1: Aber du gibst den Standort nicht den Leuten. Es kann kommen, wer will, sagst du, aber gibst den Standort nicht.
0: Der wird dann noch veröffentlicht.
1: Das ist schlau, weil dann hast du zu Hause keine dreckige Route.
0: Jetzt hör mal, was er sagt.
1: Achtung.
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2: Ich habe euch am Montag schon erzählt, dass ich immer meine Geburtstage so groß feiere. Mit allem drum und dran. Mit Zelte und Lampe und Musik und Getränke und Esse und Kram. Ja, du bereitest den Kram eine Woche vor. Und innerhalb von einer Stunde sieht's bei dir daheim aus, als ob eine Bombe eingeschlagen hätte. Vor allem, eins ist mir mal wieder aufgefallen. Dich, also das Geburtstagskind, braucht an dem Tag keine Sau. Niemand. Du bist nur der Depp. Du grillst, du schenkst aus, du holst und machst und tust und schaust so, wie alle Spaß haben und sich langsam ins Delirium saufen. Und am nächsten Morgen wärst du wirklich froh, es hätte Bomb eingeschlagen, ja, damit das Chaos irgendwie Sinn macht. Du holst irgendwelche leere Flasche und Gläser aus dem Pool, sammelst Kippe auf und schüttest nur halb getrunkene Bierflasche aus. Wer eine Bierflasche nur halb austrinkt, gehört doch sowieso erschlagen, ja. Und was machst du am Schluss, wenn du fertig bist? Freust du dich aufs nächste Jahr und aufs nächste Fest? Wie dumm kann man eigentlich sein? Weine kenn dich. Weine.
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0: Das ist mal ein bisschen sentimental.
1: Mit Sinéad O'Connor und Nothing Compares to You. Hier ist RPR1, wir starten ganz sanft in diesen Dienstagmorgen. Apropos sanft. Nein, ich rede nicht über Lauras und Solins Haut. Es geht um ihn hier. Ein Song unseres Lebens, Bryan Adams. Straight from the Heart gibt's gleich um kurz nach 6.
2: Und auch mit dabei.
3: Eine ganz neue Nummer, Taylor Swift ist das. I knew it, I knew you, der Soundtrack von Toy Story.
1: Wir schauen einmal aufs Wetter.
4: Ja.
1: Eine sanfte Sommerwärme.
4: Absolut, und ich würde die heute nochmal ausnutzen und Flipflops anziehen. Heute ist nochmal sehr warm.
1: Ausnutzen und Flipflops anziehen.
4: Ja, bis zu 32 Grad, immer wieder viel Sonne, also super schöner Sommertag. Ab morgen ist es deutlich kühler und dann frieren die Füße. Weißt du, das ist ein Problem.
1: Aber Flipflops bitte nur, wenn die Füße schön sind.
4: Jeder darf Flipflops tragen.
1: Okay.
4: Aktuell in Dietz im Rhein-Landkreis ist 14. In Leimersheim in der Pfalz 16 und in Wittlich im Kreis Bernkastel-Wittlich auch 14 Grad.
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6: Das sind die Themen um 6 Uhr. Neue PISA-Studie. Jugendliche in Deutschland schneiden noch schlechter ab als zuletzt. Und Großfahndung in der Eifel nach Geldautomatensprengern.
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6: Ich bin Tanja Ludwig, guten Morgen. Schon vor der Veröffentlichung der neuen PISA-Studie heute sind Einzelheiten durchgesickert. Wie die Bild berichtet, haben sich Kompetenzen der Schülerinnen und Schüler in Deutschland zur letzten Erhebung 2022 erneut verschlechtert. Demnach können 15-Jährige immer schlechter lesen und rechnen. Aber auch in Naturwissenschaften gehe es abwärts. Deutschland bildet allerdings keine Ausnahme. In den meisten OECD-Staaten fallen die Ergebnisse diesmal schlechter aus. Weltweit nahmen mehr als 760.000 Jugendliche teil. Nach dem Wahlsieg in Sachsen-Anhalt will die AfD jetzt Gesprächseinladungen an die anderen Parteien verschicken. Die Partei hatte die absolute Mehrheit knapp verfehlt. Die meisten anderen haben eine Kooperation allerdings schon ausgeschlossen. Dagegen zeigte sich BSW-Gründerin Sarah Wagenknecht offen. Sie sagte im Zweiten, man mache mit jedem gemeinsame Politik, der bereit sei, Veränderungen durchzusetzen, die sich die Menschen wünschten.
7: Wo es dort Übereinstimmung gibt mit anderen Parteien, dann nutzen wir natürlich diese Möglichkeiten. Und da, wo es keine gibt, da werden wir uns auch deutlich dagegen stellen. Natürlich gibt es in dem AfD-Programm eine Reihe von Positionen, die wir nicht teilen. Und da wird es auch keine Unterstützung geben, sondern deutlichen Widerstand.
6: Nach wochenlanger Funkstille wird im rheinland-pfälzischen Einzelhandel wieder verhandelt. Gewerkschaft und Arbeitgeber sitzen heute an einem Tisch, um einen Tarifkompromiss zu finden. Wegen der festgefahrenen Situation hatte es mehrfach Streiks gegeben. Jetzt gibt es einen Abschluss in Nordrhein-Westfalen, an dem man sich orientieren könne, wie es heißt. Das wären ab sofort 3% mehr Geld und im nächsten Jahr noch einmal ein Plus von 2%.
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8: Nach der Sprengung eines Geldautomaten in der Eifel läuft eine Großfahndung. Laut Polizei schlugen die Täter heute früh um 3.50 Uhr in Biersdorf am See bei Bitburg zu. Anschließend seien sie in einem blauen Audi geflüchtet. Ob sie Bargeld erbeuten konnten, ist noch nicht bekannt. Zeugen werden gebeten, sich bei der Polizei in Bitburg zu melden. Martin Sauter, Biersdorf am See.
9: Vor dem Mainzer Landgericht muss sich ab heute ein Mann wegen Betruges mit Corona-Tests verantworten. Dem 53-jährigen Angeklagten wird vorgeworfen, zwischen Juni 21 und April 22 gegenüber der Kassenärztlichen Vereinigung mehrfach Leistungen abgerechnet zu haben, die er gar nicht erbracht hat. So soll er zu Unrecht über 1 Million Euro eingenommen haben. Ein Mitangeklagter soll versucht haben, diese Einnahmen durch Verschieben auf Konten zu vertuschen. Aus Mainz, Felix Christmann.
6: Und die gute Nachricht kommt vom Mittelrhein. Die IHK Koblenz hat am Abend zum 25. Mal den Hochschulpreis der Wirtschaft verliehen. Dabei zeichnete die Kammer traditionell herausragende Bachelor-, Master- und Doktorarbeiten aus, die in Kooperation von Hochschulen mit Unternehmen entstanden sind. Mit dem Hochschulpreis würdigte die Kammer das Engagement von 4 Studierenden, die regionale Unternehmen bereits im Berufseinstieg mit ihrem aktuellen Know-how aktiv unterstützen. Das waren die RPR1-Nachrichten um 6 Uhr. Mehr Themen aus der Region gibt es wieder um 9:30.
1: Guten Morgen in die Autos. 3 Minuten nach 6. Achtung, es wird geblitzt. Auf der A6 Saarbrücken-Kaiserslautern zwischen dem Kreuz Landstuhl West und Kaiserslautern-Einsiedlerhof beim Parkplatz Höllenplacken. Dann auf der 61 Koblenz-Köln vor Meckenheimer Kreuz und auf der A65 Landau-Ludwigshafen vor Dannstadt-Schauernheim. Die aktuellen Staus und Gefahrenmeldungen. A1 Trier-Koblenz beim Kreuz Wittlich ein kaputtes Auto. A61 Köln-Koblenz zwischen dem Dreieck Sinzig und Niederzissen auch hier ein kaputtes Auto. Die rechte Spur ist dicht. Und Vorsicht, ein Wildschwein auf der B9 Bonn-Koblenz zwischen Sinzig und Bad Breisig. Das Ganze hier auf der linken Spur. Seid auch da. Bitte vorsichtig. Eine gute und sichere Fahrt euch.
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0: Hat er das nicht schön gemacht, der Bryan Adams? Der Mann erfüllt mein Herz mit dem Song. Straight from the Heart, im besten Musikmix für Rheinland-Pfalz. Und das hier geht straight auf euer Konto.
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2: Ja, auch mal droppen, dass du ein Herz hast. 10 Minuten nach 6, schönen Dienstagmorgen. Und hoffentlich geht das schon heute auf euer Konto. 11.500 Euro sind aktuell im Jackpot, wenn ihr erratet, was hinter diesem Geräusch hier steckt. So, was wir auf jeden Fall schon wissen, was nicht ist.
3: Eine automatische Bierzapfanlage.
4: Wenn man das Ablaufrohr, sprich den Stöpsel, aus dem Waschbecken zieht.
5: Wenn man von einem Bratwurstbrötchen abbeißt.
6: Mein Tipp wäre, dass es sich um die Jahrmarktattraktion Hau den Lukas handelt.
2: Ja.
0: Obwohl, bei Hau den Lukas würde unser Tipp ja ganz gut passen, ne? Eher im Stehen als im Sitzen. Also da wird es wieder ganz gut.
2: Ja, also das waren Vorschläge, die ihr schon abgeben konntet, die es nicht waren. Was machen wir also eher im Stehen als im Sitzen? Den Tipp haben wir bereits bekommen. Und was hört sich dabei so an? Das ist das aktuelle RPR1 Weinfestgeräusch und die richtige Antwort bringt euch 11.500 Euro.
0: Und die gibt's im besten Fall in genau einer Stunde. Also wenn ihr denkt, ja, ich weiß doch, ich hab die Idee, ich weiß, was es ist, dann schickt jetzt eine WhatsApp mit dem Stichwort RPR1 an die 0800 8 und dreimal die 62.
2: Und dazu gibt's gleich Have a Nice Day, Bon Jovi aus dem Jahr 2005 nach Laurel und Habit.

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1: Eine traurige Nachricht, eine schöne Nachricht. Hier heute früh bei RPR1 um 18 Minuten nach 6. Die traurige zuerst. Penn hat Geburtstag. Die schöne, die Carpendales haben sich... Nee, warte, das war andersrum. Die traurige Nachricht...
2: Hast du einen Clown gefrühstückt heute?
1: Wayne und Annemarie Carpendale nach 19 Jahren getrennt. Das war, oder? Das ist wirklich traurig.
2: Ja, das hat er uns mit tief getroffen.
1: Ja, er mit einer neuen schon im Urlaub. Und die schöne Nachricht...
2: Ja, wenn der Urlaub gebucht ist, was willst du machen?
1: Das ist ein Schwein. So, Ben hat heute Geburtstag. Yay. Wird
2: 36 Jahre jung.
1: Oh, und wir suchen noch händeringend nach einem Geschenk.
2: Aus Gründen.
1: Und ich. Ja. Wir wussten doch, wir können uns auf euch verlassen. Winnie aus Dickendorf, WhatsApp-Sprachnachricht geschickt.
3: Erstmal alles Gute zum Geburtstag. Mein Geschenk für Ben wäre jetzt im Alter von 36. So würde ich in eine Bücherei gehen und dann würde ich mal einen Ratgeber oder ein Handbuch fürs Älterwerden kaufen, denn irgendwann geht es richtig steil bergab.
2: Nee, Winnie, danke, macht Mut. Ja, freue ich mich ja sehr drüber.
1: Und es geht noch in den Westerwald,
2: richtig,
1: nach Obererbach.
2: Obererbach, wer ist dran? Hallo, guten Morgen.
4: Ja, hier ist der Axel, ich grüße dich, Ben.
2: Hallo Axel.
1: Hey, uns grüßt er nicht.
4: Ja, mein Hobby ist seit 2 bis 3 Jahren Klemmbaustein. Das heißt also nichts anderes wie Lego, Lego-Technik, Multking, Kader. Da braucht man Kräne, Bagger etc. Alles ferngesteuert. Das ist eine ganz geile Sache.
2: Krass.
4: Auch für alte, gestandene Männer.
2: Das haben wir auch mal vor einigen Jahren Axel meinem Vater geschenkt. So ein Unimog.
1: Nein.
2: Den man dann fernsteuern konnte von Lego-Technik. Aber mir zum Beispiel fehlt für sowas die Geduld. Aber mein Vater ist auch, war auch total begeistert.
1: Ja, vielleicht braucht Ben noch 2 Jahre. Ich finde die Idee aber richtig gut. Oder weißt du, was wir bei Ben machen? Das ist ja das Pendant für die Frauen. Es gibt ja von Lego auch so Blumen. Und Ben mag Blumen, dann schenken die so eine Lego-Blume. Kannst du selbst zusammenbauen.
2: Ja. Hä, auch schön.
1: Mhm.
4: Das macht meine Tochter.
1: Ja.
2: Wie alt ist die?
4: Meine Tochter ist 19 im Moment.
1: Guck mal.
2: Siehst du?
1: Ja, das ist auch ein Erwachsenen-Hobby. Das ist voll schön.
4: Ja.
2: Aber mal ehrlich, ich finde, also auch Männer freuen sich über Blumen. Also ich zumindest.
1: Ja, ich weiß, dass du ein großer Blumenfreund bist.
2: Ja.
1: Also, wenn ihr noch weitere Ideen habt, wir kommen jetzt richtig in Fahrtour, dann jetzt auch WhatsApp-Sprachnachricht schicken oder wir freuen uns auch ganz besonders, wenn ihr anruft, dann können wir ein bisschen plauschen hier. 0800 die 8, 3x die 62. Und dazu gibt's Taylor Swift, neue Single I Knew It, I Knew You.

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0: Einen schönen Dienstag, das Wetter in drei Worten.
1: Sehr, sehr schön.
2: Ja, Celine. Heiß wird's. Bis zu 32 Grad. Heute Abend vielleicht ein kleiner Schauer. Also super sommerlich. Heute nochmal ausnutzen. Ab morgen deutlich kühler bei uns. Aktuell Ludwigshafen am Rhein, 16 im Montabaur im Westerwald, 15 und im Birkenfeld auch 15 Grad.
3: Das ist übrigens Celines Oma.
0: Dir.
1: Sehr, sehr schön.
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5: Guten Morgen, ich bin Tanja Ludwig und das sind die Themen um 6:30. Deutschland sackt in der aktuellen PISA-Studie weiter ab. Nach Informationen der BILD können 15-jährige Schülerinnen und Schüler immer schlechter lesen und rechnen. Aber auch in Naturwissenschaften gehe es abwärts, heißt es. Die genauen Ergebnisse der internationalen Vergleichsstudie werden heute veröffentlicht. Der Branchenverband Ines befürchtet, dass die deutschen Gasspeicher Anfang Februar vollständig leer sein könnten. Die Schätzung geht dabei allerdings vom Fall eines sehr kalten Winters aus. Sollte der Winter warm oder normal kalt werden, so reicht das gespeicherte Gas den Modellrechnungen zufolge locker. Die Gasspeicher sind nur ein Standbein für die Energieversorgung von Industrie und Haushalten. Der Hamburger Tennisprofi Alexander Zverev steht zum 5. Mal im Finale der US Open. Der 29-Jährige besiegte den Italiener Luciano Darderi mit 6:2, 6:2 und 7:6. Nächster Gegner ist der Niederländer Van den Zandschulp.
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6: Mit Martin Sauter, guten Morgen. Der rheinland-pfälzische Wirtschaftsminister Ebling hat an die Kommunen appelliert, die Milliarden aus dem Rheinland-Pfalz-Plan schnell in konkrete Maßnahmen umzusetzen. Der SPD-Politiker sagte in Mainz, das werde noch einmal direkte Impulse für die Bauwirtschaft und das Handwerk bringen. Die Situation sei besser als die Stimmung. Laut Ebling verändern sich die Zeichen Richtung Wachstum. Der Weg ist so gut wie frei für die Übernahme des insolventen St. Josef Krankenhauses in Prüm durch den Eifelkreis. Der Kreistag hat den Plänen am Nachmittag zugestimmt. RPA1-Reporter Dirk Köster.
7: Die Entscheidung

0: musste vorübergehend der Strom abgeschaltet werden. Die Brandursache ist noch unklar, die Kripo ermittelt.
1: Immer um halb die APR 1 Regionalnachrichten. 6.33 Uhr haben wir es. Guten Morgen in die Autos. Wir schauen mal ganz schnell auf euren Weg zur Arbeit. Da wird geblitzt und zwar in Mainz, in der Mainzer Straße, Höhe Haus Nummer 165, wenn ihr es genau wissen wollt, in Fahrtrichtung Gonsenheim. Außerdem auf der A61 Koblenz-Ludwigshafen zwischen Rheinböllen und Stromberg in der Baustelle. Hier bitte nicht schneller als 80 fahren. Die aktuellen Staus und Gefahrenmeldungen, die A62, Landstuhl-Nonnweiler zwischen Birkenfeld und Nofelden-Türkismühle. Hier gab es einen Unfall mit mehreren Autos, seid da bitte vorsichtig. Die B9 Bonn-Koblenz zwischen Sinzig und Bad Preisig, hier ein totes Wildschwein auf der linken Spur und der Blick auf die B420. Wörstadt-Nierstein zwischen Untenheim und Untenheim. Ein Unfall mit 3 Fahrzeugen, hier im Moment beide Fahrtrichtungen gesperrt. Also bei Unheim auf der B420 geht's im Moment nicht weiter. Euch allen eine gute und sichere Fahrt.
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4: Ja, der heute Geburtstag hat. Ben wird 36, ist 36 geworden. Du hast heute früh auch Wildschwäne gesehen zum Geburtstag.
1: Ja, ein richtig fettes und Frischlinge nebendran. Und euch zwei auch noch.
4: Geh doch mal nächstes Mal hin und versuch die mal zu streicheln.
5: Hast du es gerade fett genannt?
1: Was? Nein, aber...

0: Ihr seid super. 6.40 Uhr, 20 vor 7. Einen schönen Dienstagmorgen und wir stehen heute alle auf in Rheinland-Pfalz mit Geschenkideen für Männer. Denn Ben hat heute Geburtstag. Happy Birthday.
1: Dankeschön. Ich muss aber auch sagen, ich finde, je älter man wird, desto schwieriger wird es auch mit Geschenken. Mhm. Also ist, glaube ich, das geht uns allen irgendwie so, oder?
0: Ja, ich glaube, dass viele von uns irgendwann in die Situation kommen, wo sie denken, Papa ist schwer. Opa,
1: ja, Papa
0: noch
1: wiegt,
0: schwerer.
1: Stimmt.
0: Aber auch der eigene Mann oder Kollegen etc. Krumpels. Also, wir haben wieder eine WhatsApp-Sprachnachricht bekommen an die 0800 83 die 62 von Marco aus Höringen.
2: Erstmal alles Gute zum Geburtstag.
1: Danke
2: also
1: dir.
2: Immer tolle Geschenke, wenn man Zeit geschenkt bekommt. Irgendeine, was weiß ich, Konzert oder Gutschein für irgendwie Musical-Konzert oder Fußball. Weil ich sag mal, das sind Erinnerungen, ja, die kann dir keiner nehmen und da hat man am meisten davon.
0: Also, Marco schlägt ein Zeitgeschenk
1: Find
0: vor.
1: Ich gut.
0: Du, unser Chef, schenkt dir bestimmt gerne Überstunden.
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4: Das Einzige, was ihr quackt, sind die Bällchen. Was geht?
0: Morgen, hallo.
4: Ich bin die Azubine Shirin. Ja. Hier, mein nicer Button. Ich lerne noch. Ja. Was willst du denken, Jutti?
0: Ich hätte gerne ein Latte Macchiato und ein Fleischkäsebrötchen. Und ich nehme noch zwei von den Kalorienbomben.
4: Yes, girl, gönn dir.
0: Nee, das ist für meinen Kollegen, weil der Ben, der hat heute Geburtstag. Und da dachte ich, das passt doch super, oder? Kalorienbomben?
4: Ist das ein bisschen curvy, oder was?
0: Nein, ich meinte wegen Bomben. Ben.
4: Oh mein also, Gott, sieht er gut aus oder was? Gib mal Nummer.
0: Nee, das würde ich jetzt auch.
5: Oh Gott, Schiritsche mal Azubite, du bist ein einziges Düsselchen, gell?
0: Ja.
5: Der Ben steckt in Bomben drin. Verstehst du?
4: Ja. Hä? Dann kann er ja nicht fett sein, wenn er da reinpasst.
5: Oh.
4: Hä? Nein. So, dann auch für den Becher.
0: Laura.
4: Dann hier dein Latte. Ja, ich küsse dein Herz, er folgt es auch gerne auf TikTok.
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0: hat sie uns aber einen reingejault. Die Christina Perry, Jar of Hearts, im besten Musikmix für Rheinland-Pfalz. 11:07 hier ist RPR1. Einen wunderschönen Dienstag. Ja, eher im Stehen als im Sitzen. Rheinland-Pfalz sucht noch immer das RPR1 Weinfestgeräusch. Dieses hier. Und das ist uns heute Morgen 11.500 Euro wert.
1: Dominik aus Bingen ist dran.
2: Ich glaube, ich weiß, was das ist.
0: Oh, dann mal ohne es zu verraten. In welche Richtung geht's bei dir?
1: Weinfest.
2: Ja, Weinfest.
0: In welche Richtung geht's bei dir?
2: Toiletten.
0: Es geht in Richtung Toiletten. Okay. Dann sind wir mal gespannt. Hast du schon eine WhatsApp geschrieben?
2: Nein.
1: Dann musst du das jetzt einmal machen mit dem Stichwort RPR1 an die 0800 83 mal die 62, und um 7:10.
0: Also gleich schon.
1: Dann die nächste Spielrunde.
2: Alles klar.
1: Wir drücken dir die Daumen.
2: Danke.
1: Ciao.
0: Tschüss.

0: Guten Morgen am Dienstag. Hier ist RPR1 gleich.
1: Oh, Bens Geburtstagssong.
0: Den hab ich mir gewünscht. Britney Spears, ein Song unseres Lebens. Ups, I did it again. Gibt's gleich um kurz nach sieben.
1: Und was ganz Neues. Lieben viele, läuft bei TikTok hoch und runter, Tempest City und Self Aware. 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
0: Stellt euch mal vor, das RPR1-Weinfestgeräusch, ne? Ihr hört das? Ihr bekommt gleich von uns 11.500 Euro geschenkt um 10 nach 7, weil ihr lösen könnt, was es ist. Bei welchem Wetter können wir das Geld heute ausgeben, Solin?
3: Aha, bei bis zu 32 Grad.
0: Hammer.
3: Ein Mix aus Sonne und Wolken.
0: Hammer.
3: Und vielleicht heute Nachmittag nochmal ein kleiner Schauer.
0: Hammer.
3: Oder?
1: Aktuell wegpacken, um die Scheine nicht nass werden.
3: So, verstecken.
0: Das Münzgeld. Mainz, alles in Münzen.
3: 15 in Birsdorf am See in der Eifel, auch 15. Und in Sinzig im Kreis Ahrweiler 17 Grad.
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5: Das sind die Themen um 7 Uhr. Deutschland ist in neuer PISA-Studie erneut abgesagt. Und Großfahndung in der Eifel nach Geldautomatensprengern.
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5: Ich bin Tanja Ludwig, guten Morgen. In der neuen Bildungsstudie PISA schneiden Schülerinnen und Schüler in Deutschland so schlecht ab wie nie zuvor. Das berichtet die Bild. Offiziell vorgestellt wird die Studie am Vormittag. RPA 1-Reporter Thomas Bremser hat aber schon mal reingeschaut.
6: Im Lesen und Rechnen geht es besonders bergab bei den deutschen Jugendlichen. Laut Bild fehlt jedem Dritten hier das Grundverständnis. In den Naturwissenschaften fehle es bei jedem Vierten. Deutschland landet demnach nur im internationalen Mittelfeld. Es ist nicht der erste PISA-Schock. Schon bei der Premiere im Jahr 2000 schnitt das deutsche Schulsystem überraschend schlecht ab. Es folgten einige Reformen und die Ergebnisse wurden zunächst besser. Die Studie vergleicht alle drei Jahre die Bildung von 15-Jährigen in rund 90 Ländern.
5: Trotz des klaren Wahlsiegs in Sachsen-Anhalt sollte die AfD keine Landesregierung mithilfe anderer Parteien bilden. Dafür haben sich knapp die Hälfte der Deutschen in einer YouGov-Umfrage ausgesprochen. 36% sagten, das dürfe auf keinen Fall passieren, 11% meinten eher nein. Die AfD hatte eine absolute Mehrheit knapp verpasst. Ab heute sollen Gesprächseinladungen an andere Parteien verschickt werden. Das BSW zeigt sich offen dafür. Gründerin Wagenknecht sagte am Abend im Zweiten, man mache mit jedem gemeinsame Politik, der bereit sei, Veränderungen durchzusetzen, die Menschen sich wünschen. Für AfD-Positionen, die das BSW nicht teile, werde es aber erheblichen Widerstand geben. In der Eifel läuft eine Großfahndung nach der Sprengung eines Geldautomaten in Birsdorf bei Bitburg. Hier haben bislang unbekannte Täter heute früh um kurz vor vier zugeschlagen und sind anschließend mit einem blauen Audi geflüchtet. Ob sie Bargeld erbeuten konnten, ist noch unklar. Die Polizei Bitburg bittet Zeugen, die Bilder oder Videomaterial haben, sich zu melden. Der Hamburger Tennisprofi Alexander Zverev steht zum 5. Mal im Viertelfinale der US Open. Der 29-Jährige besiegte den Italiener Luciano Darderi mit 6:2, 6:2 und 7:6. Insgesamt feierte Zverev seinen 22. Sieg der Saison bei einem Grand-Slam-Turnier und stellte damit den deutschen Rekord von Boris Becker aus dem Jahr 1989 ein.
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7: Das Feuer auf einer Mülldeponie in Boden im Westerwald ist gelöscht. Rund 70 Tonnen Abfall waren am Nachmittag in Flammen aufgegangen. Fast 60 Feuerwehrkräfte waren bei den Löscharbeiten im Einsatz. Wegen der Hitzeentwicklung musste die EVM vorübergehend den Strom abschalten. Die Brandursache ist noch unklar, die Kripo ermittelt. Dirk Köster, Boden.
8: Der Weg ist so gut wie frei für die Übernahme des insolventen Krankenhauses in Prüm durch den Eifelkreis Bitburg-Prüm. Der Kreistag hat den Plänen jetzt zugestimmt. Nun fehlen noch letzte Genehmigungen, dann kann der Kreis das Krankenhaus zum Oktober übernehmen. Schon vorab hatte der Kreis von einem Meilenstein für die medizinische Versorgung in der Eifel gesprochen. Auch die 450 Beschäftigten können nun aufatmen. Martin Sauter, Prüm.
5: Und die gute Nachricht kommt aus der Pfalz. Das Handwerk kommt hier bei jungen Menschen wieder besser an. Bis Ende August wurden über 2000 neue Ausbildungsverträge abgeschlossen, rund 7% mehr als im Vorjahr. Besonders beliebt bleibt demnach der Kfz-Mechatroniker, so die Kammer. Und auch nach dem klassischen Ausbildungsstart sind noch freie Lehrstellen zu haben. Das waren die RPR1-Nachrichten um 7 Uhr. Mehr Themen aus der Region gibt es wieder um halb.
0: Ei, Gude und Gemäue in die Autos, 3 Minuten nach 7. Achtung, es wird geblitzt bei uns in Rheinland-Pfalz. Auf der A3 Frankfurt-Köln bei Montabaur, auf der 61 Koblenz-Köln vor Meckenheimer Kreuz und auf der B50 Wittlich-Moorbach bei der Abfahrt Usern-Altrich. Fahrt hier bitte nicht schneller als 100. Die aktuellen Staus und Gefahrenmeldungen: A61 Köln-Koblenz zwischen der Nettetalbrücke und dem Kreuz Koblenz, 2 Kilometer stockend, dauert 5 bis 10 Minuten länger. A62 Landstuhl-Nonnweiler zwischen Birkenfeld und Nofelden-Tückesmühle. Hier gab es einen Unfall mit mehreren Autos, da sind jetzt Personen auf der Fahrbahn, auch da bitte aufpassen. Und die B420 Börstadt-Nierstein bei Undenheim, auch da gab es einen Unfall mit mehreren Autos, beide Fahrtrichtungen aktuell gesperrt.
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1: 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Morgen. Oh, ich wollte noch den Telekom-Mann aus Ludwigshafen am Rhein grüßen. Ich wollte gestern einen Vertrag abschließen und dann guckt er mich an und sagt, sind Sie schon über 28?
0: Oh, das schmeckt, oder? Das schmeckt. Was hast du gesagt? Nee.

0: Da hat man noch gesagt, ich gehe zum Aerobic, statt ich gehe ins Gym.
1: Das stimmt.
0: Das Irene Cara Flashdance What a Feeling aus dem Jahr 83. Da hat man auch noch einen Tanga beim Sport angehabt. Das war auch irgendwie ein ganz wilder Look, oder? Also Sportleggings. Und darüber hat man dann in den 80ern Tanga gezogen.
2: Keiner hat gecheckt.
1: Sollten wir wieder einführen.
2: Benjamin, ruhig.
0: Und dann so Wollstulpen noch. Wow. Das war so die 80er.
1: Ja, aber irgendwie auch iconic, oder? Ist schon nice, wenn du so Bilder von früher anguckst.
0: Ja, aber zum Glück mussten wir da nie mitmachen.
1: Oder? Hast du auch wieder.
0: Also du mit so einem Tanga über den Leggings. Jetzt habt ihr die Chance, den Jackpot zu knacken. Es ist 10 nach 7.
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1: Harter Cut, oder? 11.500 Euro sind aktuell drin und die kriegt der oder diejenige, die uns sagt, was das hier für ein Geräusch ist. Ja, und dazu hat uns Ralf aus Ingelheim folgende Idee geschickt.
4: Das ist das Geräusch von einem Weinflaschenkorkenzieheröffner, ein Hebelkorkenzieher. Das kann nur das Geräusch sein.
1: Hebelkorkenzieher.
0: Ralf, wann kam dir diese Idee? Erzähl.
5: Die kam mir schon die ganze Zeit.
0: Ist ja auf jedem Fest zu hören, das RPA1 Weinfestgeräusch, das sagen wir immer wieder. Und es gab den Tipp, lieber im Stehen als im Sitzen. Würde passen.
1: Genau. Bist du auch ein geübter Weintrinker? Hörst du das Geräusch öfter?
5: Ja, ich höre das öfter, das war jedes Jahr bei uns auf unserem Weinfest.
1: Ja gut, in Ingelheim, da kennt sich mit Wein aus. Dann muss es ja jetzt eigentlich stimmen. Die Frage ist, ist dieser von dir genannte Tischkorkenzieher das Geräusch, das sich hier hinter verbirgt? Und bringt dir dieses Geräusch 11.500 Euro?
0: Ah, aber es klang wirklich so. Es klang, es klingt total so.
1: Das Krasse ist, wenn ihr Tipps abgebt und man denkt sich so rein, denkt man jedes Mal, okay, das muss es sein, oder?
2: Ja, ja.
0: Voll. Oh, Ralf.
5: Ja.
1: Mensch, Ralf.
0: Hilfst du denn auch mal aus auf dem Fest?
5: Nö, geh nur gerne hin.
1: Beim Leermachen. Recht hat er. Ralf, dann gerne weiter mitraten. Auch ihr habt die Chance, unseren Jackpot, der jetzt bei 11.600 Euro liegt, zu knacken. Wenn ihr eine Idee habt, WhatsApp schreiben mit dem Stichwort RPR1 an die 0800 8 und dreimal die 62. 11.600 Euro, die nächste Chance. Um kurz nach 11.
0: Dazu gibt's gleich Bens Lieblingssong Britney Spears. Oops, I did it again. Hat er sich heute zum Geburtstag gewünscht.
1: Ja.
0: Und eine neue Nummer vorweg. Tampa City mit Self-Aware.
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0: Er ist intelligent, er ist sexy, er ist humorvoll und er hat heute Geburtstag. Nee, warte, das war das falsche Blatt, entschuldige. Ben, happy birthday!
1: Dass ich heute alles aushalten muss, da kommen nur Spitzen von Laura. Ja, aber danke schön, ich freue mich.
0: 7:18 Uhr haben wir es. Einen schönen Dienstagmorgen, 8. September, ihr hört RPR1. Und was schenkt man einem Mann, der schon alles hat? Wir haben als Inspiration schon mal die Kollegen gefragt. Was würdet ihr Ben schenken?
2: Nix. Edle Tropfen, so Schokolade, wo so ekliger Schnaps drin ist oder so.
3: Peitsche kann man auch kaufen, Gleitgel kann man kaufen.
0: Ja, so.
1: Ganz kurz, mal ehrlich, was habt ihr die Kolleginnen und Kollegen gefragt?
4: Was würdet ihr Ben schenken?
1: Seid ehrlich, habt ihr wirklich diesen... Niemand.
0: Wenn ihr bessere Ideen habt, den ganzen Morgen sammeln wir ein 0800 die 8, dreimal die 62 und da ist Sabine aus Simmern im Westerwald.
5: Ich wünsche dir für heute einen ganz, ganz tollen Tag. Lass dich von deinen zwei Mädels schön verwöhnen.
1: Mhm, danke.
5: Ein Geschenk für dich. Du hast doch Unterhosenprobleme gehabt und hast die Hörer nach Geschäften gefragt, wo man richtig gute Unterhosen finden kann. Ja, wie wär's denn mal mit einem schönen Satz Unterhosen?
0: Wann ist das passiert? Da war ich anscheinend nicht da. Erklär das.
1: Ich habe nur gesagt, dass ich bei Unterhosen geizig bin. Unterhosen geht auch so schnell kaputt. Dann hast du Löcher drin und ich finde Unterhosen für den Sinn und Zweck, den sie erfüllen, viel zu teuer. Und deswegen tut man sich schwer, neue Unterhosen zu kaufen.
0: Aber du trägst doch überhaupt gar keine.
1: Ich habe von meinem Bruder gefragt. Übrigens, er hier wäre heute auch 37 geworden. Avicii ist das im besten Musikmix für Rheinland-Pfalz. Ja.

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9: Einen schönen Dienstag, Wetter. Tipptopp.
10: Ja, ich würde heute nochmal eine kurze Hose anziehen. Bis zu 32 Grad und so ein Mix aus Sonne und Wolken. Ab morgen wird es deutlich kühler, da geht die kurze Hose nicht mehr. Aktuell in Ingelheim am Rhein 16, in Kaiserslautern 14 und in Cochem an der Mosel 15 Grad.
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11: Guten Morgen, ich bin Tanja Ludwig und das sind die Themen um 7:30. Schülerinnen und Schüler in Deutschland können immer schlechter lesen und rechnen. Das zeigt die aktuelle PISA-Studie, die heute veröffentlicht wird und die der Bild bereits vorliegt. Demnach haben 15-Jährige zudem erhebliche Probleme in Naturwissenschaften. Insgesamt sinkt Deutschland im internationalen Vergleich auf das OECD-Mittel. Finanzminister Klingbeil bringt heute den Entwurf für den Bundeshaushalt 2027 in den Bundestag ein. Geplant sind Ausgaben von rund 555 Milliarden Euro. Im Kernhaushalt sollen knapp 119 Milliarden Euro neue Schulden aufgenommen werden. Mit Klingbeils Rede beginnt die Haushaltswoche im Bundestag. Bundesliga-Aufsteiger Elversberg muss im Heimspiel gegen Bayern München am Sonntag ohne Trainer Wagner auskommen. Das DFB-Sportgericht sperrte den 40-Jährigen nach seiner gelb-roten Karte im Spiel bei Borussia Mönchengladbach für eine Partie. Ein Einspruch des Vereins wies das Gericht zurück.
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12: Mit Martin Sauter, guten Morgen. Der rheinland-pfälzische Wirtschaftsminister Ebling hat an die Kommunen appelliert, die Milliarden aus dem Rheinland-Pfalz-Plan schnell in konkrete Maßnahmen umzusetzen. Der SPD-Politiker sagte in Mainz, das werde noch einmal direkte Impulse für die Bauwirtschaft und das Handwerk bringen. Die Situation sei besser als die Stimmung. Laut Ebling verändern sich die Zeichen Richtung Wachstum. Der Weg ist so gut wie frei für die Übernahme des insolventen St. Josef Krankenhauses in Prüm durch den Eifelkreis. Der Kreistag hat den Plänen am Nachmittag zugestimmt. RPA1-Reporter Dirk Köster.
13: Die Entscheidung fiel einstimmig. Jetzt fehlen noch letzte Genehmigungen, dann kann der Eifelkreis das Prümmer Krankenhaus zum Oktober übernehmen. Schon vorab hatte der Kreis von einem Meilenstein gesprochen. Mit der Übernahme werde eine Perspektive für das Krankenhaus und die stationäre Versorgung der Menschen in der Eifel geschaffen. Auch die 450 Beschäftigten des Krankenhauses können nun aufatmen.
12: Das Feuer auf einer Mülldeponie in Boden im Westerwald ist gelöscht. Rund 70 Tonnen Abfall waren am Nachmittag in Flammen aufgegangen. Anwohner wurden aufgefordert, Fenster und Türen zu schließen. Fast 60 Feuerwehrkräfte waren bei den Löscharbeiten im Einsatz. Wegen der Hitzeentwicklung musste vorübergehend der Strom abgeschaltet werden. Die Brandursache ist noch unklar, die Kripo ermittelt.
9: 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Guten Morgen in die Autos. Wir schauen auf die Straßen. Achtung, es wird geblitzt heute früh in Trier in der Zuckerbergstraße in Mainz. Mainzer Straße, Höhe Haus Nummer 165. Ganz genau kriege ich das von uns gesagt. In Fahrtrichtung Gonsenheim und auf der A61 Koblenz-Ludwigshafen zwischen Rheinböllen und Stromberg in der Baustelle. Hier sind 80 erlaubt. Die aktuellen Staus und Gefahrenmeldungen. A48 Dernbach-Koblenz zwischen dem Dreieck Dernbach und der Bennhofer Brücke 2 Kilometer Stau. Hier dauert es 10 Minuten länger. Deutlich mehr Geduld gefragt auf der A60 Mainz-Rüsselsheim. Zwischen Mainz-Weisenau und Rüsselsheim-Königstetten 10 Kilometer stockend. Das heißt, hier dauert es mindestens eine halbe Stunde länger. Rüber auf die 61 Köln-Koblenz zwischen Kruft und dem Kreuz Koblenz 4 Kilometer stockend. Plant eine Viertelstunde mehr Zeit ein. Wir bleiben auf der 61 Ludwigshafen-Speyer zwischen dem Kreuz Speyer und dem Dreikockenheim 3 Kilometer stockend. Nochmal die 61 Koblenz-Ludwigshafen zwischen dem Kreuz Frankenthal und dem Kreuz Ludwigshafen

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2: Hey, wart ihr mal tanken? Gestern 2,49 Euro, super.
3: Abartig.
2: Warum ist das schon wieder so teuer? Und ab wann wird's billiger? Gibt's da Hoffnung? Das klären wir mit Infochef Jens Baumgart um 10 Minuten vor 8. Ich lasse jetzt ausrollen.
3: Ich tank nur noch auf Weinfesten.

0: 20 Minuten vor 8, hier ist RPR1 mit One Republic, Ryan Tedder. Alles, was der Mann anpackt, wird ein Hit, oder?
1: Na, da soll er immer mal herankommen, du.
2: Laura, du bist verheiratet, so. Beruhig dich
0: was
2: mal.
0: Was war denn das?
2: Uiuiuiui, jetzt geht durch.
0: Dass Laura mal das größere Übel ist als er hier.
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4: Ich habe euch am Montag schon erzählt, dass ich immer meine Geburtstage so groß feiere, mit allem drum und dran. Mit Zelte und Lampe und Musik und Getränke und Esse und Kram. Ja, du bereitest den Kram eine Woche vor. Und innerhalb von einer Stunde sieht's bei dir daheim aus, als ob eine Bombe eingeschlagen hätte. Vor allem, eins ist mir mal wieder aufgefallen. Dich, also das Geburtstagskind, braucht an dem Tag keine Sau. Niemand, du bist nur der Depp. Du grillst, du schenkst aus, du holst und machst und tust und schaust zu, wie alle Spaß haben und sich langsam ins Delirium saufen. Und am nächsten Morgen wärst du wirklich froh, als hätte Bombe eingeschlagen, ja, damit das Chaos irgendwie Sinn macht. Du holst irgendwelche leere Flasche und Gläser aus dem Pool, sammelst Kippe auf und schüttest nur halb getrunkene Bierflasche aus. Wer eine Bierflasche nur halb austrinkt, gehört doch sowieso erschlagen, ja? Und was machst du am Schluss, wenn du fertig bist? Freust du dich aufs nächste Jahr und aufs nächste Fest? Wie dumm kann man eigentlich sein? Weine kenn dich. Weine.
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1: Spurs. 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WhatsApp-Sprachnachricht kam rein. Aus dem Kreis Bad Kreuznach von Serena aus Hennweiler. Laura, und es geht hier um dich.
2: Liebe Laura, ich weiß ja nicht, wo du tankst, aber, das berühmte Aber, in Kirn an der ED-Tankstelle kostet das super, das E10 2,21.
3: Fahr ich jetzt direkt hin.
1: Aber weißt du was? Guck mal, wo wir schon angekommen sind, wenn du sagst, ach, 2,21, ist ja günstig.
3: Ja, das ist auch krass. Nee, aber gestern wirklich 2,49 € bei mir im Dorf in Lamsheim an der Aral-Tankstelle. Heute Morgen, als ich um 4 Uhr vorbeigefahren bin, da waren wir auch bei 2,25. Ja, da hat die Tankstelle aber noch zu.
1: Ja, ist schon
3: also
1: krass.
3: Das ist die Tankpreise gerade wirklich der absolute Hammer. Im Tagesschnitt, das haben wir uns auch mal angeguckt, sind wir bei 2,30 € pro Liter E10.
1: E10 wohl.
3: Ja, und so teuer war es wirklich noch nie. Warum? RPR1-Infochef Jens Baumgart.
4: Ja, das ist eine gute Frage. Klar, Iran-Krieg ist das Hauptthema, da ist irgendwie kein Ende in Sicht. Aber der ADAC sagt, Moment, das alleine kann es eigentlich nicht mehr sein. Das, was da gerade passiert, ist durch den Rohölpreis irgendwie nicht mehr zu erklären. Der ist nämlich gar nicht so furchtbar hoch. Offenbar nehmen die Mineralölkonzerne gerade mit, was sie mitnehmen können, so der ADAC. Vielleicht, weil wir uns auch so ein bisschen an die 2 vorne gewöhnt haben.
1: Das ist ja das, was wir gerade gesagt haben. Du bist mittlerweile gar nicht mehr anders gewohnt.
3: Voll. Wann wird es denn billiger? Oder gibt es nochmal so einen Tankrabatt? Gibt es überhaupt irgendeine Hoffnung?
4: Also Tankrabatt ist kein Thema, sagt die Bundesregierung. Wir können hoffen, dass der Krieg irgendwann doch zu Ende geht. Ja, wir können hoffen, dass die Bundesregierung ihre Ankündigung wahrmacht und den Mineralölkonzernen auf die Finger schaut. Das hat sie nämlich versprochen. Klammer auf, es kommen ja noch weitere Wahlen in den nächsten Wochen. Und wir können natürlich auch hoffen, dass der Rheinpegel weiter steigt. Das könnte zumindest die Spitze so ein bisschen abfedern, weil dann die Frachter mehr laden können.
1: Aber wisst ihr was? Es ist jetzt, oder es klingt nie super sexy, aber einen Tankgutschein schenken. Ey, das geht auch immer, so weil du kannst weg. Es halt gebrauchen einfach.
3: Ja, aber es ist so unpersönlich und so schnell weg.
1: Dann schenk mir halt 1.000 €, dann hab ich ein bisschen länger.

0: Gleich bringen wir bei RP1 ein bisschen Stimmung in den Dienstag. Ray, mit dem Hit von heute, Where is my husband, gibt's für euch um kurz nach 8.
1: Und so klangen die 80er. Geil, mit you, mit If I Was. Es ist so ein hellblauer Himmel. Man fährt irgendwie, oder? Auto.
0: Aber man fährt auf jeden Fall. Man hört auch nicht auf zu fahren.
1: Nee, ich liebe diese Nummer. Das ist der beste Musikmix für Rheinland-Pfalz. Gleich um kurz nach 8.
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0: Ach, wenn man sich so einen Spätsommertag malen könnte. Das wäre.
4: Ja. Absolut. Tagsüber, sehr sommerlich bei uns, so ein Mix aus Sonne und Wolken, war bis zu 32 Grad und dann abends hier und da vielleicht mal ein kleiner Schauer. Aktuell in Eichenrhein-Hessen 17, in Ludwigswinkel in der Südwestpfalz auch 17 und in Speicher in der Eifel 16 Grad.
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6: Das sind die Themen um 8 Uhr. Deutschland ist in neuer PISA-Studie nur noch internationales Mittelmaß. Und rheinland-pfälzische Kommunen sollen Milliarden aus Sondervermögen rasch investieren.
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6: Ich bin Tanja Ludwig, guten Morgen. Bundesbildungsministerin Prien sieht erhebliche Herausforderungen im Bildungswesen. Das Schulsystem müsse sich insgesamt besser einstellen auf Veränderungen, nicht nur durch Zuwanderung, sondern auch auf Erziehungsmethoden und den Einfluss von Social Media, so die CDU-Politikerin. Zentral seien frühkindliche Bildung, ein besserer Übergang zwischen Kita und Schule und eine Stärkung der Kompetenzen Lesen, Schreiben, Rechnen. Die aktuelle PISA-Studie, die heute veröffentlicht wird, zeigt laut Bild, Schülerinnen und Schüler in Deutschland schneiden erneut schlechter ab. RPA1-Reporter Thomas Bremser.
7: Im Lesen und Rechnen geht es besonders bergab bei den deutschen Jugendlichen. Laut Bild fehlt jedem Dritten hier das Grundverständnis. In den Naturwissenschaften fehle es bei jedem Vierten. Deutschland landet demnach nur im internationalen Mittelfeld. Es ist nicht der erste PISA-Schock. Schon bei der Premiere im Jahr 2000 schnitt das deutsche Schulsystem überraschend schlecht ab. Es folgten einige Reformen und die Ergebnisse wurden zunächst besser. Die Studie vergleicht alle 3 Jahre die Bildung von 15-Jährigen in rund 90 Ländern.
6: Der rheinland-pfälzische Wirtschaftsminister Ebling ruft die Kommunen zu Investitionen auf, um Bauwirtschaft und Handwerk weiter anzukurbeln. Der SPD-Politiker sagte in Mainz, die Milliarden aus dem Rheinland-Pfalz-Plan sollten schnell in konkrete Maßnahmen umgesetzt werden. Die wirtschaftliche Situation sei besser als die Stimmung. Die Zeichen veränderten sich Richtung Wachstum, so Ebling. Mit dem Rheinland-Pfalz-Plan setzt die Landesregierung das Sondervermögen Infrastruktur und Klimaschutz des Bundes um. Insgesamt stehen fast 5,5 Milliarden Euro zur Verfügung. Zum Sport. Die neue Champions League-Saison startet heute mit der Liga-Phase. Mit dabei sind die Bundesligisten Bayern München, Borussia Dortmund, RB Leipzig und Stuttgart. Den Auftakt macht heute Abend Dortmund mit einem Heimspiel gegen den FC Villarreal. Bis Ende Januar sind 8 Spieltage angesetzt. Und die deutschen Basketballerinnen treten heute bei der WM gegen Südkorea an. Es ist das erste Spiel der Play-ins um das Viertelfinale. Das Team von Bundestrainer Lange hatte die Gruppenphase gestern auf Platz 2 beendet. Mit einem starken 83:58 gegen Mali.
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8: Überraschung für Hornbach. Der Baumarkt mit Hauptsitz in Bornheim im Kreis Südliche Weinstraße hat trotz steigender Kosten in diesem Sommer mehr Gewinn eingefahren. Dem Unternehmen zufolge stieg der Nettoumsatz um rund 7% auf 1,8 Milliarden Euro. Positive Auswirkungen hatte wohl auch ein Kalendereffekt mit 1,3 Verkaufstagen mehr, heißt es. Lea Wegerle, Bornheim.
9: Nach dem Brand einer Garage in Pleite im Kreis Main-Koblenz scheint die Ursache festzustehen. Das Feuer dürfte nach ersten Ermittlungen am Wechselrichter einer Photovoltaikanlage entstanden sein. Die Flammen hatten gestern die Garage und einen darin geparkten PKW zerstört. Der Schaden wird auf 150.000 Euro geschätzt. Dirk Köster, Pleite.
6: Und die gute Nachricht kommt aus Rheinhessen. Das Kreiskrankenhaus Alzey sieht sich gut für die Zukunft aufgestellt. Denn alle 10 Leistungsgruppen, die Einrichtung im Rahmen der Krankenhausreform beantragt hat, sind jetzt vom Land abgesegnet worden. Landrat Zippel spricht von einem guten Signal, man dürfe sich jetzt auch einfach mal freuen. Das waren die APR1-Nachrichten um 8 Uhr. Mehr Themen aus der Region gibt es wieder um halb.
0: Mosche und Gude in die Autos, 3 Minuten nach 8. Susi, du hast was für uns?
10: Blitzeranhänger vom Hardenberg auskommend in der Mainzer Straße Richtung Gonsenheim, da wo diese große Kreuzung ist. Nicht so witzig, 30 erlaubt.
0: Super, danke dir fürs Bescheid geben. Außerdem gibt's einen Blitzer auf der A3 Frankfurt-Köln bei Montabaur, nochmal auf der A3 Frankfurt-Köln Höhe Abfahrt Siebengebirge und ein weiterer Blitzer auf der A65 Landau-Ludwigshafen vor Dannstadt-Schauernheim. Da sind 130 erlaubt. Die aktuellen Staus und Gefahrenmeldungen. Die 48 Dernbach-Koblenz zwischen dem Dreieck Dernbach und der Bendorfer Brücke. 3 Kilometer Stau, plant hier eine Viertelstunde Mehrzeit ein. Die 61 Köln-Koblenz zwischen Kruft und dem Kreuz Koblenz. 5 Kilometer Stau, auch hier dauert es eine Viertelstunde länger. Die 61 Ludwigshafen-Speyer zwischen dem Kreuz Speyer und dem Dreieck Hockenheim. 7 Kilometer stockend. Rüber auf die A62 Landstuhl-Nonnweiler zwischen Birkenfeld und Nofelden-Türkismühle. Auch hier hat es gekracht, ein Unfall mit mehreren Autos, Personen auf der Fahrbahn bzw. am Fahrbahnrand, auch da bitte aufpassen. A643 Mainz-Wiesbaden zwischen dem Dreieck Mainz und der Schiersteiner Straße 6 Kilometer stockend, dauert eine halbe Stunde länger. Und die B420, dann haben wir es geschafft, Wörstadt-Nierstein bei Undenheim gab es einen Unfall mit 3 Autos. Beide Fahrtrichtungen im Moment gesperrt, also auch da das Gebiet im besten Fall weiträumig umfahren.
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0: Hallöchen. Rein geht's in diesen Dienstag mit ganz viel Musik. Klock sind mit am Start. Pink, Chad Kroeger mit Hero. Und der Anfang, der gibt uns sehr, sehr viel Energie. Das ist Ray mit einem Hit von heute. Where is my husband? Guten Morgen.

0: 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Ist die Antwort richtig? Regnet es gleich richtig fett Kohle? Oder kommt doch der Zonk?
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0: 8:11, einen wunderschönen Dienstag.
2: Guten Morgen.
0: Und dieses Geräusch war uns heute Morgen 11.500 Euro wert. Wenn ihr denn wisst, was sich hierhinter verbirgt. Und so hat sich das vor einer Stunde bei Ralf aus Ingelheim angehört.
3: Das ist das Geräusch von einem Hebelkorkenzieher.
0: Oh nein, Zonk!
2: Aber es klang wirklich so. Es klingt total so.
0: Das Krasse ist, wenn ihr Tipps abgebt und man denkt sich so rein, denkt man jedes Mal, okay, das muss es sein, oder?
2: Ja, voll. Der Hebelkorkenzieher ist es also auch nicht. Und das bedeutet, unser Jackpot steigt weiter. 11.600 Euro sind jetzt drin, genau. Das bedeutet auch, dass alle die Hebelkorkenzieher eingereicht haben von euch, ne, die auch dachten, das wäre das, was Neues einfach einreichen können.
0: Richtig.
2: Und wir haben uns mal um so ein bisschen Inspiration gekümmert. Das Wormser Backfischfest ja am Wochenende gewesen. Was gibt's denn da so für Weinfestgeräusche?
4: Diese Dinger von den Fahrgeschäften, wenn's losgeht, ist für mich ein typisches Backfischfestgeräusch.
5: Das Knacken der Reibekuchen.
6: Schlechtes Klingen von den Gläsern, weil jeder stoßt mit den anderen an.
7: Diese Musik hier, die ist ja richtig laut und die hört man auch immer. Dosen werfen, da habe ich zweimal was gewonnen. Ja, da habe ich vielleicht ein paar Mal daneben gewonnen.
2: Ah, das gehört dazu, genau. Also, was ist das aktuelle RPR 1 Weinfestgeräusch? Immer auch an den Tipp denken, den wir bekommen haben. Eher im Stehen als im Sitzen.
0: Mhm.
2: Wenn ihr jetzt sagt, ich weiß es, dann jetzt eine WhatsApp schicken mit dem Stichwort RPR1 an die 0800 8 3x62 und eure Chance, die nächste Spielrunde, 11.600 Euro im Jackpot, die gibt's um kurz nach 11.
0: Bis dahin, der beste Musikmix für Rheinland-Pfalz, um reinzukommen in diesen Dienstagmorgen, gleich Musik aus Rheinland-Pfalz. Clock Clock mit Adore, ja vorher Geburtstagskind Pink. Die wird heute 47 Jahre jung.
2: Wie Ben, Geburtstagskind.
0: Ja, ich bin noch ein bisschen jünger, 36. Das ist er mit Runaway. Happy Birthday.

0: Was sagt die Glock, Glock?
1: 8.19 Uhr sagt die Glock, Glock.
0: Hier ist RPR1, einen schönen Dienstagmorgen, 8. September. Happy Birthday an alle Geburtstagskinder und an alle Geburtstagserwachsenen. Ben, heute 36 geworden.
1: Ja, man wird alt so langsam.
0: Man sieht's auch direkt. Du, gestern sahst du noch jünger aus.
1: Ich danke dir.
2: Happy Birthday to you. Happy Birthday to you. Für The Voice of Germany hat es jetzt nicht ganz gereicht, lieber Ben, aber trotzdem von ganzem Herzen alles, alles Liebe und Gute zu deinem Geburtstag. Hab einen schönen Tag, lass dich feiern. Alles Liebe für dich.
1: Och, Chrissy, wie süß war das. Also ich würde dich wählen bei The Voice of Germany. 100%.
0: Hat sich 100%. Umgedreht.
1: Danke,
0: ne?
1: Dir.
0: So, Männer zu beschenken, aber immer super schwer, oder? Also,
1: ach, generell, je älter man wird, desto schwieriger wird es auch, finde ich.
0: Voll, aber gerade so ne, Männer, Väter, Opas. Ihr habt uns den ganzen Morgen aber über schon super Ideen geliefert, was wir Ben noch nachträglich schenken könnten. Jetzt Sascha aus Pellingen im Landkreis Treseburg.
3: Ich würde empfehlen, zu schenken gemeinsame Zeit und eine Umarmung, weil das Wichtigste ist die Gesundheit und die gemeinsame Zeit. Happy Birthday, Ben.
0: Guck mal, gemeinsame Zeit hatten wir schon.
1: Schon viel zu viel heute
0: drei
1: eigentlich.
0: Stunden?
1: 3 Stunden 20.
4: Komm, jetzt kriegst du doch noch.
1: Muss es sein, noch komm her.
4: Komm her, danke. Ja.
1: Während wir uns umarmen, kriegt ihr jetzt den besten Musikmix für Rheinland-Pfalz. Mitch Jordan, Song unseres Lebens, If I Was.

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17: Wetter ist wie Laura.
18: Ja.
17: Wird heiß, war aber auch schon mal heißer. Ich wollte dir heute mal eins zurückgeben. Spaß beiseite, das wird heute wirklich ein perfekter Spätsommer.
18: Bis 32 Grad bekommen wir heute, dazu viel Sonnenschein. Also wenn ihr noch irgendwo im Sale ein schönes Sommerkleid geshoppt habt, zieht das heute an, Ben.
17: Ja.
18: Und ab morgen wird es dann nämlich ein bisschen frischer. Das heißt, wir genießen das heute nochmal. Gegen Abend kann es einen Schauer geben, am ehesten Richtung Eifel und im Raum Trier. Das bleibt aber ansonsten echt schön. Die aktuellen Werte in Selters haben wir 16 Grad, in Wörth am Rhein 16 Grad und in Manderscheid im Kreis Bernkastel-Wittlich 15 Grad draußen.
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19: Guten Morgen, ich bin Tanja Ludwig und das sind die Themen um 8:30. Schülerinnen und Schüler in Deutschland können immer schlechter lesen und rechnen. Das zeigt die aktuelle PISA-Studie, die heute veröffentlicht wird und die der Bild bereits vorliegt. Demnach haben 15-Jährige zudem erhebliche Probleme in Naturwissenschaften. Insgesamt sinkt Deutschland im internationalen Vergleich auf ein Mittelmaß. Russland hat seine Luftangriffe auf Kiew nach einer Pause wieder aufgenommen. Nach ukrainischen Behördenangaben wurden in Kiew unter anderem Wohnhäuser und eine Schule getroffen. getroffen und mindestens zwei Menschen getötet. Moskau hatte die Angriffe während des Besuchs von US-Unterhändlern ausgesetzt. Alexander Zverev hat einen Rekord von Boris Becker aus dem Jahr 1989 eingestellt. Der Hamburger Tennisprofi feierte den 22. Sieg der Saison bei einem Grand-Slam-Turnier. Er setzte sich bei den US Open gegen den Italiener Dardiri in drei Sätzen durch und zog damit ins Viertelfinale ein.
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13: Mit Felix Christmann. Nach wochenlanger Funkstille wird im rheinland-pfälzischen Einzelhandel wieder verhandelt. Gewerkschaft und Arbeitgeber sitzen heute an einem Tisch, um einen Tarifkompromiss zu finden. Wegen der festgefahrenen Situation hatte es mehrfach Streiks gegeben. Jetzt gibt es einen Abschluss in Nordrhein-Westfalen, an dem man sich orientieren könnte, wie es heißt. Das wären ab sofort 3% mehr Gehalt und im nächsten Jahr nochmals plus 2%. Weil Mainz wegen eines Rekorddefizits im Haushalt zum Sparen gezwungen ist, soll die Gewerbesteuer erneut erhöht werden. Für die IHK Rhein-Hessen ist das falsche Signal für Unternehmen. Gerade im Rhein-Main-Gebiet sei das ein gravierender Standort- und Wettbewerbsnachteil, sagt Hauptgeschäftsführerin Carina Swede.
20: Mainz braucht ja einen genehmigungsfähigen Haushalt und einen starken Wirtschaftsstandort. Beides gegeneinander auszuspielen, wäre aus unserer Sicht der falsche Weg.
13: Nach den Schüssen mit zwei Verletzten in Worms ist der mutmaßliche Täter offenbar weiter auf der Flucht. Laut Polizei gibt es keine weiteren Details zu dem Vorfall vor gut einer Woche. Die Ermittler fahnden weiter öffentlich nach dem Verdächtigen Emre Batal. Er soll damals mitten im Stadtteil Hernsheim auf einen Mann und eine Frau geschossen haben. Die Hintergründe sind nach wie vor unklar.
17: Immer um halb die APR1 Regionalnachrichten. 8.33 Uhr, Gude und Gemäue in die Autos. Wir schauen auf die Straßen, geblitzt wird in Koblenz-Neuendorf, Wallersheimer Weg Richtung Kesselheim bei Tempo 50. Auf der A6 Mannheim-Saarbrücken zwischen Wattenheim und Enkenbach-Alsenhorn. Alsenborn, so ist richtig, Menschenskinder. Kurz vom Parkplatz Drehertal und Susi hat ja eben auch noch

0: und der Schiersteiner Straße 5 Kilometer Stau. Hier dauert es 20 Minuten länger.
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2: 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Oh,
3: dass du das noch gar nicht erwähnt hast. Ich bin geschockt. Gerade an deinem Geburtstag musstest du das doch wissen.
0: Oh, was kommt jetzt schon wieder?
3: Das erzähle ich gleich um 10 vor.

0: mal gemeinsam Fieber messen. Ben, zeig mal. Oh ja, ganz schön heiß deine Stirn.
1: Bin ich heiß, ja?
0: Ja,
1: hast du mal gesagt, ich bin heiß?
0: Nein, deine Stirn. So. Hier ist RPR1, nee. Bens Geburtstag, der 8. September. Dass du das heute noch nicht einmal gesagt hast.
1: Was kommt jetzt? Es kann ja jetzt schon wieder nichts Gescheites kommen.
0: Mädels, bevor es aus dem Haus geht, Fernbedienung verstecken. Denn heute Abend ist Champions League. Ja. Ist das vergessen?
1: Nein, hä? Nicht nur heute, auch morgen und sogar übermorgen.
0: Ja, was für Partien. Also ich kann sie ja alle auswendig.
1: Ich auch?
0: Ja, der FC Brügge spielt gegen, ja genau, Aston Villa. Dann haben wir FC Porto.
1: Und wer spielt jetzt bei Aston Villa?
0: Man City.
1: Leon Goretzka spielt da nämlich.
0: Dann spielt Dortmund gegen Villarreal. Außerdem spielt heute Real Madrid.
1: Gegen Inter Mailand.
0: Richtig. Und der AEK gegen?
1: AEK gegen?
0: LASK.
1: Ja.
0: Und wer gewinnt da?
1: Ja, unentschieden nämlich.
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3: Das Einzige, was ihr quackt, sind die Bällchen. Was geht?
0: Morgen, hallo.
3: Ich bin die Azubine Shirin. Ja. Hier, mein nicer Button. Ich lerne noch. Ja. Was willst du snacken, Jutti?
0: Ich hätte gerne ein Latte Macchiato und ein Fleischkäsebrötchen, bitte. Und, ich nehme noch zwei von den Kalorienbomben.
3: Yes, girl, gönn dir.
0: Nee, das ist für meinen Kollegen, weil der Ben, der hat heute Geburtstag. Und da dachte ich, das passt doch super, oder? Kalorienbomben?
3: Ist das ein bisschen curvy, oder was?
0: Nein, ich meinte wegen Bomben. Ben.
3: Oh mein Gott, sieht er gut aus oder was? Gib mal Nummer.
0: Nee, das würde ich jetzt auch.
4: Oh Gott, Shirin, schon mal Azubite, du bist ein einziges Duselchen, gell?
0: Ja.
4: Der Ben steckt in Bomben drin, verstehst du?
3: Ja. Hä? Dann kann er ja nicht fett sein, wenn er da reinpasst.
4: Oh.
3: Hä? Nein. So, dann auch für den Becher.
0: Laura.
3: Dann hier dein Latte. Ja, ich küsse dein Herz, er folgt auch gerne auf TikTok.
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0: Danke an dieser Stelle einmal für eure zahlreichen Geschenkideen. 8.49 Uhr, hier ist RPR1, Ben, heute Geburtstag.
1: Und ich kann euch sagen, ich habe noch keine dieser Ideen und keine dieser Geschenke bekommen. Aber ein Kuchen.
0: Nein, aber du kriegst...
1: Und Mini-Lasagne.
0: Genau. Und
1: sehr, sehr lecker.
0: Und du wirst von uns, wir haben eure Ideen heute gesammelt, du wirst von uns im Laufe der Woche natürlich noch ein Geschenk kriegen. Aber das allergrößte Geschenk kriegst du doch jetzt schon. Mit einer dicken Schleife um den Bauch, Kunze.
2: Ja, schön, dass ich da bin, Ben. Ja. Und ich habe keine Kosten und Mühen gescheut, deshalb jetzt kommt der schönste Moment, den man so im Leben braucht. Ja, weil Tür auf für die Kollegen. Ja. Das will man doch haben, wenn sie alle da sind und singen.

0: you.
1: Vielen, vielen Dank.
0: Na, wie fühlt sich das so an?
1: Man weiß nie, wie man reagieren soll.
0: Gell?
1: Und eigentlich will man weg.
0: Ja, ja. Aber warum ist das eigentlich so? Also ich kläre das auf jeden Fall ab 9 noch mit einer Expertin und eure Meinung finde ich auch mal interessant. Findet ihr das gut, wenn ihr quasi von der Gruppe gratuliert bekommt, wenn die Kollegen für einen singen und alle? Oder sagt ihr, ah nee, das ist mir immer so unangenehm.
2: Und eine Expertin erklärt das.
0: Ja, die erklärt dieses Verhalten gleich. Ne? Oh. So, Ben, komm, lass dich umarmen, lass dich küssen. Komm,
1: Nee,
2: wirklich. Nur küssen.

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2: Gleich eine der schönsten Balladen aus unserem Leben. Orange Blue und ein Hit von heute. Damit erwarten wir die Sonne. Miles Smith mit Thrive Safe. Der beste Musikmix für Rheinland-Pfalz. Gleich nach 9.
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2: Auch heute haben wir nochmal richtiges Sommerwetter in Rheinland-Pfalz bei bis zu 32 Grad. Es ist aktuell mit 21 Grad in Rheinhessen in Alzey so ein langsamer Start. Kirchweiler im Kreis Birkenfeld meldet 19, Zotzenheim meldet auch 19 und der RPR1 Wettertrend. Morgen ist es erstmal bewölkt, da zieht dann auch so der Regen langsam ab. Wobei es kann immer noch ein bisschen runterkommen, aber nur noch 17 bis 21 Grad.
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9: Das sind die Themen um 9 Uhr. Deutsche Schüler bei Lesen und Rechnen nur noch im internationalen Mittelfeld und Suche nach Tarifkompromiss für den Einzelhandel in Rheinland-Pfalz.
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9: Ich bin Tanja Ludwig, guten Morgen. In einer halben Stunde wird die neue internationale PISA-Bildungsstudie offiziell vorgestellt. Einzelheiten sind schon durchgesickert. Wie die Bild berichtet, haben sich Kompetenzen der Schülerinnen und Schüler in Deutschland zur letzten Erhebung 2022 erneut verschlechtert. Demnach können 15-Jährige immer schlechter lesen und rechnen. Aber auch in Naturwissenschaften gehe es abwärts, heißt es. Deutschland bildet allerdings keine Ausnahme. In den meisten OECD-Staaten fallen die Ergebnisse diesmal schlechter aus. Weltweit nahmen mehr als 760.000 Jugendliche teil. Bundesweit waren es rund 7.000 zwischen März und Mai 2025. Im Bundestag beginnt heute die Haushaltswoche. Zum Auftakt ist Finanzminister Klingbeil an der Reihe. Er bringt seinen Etatentwurf für das kommende Jahr ein und plant dabei mit Ausgaben von rund 555 Milliarden Euro. Dafür sollen allein im Kernhaushalt mehr als 118 Milliarden neue Schulden gemacht werden. Der Rechnungshof warnt, mit diesen Ausgaben laufe die Bundesregierung geradewegs in eine Schuldenfalle. Unionsfraktionsvize Middelberg sagte im Ersten, das dürfe kein Dauerzustand werden, deshalb müsse bei den Ausgaben gespart werden.
10: Wir werden bei Einnahmen, Stichwort auch Steuererhöhungen oder Abgabenerhöhungen, auf keinen Fall mehr drauflegen können, weil das können die Menschen einfach nicht bezahlen, das kann aber auch die Wirtschaft nicht mehr bezahlen. Die Arbeitsplätze wandern ja schon ab. Wir haben jetzt schon in jedem Ressort einmal 1% gespart im Jahr. Wir werden die Quote auf 2% erhöhen. Wir haben die kritischen Diskussionen, das verfolgen Sie, bei Wohngeld, Elterngeld. Das machen wir nicht, weil wir die Leute ärgern wollen, sondern weil wir wirklich irgendwo sparen müssen. Wir gehen alle Positionen durch.
9: Im rheinland-pfälzischen Einzelhandel wird wieder verhandelt. Gewerkschaft und Arbeitgeber sitzen heute an einem Tisch, um einen Tarifkompromiss zu finden. Wegen der festgefahrenen Situation hat es mehrfach Streiks gegeben. Jetzt gibt es einen Abschluss in Nordrhein-Westfalen, an dem man sich orientieren könne, wie es heißt. Das wären ab sofort 3% mehr Gehalt und im nächsten Jahr nochmal ein Plus von 2%.
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11: Datengetrieben und KI-gestützt soll die Gesundheitsversorgung der Zukunft sein. In Kaiserslautern wollen sie vormachen, wie es geht. Am Deutschen Forschungsinstitut für Künstliche Intelligenz startet heute die zweite Phase von CuraTime, einem Projekt des DFKI mit der Uni Mainz und der Forschungsfirma Tron, das innovative Therapien für Herz-Kreislauf-Erkrankungen finden soll. Geld kommt vom Bund, 15 Millionen Euro für weitere 3 Jahre. Olaf Holzbach aus Kaiserslautern.
12: Weil Mainz wegen eines Rekorddefizits im Haushalt zum Sparen gezwungen ist, soll die Gewerbesteuer erneut erhöht werden. Für die IHK Rheinhessen ist das aber das falsche Signal. Für Unternehmen, gerade im Rhein-Main-Gebiet, sei das ein gravierender Standort- und Wettbewerbsnachteil im Vergleich zu anderen Städten, sagt Hauptgeschäftsführerin Zwede. Sie fordert, Bund und Land müssten die Kommunen bei wachsenden Aufgaben besser unterstützen. Felix Christmann, Mainz.
9: Und die gute Nachricht kommt aus der Vorderpfalz. Die Ludwigshafener Innenstadt soll spürbar grüner und kühler werden. Ab sofort werden mehrere Plätze entsiegelt, neue Bäume gepflanzt und Trinkbrunnen gebaut, wie die Stadt mitteilte. Allein 4 zentrale Plätze werden für rund 3,8 Millionen Euro umgestaltet. Komplett finanziert aus Fördermitteln. Das waren die RPR1 Nachrichten um 9 Uhr. Mehr Themen aus der Region gibt es wieder um halb.
2: Der aktuellste Blitzer steht in Koblenz, Neuendorf, Wallersheimer Weg Richtung Kesselheim. Auf der A3 Köln-Frankfurt zwischen Limburg Süd und Bad Camberg wird ein Unfall aufgenommen. In Richtung Frankfurt ist die Fahrbahn gesperrt. Also bitte denkt an die Rettungsgasse, aktuell 4 Kilometer Stau. A60 Mainz-Rüsselsheim. Zwischen Hechtsheim und Rüsselsheim-Königstetten 9 Kilometer Stau, das heißt 40 Minuten plus. A61 Ludwigshafen-Speyer. Zwischen Kreuzspeyer und Dreieck-Hockenheim eine ungesicherte Unfallstelle, 7 Kilometer stockend. A61 Koblenz Richtung Köln. Zwischen Koblenz-Dieblich und Koblenz-Metternich 3 Kilometer Stau. Und die A643 Mainz-Wiesbaden zwischen Dreieck Mainz und Wiesbaden-Eppelallee 4 Kilometer. Ihr braucht hier eine Viertelstunde länger. Und die B420 noch, Wörstein-Nierstein zwischen Untenheim in Untenheim gab es einen Unfall mit 3 Fahrzeugen. In beide Richtungen ist die B420 aktuell gesperrt. Euch allen, da wo es geht, eine gute und sichere Fahrt.
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2: Ja, was ist es denn jetzt hier, unser Weinfestgeräusch? Ja, über 11.000 Euro sind im Jackpot. Und wenn ihr erratet, was das ist, ja, also irgendwo habt ihr es schon mal gehört. Ich werde es euch auch gleich nochmal vorspielen. Vorher kommen wir gut rein in den Dienstag mit Cher. Und das sind Glockenbach Better Days. 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

11.600 Euro für dieses Geräusch. Ja, und ihr habt es mit Sicherheit auch schon gehört. Ihr kennt es doch, ja, das Weinfestgeräusch. Also, wenn ihr eine Idee habt, gebt Bescheid. 0800 die 8, 3 mal die 62. Einfach WhatsApp schicken mit dem Text RPA1. Und die nächste Chance, dann wieder den Jackpot zu knacken um kurz nach 11. Habt einen schönen Dienstag und vielleicht habt ihr ja heute auch Geburtstag oder Ehrentag und bekommt ein Ständchen von euren Kollegen. Und das ist ja oftmals dann auch so ein komisches Gefühl, oder? Es gibt Leute, die sagen, oh, ich will das nicht jetzt so im Mittelpunkt zu stehen. Ich kann damit gar nicht umgehen. Ja, es fühlt sich irgendwie komisch an. Dann gibt es Leute wie ich, die sagen, hey, ich finde das total super. Ja, endlich mal, dass nicht jeder erwartet, dass ich für ihn singe, dass ich immer irgendwas mache. Jetzt geben die sich mal Mühe für mich. Also ich kann das super genießen. Also wir werden natürlich im Laufe des Vormittags noch mit einer Expertin sprechen, die uns auf jeden Fall da einen Ratschlag gibt, wie wir in Zukunft mit solchen Situationen umgehen sollen. Aber ihr könnt mir auch gerne erzählen, ob ihr das hasst, wenn ihr gesungen bekommt oder ob ihr das genießt. Hier ist erstmal Ava Max. Guten Morgen.

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13: Mit Felix Christmann. Nach wochenlanger Funkstille wird im rheinland-pfälzischen Einzelhandel wieder verhandelt. Gewerkschaft und Arbeitgeber sitzen heute an einem Tisch, um einen Tarifkompromiss zu finden. Wegen der festgefahrenen Situation hatte es mehrfach Streiks gegeben. Jetzt gibt es einen Abschluss in Nordrhein-Westfalen, an dem man sich orientieren könnte, wie es heißt. Das wären ab sofort 3% mehr Gehalt und im nächsten Jahr nochmals plus 2%. Weil Mainz wegen eines Rekorddefizits im Haushalt zum Sparen gezwungen ist, soll die Gewerbesteuer erneut erhöht werden. Für die IHK Rheinhessen ist das falsche Signal für Unternehmen. Gerade im Rhein-Main-Gebiet sei das ein gravierender Standort- und Wettbewerbsnachteil, sagt Hauptgeschäftsführerin Carina Swede.
14: Mainz braucht einen genehmigungsfähigen Haushalt und einen starken Wirtschaftsstandort. Beides gegeneinander auszuspielen, wäre aus unserer Sicht der falsche Weg.
13: Nach den Schüssen mit 2 Verletzten in Worms ist der mutmaßliche Täter offenbar weiter auf der Flucht. Laut Polizei gibt es keine weiteren Details zu dem Vorfall vor gut einer Woche. Die Ermittler fahnden weiter öffentlich nach dem Verdächtigen Emre Batal. Er soll damals mitten im Stadtteil Hernsheim auf einen Mann und eine Frau geschossen haben. Die Hintergründe sind nach wie vor unklar.
11: 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Aktueller Blitzer steht auf der B44 Ludwigshafen-Kaiserwörth Richtung Innenstadt. Staus und Behinderungen. Auf der A3 Köln-Frankfurt zwischen Limburg-Süd und Bad Camberg wird ein Unfall aufgenommen. In Richtung Frankfurt ist die Strecke aktuell gesperrt. Bitte denkt an die Rettungsgasse. 4 Kilometer Stau. A60 Mainz-Rüsselsheim zwischen Mainz-Weisenau und Rüsselsheim-Königstetten. 7 Kilometer Stau. Auf der A61 Ludwigshafen-Speyer zwischen Kreuzspeyer und Dreieckhockenheim stockt's auf 5 Kilometer. A61, da ist die Abfahrt Koblenz-Dieblich und Koblenz-Metter nicht, da sind irgendwie 3 Kilometer Stau. Eine ungesicherte Unfallstelle auf der A67, Darmstadt-Mönchhof-Dreieck zwischen Dreieck Darmstadt-Griesheim und Büttelborn, die rechte Spur ist da betroffen. A643 Mainz-Wiesbaden zwischen Dreieck Mainz und Schiersteiner Kreuz, 5 Kilometer stockend. Und A671 Mainz-Wiesbaden zwischen Mainz-Spitzdreieck und Hochheim-Süd, 2 Kilometer. Euch allen da, wo es geht, eine gute und sichere Fahrt.
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0: Ralf aus Ingelheim hat heute Morgen seine Chance genutzt.
1: Das ist das Geräusch von einem Weinflaschen-Korkenzieher-Öffner. Ein Hebelkorkenzieher. Das kann nur das Geräusch sein.
0: Ist es das?
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0: Nein, das ist die falsche Lösung. Deshalb sind wir jetzt auf 11.600 Euro gekommen im Jackpot für dieses Weinfestgeräusch. Ich spiel's euch nochmal. Eher im Stehen als im Sitzen, so lautet der Tipp. Und eure nächste Chance wieder hier um kurz nach 11. Also einfach Bescheid geben, was könnte das hier sein? Und Leute, es ist euch mit Sicherheit schon mal auf dem einen oder anderen Weinfest begegnet. Vielleicht gestern in Bingen habt ihr nochmal am letzten Tag das genossen und in euch alle Geräusche aufgesaugt. Also nochmal Gedanken machen und dann uns Bescheid geben, um sich den Jackpot von 11.600 Euro zu holen.
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Während Britney Spears wieder was zum Anziehen sucht, die zeigt sich ja immer auf Social Media nackt. Hier nochmal die Nummer für eure Ideen zum Weinfestgeräusch. 0800 die 8, 3 mal die 62. Einfach schicken per WhatsApp mit dem Text RPR1 und dann könnt ihr mitmachen und mit ein bisschen Glück euch den Jackpot dann um 11.600 Euro hoch um kurz nach 11 euch schnappen. Train ist das mit Drops of Jupiter. 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

0: Jetzt haben wir alle Kraft für diesen Dienstag. Wetter wird nochmal richtig schön. Dazu können wir in Erinnerung schwelgen, was denn so bisher so unsere Highlights in diesem Megasommer waren mit REO Speedwagon. Ein Song aus unserem Leben und Harry Styles on top. Der beste Musikmix für Rheinland-Pfalz gleich nach 10.
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0: Genießt diesen Sommertag nochmal hier. Der Dienstag bringt uns bis zu 32 Grad, wunderbares Wetter. Und es ist aktuell so, dass wir in Kaiserslautern schon 25 Grad gemessen haben. Genauso in Bingen in Rheinhessen und im Kreis Main-Koblenz in Brei auch. Der RPR1-Wettertrend. Morgen ist es noch stark bewölkt, kann immer mal wieder ein bisschen tröpfeln. Aber es wird nicht mehr ganz so warm, nur noch 17 bis 21 Grad.
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7: Das sind die Themen um 10 Uhr. Deutschlands Schüler stürzen in der PISA-Studie weiter ab. Und grünes Licht vom Kreis für Übernahme des Prümmer Krankenhauses.
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7: Ich bin Ralf Mehlhorn. Schönen guten Tag. Deutschlands Schülerinnen und Schüler schneiden bei der neuen PISA-Studie so schlecht ab wie nie zuvor. In Lesen, Mathematik und Naturwissenschaften wurden bei den 15-Jährigen die niedrigsten Werte seit Beginn der Erhebungen gemessen, sogar schlechterer als beim ersten PISA-Test im Jahr 2000. Samuel Greif, PISA-Projektleiter an der TU München, sagte:
8: Insgesamt erreicht Deutschland damit nur noch das Durchschnittsniveau der OECD-Staaten. Besonders besorgniserregend für Deutschland ist der wachsende Anteil an Jugendlichen, die keine ausreichenden Basiskompetenzen erreichen. Das betrifft etwa 1 von 4 in den Naturwissenschaften und 1 von 3 in Lesen und Mathematik. Und gut und gerne 20%, also 1 von 5 Jugendlichen, hat in keinem der 3 genannten Bereiche ausreichende Basiskompetenzen. Und das ist natürlich die Gruppe, die auch besonders gefährdet ist.
7: Finanzminister Klingbeil bringt gleich den Haushaltsentwurf für das nächste Jahr in den Bundestag ein. Klingbeil plant 2027 mit Ausgaben in Höhe von 555 Milliarden Euro. Das ist etwas mehr als in diesem Jahr. Allein im Kernhaushalt sollen dafür auch fast 120 Milliarden Euro Schulden gemacht werden. Dazu kommen neue Kredite aus den Sondervermögen für Infrastruktur und Klimaneutralität sowie für die Bundeswehr. Unterm Strich steht damit eine Neuverschuldung in Höhe von 200 Milliarden Euro. Plus bei Hornbach. Der Baumarktkonzern aus Bornheim in der Südpfalz hat seinen Nettoumsatz nach vorläufigen Zahlen im zweiten Quartal auf 1,8 Milliarden Euro gesteigert, rund 7% mehr als im Vorjahreszeitraum. Das Ergebnis verbesserte sich trotz steigender Kosten sogar um 13% auf 125 Millionen Euro. Zudem bestätigte Hornbach die Jahresprognose.
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9: Der Weg ist so gut wie frei für die Übernahme des insolventen Krankenhauses in Prüm durch den Eifelkreis Bitburg-Prüm. Der Kreistag hat den Plänen jetzt zugestimmt. Nun fehlen noch letzte Genehmigungen, dann kann der Kreis das Krankenhaus zum Oktober übernehmen. Schon vorab hatte der Kreis von einem Meilenstein für die medizinische Versorgung in der Eifel gesprochen. Auch die 450 Beschäftigten können nun aufatmen. Martin Sauter, Prüm.
7: Und die gute Nachricht kommt vom Mittelrhein. Die IHK Koblenz hat zum 25. Mal den Hochschulpreis der Wirtschaft verliehen. Dabei zeichnete die Kammer traditionell herausragende Bachelor-, Master- und Doktorarbeiten aus, die in Kooperation von Hochschulen mit Unternehmen entstanden sind. Gewürdigt wurde das Engagement von 4 Studierenden, die regionale Unternehmen bereits im Berufseinstieg mit ihrem aktuellen Know-how aktiv unterstützen. Das waren die RPR1 Nachrichten um 10 Uhr. Mehr Themen aus der Region gibt es wieder um 12:30.
0: Da begrüße ich jetzt erstmal den Achim aus Ruppertsberg. Wo hast du einen Blitzer gesehen?
2: Neustadt, der Autobahnzubringer zu Nord in der 70er Zone vor der Autobahn auf der rechten Seite blitzen sie.
0: Ich danke dir. Auf der A3 Köln-Frankfurt haben wir bei der Einfahrt Limburg-Süd mittlerweile einen Folgeunfall und da staut es sich. Na, ursprünglich ist ja zwischen Montabaur und Limburg-Süd der 9 Kilometer Stau aufgrund eines Unfalls, der jetzt über eine Stunde hier noch dauert, bis ihr da weiterkommt. Die A61 Köln Richtung Koblenz. Zwischen Koblenz-Dieblich und Kreuz Koblenz-Talbrücke Moseltal ist die Einfahrt Koblenz-Dieblich blockiert. 5 Kilometer Stau. 6 Kilometer auf der A67 Mannheim-Darmstadt zwischen Gernsheim und Pfungstadt mal wieder. Kann hier eine halbe Stunde länger dauern. A643 Mainz-Wiesbaden zwischen Mainz-Gonsenheim und Schiersteiner Kreuz. 3 Kilometer Stau. Und wenn ihr noch was gesehen habt, Unfall, Stau, Blitzer, gebt gern Bescheid. Die Nummer ist die 0800, die 8, dreimal die 62. Gute Fahrt.
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0: Einen schönen Vormittag zusammen und noch schöner wird ihr, wenn ihr erratet, was unser Weinfestgeräusch ist. 11.600 Euro ist es wert. Ich spiel's gleich nochmal und wir sprechen über eure Gefühle, wenn euch jemand zum Geburtstag ein Ständchen singt. Viele sind da ja beschämt. Ja, wie geht's euch dabei? Sprechen wir gleich drüber nach Harry Styles und Kelly Clarkson.

0: It feels so good, dass immer noch Sommer ist in Rheinland-Pfalz. Herrliches Wetter, total angenehm. Und ich finde es auch angenehm, dass ihr euch ja jederzeit bei mir melden könnt. Die Nummer ist ja klar, 0800 die 8, dreimal die 62. Und wenn ihr unser Weinfestgeräusch erraten wollt, ne, auch die Nummer wählen, dazu schreiben RPA1 und dann die Chance auf 11.600 Euro Jackpot. Das Geräusch klingt so. Ha? Habt ihr wahrscheinlich schon mal irgendwo gehört beim Weinfest, ne? Vielleicht auch auf einer Geburtstagsparty. Ja? Und wenn man so Geburtstag hat, ist es ja für die Kollegen immer ein Riesenfest, wenn sie dann kommen und dir alle singen, aber nicht jeder kann damit umgehen. Alexandra aus Kobern-Gondorf.
1: Ich glaube, das kommt immer so ein bisschen drauf an, wer für einen singt. Also ich glaube, in der Familie ist das nochmal was anderes, wie wenn das Freunde oder Bekannte machen. Man steht halt dann in dem Moment auch im Mittelpunkt irgendwo, ne?
0: Na ja, ist doch mal schön. Marie aus Schellweiler bei Kusel.
2: Ich muss sagen, auf der Arbeit finde ich das auch etwas unangenehm. Also ich stehe dann da und lass es über mich ergehen. Aber ja, also innerlich freut man sich ja dann doch schon, obwohl man nicht so gerne im Mittelpunkt steht.
0: Ja, aber ich meine, jeder kennt ja dieses Gefühl, aber es ist doch schön, wenn die anderen an einem denken. Also wir werden auf jeden Fall das im Laufe der Show noch klären mit einer Expertin. Hier ist erstmal Robin Schulz.

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7: Ich bin Dirk Köster, guten Tag. Wegen eines Millionenbetrugs mit Corona-Tests muss sich ab heute ein Mann vor dem Mainzer Landgericht verantworten. Der 53-Jährige soll gegenüber der Kassenärztlichen Vereinigung Leistungen abgerechnet haben, die er gar nicht erbrachte. Laut Staatsanwaltschaft kassierte der Angeklagte so zu Unrecht über 1 Million Euro. Ein Mitangeklagter soll versucht haben, diese Einnahmen durch Verschieben auf andere Konten zu vertuschen. Dass die Römerbrücke in Trier saniert werden muss, ist schon länger bekannt. Einen genauen Zeitplan gibt es derzeit noch nicht. Im Hintergrund wird aber schon fleißig geplant. Triers Kulturdezernent Markus Nöhl.
8: Da laufen jetzt die Planungen für die anstehende Sanierung. Und deswegen stehen wir im ganz engen Austausch mit den Fachbehörden, ob das die untere Denkmalschutzbehörde ist, ob das die GDKE ist, aber auch bis hin zur Archäologischen Trier-Kommission. Da gibt es jetzt gute Planungen, damit wir nämlich die Funktionsfähigkeit, nämlich dass wir über diese Brücke drüber fahren können, dann auch für die nächsten Jahre erhalten können.
7: Die Bundesregierung will keine Rückhaltebecken im Ahrtal aus Aufbaufonds finanzieren. Die Kreisverwaltung Ahrweiler hat einen entsprechenden Bericht der Rheinzeitung bestätigt. Das Geld sei nur für den Wiederaufbau gedacht. Landrätin Weigand hält den Bau der Rückhaltebecken für einen Meilenstein im Hochwasserschutz.
5: 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Der aktuellste Blitzer steht auf der 61 Koblenz-Ludwigshafen. Das ist eine Abstandsmessung zwischen Alzey und Worms. A3 Köln-Frankfurt. Zwischen Limburg-Süd und Bad Camberg wird ein Unfall aufgenommen. In Richtung Frankfurt ist die Strecke aktuell gesperrt. Denkt an die Rettungsgasse. 11 Kilometer Stau. A3 Köln, zwischen Dietz und Limburg-Süd haben wir auch nochmal da. Das ist derselbe Stau. A8 Luxemburg Richtung Saarlouis zwischen Perl und Merzig-Wellingen. 2 Kilometer stockend. Die A60 Mainz-Rüsselsheim, da ist zwischen Kreuz Mainz-Süd und der Ausfahrt Hechtsheim-West eine Sperrung, auch wegen eines Unfalls, der da gerade aufgenommen wird. Auf der A61 Köln-Koblenz zwischen Nettetalbrücke und Talbrücke-Moseltal, da sind die Einfahrt Koblenz-Dieblich dicht, 5 Kilometer Stau. A67 Mannheim-Darmstadt zwischen Gernsheim und Funkstadt, 4 Kilometer Stau. Und die B420 Wörstadt-Nierstein, die ist zwischen Untenheim oder bei Untenheim gesperrt nach einem schweren Unfall. Euch allen eine gute und sichere Fahrt.
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0: Guten Morgen, hallo. Es ist noch morgen. Ab 11 ist dann Vormittag. Wisst ihr, was heute los war bei uns? Bei uns war die große Geburtstagsparty. Ben Salzner aus Guten Morgen Rheinland-Pfalz hat ein Ständchen von uns Kollegen bekommen.
1: Happy Birthday to you. Happy Birthday, lieber Ben. Happy Birthday to you.
2: Vielen Dank.
0: Na, wie fühlt sich das so an?
2: Man weiß nie, wie man reagieren soll.
0: Gell?
2: Und eigentlich will man weg.
0: Ja, obwohl es doch eigentlich was Schönes ist, wenn die Kollegen, Freunde und Familie einen feiern. Aber klar, viele von euch kennen das genauso wie Ben. Man weiß nicht, wo man hinschauen soll, ist dann total verlegen. Und jetzt ist ja die große Frage, warum schämen wir uns denn, wenn wir ein Ständchen gesungen bekommen? Psychologin Dr. Johanna Disselhoff aus Wörstadt.
3: Ja, aus psychologischer Sicht ist das ganz einfach zu erklären. Wir haben in dem Moment, wo wir in den Mittelpunkt drücken, in so einer Gruppe, eine erhöhte Selbstaufmerksamkeit. Das heißt, in dem Moment werden viele Menschen unsicher, weil sie das Gefühl haben, sie stehen jetzt unter Beobachtung und sie sind jetzt viel mehr im Fokus als vorher. Und da kommt noch dazu, dass wir den Spotlight-Effekt haben. Das heißt, dass wir massiv überschätzen, wie sehr uns andere bewerten oder wie sehr bestimmte Dinge, die uns gerade nicht so gefallen, wie wichtig andere das überhaupt nehmen. Und das kommt alles zusammen in so einem Moment, wo man so ein Geburtstagsständchen gesungen kriegt. Und dann kann das sehr, sehr unangenehm sich anfühlen.
0: Ja, was machen wir denn jetzt beim nächsten Geburtstag? Was hätten Sie denn für einen Tipp, wie wir uns verhalten sollen, damit wir uns in dieser Situation wohler fühlen, damit wir damit besser klarkommen?
3: Also erstmal hilft vielleicht schon mal, das zu wissen, dass wir das überschätzen, wie negativ andere über uns denken. Und dann hilft es vielleicht auch noch zusätzlich, sich klarzumachen, dass die Menschen, die uns zum Geburtstag gratulieren und damit uns feiern, denen sind wir vielleicht vermutlich sehr, sehr wichtig. Und vielleicht denken die sehr, sehr positiv über uns. Und vielleicht können wir dann mit diesem Wissen auch viel entspannter in so eine Situation reingehen und uns das auch mal erlauben, dass wir gefeiert werden dürfen.
0: Ja, genau. Also, lasst euch feiern an eurem Ehrentag. Es ist vollkommen in Ordnung. Es ist nichts, wofür man sich schämen muss. Vielen Dank, Diplompsychologin Frau Dr. Johanna Disselhoff aus Wörstadt im Kreis Alzey-Worms. Und dann freuen wir uns alle einfach ein bisschen mehr.

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0: 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Alles, was für euch heute wichtig ist, gleich in den RPR1 Nachrichten. Und jetzt die Aussichten für ganz Rheinland-Pfalz und den Südwesten.
4: Genießt diesen Sommertag nochmal hier. Der Dienstag bringt uns bis zu 32 Grad, wunderbares Wetter. Und es ist aktuell so, dass wir in Kaiserslautern schon 25 Grad gemessen haben. Genauso in Bingen in Rheinhessen und im Kreis Main-Koblenz in Brei auch. Der RPR1 Wettertrend. Morgen ist es noch stark bewölkt, kann immer mal wieder ein bisschen tröpfeln. Aber es wird nicht mehr ganz so warm, nur noch 17 bis 21 Grad.
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5: Das sind die Themen um 11 Uhr. Finanzminister Klingbeil stellt Haushaltsentwurf für 2027 vor und drei AfD-Mitarbeiter in Rheinland-Pfalz bekommen kein Geld mehr vom Landtag.
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5: Ich bin Ralf Mehlhorn, schönen guten Tag. Finanzminister Lars Klingbeil hat seinen Haushaltsentwurf für das nächste Jahr vorgestellt. Er plant 2027 mit Ausgaben in Höhe von 555 Milliarden Euro. Das ist etwas mehr als in diesem Jahr. Unterm Strich steht auch eine Neuverschuldung in Höhe von 200 Milliarden Euro. Diese setzt sich unter anderem aus Krediten des Sondervermögens für Infrastruktur und Klimaneutralität sowie für die Bundeswehr zusammen. Klingbeil sagte im Bundestag:
6: Um den Investitionsstau in unserem Land hinter uns zu lassen, nehmen wir Schulden auf. Ich will das hier sehr klar sagen. Die schwarze Null wurde zu einem Fetisch, als wir wegen der Zinsen, die fast bei Null lagen, hätten investieren können. Wir bringen die Infrastruktur in unserem Land durch Investitionen jetzt auf Vordermann.
5: Vor den Gesprächen zum Haushalt wurden Steffen Bilger als Bundesverkehrsminister und Carsten Linnemann als Bundesgesundheitsminister in ihren Ämtern vereidigt. Deutschlands Schülerinnen und Schüler schneiden bei der neuen PISA-Studie so schlecht ab wie nie zuvor. In Lesen, Mathematik und Naturwissenschaften wurden die niedrigsten Werte seit Beginn der Erhebungen gemessen, sogar schlechtere als beim ersten PISA-Test im Jahr 2000. Rund ein Drittel der 15-Jährigen erreicht in Lesen und Mathematik nicht einmal die grundlegenden Kompetenzen. Im internationalen Vergleich liegt Deutschland damit nur noch etwa im OECD-Durchschnitt. 14 Staaten schneiden deutlich besser ab. Bundesbildungsministerin Prien spricht von enormen Herausforderungen für das Bildungssystem. Drei Mitarbeiter der AfD in Rheinland-Pfalz sollen kein Geld mehr vom Landtag bekommen. Das hat der Verfassungsgerichtshof jetzt bestätigt. Die AfD hatte dagegen geklagt, weil sie in den Zuverlässigkeitsüberprüfungen ihrer Mitarbeiter einen Angriff auf ihre Unabhängigkeit sieht. Das sehen die Richter anders. Die Regelung verstoße nicht gegen die Landesverfassung. Der Schutz der Verfassung und die Freiheit der Abgeordneten seien gut gegeneinander abgewogen.
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7: Es hätte deutlich schlimmer ausgehen können. Bei einem Unfall in Rheinhessen sind in der Nacht drei Männer verletzt worden, zum Glück alle nur leicht. Laut Polizei war hier bei Untenheim ein 48-Jähriger mit seinem Transporter auf einen Traubenvollernter aufgefahren. Der war auf der Bundesstraße mit geringem Tempo unterwegs. Der Vollernter kippte um. Kurz danach krachte ein drittes Auto in die Unfallstelle. Die Trümmer waren auf einer Länge von 150 Metern verteilt. Olaf Holzbach aus Untenheim.
5: Und die gute Nachricht kommt aus der Pfalz. In Deidesheim kann man besonders gut Urlaub machen. Der Ort ist vom Portal Fitreisen auf Platz 3 der nobelsten Urlaubsorte Deutschlands gewählt worden. Das 3-Sterne-Restaurant L.A. Jordan im Ketschauer Hof spielt dabei eine besonders große Rolle, heißt es, aber auch die vielen Weinproben, die in Deidesheim möglich sind. Das waren die RPR1 Nachrichten um 11 Uhr. Mehr Themen aus der Region gibt es wieder um halb.
4: Wir schauen auf die Straßen. Der aktuellste Blitzer steht in Kaiserslautern, Benzinoring. Dann hätten wir einen Stau auf der A1 Köln-Koblenz zwischen Erftstadt und Kreuz-Bliesheim, 3 Kilometer stockend. A3 Köln-Frankfurt zwischen Montabaur und Bad Camberg wird ein Unfall aufgenommen. Die Fahrbahn ist gesperrt. Denkt an die Rettungsgasse, 12 Kilometer Stau, braucht hier eine Stunde länger. A61 Koblenz-Ludwigshafen zwischen Pfalzfeld und Rheinböllen, 3 Kilometer Stau. Die A67 Mannheim-Darmstadt zwischen Gernsheim und Funkstadt, 2 Kilometer. Und wenn ihr noch was gesehen habt, könnt ihr euch jederzeit melden unter der 0800 die 8 dreimal die 62.
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4: Und natürlich ist das auch die Nummer, wo ihr uns eine WhatsApp schicken könnt mit dem Text RPR1 für euren Tipp für das Weinfestgeräusch. 11.600 Euro ist es jetzt wert, die nächste Chance, das abzuräumen. Gleich bei mir vor die Pointer Sisters und Ray Garvey.
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1: So klingt es. Und Cosima aus Niederolm, du sagst, es ist...
2: Ich glaube, das ist das Geräusch, wenn eine Eiswürfelmaschine Eiswürfel herstellt und die Eiswürfel dann in die Flüssigkeit hineinfallen.
1: Hast du das beobachtet jetzt bei der Kerwe hier bei euch in Niederolm?
3: Ich war nur einmal kurz, aber selbst da war ich am Weinstand. Ja, also ganz kurz habe ich es mitbekommen.
1: Ist heute nicht sogar der letzte Tag bei euch? Wird heute nicht nochmal gefeiert?
3: Doch, heute ist der letzte Tag. Genau, bis Dienstag geht. Also heute Abend hätte ich nochmal die Chance, nochmal genauer hinzuhören, falls es falsch sein sollte.
1: Also du sagst, dass dieses Weinfestgeräusch für aktuell 11.600 Euro. Was nochmal ist?
3: Das Betätigen einer Eiswürfelmaschine, das Reinfallen des Eiswürfels in das nette Aperol, Weinglas, Flaschglas, was auch immer.
1: Weit gestreut. Und das ist... Da müssen wir nochmal, da geht kein Weg dran vorbei, da musst du heute nochmal auf die Kirmes, da musst du nochmal auf die Kerb nach Niederolm. Den letzten Tag genießen, nochmal genau hinhören und damit steigern wir uns ja auch auf 11.700 Euro jetzt für unser Weinfestgeräusch. Wir hören alle nochmal ganz genau hin. Ihr wisst, der Tipp, eher im Stehen als im Sitzen. Das hilft euch hoffentlich. Die nächste Chance dann für den Jackpot kurz nach 16 Uhr. Viel Spaß auf der Kerb in Niederolm.
3: Dankeschön. Ciao. Ciao.
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23: Ich bin Dirk Köster, guten Tag. Wegen eines Millionenbetrugs mit Corona-Tests muss sich ab heute ein Mann vor dem Mainzer Landgericht verantworten. Der 53-Jährige soll gegenüber der Kassenärztlichen Vereinigung Leistungen abgerechnet haben, die er gar nicht erbrachte. Laut Staatsanwaltschaft kassierte der Angeklagte so zu Unrecht über 1 Million Euro. Ein Mitangeklagter soll versucht haben, diese Einnahmen durch Verschieben auf auf andere Konten zu vertuschen. Dass die Römerbrücke in Trier saniert werden muss, ist schon länger bekannt. Einen genauen Zeitplan gibt es derzeit noch nicht. Im Hintergrund wird aber schon fleißig geplant. Triers Kulturdezernent Markus Nöhl.
0: Da laufen jetzt die Planungen für die anstehende Sanierung. Und deswegen stehen wir im ganz engen Austausch mit den Fachbehörden, ob das die untere Denkmalschutzbehörde ist, ob das die GDKE ist, aber auch bis hin zur Archäologischen Trier-Kommission. Da gibt es jetzt gute Planungen, damit wir nämlich die Funktionsfähigkeit, nämlich dass wir über diese Brücke drüber fahren können, dann auch für die nächsten Jahre erhalten können.
23: Die Bundesregierung will keine Rückhaltebecken im Ahrtal aus Aufbaufonds finanzieren. Die Kreisverwaltung Ahrweiler hat einen entsprechenden Bericht der Rheinzeitung bestätigt. Das Geld sei nur für den Wiederaufbau gedacht. Landrätin Weigand hält den Bau der Rückhaltebecken für einen Meilenstein im Hochwasserschutz.
22: Immer um halb die RPA1 Regionalnachrichten. Der aktuellste Blitzer steht in Koblenz in der Goldgrube Beatusstraße Richtung Hauptbahnhof. Wir haben 3 Kilometer stockenden Verkehr auf der A1 Köln-Koblenz zwischen Erftstadt und Kreuz-Bliesheim. Auf der A3 Köln-Frankfurt zwischen Montabaur und Bad Camberg läuft immer noch die Unfallaufnahme. Die Richtungsfahrbahn, also Richtung Frankfurt, ist gesperrt. Denkt an die Rettungsgasse, 12 Kilometer Stau und haltet durch, es dauert sicher eine Stunde länger. A48 Dernbach-Koblenz zwischen Dreieck Dernbach und Bendorfer Brücke, 2 Kilometer stockend. Auf der A60 Rüsselsheim-Mainz, da ist die Ausfahrt Hechtsheim-West dicht, circa bis 13:30, da wird ein Unfall aufgenommen. A61 Koblenz-Ludwigshafen zwischen Pfalzfeld und Stromberg, 2 Kilometer stockend. A61 Köln-Koblenz zwischen Nettetalbrücke und Talbrücke-Moseltal, da ist die Einfahrt Koblenz-Dieblich dicht, 4 Kilometer Stau. Und wenn ihr noch was gesehen habt, könnt ihr euch jederzeit melden unter der 0800 die 8 3x die 62. Gute Fahrt.
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0: Gleich wird's wieder handwerklich. Die unmöglichen Aufgaben löst nur er, unser Handwerker Peters. Oder vielleicht auch ihr. Löst ihr dieses Weinfestgeräusch? Ja, der Tipp ist ja eher im Stehen als im Sitzen. Mittlerweile 11.700 Euro wert. Ja, macht euch nochmal Gedanken, wenn ihr die richtige Idee habt. Gerne hier melden per WhatsApp mit dem Text RPA1 0800 die 8 3x die 62.
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2: Yay, Mahlzeit. Ich bin der Handwerker Peters, ihr könnt mich AP nennen. So, was haben wir denn? Ah, ich sehe jetzt schon, das Pult vom Discjockey hat den Geist aufgegeben. Ja, das kriegen wir hin. Ja, liebe Hörerinnen und Hörer, die DJs können sich jetzt zweiteilen. Dieses Jahr haben viele ihre Hochzeit in den Spätsommer gelegt, wegen der Hitze. Stift Thorsten, nicht der 6.6.26 war der beliebte Hochzeitstermin. Es ist der 9.9. Wobei beim 6.6.26 kommt ja dreimal die 6 vor. Das passt. 666, the number of the beast. Thorsten, Iron Maiden. Ah, der guckt mich gerade an, wie Opa erzählt vom Krieg. Ja, wie mein Sohn. Der hat für seinen Geburtstag eine Playlist zusammengestellt. Sagt er, Vater, ich will auch paar Oldies spielen. Ich so, geil, sowas wie Chuck Berry, Let's Twist Again. Sagt er, nee, sowas wie die Backstreet Boys. 90er, meine Jugend, das sind für den Oldies. Das war doch gestern erst, oder? Ach, Kindergeburtstag, da musst du jetzt schon Party machen. Wir mussten damals als Spiel noch Schokolade mit Messer und Gabel essen, dabei Pudelmütze, Schal und Fäustlinge tragen. Wir haben's überlebt. Yay! So, fertig. Normal sollte das halten.
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0: Oh, die Eurythmics habe ich gleich für euch. Sweet Dreams für die, die vielleicht ein kleines Mittagsschläfchen machen. Ein Song aus unserem Leben und dazu Tampa City. Self-Aware. Ein Song aus dem Jahr 2026. Ein Hit, den wir lieben, spielen wir euch gleich nach 12.
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0: Wunderbares Sommerwetter in Rheinland-Pfalz, bis zu 32 Grad, also heute auf jeden Fall nochmal genießen. Wir haben aktuell gemessen bei euch in Eisenberg im Donnersbergkreis schon 29 Grad, Renneroth im Westerwald meldet 23 und Kirn an der Nahe 26 Grad. Der RPR1-Wettertrend, morgen kühlt es dann ab, eher bewölkt, kann nochmal regnen bei maximal noch 17 bis 21 Grad.
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4: Das sind die Themen um 12 Uhr. Klingbeil stellt Haushaltsentwurf mit Ausgaben von 555 Milliarden Euro vor. Und drei AfD-Mitarbeiter in Rheinland-Pfalz bekommen kein Geld mehr vom Landtag.
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4: Mit Denise Proschek, hallo. Finanzminister Lars Klingbeil hat den Haushaltsentwurf für das nächste Jahr vorgestellt. Er plant 2027 mit Ausgaben in Höhe von 555 Milliarden Euro. Das ist etwas mehr als in diesem Jahr. RPR1-Reporterin Diana Kramer.
5: Nicht nur die geplanten Ausgaben, auch die Neuverschuldung steigt deutlich. Im kommenden Jahr auf fast 119 Milliarden Euro nur im Kernhaushalt. Dazu kommen neue Kredite aus den Sondervermögen für Bundeswehr, Klimaneutralität und Infrastruktur. In Summe sind das neue Schulden in Höhe von rund 200 Milliarden Euro. Opposition, Gewerkschaften und Verbände kritisieren unter anderem, dass die Ausgaben für Verteidigung zu hoch sind, aber zu wenig in Bildung investiert und im Sozialbereich gekürzt wird. Es dürften also bis Freitag Debatten werden.
4: Deutschlands Schülerinnen und Schüler schneiden bei der neuen PISA-Studie so schlecht ab wie nie zuvor. In Lesen, Mathe und Naturwissenschaften wurden die niedrigsten Werte seit Beginn der Erhebung gemessen. Rund ein Drittel der 15-Jährigen erreicht in Lesen und Mathematik nicht einmal die Grundkompetenzen. Im internationalen Vergleich liegt Deutschland damit nur noch etwa im OECD-Durchschnitt. 14 OECD-Staaten schneiden deutlich besser ab. Bundesbildungsministerin Karin Prien spricht von enormen Herausforderungen für das Bildungssystem. Drei Mitarbeiter der AfD in Rheinland-Pfalz sollen kein Geld mehr vom Landtag bekommen. Das hat der Verfassungsgerichtshof jetzt bestätigt. Die AfD hatte dagegen geklagt, weil sie in den Zuverlässigkeitsüberprüfungen ihrer Mitarbeiter einen Angriff auf ihre Unabhängigkeit sieht. Das sehen die Richter anders. Die Regelung verstoße nicht gegen die Landesverfassung. Der Schutz der Verfassung und die Freiheit der Abgeordneten seien gut gegeneinander abgewogen.
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6: Müllalarm in der Südwestpfalz. Die Kreisverwaltung will verstärkt gegen illegale Müllablagerungen und wilde Schrottplätze vorgehen und bittet die Menschen um Mithilfe. Besonders Grundstückbesitzer werden gebeten, alte Autos, Anhänger und Schrott richtig zu entsorgen. Die Verwaltung weist auf die insgesamt 10 Recyclinghöfe und das kostenlose Sperrmüllangebot hin. Thomas Stüber, Pirmasens.
4: Und die gute Nachricht kommt aus Rheinhessen. Das Kreiskrankenhaus in Alzey sieht sich gut für die Zukunft aufgestellt. Alle 10 Leistungsgruppen, die man für die Krankenhausreform beantragt hat, sind jetzt vom Land genehmigt worden. Landrat Zippel spricht deshalb von einem guten Signal. Das waren die RPR1-Nachrichten um 12 Uhr. Mehr Themen aus der Region gibt's wieder um halb.
0: Der aktuellste Blitzer steht in Koblenz in der Goldgrube Beatusstraße Richtung Hauptbahnhof. Auf der A1 Köln-Koblenz zwischen Raststätte Villewest und Kreuz Bliesheim stockt es auf 3 Kilometer. Wir haben die A3 Köln-Frankfurt zwischen Montabaur und Bad Camberg. Die ist leider gesperrt. Da gab es einen schweren Unfall. Bitte denkt an die Rettungsgasse. Aktuell 12 Kilometer Stau. Ihr braucht Minimum eine Stunde länger, um da irgendwie wieder rauszukommen. A5 Darmstadt-Heidelberg zwischen Zwingenberg und Bensheim. 2 Kilometer Stau. Auf der A60 Mainz-Rüsselsheim zwischen Kreuz Mainz-Süd und Ausfahrt Hechtsheim Potsdam-West gab es einen Unfall. Das dauert wahrscheinlich noch bis 13:30, bis die Strecke da wieder frei ist. A61 Köln-Koblenz zwischen Nettetalbrücke und Talbrücke-Moseltal bei der Einfahrt Koblenz-Dieblich aktuell 5 Kilometer Stau. Und wenn ihr noch was gesehen habt, gebt gern Bescheid. Die Nummer ist die 0800, die 8, dreimal die 62. Gute Fahrt.
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0: Und da begrüße ich Jens Baumgart.
2: Hallo am Dienstag. Es gibt mal wieder schlechte Noten für das deutsche Bildungssystem. Ja, was tun? Wie bekommen wir das Problem in den Griff? Wie können wir die Schulen besser machen? Hier in Rheinland-Pfalz gibt durchaus ein paar Ideen. Und die schauen wir uns an gleich um 10 nach 12.

0: Das sind die Eurythmics bei APR 1 Sweet Dreams. Euch einen schönen Dienstag. Hier sind die Top-Themen am Mittag mit Jens Baumgart. Vier Buchstaben, ein Trauma für die deutsche Bildungslandschaft PISA. Seit die erste Studie vor über 25 Jahren rauskam, gibt's schlechte und immer schlechtere Zeugnisse für unsere Jugendlichen im Lesen, im Rechnen, in Chemie und in Physik. Auch die aktuellen Ergebnisse von heute zeigen wieder das bekannte Bild. Es gibt zwar keine regionalen Daten, aber wahrscheinlich hat auch hier in Rheinland-Pfalz niemand mit deutlichen Verbesserungen gerechnet. RPA1-Reporter Olaf Holzbach. Olaf, bei der Frage, woran das liegt, müssten wir doch mittlerweile mal vorangekommen sein.
1: Müssten, ja. Und je nachdem, wen du fragst, bekommst du auch die Antwort. Migrationsanteil etwa und schlechte Deutschkenntnisse, naheliegend. Allerdings zeigt PISA auch international immer schlechtere Werte. Deshalb sagen viele, das Handy ist zumindest mitschuld.
2: Man sitzt einfach viel zu lange dran. Also man hat herausgefunden, dass Kinder und Jugendliche, also zwischen 12 und 19 Jahren, im Jahr 2025 insgesamt täglich 231 Minuten allein am Smartphone waren. Das sind knapp 4 Stunden nur am Smartphone.
1: Zeit, die für konzentriertes Lernen fehlt, sagt Cornelia Schwarz, Vorsitzende des Philologenverbandes Rheinland-Pfalz. Also, Handys weg. In der Schule fordert sie schon lange. Das Bildungsministerium bastelt bekanntlich an einer Regelung.
0: Okay, also Handy ein mögliches Thema. Viele sagen aber auch, dass wir die Jugendlichen zu wenig fordern.
1: Ja, Stichwort unangekündigte Hausaufgabenüberprüfungen. In Rheinland-Pfalz seit einiger Zeit verboten, von der neuen Bildungsministerin nicht wieder zugelassen, noch nichts. Ute Eiling-Hütig.
3: Wenn ich jemanden mündlich befrage, kann ich relativ sicher sein, dass er auch, wenn er das richtig gut erklären kann, auch begriffen hat, was er da gelernt hat. Und diese Möglichkeit muss ich Lehrkräften geben. Und da wäre das unter Umständen ein Mittel der Wahl, aber das wird sich herausstellen, ob es exakt so wiederkommt oder vielleicht in ähnlicher Form.
1: Vielleicht brauchen wir auch was ganz Neues, meint sie. Wenn jeder Schüler seine Aufgaben von der KI erledigen lässt, kann sie den Lehrern auch bei den Tests helfen.
0: Die neue PISA-Studie, schon wieder schlechtere Zeugnisse für deutsche Schüler. Rheinland-Pfalz will unter anderem mit weniger Handy reagieren. Hier ist APA 1 mit den Top-Themen am Dienstagmittag.

0: Was wollt ihr mal werden, wenn ihr groß seid? Viele junge Leute in Rheinland-Pfalz gehen im Moment offenbar auf Nummer sicher und starten eine Ausbildung im Handwerk. Hier ist APA 1 mit den Top-Themen am Dienstagmittag. Ja, schauen wir uns mal das Beispiel Pfalz an. Da sind bis Ende August über 2000 neue Ausbildungsverträge abgeschlossen worden. 7% mehr als im vergangenen Jahr. APA 1-Reporterin Lea Wegerle, woher kommt denn dieser Handwerksboom?
1: Ja, die HWK hat natürlich viel Werbung gemacht, war an Schulen unterwegs, hat Ferienprogramme angeboten. Aber auch drumherum hat sich einiges verändert, sagt Präsident der HWK Pfalz, Dr. Till Mischler.
2: Zum einen hat die gesellschaftliche Wertschätzung wieder zugenommen. Aber auch das Thema Sorge vor KI. Kann man sich sicher sein, dass Handwerk in Zukunft zwar KI unterstützt wird, aber KI wird das Handwerk nicht ersetzen.
1: Azubi Patrick Blum, jetzt Elektroniker im zweiten Lehrjahr bei der Firma Hallberg in Sembach im Kreis Kaiserslautern, hat am Anfang seines kaufmännischen Studiums schnell gemerkt.
3: Also allein der theoretische Part, die ganze Zeit nur stumpf absitzen, war nichts für mich. Und deswegen war mir eigentlich schon von vornherein klar, ich möchte irgendwas Handwerkliches oder wenigstens irgendwas machen, wo ich praktisch arbeiten muss.
1: Und auch das Thema KI war ein Argument.
3: Es kommt immer darauf an. Also im Handwerk glaube ich eher weniger, dass die KI da mehr übernehmen wird. Das war im Kaufmännischen auch wieder so ein Kritikpunkt, dass ich es eher weniger machen will. Aber ich glaube, jetzt als Elektroniker habe ich erstmal sicheres Standbein.
1: Weil künstliche Intelligenz vieles kann, aber eben keine Photovoltaikanlage installieren, einen Motor reparieren oder Fliesen legen.
0: Das Handwerk in Rheinland-Pfalz boomt, immer mehr junge Leute starten jetzt ihre Ausbildung. 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

20 nach 12, wichtige Meldung von den Straßen. Bitte aufpassen. A8 Saarlouis Richtung Karlsruhe. Zwischen Neunkirchen-Wellesweiler und Zweibrücken Mitte kommt euch ein Falschfahrer entgegen. Bitte nicht überholen. Vorsicht in beiden Richtungen. A8 Saarlouis Karlsruhe. Zwischen Neunkirchen-Wellesweiler und Zweibrücken Mitte ein Falschfahrer. Wir melden, wenn die Gefahr vorüber ist. Gute Fahrt mit RPA 1.

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0: Kurz nach halb eins am Dienstag und ich habe eine gute Nachricht von den Straßen. Die Gefahr durch einen Falschfahrer auf der A8 Saarlouis-Karlsruhe zwischen Neunkirchen, Wellesweiler und Zweibrücken Mitte besteht nicht mehr. Entwarnung A8 Saarlouis-Karlsruhe zwischen Neunkirchen, Wellesweiler und Zweibrücken Mitte. Kein Falschfahrer mehr unterwegs. Allen unterwegs eine gute und sichere Fahrt und den ausführlichen Blick auf den Verkehrsservice gibt's gleich nach den Regionalnachrichten.
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2: Mit Thomas Stüber, guten Tag. Das Land will Milliarden aus dem Rheinland-Pfalz-Plan schnell in konkrete Projekte bringen. Wirtschaftsminister Michael Ebling fordert die Kommunen auf, mit leicht umsetzbaren Vorhaben zu starten. Davon sollen vor allem Bauwirtschaft und Handwerk profitieren. Insgesamt stehen rund 5,45 Milliarden Euro bereit. Bei einem Unfall mit einem Traubenvollernter bei Undenheim im Kreis Mainz-Bingen sind 3 Menschen leicht verletzt worden. Ein Transporter war in der vergangenen Nacht auf die langsame Erntemaschine aufgefahren, die daraufhin umkippte. Ein Auto krachte anschließend in die Unfallstelle. Die Bundesstraße zwischen Schornsheim und Nierstein war voll gesperrt. Dass die Römerbrücke in Trier saniert werden muss, ist schon länger klar. Erste Vorarbeiten laufen bereits. Einen genauen Zeitplan gibt es aber noch nicht. Hinter den Kulissen wird trotzdem schon intensiv geplant, sagt Triers Kulturdezernent Markus Nöhl.
3: Da laufen jetzt die Planungen für die anstehende Sanierung. Und deswegen stehen wir im ganz engen Austausch mit den Fachbehörden, ob das die untere Denkmalschutzbehörde ist, ob das die GDKE ist, aber auch bis hin zur Archäologischen Trier-Kommission. Da gibt es jetzt gute Planungen, damit wir nämlich die Funktionsfähigkeit, nämlich dass wir über diese Brücke drüber fahren können, dann auch für die nächsten Jahre erhalten können.
2: Und eine gute Nachricht aus der Pfalz. In Deidesheim kann man besonders gut Urlaub machen. Der Ort ist vom Portal Fitreisen auf Platz 3 der nobelsten Urlaubsorte Deutschlands gewählt worden. Das 3-Sterne-Restaurant L.A. Jordan im Ketschauer Hof spielt dabei eine besonders große Rolle, heißt es. Aber auch die vielen Weinproben, die in Deidesheim möglich sind.
0: Immer um halb die RPA1 Regionalnachrichten. Ihr habt uns einen frischen Blitzer gemeldet von der B42 zwischen Feldkirchen und Leutesdorf. In Höhe Fahr wird geblitzt. Dann schauen wir auf die Staus- und Gefahrenmeldungen. Nochmal die Entwarnung von der A8 Saarlouis-Karlsruhe zwischen Neunkirchen-Wellesweiler und Zweibrücken Mitte. Kein Falschfahrer mehr unterwegs. Weiter geht's mit der A1 Köln Richtung Koblenz zwischen Raststätte Wille West und Kreuz Bliesheim. 3 Kilometer stockender Verkehr. Dann sehr viel los auf der A3 Köln Richtung Frankfurt zwischen Montabaur und Bad Camberg gab es einen Unfall. 14 Kilometer Stau, dauert eine Stunde länger. Immerhin die gute Nachricht, die Unfallstelle ist geräumt, sollte also demnächst weitergehen. Weiter mit der A6, Saarbrücken Richtung Mannheim zwischen Kaiserslautern West und 3 Kaiserslautern 4 Kilometer Stau. Nochmal die A6, Kaiserslautern Mannheim zwischen Kaiserslautern Ost und Enkenbach-Alsenborn. Im weiteren Verlauf gab es einen Unfall mit einem LKW, deshalb hier die Unfallstelle noch nicht gesichert. Bitte aufpassen. Dann die A61 Koblenz Richtung Ludwigshafen zwischen Bornheim und dem Kreuz Alzey steht ein kaputtes Wohnmobil. Bitte aufpassen. Dankeschön Philipp fürs Bescheid sagen. Und nochmal A61 Köln Richtung Koblenz zwischen Kreuz Koblenz und der Talbrücke Moseltal. 5 Kilometer Stau, dauert hier 20 Minuten länger. Wenn ihr noch was gesehen habt, Stau, Blitzer, Unfall, könnt ihr uns anrufen oder uns eine WhatsApp schicken. 0800 8 3x die 62. Gute Fahrt.
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0: Hier sind die Top-Themen am Mittag mit Jens Baumgart. Politiker sind es ja gewöhnt, dass man nach genau 100 Tagen mal Bilanz zieht. Christian Baldauf ist heute seit genau 100 Tagen der neue Chef bzw. Hauptgeschäftsführer von Lotto Rheinland-Pfalz. Und weil der langjährige Landesvorsitzende der CDU direkt aus der Politik in Mainz in die Glückszentrale nach Koblenz gewechselt ist, wollen wir ihm doch mal auf die Finger schauen, ganz so wie er es aus seinem alten Job auch kennt. Herr Baldauf, fremdeln Sie noch so ein bisschen mit dem neuen Büro oder sind Sie schon angekommen?
1: Nein, ich fremdel gar nicht. Es macht sehr, sehr, sehr viel Spaß, weil es die Möglichkeit gibt, dafür einzustehen und das weiterzuentwickeln, dass das Spiel, das jeder gerne macht, auch so kanalisiert ist, dass es vor Sucht schützt. Und ich verkaufe ja Träume, dass man, wenn man den Traum nicht verwirklicht bekommt, trotzdem weiß, man tut etwas Gutes für den Sport, für die Kultur, für die Allgemeinheit, weil wir ja diese nicht ausgeschütteten Gewinne auch für soziale Zwecke. Mhm.
0: Trotzdem Plenarsitzungen, Ausschüsse, tägliches Blitzlichtgewitter. Gibt es denn nichts, was Sie an Ihrem früheren Leben als Spitzenpolitiker vermissen?
1: Sie werden sich wundern, das ist von der Außenwirkung her gar nicht weniger. Es ist etwas anders. Als Politiker werden Sie mehr beschimpft. meistens natürlich aus meiner Sicht war das immer zu Unrecht. Ja. Und hier ist es ja so, dass man eher willkommen geheißen wird, weil man tut ja auch Gutes. Inhalte sind auch sehr gefragt. Wir müssen schauen, dass unser Glücksspielstaatsvertrag eingehalten wird. Das ist einfach eine wichtige Voraussetzung, um tatsächlich dafür zu sorgen, dass, ja, ich wiederhole es nochmal, aber es ist so, dass wir viel Gutes tun können für Sportvereine, für Kulturschaffende und für soziale Zwecke.
0: Mhm. Letzte Frage, Herr Baldauf, hat denn der Chef von Lotto Rheinland-Pfalz einen persönlichen Glücksbringer?
1: Ja, den habe ich. Ein fingernagelgroßes Schweinchen bei mir auf dem Schreibtisch zu Hause stehen. Und das gucke ich immer an morgens. Dann sage ich, heute klappt's wieder. Und es tut's auch dann in der Regel.
0: Ein fingernagelgroßes Schweinchen. Viel Glück. Christian Baldauf ist seit 100 Tagen der neue Chef von Lotto Rheinland-Pfalz.

0: 2006. Heidi hat das erste Mal...
1: Ich habe heute leider kein Foto für dich.
0: Und im Radio wird's cheesy. Schön cheesy. Mit diesem Song deines Lebens. Snow Patrol, Chasing Cars. 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

0: Wo ist das schönste Weinfest der Welt? Jetzt werden ganz viele sagen, natürlich hier bei mir an der Ahr oder an der Mosel, am Mittelrhein, an der Nahe, in der Pfalz, in Rheinhessen. Einigen wir uns darauf, es gibt ganz, ganz viele schönste Weinfeste in Rheinland-Pfalz. RPA1 ist hier, Top-Themen am Mittag. Und wir nehmen euch jetzt mit zum Weinfest der Mittelmosel in Bernkastel-Kues. RPA1-Reporter Sebastian Hoffmann.
1: Was echt auffällt, wenn man hier unterwegs ist, klar, bei 150.000 Besuchern, keine Frage, aber hier feiert nicht nur die Region, hier feiert nicht nur Rheinland-Pfalz, hier feiert ganz Deutschland zusammen Weinfest. Ich habe jeden Dialekt gehört, den man sich so vorstellen kann, von Pfälzisch, Bayerisch, klar, alles. Und hier neben mir, ne, ihr seid auch von richtig weit her angereist.
2: Wir kommen ganz aus dem hohen Norden extra hierher, weil wir gehört haben, genau hier muss man herkommen. Und die Weine sind großartig, es gibt großartige Rieslinge hier und natürlich auch die Kulinarik ist super, die Musik, also gefällt uns super.
1: Also der gute Moselwein, der kriegt sie irgendwie alle hier bei uns in die Region. Und ich gehe mal gerade noch ein Stückchen hier rum, gerade vielleicht auch ohne ein Glas umzuwerfen und den guten Moselwein zu verschütten. Was hat dir denn bis jetzt am besten gefallen?
3: Die Moselblümchen sind ganz besonders. Das ist eine besondere Tradition. Ich habe mehrere kennengelernt, unter anderem eine gute Freundin, die hier einige Geschäfte hat und auch Lokalitäten, die sich erst vor kurzem dazu entschieden hat, tatsächlich dann auch mal im Kostüm, also in der Tracht, tatsächlich mitzugehen und ihre Schwiegermutter auch und so. Und die feiern das einfach.
1: Absolut eine schöne Tradition hier in Bernkastel-Kues zur Eröffnung des Weinfests. Da kommst du eben als Frau in Tracht, als Moselblümchen oder als Mann im Winzerkittel. Über 1000 haben sich dieses Jahr beteiligt. Und Leute, ich habe es auf der Bühne gesehen, das jüngste Moselblümchen, das war 3 Wochen alt. Hier bist du einfach reingeboren, das gehört einfach so mit dazu. Und ja, das leben hier alle.
0: Das Weinfest der Mittelmosel heute zum Abschluss gibt es in Bernkastel-Kues übrigens auch noch einen Familientag mit günstigeren Tickets für alle Fahrgeschäfte. Da wünschen wir euch ganz, ganz viel Spaß.

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1: 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Ihr habt eine Idee, was das ist? Dann jetzt WhatsApp mit dem Stichwort RPR1 an die 0800 8 3x die 62 und über 11.000 Euro abräumen. 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
2: Auf den Song freut ihr euch genauso wie ich. David Bowie, ein Song aus unserem Leben. Let's Dance, ja, mehr tanzen und Taylor Swift. The Fate of Ophelia ist auch dabei, dieser Hit von heute. Der beste Musikmix für Rheinland-Pfalz, gleich für euch nach 13 Uhr.
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2: Wunderbares Sommerwetter in Rheinland-Pfalz, bis zu 32 Grad, also heute auf jeden Fall nochmal genießen. Wir haben aktuell gemessen bei euch in Eisenberg im Donnersbergkreis schon 29 Grad, Rennerod im Westerwald meldet 23 und Kirn an der Nahe 26 Grad. Der RPR1 Wettertrend, morgen kühlt es dann ab, eher bewölkt, kann auch mal regnen bei maximal noch 17 bis 21 Grad.
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4: Das sind die Themen um 13 Uhr. Rheinland-Pfalz reagiert auf die schlechten PISA-Ergebnisse. Und mehr junge Menschen starten eine Ausbildung im Handwerk der Pfalz.
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4: Mit Denise Proschek, hallo. Die rheinland-pfälzische Bildungsministerin Ute Eiling-Hüttig sieht in den neuen PISA-Ergebnissen einen Weckruf. Es sind die schlechtesten Werte für Lesen und Rechnen, seit es die PISA-Studien gibt. Rheinland-Pfalz werde deshalb an einer stärkeren Förderung von Sprache und Naturwissenschaften festhalten. Außerdem soll das geplante Handyverbot in den Schulen wieder für mehr Konzentration im Unterricht sorgen. Ute Eiling-Hüttig.
5: Ich habe schon mit vielen jungen Menschen gesprochen, die mal freiwillig 3 Wochen oder 4 Wochen gesagt haben, so im Klassenverband, wir lassen das jetzt mal mit Social Media und wir legen das Handy bewusst weg. Und das ist eine Rückmeldung von jungen Menschen. Also ich glaube schon, dass das Wegnahme von Druck ist, wenn ich nicht das Gefühl habe, ich muss ständig online sein.
4: Bei der aktuellen PISA-Studie waren auch 12 Schulen aus Rheinland-Pfalz dabei. Regionale Ergebnisse gibt's aber nicht. Finanzminister Lars Klingbeil hat im Bundestag seine Haushaltspläne für 2027 verteidigt. Er sagte, die Koalition habe schmerzhafte Kürzungen bei Hilfen und Subventionen beschlossen, um mehr in die Zukunft investieren zu können. Zugleich verwies er auf eine wieder stärker wachsende Wirtschaft. Klingbeil hat auch die hohen neuen Schulden verteidigt, besonders für die Verteidigung. Der Haushalt sieht Ausgaben von 555 Milliarden Euro vor. Die Neuverschuldung soll insgesamt bei gut 200 Milliarden Euro liegen. Nach mehreren Sabotageangriffen auf das deutsche Stromnetz hat die Polizei einen 48-jährigen Tatverdächtigen festgenommen. Aus Sicherheitskreisen heißt es, dass der Mann in der Nähe des Kraftwerks Weißweiler bei Aachen in eine Verkehrskontrolle geraten ist. Er soll für Sabotageaktionen an Umspannwerken unter anderem in Nordrhein-Westfalen, Sachsen und Brandenburg verantwortlich sein. Seit Tagen wurde nach ihm gefahndet.
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6: Ein lauter Knall hat heute um 3:45 die Stille in Biersdorf am See bei Bitburg zerrissen. Da haben Geldautomatensprenger wieder zugeschlagen und laut Polizei sind sie danach mit einem blauen Audi geflüchtet. Bisher fehlt von den Tätern jede Spur. Auch wie groß der Sachschaden ist und ob sie wirklich Geld erbeutet haben, ist aktuell noch unklar. Falls jemand in den frühen Morgenstunden etwas Verdächtiges beobachtet hat, die Polizei sucht auch noch nach Zeugen. Sebastian Hoffmann, Biersdorf am See.
4: Und die gute Nachricht kommt aus der Pfalz. Hier kommt das Handwerk bei jungen Menschen wieder besser an. Bis Ende August wurden knapp über 2000 neue Ausbildungsverträge abgeschlossen. Rund 7% mehr als im Vorjahr. Das hat die Handwerkskammer der Pfalz jetzt mitgeteilt. Besonders beliebt bleibt demnach die Ausbildung zum Kfz-Mechatroniker. Das waren die RPR1-Nachrichten um 13 Uhr. Mehr Themen aus der Region gibt's wieder um 12:30.
2: Aktueller Blitzer steht auf der B42 zwischen Feldkirchen und Leutesdorf bei Fahr. Auf der 1 Köln-Koblenz zwischen Dreieck Erftal und Kreuz Bliesheim 4 Kilometer stockend. Dann die A6 Kaiserslautern-Mannheim zwischen Kaiserslautern-Ost und Rastplatz Entenpfuhl gab es einen LKW-Unfall. Die rechte Spur ist blockiert. Auf der A61, nee, da haben wir nichts mehr. Nee, alles gut. Wenn ihr noch was gesehen habt, meldet uns unter der 0800 die 8 3x die 62. Gute Fahrt.
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2: Ja, ihr nutzt jetzt hoffentlich frisch gestärkt den Nachmittag, um doch noch drauf zu kommen, was unser Weinfestgeräusch ist. 11.700 Euro ist es wert. Ich spiel's euch gleich nochmal. Vorher genießen wir Felix Sehen und gleich David Bowie.

0: große Frage ist ja, ob wir es noch schaffen bis heute Nachmittag, dass jemand das Weinfestgeräusch löst. So klingt's. 11.700 Euro ist es wert, ne? Habt ihr schon eine Idee? Dann her damit. 0800 die 8, dreimal die 62 mit dem Text RPA1 uns eine WhatsApp schicken und dann sagen, was das ist. Ja, bleibt spannend. Also nächste Chance dann um kurz nach 16 Uhr hier wieder abzuräumen. In der Zwischenzeit erfüllen wir bei RPA1 natürlich gerne eure Wünsche.
1: Ja, hallo, ich bin die Andrea Kaiser von der Eisdiele Brustsalon in Hachenburg. Ich würde mir sehr gerne das Lied Dai Dai von Shakira wünschen. Das verbreitet einfach gute Laune und da würde ich mich echt freuen.

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16: Mit Noah Theis, hallo. Das Kreiskrankenhaus in Alzey kann die Region auch in Zukunft gut versorgen. Zu diesem Schluss kommt der Kreis, nachdem das Land im Krankenhaus alle Leistungsgruppen genehmigt hat, die es beantragt hatte. Das freut auch Verwaltungsdirektor Frank Müller.
17: In der Praxis bedeutet es hier für uns vor Ort genau das weiter in bewährter Weise tun, was gestern und heute schon passiert, dann eben auch ab dem 01.01.27 in der Zukunft. Also gute Nachricht für die Beschäftigten hier im Haus und insbesondere für die Bürgerinnen und Bürger in unserem Landkreis.
16: Damit wird das Alzeyer Krankenhaus nicht zu einer Regio-Klinik umgebaut, anders als 7 andere Krankenhäuser in Rheinland-Pfalz. Im Speyerer Dom wird am Sonntag der frühere Bischof Karl-Heinz Wiesemann verabschiedet. Der 66-Jährige hatte sein Amt aus gesundheitlichen Gründen vorzeitig aufgegeben. Er stand seit 2008 an der Spitze des Bistums Speyer. Sein Abschiedsgottesdienst wird auch im Internet übertragen. Nach einem tödlichen Unfall im Westerwald ermittelt jetzt die Staatsanwaltschaft. Ein 65-Jähriger wollte einer Autofahrerin nach einem Wildunfall im Lahn-Dill-Kreis helfen und wurde dabei von einem Transporter erfasst. Am Steuer saß ein 37-jähriger Mann mit fast 3 Promille Alkohol. Jetzt soll ein Gutachter den genauen Unfallhergang klären. 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

0: Wir schauen auf die Straßen zum aktuellsten Blitzer, B42 zwischen Feldkirchen und Leutesdorf bei Fahr. Da wird geblitzt. Wir haben die A1 Köln-Koblenz zwischen Erftstadt und Kreuz-Bliesheim, 3 Kilometer stockend. Wir haben die A3 Köln-Frankfurt zwischen Montabaur und Limburg-Nord, 6 Kilometer Stau. Die Unfallstelle ist da mittlerweile geräumt. Dann die A5 Heidelberg-Karlsruhe zwischen Heidelberg-Schwetzing und Kreuzwaldorf, 2 Kilometer Stau. A6 Kaiserslautern-Mannheim zwischen Kaiserslautern-Ost und Rastplatz-Entenpfuhl, 2 Kilometer. Die A67 Mannheim Richtung Darmstadt zwischen Gernsheim und Darmstädter Kreuz, 4 Kilometer Stau. Und jetzt haben wir noch was von der A61. Frank, was hast du da gesehen?
1: Unfall A61 kurz vor der Abfahrt Bad Kreuznach aus Alzey kommend. Staut sich jetzt auf 1 Kilometer.
0: Danke fürs Melden. Da, wo es geht, euch allen eine gute und sichere Fahrt.
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0: David Fuentes hat's richtig gemacht. Er hat sich einfach mal getraut und angesprochen, die Loy, ob sie nicht mit ihm zusammen singen will. Und das ist dabei rausgekommen. Und vielleicht traut ihr euch auch, dass wir das heute noch gleich vielleicht auflösen.
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0: ist ja jetzt 11.700 Euro wert. Und weil die liebe Cosima aus Niederolm falsch getippt hat, haben wir natürlich wieder erhöht. Ja, das hier. Cosima, was war's?
2: Das Betätigen einer Eiswürfelmaschine, das Reinfallen des Eiswürfels in das nette Aperol, Weinglas, Flaschglas, was auch immer.
0: Weit gestreut. Ah, da müssen wir nochmal weiterdenken. Ne? Deshalb haben wir 100 Euro in den Jackpot gepackt, also 11.700 jetzt. Und die nächste Chance, jetzt nochmal hier mitraten auf der Arbeit, im Auto, wo auch immer, kriegen wir das noch gelöst im Laufe des Tages. Denn kurz nach 16 Uhr ist die nächste Chance, dieses Weinfestgeräusch hier aufzulösen. Und für alle, die es noch nicht mitgekommen haben, ne? Also das ist nicht nur auf dem Weinfest, das ist generell, ne? Also auf der Kerbe, auf irgendeinem Fest, ne? Kommt dieses Geräusch zutage. Deshalb jetzt nochmal mit den Kollegen zusammensetzen, nochmal genau überlegen, was es sein kann. Und ich bin gespannt, ob wir es erleben, dass wir heute Nachmittag die nächste Chance nutzen, um die 11.700 Euro

0: The Weeknd. Und ich geb's euch nochmal mit einfach. Eher im Stehen als im Sitzen war der Tipp. Ja, wir sind jetzt bei 11.700 Euro für dieses Weinfestgeräusch. Lasst uns nochmal nachdenken, vielleicht schaffen wir es ja. Das wird es heute Nachmittag, kurz nach 16 Uhr, dass es einer knackt mit der richtigen Lösung. Dazu packen wir noch einen Song aus unserem Leben. Aus Dirty Dancing, Patrick Swayze. Und Michael Schulte hat diesen Liebeskummer-Hit von heute am Start, gleich nach 14 Uhr.
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0: Das RPA1 Rheinland-Pfalz-Wetter ist heute nochmal richtig schön sommerlich. Genießt das bei bis zu 32 Grad. In Hasloch im Kreis Bad Dürkheim kommen wir fast schon ran mit 31 Grad. Bad Marienberg im Westerwald meldet 25 und Ida Oberstein 27. Der RPA1 Wettertrend. Morgen wird's dann schon abkühlen. Also Wolken sind da, es kann ein bisschen Regen geben und maximal noch 17 bis 21 Grad.
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12: Das sind die Themen um 14 Uhr. Polizei nimmt Verdächtigen nach Stromsabotage fest. Und Rheinland-Pfalz reagiert auf die schlechten PISA-Ergebnisse.
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12: Mit Denise Proschek, hallo. Nach mehreren Sabotageangriffen auf das deutsche Stromnetz hat die Polizei einen 48 Jahre alten Verdächtigen festgenommen. Nach Angaben der Ermittler hatte er bei seiner Festnahme Sprengmittel dabei. Außerdem fanden Einsatzkräfte in einem Zelt im Unterholz weitere Sprengladungen. Der Mann soll in mehreren Bundesländern versucht haben, mit selbstgebauten Vorrichtungen Kurzschlüsse an Hochspannungsleitungen auszulösen. Die rheinland-pfälzische Bildungsministerin Ute Eiling-Hüthig sieht in den neuen PISA-Ergebnissen einen Weckruf. Es sind die schlechtesten Werte für Lesen und Rechnen, seit es die PISA-Studien gibt. Rheinland-Pfalz werde deshalb an einer stärkeren Förderung von Sprache und Naturwissenschaften festhalten. Außerdem soll das geplante Handyverbot in den Schulen wieder für mehr Konzentration im Unterricht sorgen. Ute Eiling-Hüthig.
13: Ich habe schon mit vielen jungen Menschen gesprochen, die mal freiwillig 3 Wochen oder 4 Wochen gesagt haben, so im Klassenverband, wir lassen das jetzt mal mit Social Media und wir legen das Handy bewusst weg. Und das ist eine Rückmeldung von jungen Menschen. Also ich glaube schon, dass das Wegnahme von Druck ist, wenn ich nicht das Gefühl habe, ich muss ständig online sein.
12: Bei der aktuellen PISA-Studie waren auch 12 Schulen aus Rheinland-Pfalz dabei. Regionale Ergebnisse gibt's aber nicht. Deutschlands Gasspeicher könnten Anfang Februar vollständig leer sein, sollte der Winter sehr kalt werden. Das schätzt der Gasspeicherverband Ines. Ausgangspunkt ist, dass der Füllstand am 1. November bei 77% liegen wird. Sollte der Winter warm oder normal kalt werden, reicht das gespeicherte Gas den Modellrechnungen zufolge locker aus. Aktuell liegen die Füllstände bei 54%.
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14: Ein Abschied nach mehr als 18 Jahren an der Spitze des Bistums. Im Speyerer Dom Rom wird am Sonntag Bischof Karl-Heinz Wiesemann offiziell verabschiedet. Wegen gesundheitlicher Probleme hatte der 66-Jährige um seinen vorzeitigen Rücktritt gebeten. Papst Leo XIV. Hat diesen auch schon angenommen. Zum Gottesdienst werden neben vielen Gläubigen auch zahlreiche Vertreter aus Kirche, Politik und Gesellschaft erwartet. Thomas Stüber, Speyer.
12: Und die gute Nachricht für ganz Rheinland-Pfalz. 24 Sportvereine bekommen zusammen 70.000 Euro für ihre Nachwuchsarbeit. Der Landessportbund zeichnet damit besonders innovative Projekte aus. Die höchste Förderung geht an die White Sharks aus Bernkastel-Kues, die ihr Training mit digitalen Lösungen unterstützt. Das waren die RPR1 Nachrichten um 14 Uhr. Mehr Themen aus der Region gibt's wieder um halb.
0: Dann gucken wir mal, wie es aussieht mit dem aktuellsten Blitzer. Neuwied-Rodenbach in der Niederbieberer Straße, da hätten wir einen im Angebot. Auf der 1 Köln-Koblenz zwischen Erftstadt und Kreuz-Bliesheim stockt es auf 3 Kilometer. Auf der A3 Köln-Frankfurt zwischen Montabaur und Limburg-Nord 6 Kilometer stockend. A5 Heidelberg-Karlsruhe zwischen Heidelberg-Schwetzingen und Kreuz-Waldorf 4 Kilometer stockend. Und die A66 Wiesbaden-Frankfurt zwischen Salzbach-Talbrücke und Wiesbaden-Nordenstadt noch 2 Kilometer Stau. Auf der A67 Mannheim-Darmstadt zwischen Gernsheim und Darmstädter Kreuz 4 Kilometer. Und falls ihr noch was gesehen habt, könnt ihr euch jederzeit hier melden. Die Nummer ist die 0800, die 8, dreimal die 62. Gute Fahrt.
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0: Na, dann schauen wir mal, wie sich dieser Mittag noch entwickelt. Ob ihr vielleicht noch rausfindet, was das für ein Geräusch ist. Unser Weinfestgeräusch, was wird da gemacht? Und wie ist das mit Geburtstagsständchen? Liebt ihr die oder ist es euch peinlich? Wir reden gleich mit einer Expertin, wie man das wunderbar überstehen kann.

0: Ja, ich meine, auf der einen Seite freut man sich, aber man steht dann da wie so ein kleines Kind und lässt sich da besingen.
1: Sagt Martina aus Großmeinscheid im Kreis Neuwied. Und natürlich geht's ja um das Geburtstagsständchen. Gab's heute Morgen für Ben Salzner aus Guten Morgen Rheinland-Pfalz zu seinem Geburtstag. Und der hat sich total irgendwie peinlich berührt gefühlt und wusste gar nicht, wohin mit seinen Blicken. Und damit ist er anscheinend nicht alleine. Ne? Jetzt ist die Frage, warum ist denn das so? Das ist ja eigentlich was Schönes. Psychologin Frau Dr. Disselhoff aus Wörstadt.
2: Wir haben in dem Moment, wo wir in den Mittelpunkt rücken, in so einer Gruppe, eine erhöhte Selbstaufmerksamkeit. In dem Moment werden viele Menschen unsicher, weil sie das Gefühl haben, sie stehen jetzt unter Beobachtung und sie sind jetzt viel mehr im Fokus als vorher. Und da kommt noch dazu, dass wir massiv überschätzen, wie sehr uns andere bewerten. Und dann kann das sehr, sehr unangenehm sich anfühlen.
1: Ja, was machen wir denn jetzt beim nächsten Geburtstag? Was hätten Sie denn für einen Tipp, wie wir uns verhalten sollen, damit wir uns in dieser Situation wohler fühlen, damit wir damit besser klarkommen?
2: Also erstmal hilft vielleicht schon mal, das zu wissen, dass wir das überschätzen, wie negativ andere über uns denken. Und dann hilft es vielleicht auch noch zusätzlich, sich klarzumachen, dass die Menschen, die uns zum Geburtstag gratulieren, denen sind wir vielleicht vermutlich sehr, sehr wichtig und vielleicht können wir dann mit diesem Wissen auch viel entspannter in so eine Situation reingehen und uns das auch mal erlauben, dass wir gefeiert werden dürfen.
1: Ja, vielleicht braucht ihr auch einfach so eine Art Alles-Egal-Pille. Das geht in Form von 11.700 Euro Jackpot für unser Weinfestgeräusch. Kann ja sein, dass einer von euch, ich bin gespannt, wer es hier noch vor 16 Uhr auflöst. Wir bleiben dran, ich spiel's euch gleich nochmal und hab auch den Tipp für euch. 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
17: Mit Noah Theiss, hallo. Das Kreiskrankenhaus in Alzey kann die Region auch in Zukunft gut versorgen. Zu diesem Schluss kommt der Kreis, nachdem das Land im Krankenhaus alle Leistungsgruppen genehmigt hat, die es beantragt hatte. Das freut auch Verwaltungsdirektor Frank Müller.
18: In der Praxis bedeutet es hier für uns vor Ort genau das weiter in bewährter Weise tun, was gestern und heute schon passiert, dann eben auch ab dem 1.1.27 in der Zukunft. Also gute Nachricht für die Beschäftigten hier im Haus und insbesondere für die Bürgerinnen und Bürger in unserem Landkreis.
17: Damit wird das Alzeyer Krankenhaus nicht zu einer Regio-Klinik umgebaut, anders als 7 andere Krankenhäuser in Rheinland-Pfalz. Im Speyerer Dom wird am Sonntag der frühere Bischof Karl-Heinz Wiesemann verabschiedet. Der 66-Jährige hatte sein Amt aus gesundheitlichen Gründen vorzeitig aufgegeben. Er stand seit 2008 an der Spitze des Bistums Speyer. Sein Abschiedsgottesdienst wird auch im Internet übertragen. Nach einem tödlichen Unfall im Westerwald ermittelt jetzt die Staatsanwaltschaft. Ein 65-Jähriger wollte einer Autofahrerin nach einem Wildunfall im Lahn-Dill-Kreis helfen und wurde dabei von einem Transporter erfasst. Am Steuer saß ein 37-jähriger Mann mit fast 3 Promille Alkohol. Jetzt soll ein Gutachter den genauen Unfallhergang klären. 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
16: Wir schauen auf die Straßen. Der aktuellste Blitzer, der steht in Koblenz auf der Karthause, Simmerner Straße, kurz vor der Apotheke. Auf der A1 Köln-Koblenz zwischen Rastatt, Fille West und Kreuz Bliesheim 5 Kilometer stockend. Wir haben die A3 Köln-Frankfurt zwischen Mönchhofdreieck und Kelsterbach 2 Kilometer stockend. A5 Heidelberg-Karlsruhe zwischen Heidelberg-Schwetzingen und Kreuz Waldorf 2 Kilometer Stau. Und die A6 Kaiserslautern-Mannheim zwischen Kaiserslautern-Ost und Enkenbach-Alsenborn, da ist ja ein Tanklaster umgekippt. Der blockiert die rechte Spur, da ist nur eine Spur frei. Das dauert noch bis 18 Uhr wahrscheinlich, bis die Strecke da wieder frei ist. Auf der A61 Ludwigshafen-Koblenz zwischen Rheinböll und Pfalzfeld 2 Kilometer stockend. A67 Mannheim-Darmstadt zwischen Gernsheim und Darmstädter Kreuz 3 Kilometer Stau. Und jetzt, falls ihr noch was gesehen habt, könnt ihr natürlich jederzeit euch melden. Die Nummer ist die 0800, die 8, dreimal die 62. Gute Fahrt.
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War du so leer? Ja, so klingt der Sommer in Rheinland-Pfalz. Und heute haben wir ihn auch nochmal richtig mit ganz viel Sonne und bis zu 32 Grad. Also wenn ihr bei der Arbeit gerade aus dem Fenster schaut, genießt es nochmal. Ja? Auch im LKW, wenn ihr unterwegs seid. Vielleicht kommt bei dem Wetter ja auch die Erleuchtung bei unserem RPR1 Weinfestgeräusch. Das da. Ja, vielleicht heute nochmal auf die Kerpen nach Niederolm gehen, letzter Tag. Vielleicht hört ihr es da ja plötzlich und denkt auch nochmal an den Tipp, eher im Stehen als im Sitzen. Ja, und vielleicht denkt ihr euch dann, wenn ihr das hört, Moment, genau das ist es, vielleicht wisst ihr es auch vorher. 11.000 Euro sind im Jackpot, 11.700 Euro. Kurz nach vier habt ihr die nächste Chance, also Ohren auf, nochmal drüber nachdenken. Und wir kümmern uns jetzt erstmal um den Rest von eurem Arbeitstag. Ne? Noch so ein bisschen gute Musik, noch ein bisschen näher an den Feierabend rücken mit Milo und Whatever It Takes.

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4: Lasst uns von der schönen Insel träumen. Mit Madonna gleich. Ein Song aus unserem Leben und dazu ein Hit von heute. Cherry Swims ist auch dabei im besten Musikmix für Rheinland-Pfalz.
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4: Das RPR1 Rheinland-Pfalz-Wetter ist heute nochmal richtig schön sommerlich. Genießt das bei bis zu 32 Grad. In Hasloch im Kreis Bad Dürkheim kommen wir fast schon ran mit 31 Grad. Bad Marienberg im Westerwald meldet 25 und Ida Oberstein 27. Der RPR1 Wettertrend. Morgen wird es dann schon abkühlen. Also Wolken sind da, es kann ein bisschen Regen geben und maximal noch 17 bis 21 Grad.
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7: Das sind die Themen um 15 Uhr. Nach Sabotage am Stromnetz, Polizei nimmt Verdächtigen fest. Und viele Beschäftigte im rheinland-pfälzischen Handel bekommen mehr Geld.
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7: Mit Denise Proschek, hallo. Er soll mehrere Sabotageangriffe auf das deutsche Stromnetz verübt haben. Jetzt hat die Polizei den Tatverdächtigen festgenommen. Der 48-Jährige fiel den Beamten in der Nähe des Kraftwerks Weißweiler bei Aachen auf. Er hatte bei seiner Festnahme Sprengmittel bei sich. RPR1-Reporter Thomas Bremser.
8: Die Behörden hatten seit Tagen nach dem Mann aus dem Ruhrgebiet gefahndet. Er soll in Nordrhein-Westfalen, Brandenburg und Sachsen versucht haben, mit selbstgebauten Raketen das Stromnetz zu stören. Gelungen ist ihm das aber nicht. Die Polizei kam dem Mann auf die Spur, weil er selbst Bekennerschreiben verfasste. Sie fanden sein Fahrzeug am Hambacher Forst. Offenbar hat der Verdächtige auch in den vergangenen Tagen noch versucht, Anschläge zu verüben.
7: 150.000 Beschäftigte im Einzelhandel und Versandhandel in Rheinland-Pfalz bekommen mehr Geld. Nach 4 Verhandlungsrunden haben sich die Arbeitgeber und die Gewerkschaft Verdi auf einen Tarifabschluss geeinigt. Er sieht eine Lohnerhöhung von 3% vor. Ab Mai nächsten Jahres steigen die Gehälter um weitere 2%. Die Ausbildungsvergütungen werden sogar überproportional angeboten. Die meisten Menschen in Deutschland wählen eine Partnerin oder einen Partner mit dem gleichen Bildungsniveau wie sie selbst. Laut Statistischem Bundesamt ist das bei 63% der Paare so. Unterscheidet sich das Bildungsniveau, dann hat meistens der Mann den höheren Abschluss. Im letzten Jahr traf das auf ein Viertel der Paare zu. Der umgekehrte Fall tritt eher selten ein.
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9: Die Polizei bittet bei einem vermissten Fall im Westerwald um Mithilfe. Seit gestern Abend werden 2 Jugendliche aus 3 Kirchen vermisst. Gesucht werden die 13-jährige Ronja Julie Schwesig und ihre 19-jährige Freundin Shana Denzin. Besonders auffällig, die beiden sind vermutlich mit Pferden unterwegs. Die Polizei schließt nicht aus, dass sie in Richtung Limburg unterwegs sein könnten. Mike Fuhrmann, Dreikirchen.
7: Und die gute Nachricht kommt aus der Pfalz. In Deidesheim kann man besonders gut Urlaub machen. Der Ort ist vom Portal Fitreisen auf Platz 3 der nobelsten Urlaubsorte Deutschlands gewählt worden. Das 3-Sterne-Restaurant L.A. Jordan im Ketschauer Hof spielt dabei eine besonders große Rolle, heißt es. Aber auch die vielen Weinproben, die in Deidesheim möglich sind. Das waren die RPR1-Nachrichten um 15 Uhr. Mehr Themen aus der Region gibt's wieder um 19:30.
10: Und wir gucken gemeinsam auf die Straßen. Wir haben einen Blitzer stehen bei euch in Neuwied-Rodenbach in der Niederbieberer Straße. Und auf der B42 zwischen Feldkirchen und Leutesdorf, Höhe Fahr, steht auch ein Blitzer. Jetzt die aktuellen Staus- und Gefahrenmeldungen und da auf die A1 Köln Richtung Koblenz. Zwischen Raschete-Wille-West und Kreuz-Bliesheim 4 Kilometer stocken, 10 Minuten dauert's länger. Die A3 Frankfurt Richtung Köln zwischen Neustadt-Wied und Rastplatz-Logebachtal. Vorsicht, da steht ein defektes Fahrzeug. Nochmal A3 jetzt gegen Richtung Köln, Richtung Frankfurt, zwischen Bad Camberger und Raschete-Medenbach-West. Ein Unfall, die Unfallstelle ist zwar inzwischen geräumt, trotzdem noch 5 Kilometer Stau und ihr braucht etwa 50 Minuten länger aktuell. Habt viel Geduld. Rüber auf die A6 Kaiserslautern Richtung Mannheim, zwischen Kaiserslautern Ost und Enkenbach-Alsenborn steht ein kaputter LKW auf der rechten Spur. Da ist auch noch ein bisschen Geduld gefragt, denn bis der hier weg ist, dauert es voraussichtlich bis 18 Uhr. A48 Dambach Richtung Koblenz, zwischen Dreieck Dambach und Bendorfer Brücke, ein kleiner Kilometer Stau, 10 Minuten dauert es länger. Und die A67 noch, Mannheim Richtung Darmstadt, zwischen Pfungstadt und Darmstädter Kreuz, steht ein kaputtes Fahrzeug, heißt 2 Kilometer Stau, 10 Minuten dauert es länger. Und das war's. Es sei denn, ihr habt noch irgendwas anderes gesehen, dann sagt's gern. Die kostenlose Nummer zum Anrufen oder WhatsApp schicken ist die 0800 8 und 3 mal die 2. Euch überall eine gute und vor allem sichere Fahrt.
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10: Dienstagnachmittag, wir starten rein. Kurz nach 3 ist es. Ich bin Selina Schmidt. Macht's euch schön, tolles Wetter draußen. Genießt es irgendwie noch. Weiß nicht, später noch dann auf der Terrasse mit einem kühlen Getränk. Ich bin Selina Schmidt und das ist Berndsen Boone. 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

0: Alex Warren Ordinary hier bei RPA1 und egal ob auf dem Weinfest der Kerwe oder dem Bier- oder Oktoberfest bei euch im Ort, das hier gibt's überall.
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0: Also jeder von euch kennt's, aber ist trotzdem gar nicht so einfach rauszufinden scheinbar, was das hier ist. Könnte das sein? Wir warten immer noch auf die richtige Antwort und deshalb haben wir unseren RPA1-Reporter Marcel Hemmer gestern zum Abschlussabend aufs Binger Winzerfest geschickt. Mal schauen, ob es die Binger und Bingerinnen vielleicht rausgekriegt haben.
2: Wir stecken mal die Köpfe zusammen. Irgendeine Idee, was es sein könnte. Ich weiß es tatsächlich selbst auch nicht.
3: Vom Gärröhrchen irgendwas?
2: Ah,
3: die Blasen. Ja.
2: Gärröhrchen, habe ich gehört. Sie irgendeine Vorstellung. Sollen wir nochmal reinhören?
4: Vielleicht vom Deckkorken das abmachen, die Giraffe oder wie das heißt.
2: Oben dran.
4: Giraffe oder wie das heißt.
5: Ich glaube ja immer noch, dass es ein Korken aus der Flasche ist. Und dann einschenken.
2: Eine spezielle Flasche vielleicht? Oder?
5: Ja, also das ist bestimmt nach Sekt.
6: An, als wäre irgendeiner mit einem Traktor über eine leere Weinflasche drüber gefahren.
5: Es macht plopp, es werden Korken gezogen und dann wird eingeschenkt. Entweder ist es ein Sekko oder ja.
7: Der Sekt in den Aperol-Spritz. Plopp.
8: Mit Eiswürfeln.
7: Die Eiswürfel, klar.
6: Also wir werden jetzt hier schauen, ob diese Geräusche vorkommen. Und dann werden wir gucken, wo sie sind.
0: Ja, wo sind sie? Eiswürfel im Aperol-Glas war übrigens auch der Tipp von Cosima aus Niederolm heute Vormittag. War leider falsch. Aber vielleicht wisst ihr die Lösung. Schreibt gerne WhatsApp mit dem Stichwort RPA1 an die 0800 8 und 3 mal die 62. Und gleich in einer Stunde könnte ein Rheinland-Pfälzer oder ein Rheinland-Pfälzerin mit dem richtigen Tipp 11.700 Euro reicher sein.
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5: Schönen Dienstagnachmittag um 15.30 Uhr.
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7: Mit Noah Theis, hallo. Das Kreiskrankenhaus in Alzey kann die Region auch in Zukunft gut versorgen. Zu diesem Schluss kommt der Kreis, nachdem das Land im Krankenhaus alle Leistungsgruppen genehmigt hat, die es beantragt hatte. Das freut auch Verwaltungsdirektor Frank Müller.
8: In der Praxis bedeutet es hier für uns vor Ort genau das weiter in bewährter Weise tun, was gestern und heute schon passiert, dann eben auch ab dem 01.01.27 in der Zukunft. Also gute Nachricht für die Beschäftigten hier im Haus und insbesondere für die Bürgerinnen und Bürger in unserem Landkreis.
7: Damit wird das Alzeyer Krankenhaus nicht zu einer Regio-Klinik umgebaut, anders als 7 andere Krankenhäuser in Rheinland-Pfalz. Im Speyerer Dom wird am Sonntag der frühere Bischof Karl-Heinz Wiesemann verabschiedet. Der 66-Jährige hatte sein Amt aus gesundheitlichen Gründen vorzeitig aufgegeben. Er stand seit 2008 an der Spitze des Bistums Speyer. Sein Abschiedsgottesdienst wird auch im Internet übertragen. Nach einem tödlichen Unfall im Westerwald ermittelt jetzt die Staatsanwaltschaft. Ein 65-Jähriger wollte einer Autofahrerin nach einem Wildunfall im Lahn-Dill-Kreis helfen und wurde dabei von einem Transporter erfasst. Am Steuer saß ein 37-jähriger Mann mit fast 3 Promille Alkohol. Jetzt soll ein Gutachter den genauen Unfallhergang klären. 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
5: Immer um 9:30 die RPA 1 Regionalnachrichten. Jetzt der Blick auf die Straßen. Und es steht ein Blitzer bei euch in Koblenz auf der Kartause. Simmerner Straße kurz vor der Apotheke bei Tempo 50. Und eine Abstandsmessung haben wir auf der A61 Koblenz Richtung Ludwigshafen zwischen Worms und dem Kreuz Frankenthal. Jetzt die aktuellen Staus- und Gefahrenmeldungen. Und da auf die A1 Köln Richtung Koblenz zwischen Rastetter Wille West und Kreuz Bliesheim. 6 Kilometer stockend, eine Viertelstunde dauert's länger. A3 Frankfurt Richtung Köln zwischen Neustadt-Wied und Rastplatz-Logebachtal. Vorsicht, hier steht ein defektes Fahrzeug. Die A6 Mannheim Richtung Heilbronn zwischen Kreuz Mannheim und Schwetzingen-Hockenheim. 5 Kilometer stocken, 10 Minuten plus. Auch 10 Minuten länger dauert es auf der A48 Dermbach Richtung Koblenz zwischen Dreieck Dermbach und Bendorfer Brücke. 2 Kilometer Stau sind es da nämlich. Dann die A61 Köln Richtung Koblenz zwischen Gümnich und Dreieck Erftal. 2 Kilometer Stau, 10 Minuten plus auch hier. Vorsicht auf der A65 Ludwigshafen Richtung Landau zwischen Neustadt-Weinstraße Süd und Edenkoben. Ein defektes Fahrzeug. Und die A643 noch. Wiesbaden Richtung Mainz zwischen Schiersteiner Kreuz und Dreieck Mainz. 3 Kilometer Stau, hier dauert's eine Viertelstunde länger. Und das war's, es sei denn, ihr habt noch was anderes gesehen, dann sagt's gern. Die kostenlose Nummer zum Anrufen oder WhatsApp schicken ist die 0800 8 und 3 mal die 62. Euch über eine gute und vor allem sichere Fahrt.
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0: Der neue Song von Nico Santos, Why Don't You Stay, hier bei RPA 1. Und Rekorde knacken ist immer schön, außer wenn es um den Spritpreis geht. Gestern gab es den Spritpreisrekord. Wir sind im Tagesschnitt bei 2,30 Euro pro Liter E10. So teuer war es noch nie. Infochef Jens Baumgart, warum ist es so teuer?
1: Ja, das ist eine gute Frage. Klar, Iran-Krieg ist das Hauptthema, da ist irgendwie kein Ende in Sicht. Aber der ADAC sagt, Moment, das alleine kann es eigentlich nicht mehr sein. Das, was da gerade passiert, ist durch den Rohölpreis irgendwie nicht mehr zu erklären. Der ist nämlich gar nicht so furchtbar hoch. Offenbar nehmen die Mineralölkonzerne gerade mit, was sie mitnehmen können, so der ADAC. Vielleicht, weil wir uns auch so ein bisschen an die zwei vorne gewöhnt haben.
0: Ja, ich habe es mir letztens auch gedacht. Völlig normal inzwischen, die zwei vorne. Jens, wann wird's denn billiger? Gibt's noch mal Hoffnung auf einen Tankrabatt? Gibt's überhaupt noch irgendeine Hoffnung?
1: Also Tankrabatt ist kein Thema, sagt die Bundesregierung. Wir können hoffen, dass der Krieg irgendwann doch zu Ende geht. Ja, wir können hoffen, dass die Bundesregierung ihre Ankündigung wahrmacht und den Mineralölkonzernen auf die Finger schaut. Das hat sie nämlich versprochen. Klammer auf, es kommen ja noch weitere Wahlen in den nächsten Wochen. Und wir können natürlich auch hoffen, dass der Rheinpegel weiter steigt. Das könnte zumindest die Spitze so ein bisschen abfedern, weil dann die Frachter mehr laden können.
0: Ja, neuer Rekord beim Spritpreis. Danke Jens. Und auf den Dämpfer erstmal ein bisschen Musik zum Runterkommen. Das ist Robin Schulz und Lily Wood and the Prick mit Prayer in Soul.

0: für ein entspannter 80er. Tina Turner, Two People, hier bei RPA 1. Und gleich Tampa City. Ein Hit von heute, Self-Aware, gibt's nach 16 Uhr. Und aus Cyndi Lauper. Macht uns gute Laune für den Nachmittag. Endspurt ist Richtung Feierabend. Girls just wanna have fun. Hier bei RPA 1. 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
0: Auch so ein richtig schöner Spätsommertag heute. Genießt es auf jeden Fall. Grad gemessen bei euch in Wöllstein in Rheinhessen 30 Grad, Pirmasens in der Südwestpfalz 29, Fallender am Rhein meldet 28 und in Daun in der Vulkaneifel 24. Ab dem Abend ziehen Gewitter und dichte Wolken durch und damit schaut's morgen dann auch echt anders aus. Wie genau, weiß natürlich unser RPA 1 Wetterexperte Dominik Jung.
4: Ja, ab morgen ist insgesamt ein bisschen kühler. Die Temperaturen gehen zurück durch die Kaltfront, die uns erreicht hat. Es gibt ab und zu noch ein paar Schauer. Mittendrin scheint auch mir wieder mal die Sonne.
0: Das aber nur bei bis maximal 21 Grad.
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6: Das sind die Themen um 16 Uhr. Verdächtiger nach Sabotageangriffen mit Sprengmitteln festgenommen. Und nach den schlechten PISA-Ergebnissen wollen Experten mehr Förderung.
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6: Mit Denise Proschek, hallo. Nach mehreren mutmaßlichen Sabotageangriffen auf das deutsche Stromnetz ist ein Verdächtiger festgenommen worden. Der 48-Jährige wurde in der Nähe des Kraftwerks Weißweiler bei Aachen gefasst. Nach Angaben der Polizei hatte er Sprengmittel bei sich. RPA1-Reporterin Zoe Tassovali.
7: Damit ist die Suche vor Ort aber noch nicht vorbei. Im Unterholz haben die Einsatzkräfte ein Zelt mit weiteren Sprengladungen entdeckt. Jetzt prüfen sie das Gelände und suchen nach möglichen Abschussvorrichtungen. Der Mann hat sich ohne Widerstand festnehmen lassen. Sachsens Innenminister Schuster warnt davor, beim Motiv vorschnell Schlüsse zu ziehen. Er nennt das Bekennerschreiben mysteriös. Es sei handschriftlich und sogar mit voller Adresse versehen. Ob der Mann allein oder im Auftrag gehandelt hat, müssen die Ermittler noch klären.
6: Die Schülerinnen und Schüler in Deutschland lesen und rechnen so schlecht wie noch nie. Das ist das Ergebnis der neuen PISA-Studie. Die SPD-Bundestagsfraktion fordert deswegen ein Krisentreffen auf Bundesebene. Und die Stiftung Lesen aus Mainz will, dass die Lesekompetenz von Kindern stärker gefördert wird, zum Beispiel durch mehr Vorleseaktionen. 10 Minuten Vorlesen am Tag müssten zum normalen Alltag gehören, sagt die Stiftung und sieht die Verantwortung dafür nicht nur bei den Schulen, sondern auch bei den Eltern. Deutschlands größter Freizeitpark, der Europapark in Rust, warnt seine Besucherinnen und Besucher vor Fake-Tickets. Auf verschiedenen Websites und in Fake-Shops werden offenbar gefälschte Eintrittskarten angeboten. Der Freizeitpark hat bereits Anzeige erstattet und empfiehlt, Tickets ausschließlich bei autorisierten Vertriebspartnern zu kaufen. Vor allem bei besonders günstigen Angeboten sei Vorsicht geboten, schreibt der Europapark auf seiner Homepage.
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8: Die Initiative Red Pharma aus Herxheim bei Landau gibt's jetzt auch als App für iPhone und Android. Darüber können Feuerwehren im Ernstfall schneller sehen, welche Traktoren, Wasserfässer, Drohnen oder Forstmaschinen in der Nähe im Falle beispielsweise eines Waldbrandes verfügbar sind. Rund 2400 Geräte sind bundesweit schon registriert. Langfristig soll daraus ein einheitliches Netzwerk für ganz Deutschland werden. Thomas Stüber, Herxheim.
6: Und die gute Nachricht kommt aus der Vorderpfalz. Die Innenstadt von Ludwigshafen soll grüner und kühler werden. Ab sofort werden mehrere Plätze entsiegelt, neue Bäume gepflanzt und Trinkbrunnen gebaut. Alle 4 zentralen Plätze werden für rund 3,8 Millionen Euro umgestaltet, komplett finanziert aus Fördermitteln. Das waren die RPR1-Nachrichten um 16 Uhr. Mehr Themen aus der Region gibt's wieder um halb.
0: Wir schauen gemeinsam auf die Straßen. Es wird geblitzt bei euch in Neuwied-Rodenbach in der Niederbieberer Straße. Und außerdem haben wir einen Blitzer in Mainz, Mainzer Straße, Höhe Hausnummer 165 in Richtung Gonsenheim. Jetzt die aktuellen Staus- und Gefahrenmeldungen auf die A1 Köln Richtung Koblenz zwischen Raststätte Wille West und Kreuz Bliesheim. 6 Kilometer stockend, 10 Minuten dauert es länger. Die A3 Köln Richtung Frankfurt zwischen Bad Camberg und Idstein ist aktuell ein Unfall passiert, beziehungsweise war passiert. Die Unfallstelle ist geräumt inzwischen. 2 Kilometer Stau haben wir trotzdem noch, Viertelstunde länger, aber es wird sich wahrscheinlich jetzt regulieren. Dann die A6 Heilbronn Richtung Mannheim, Firnheimer Kreuz in der Überleitung zur A659 Richtung Weinheim. Bitte aufpassen, da liegen Gegenstände oder Fahrzeugteile auf der Autobahn. A65 Ludwigshafen Richtung Landau zwischen Neustadt-Weinstraße Süd und Edenkoben, hier ein defektes Fahrzeug. Dann die A66 Wiesbaden Richtung Frankfurt in Höhe Wiesbaden-Erben. Gleiches Spiel, auch da ist ein Fahrzeug liegen geblieben. Und die A671 noch, Wiesbaden Richtung Mainz zwischen Mainz-Kastell und Gustavsburg. 2 Kilometer Stau bedeutet hier eine Viertelstunde länger. Und das war's. Es sei denn, ihr habt noch irgendwas gesehen, dann sagt's gern. Die kostenlose Nummer zum Anrufen oder WhatsApp schicken ist die 0800 8 und 3x die 62. Euch überall eine gute und vor allem sichere Fahrt.
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0: Was könnte das hier sein? Ja, es ist unser RPR 1 Weinfestgeräusch, aber was verbirgt sich dahinter? Vielleicht erfahren wir es gleich. Wir rätseln gemeinsam hier bei RPR 1.

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1: Boah, Leute, wie krass. Der Jackpot steigt und steigt. Inzwischen geht's um fette 11.700 Euro. Das ist das, was dieses Geräusch wert sein könnte. Aber die Frage ist, was ist es denn? Patrick aus Birkenfeld im Hunsrück hat diese Vermutung.
2: Ich glaube, das Geräusch ist das Einschenken von dem Weißensteiner Schorlewasser in ein schöner Pilsner Riesling in einem Doppelglas.
1: Patrick, das ist ja sehr präzise, ne?
3: Jo.
1: Ganz genau hörst du da, was es ist. Welches Wasser, welcher Wein, alles, welches Glas, kannst du alles raushören.
3: Ja, das ist doch ganz klar.
1: Wann hast du das zuletzt gehört? Auf welchem Fest?
3: Das ist noch gar nicht so lange her. Wir hatten mal mit ein paar Leuten zusammengesessen und ein kleines Fest hier im Biergefeld. Mhm. Und da kommt das schon mal vor.
1: Kannst du wirklich überall hören, das stimmt. Also ist auch ein angenehmes Geräusch.
3: Das stimmt, ja.
1: Die Frage ist nur, lieber Patrick, ob du mit deiner Vermutung vielleicht 11.700 Euro reicher sein könntest. Hast du recht? Ist dieses Geräusch hier das Einschenken von Schorle Wasser in den Riesling in ein Pfälzer Dumpeglas? Schade. Es war, finde ich, schon sehr naheliegend. Haben auch ganz viele andere auch gedacht.
3: Aha.
1: Mensch. Oh
3: ja.
1: Aber einfach weitermachen. Der Jackpot steigt. Und wie gesagt, alle haben die Chance, morgen früh um 7 den Jackpot zu knacken. Wir liegen bei fetten 11.800 Euro. Wenn ihr eine Idee habt, einfach eine WhatsApp mit dem Wort RPA1 an die 0800 8 und 3 mal die 62 schicken. Patrick, dir noch einen wunderschönen Tag.
3: Jo, gleichfalls.
1: Danke.
0: Gut. 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

Ed Sheeran und Khalid, Beautiful People, bei RPA 1. Fast einen Monat war sie weg. Jetzt ist sie wieder da. Vor 28 Tagen ist Katze Chanel an einer Raststätte in Frankreich entlaufen. Auf dem Weg in den Urlaub. Ihre Familie hat Boxenstopp gemacht und Katze Chanel ist ausgebüxt. Und weil das so ziemlich die schlimmste Situation für jeden Haustierbesitzer ist, hat die Familie entschieden, wir machen unseren Urlaub einfach am Raststättenhotel, um unsere Katze zu suchen. Ganze 2 Wochen waren sie dort von Chanel, aber keine Spur. Jetzt aber die große Wendung. Katze Chanel ist wieder da. Und das Verrückte an der Geschichte ist, sie war nur 200 Meter um diesen Rastplatz entfernt unterwegs. Da wurde sie gefunden. Sie ist jetzt inzwischen wieder zu Hause bei ihrer Familie. Und Familienvater Stefan sagt, alles ist gut. Chanel ist wieder zu Hause. Sie schnurrt, sie reibt sich an uns und scheint sich sehr zu freuen, uns zu sehen. Was für ein wunderschönes Happy End.

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7: Schönen Dienstagnachmittag um 16.30 Uhr und jetzt das Aktuellste aus unserer rpr1-Nachrichtenredaktion.
8: Ich bin Denise Proschek, hallo. Nach dem schlechten PISA-Ergebnis fordert die SPD ein Krisentreffen auf Bundesebene. Die stellvertretende Fraktionschefin Dagmar Schmidt sagte, aus den Ergebnissen müssten jetzt konkrete gemeinsame Konsequenzen gezogen werden. Im neuen PISA-Vergleich schneiden Schülerinnen und Schüler in Deutschland so schlecht ab wie noch nie. Er soll mehrere Sabotageangriffe auf das deutsche Stromnetz verübt haben. Jetzt hat die Polizei den Tatverdächtigen festgenommen. Laut Polizei hatte er beim Zugriff Sprengmittel bei sich. Der Mann soll in mehreren Bundesländern versucht haben, mit selbstgebauten Vorrichtungen Kurzschlüsse an Hochspannungsleitungen auszulösen. Australien verschärft seine Regeln für soziale Netzwerke weiter. Nach dem Verbot von Social-Media-Konten für unter 16-Jährige sollen künftig auch ältere Nutzer mehr Einfluss darauf bekommen, welche Inhalte ihnen gezeigt werden. In der EU und damit auch in Deutschland gibt's schon ähnliche Vorgaben.
7: Und jetzt alles Wichtige aus eurer Region.
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10: Mit Noah Theis, hallo. Nach den Krawallen beim DFB-Pokalspiel zwischen Waldhof Mannheim und dem 1. FC Kaiserslautern wird jetzt auch gegen einen Polizisten ermittelt. Der Verdacht: Körperverletzung im Amt und ein Verstoß gegen das Sprengstoffgesetz. RPA1-Reporter Thomas Stüber.
11: Auf Videomaterial soll zu sehen sein, wie ein Beamter einen brennenden Gegenstand vom Rasen aufhebt und zurück in Richtung Tribüne wirft. Ob dabei jemand verletzt wurde, ist noch unklar. Insgesamt waren rund 1400 Beamte im Einsatz. 35 von ihnen wurden verletzt. Außerdem mussten 85 Zuschauer medizinisch versorgt werden. 8 kamen ins Krankenhaus.
10: Schwerer Unfall bei Untenheim in Rheinhessen. Auf der B420 ist heute Morgen ein Lieferwagen in einen Vollernter gekracht. Und das so stark, dass die Erntemaschine auf die Straße kippte. Ein entgegenkommendes Auto krachte ebenfalls in die Unfallstelle. Alle 3 Fahrer kamen leicht verletzt ins Krankenhaus. Die B420 musste gesperrt werden. Der Automobilweltverband FIA hat die Umweltstrategie des Nürburgrings ausgezeichnet und die 2-Sterne-Umweltakkreditierung bis Sommer 2028 verlängert. Beispiele für zukunftsorientierte Projekte sind unter anderem große Photovoltaikanlagen und konsequenter Lärmschutz rund um die Rennstrecke.
7: 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Jetzt der Blick auf die Straßen. Und es steht ein Blitzer auf der B42 zwischen Feldkirchen und Leutesdorf auf Höhe von Fahr. Und in Koblenz auf der Kartause-Simmerner Straße kurz vor der Apotheke steht ein Blitzer bei Tempo 50. Jetzt die aktuellen Staus- und Gefahrenmeldungen. Und da auf die A1 Köln Richtung Koblenz zwischen Rastatt-Wille-West und Kreuz-Bliesheim. 7 Kilometer stocken, eine Viertelstunde dauert's länger. A3 Frankfurt Richtung Köln zwischen Wiesbaden-Niedernhausen und Itzstein. Vorsicht, hier liegen Fahrzeugteile auf der mittleren Spur. A6 Mannheim Richtung Heilbronn zwischen Firnheimer Kreuz und Kreuz Mannheim. Eine ungesicherte Unfallstelle auf der linken Spur. Dann die A6 Mannheim Richtung Kaiserslautern zwischen Kreuz Frankenthal und Wattenheim. 5 Kilometer Stau dauert etwa 25 Minuten länger. Nochmal A6 Heilbronn Richtung Kaiserslautern zwischen Firnheimer Dreieck und Ludwigshafen Nord. 4 Kilometer stockend. 10 Minuten dauert es hier länger. Und die A671 Wiesbaden Richtung Mainz zwischen Mainz-Kastell und Gustavsburg. Zwar nur 1 Kilometer Stau, trotzdem dauert es hier aktuell etwa eine Viertelstunde länger. Und das war's. Es sei denn, ihr habt noch irgendwas anderes gesehen, dann sagt's gern. Die kostenlose Nummer zum Anrufen oder WhatsApp schicken ist die 0800 8 und 3 mal die 62. Euch war eine gute und vor allem sichere Fahrt. Ja,

0: The Bowser. Magnetic. Neu bei RPA1. Wir grooven durch den Nachmittag. Wir spielen euch nicht nur die neuesten Songs, sondern auch die, die ihr am allerliebsten hören wollt. Sagt uns einfach, worauf ihr Lust habt, welches Lied ihr am meisten feiert oder welcher Song euch berührt. Gerne anrufen oder WhatsApp-Sprachnachricht schicken an die 0808 und dreimal die 62.
1: Ja, hallo, hier ist Michael. Ich komme aus Ingelheim und wohne hier. Und ich würde mir gern den Titel wünschen von Mark Morrison, Return to the Mac. Mir gefällt das Lied, weil es mich an gute alte Zeiten erinnert und so ein bisschen das Sommerfeeling herausgibt.
0: Wow. Perfekte Songauswahl. Super für so einen Spätsommertag wie heute. Danke, Michael, auch für die Zeitreise in die 90er.

0: lieber Lovergern bei RPA 1. Schönen Dienstag euch und unser Handwerker Peters aus Nickenich in der Eifel rettet sogar die nächste Party.
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2: Yay, Mahlzeit. Ich bin der Handwerker Peters, ihr könnt mich AP nennen. So, was haben wir denn? Ah, ich sehe jetzt schon, das Pult vom Discjockey hat den Geist aufgegeben. Ja, das kriegen wir hin. Ja, liebe Hörerinnen und Hörer, die DJs können sich jetzt zweiteilen. Dieses Jahr haben viele ihre Hochzeit in den Spätsommer gelegt, wegen der Hitze. Stift Thorsten, nicht der 6.6.26 war der beliebte Hochzeitstermin. Es ist der 9.9. Wobei beim 6.6.26 kommt ja dreimal die 6 vor. Das passt. 666, the number of the beast. Thorsten, Iron Maiden. Ah, der guckt mich gerade an, wie Opa erzählt vom Krieg. Ja, wie mein Sohn. Der hat für seinen Geburtstag eine Playlist zusammengestellt. Sagt er, Vater, ich will auch paar Oldies spielen. Ich so, geil, sowas wie Chuck Berry, Let's Twist Again. Sagt er, nee, sowas wie die Backstreet Boys. 90er, meine Jugend, das sind für den Oldies. Das war doch gestern erst, oder? Ach, Kindergeburtstag, da musst du jetzt schon Party machen. Wir mussten damals als Spiel noch Schokolade mit Messer und Gabel essen, dabei Pudelmütze, Schal und Fäustlinge tragen. Wir haben's überlebt. Yay! So, fertig. Normal sollte das halten.
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2: Schönen Dienstagnachmittag, gleich mit den Giant Rooks. Darling, take my hand. Wir haben einen ganz neuen Song raus. Slow Dance heißt die Nummer, geht's gleich nach 5. Und außerdem auch Michael Jackson auf der Playlist. So geht's ganz entspannt in den Feierabend mit Heal the World, dem Song unseres Lebens. Auch gleich hier bei RPA1. 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
2: Auch heute, so ein richtig schöner Spätsommertag, genießt es auf jeden Fall noch. Grad gemessen bei euch in Oppenheim am Rhein 31 Grad, Saarbrücken in der Südwestpfalz meldet 29, in Irl in der Eifel 26 und in Bad Marienberg im Westerwald 24 Grad. Ab dem Abend ziehen Gewitter und dichte Wolken durch, damit wird's auch kühler, oder? RPR1 Wetterexperte Dominik Jung?
5: Der morgige Mittwoch wird insgesamt wechselhafter werden als die vergangenen Tage und auch kühler. Hier und da sind mal kurze Schauer möglich, aber mittendrin scheint auch immer wieder die Sonne.
2: Ja, das aber nur noch bei maximal 21 Grad.
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6: Das sind die Themen um 17 Uhr. Klingbeil verteidigt Haushaltsentwurf für 2027. Und viele Beschäftigte im rheinland-pfälzischen Handel bekommen mehr Geld.
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6: Mit Denise Proschek, hallo. Es war die erste Bundestagssitzung nach dem Sommer und es ging direkt ums Ganze, den Bundeshaushalt. Finanzminister Lars Klingbeil hat zum Auftakt der Haushaltswoche seine Pläne für 2027 verteidigt. Dass die Investitionspolitik und die Reformen der Bundesregierung wirken, zeige sich an der wieder stärker wachsenden Wirtschaft, sagte Klingbeil. RPR1-Reporter David Riemer.
7: Kanzler Merz und Finanzminister Klingbeil sind in der Haushaltsdebatte von der Opposition scharf kritisiert worden. Sie warf der Regierung Rechentricks und rekordverdächtiges Chaos vor. Klingbeil hielt dagegen. Die Koalition habe schmerzhafte Kompromisse machen und bei Finanzhilfen und Subventionen kürzen müssen. Nur so entstünden Spielräume für Investitionen in die Zukunft. Die AfD kritisierte vor allem die hohe Verschuldung und warf der Regierung verfassungswidrige Buchungstricks vor. Fürs kommende Jahr sind Ausgaben von über 550 Milliarden Euro und insgesamt mehr als 200 Milliarden Euro neue Schulden geplant.
6: Nachdem ein Tatverdächtiger nach mehreren mutmaßlichen Sabotageangriffen auf das deutsche Stromnetz festgenommen wurde, hat Sachsens Innenminister Armin Schuster davor gewarnt, bei Motiv vorschnell Schlüsse zu ziehen. Er nennt das Bekennerschreiben mysteriös, es sei handschriftlich und sogar mit voller Adresse versehen. Ob der Mann alleine oder im Auftrag gehandelt hat, müssen die Ermittler erst noch klären. Allein in Sachsen wurden 21 Sprengvorrichtungen an Stromleitungen entdeckt. 150.000 Beschäftigte im Einzelhandel und Versandhandel in Rheinland-Pfalz bekommen mehr Geld. Nach 4 Verhandlungsrunden haben sich die Arbeitgeber und die Gewerkschaft Verdi auf einen Tarifabschluss geeinigt. Er sieht eine Lohnerhöhung von 3% vor. Ab Mai nächsten Jahres steigen die Gehälter um weitere 2%. Die Ausbildungsvergütungen werden sogar überproportional angeboten.
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8: Der Automobilweltverband 4 hat die Umweltstrategie des Nürburgrings erneut ausgezeichnet und die 2-Sterne-Umweltakkreditierung bis Juli 2028 verlängert. Damit gehört der Nürburgring weiterhin zu einem exklusiven Kreis weltweiter Rennstrecken. Beispiele für zukunftsorientierte Projekte der Rennstrecke sind unter anderem große Photovoltaikanlagen, nachhaltige Merchandise-Produkte und konsequenter Lärmschutz. Mike Fuhrmann, Nürburgring.
6: Und die gute Nachricht für ganz Rheinland-Pfalz. 24 Sportvereine bekommen zusammen 70.000 Euro für ihre Nachwuchsarbeit. Der Landessportbund zeichnet damit besonders innovative Projekte aus. Die höchste Förderung geht an die White Sharks aus Bernkastel-Kues, die ihr Training mit digitalen Lösungen unterstützen. Das waren die RPR1-Nachrichten um 17 Uhr. Mehr Themen aus der Region gibt's wieder um halb.
2: Der aktuellste Blitzer steht bei euch in Mainz in der Rheinallee bei Tempo 50 und in Koblenz auf der Karthause wird geblitzt. Simmerner Straße kurz nach der Apotheke bei Tempo 50. Jetzt die aktuellen Staus- und Gefahrenmeldungen und auf die A1 Köln Richtung Koblenz zwischen Gleuel und Kreuz Bliesheim 8 Kilometer stockend. 20 Minuten dauert's länger. Die A3 Frankfurt Richtung Köln zwischen Wiesbaden-Niedernhausen und Itzstein. Vorsicht, hier liegt ein Fahrzeugteil auf der mittleren Spur beim Parkplatz Teistal. Dann die A6 Heilbronn Richtung Kaiserslautern zwischen Firnamadreieck und Ludwigshafen Nord. 5 Kilometer Stau. Hier braucht ihr gerade etwa eine Viertelstunde länger. 10 Minuten plus auf der A61 Köln Richtung Koblenz zwischen Rheinbach und Dreieckbad Neuenahr-Ahrweiler. Da sind es 4 Kilometer stockend. Und die A65 noch Ludwigshafen Richtung Landau zwischen Hochdorf-Assenheim und Deidesheim. 1 Kilometer Stau. Da seid ihr aber auch in etwa 10 Minuten mehr durch. Und das war's. Es sei denn, ihr habt noch was anderes gesehen, dann sagt's gern. Die kostenlose Nummer zum Anrufen oder WhatsApp schicken ist die 0800 8 und dreimal die 62. Euch überall eine gute und vor allem sichere Fahrt.
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2: Dienstag, kurz nach 5, Nachmittag, hoffentlich Feierabend oder zumindest schon mal in erreichbarer Nähe. Und gleich hört ihr nochmal unser RPR1 Weinfestgeräusch zum Mitraten.

0: Michael Schulte, Beautiful Reason.
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0: Ja, und langsam wird's echt gruselig. Ein Geräusch, das wir auf jedem Fest in Rheinland-Pfalz an jedem Wochenende hören, ist inzwischen 11.800 Euro wert, weil Patrick aus Birkenfeld im Hunsrück vor einer Stunde ungefähr leider falsch gelegen hat mit seiner Vermutung.
2: Ich glaube, das Geräusch ist das Einschenken von dem Weißensteiner Schorlewasser in einem schöner Pilsner Riesling in einem Doppelglas.
0: Ja, und so ein Tipp in der Art kam wirklich oft rein. Also Einschenken in ein Glas ist aber leider, wie gesagt, nicht richtig. Und wir haben ja auch noch einen Tipp gegeben, der da heißt, eher im Stehen als im Sitzen. Und mit dem Hinweis im Hinterkopf hören wir uns jetzt nochmal ganz genau das Weinfestgeräusch an. Was könnte das sein? Wenn ihr eine Vermutung habt, schreibt RPA1 per WhatsApp an die 0808 und dreimal die 62 und morgen früh um 7 Radio an und erreichbar sein.
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sind Giant Rooks mit ihrem neuen Song Slow Dance bei RPA. Einen schönen Nachmittag euch und heute denken wir an einen Künstler, der heute 37 Jahre alt geworden wäre. Es geht natürlich um Avicii. Mit Songs wie dem hier hat er die Elektro-Szene neu definiert. Sarah mit Levels, ein Song, der heute noch in jedem Club läuft. Selbst David Guetta hat einen Haufen Glücksgefühle-Festival geremixed. Er hat einfach Songs rausgebracht mit so einem krassen Nostalgie-Gefühl. Auch von Avicii. Und ganz viele sagen, es gibt seit Avicii keinen, der an das, was er gemacht hat, rankommt. War wirklich auch nicht nur ein guter DJ, sondern auch wirklich ein sehr, sehr guter Songwriter. Zum Beispiel hat er bei diesem Coldplay-Hit die Finger mit im Spiel gehabt. Ja. Wow. Mit 28 Jahren ist er viel zu früh von uns gegangen. Heute wäre er 37 Jahre alt geworden. Und natürlich hören wir jetzt auch einen Song von ihm. Zusammen mit Aloe Black. Das ist Avicii mit Wake Me Up.

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9: Schönen Dienstagnachmittag um 17.30 Uhr und jetzt das Aktuellste aus unserer RPR1-Nachrichtenredaktion.
10: Ich bin Denise Proschek, hallo. Finanzminister Lars Klingbeil hat zum Auftakt der Haushaltswoche seine Pläne für 2027 verteidigt. Dass die Investitionspolitik und die Reformen der Bundesregierung wirken, zeige sich an der wieder stärker wachsenden Wirtschaft, so Klingbeil. Der Haushalt sieht Ausgaben von 555 Milliarden Euro vor. Die Neuverschuldung soll insgesamt bei gut 200 Milliarden liegen. Deutschlands Gasspeicher könnten Anfang Februar vollständig leer sein, sollte der Winter sehr kalt werden. Das schätzt der Gasspeicherverband Ines. Sollte der Winter warm oder normal kalt werden, reicht das gespeicherte Gas den Modellrechnungen zufolge locker aus. Aktuell liegen die Füllstände bei 54%. Urlaubsreisen mit dem E-Auto sind für viele Besitzer inzwischen selbstverständlich. Laut einer Umfrage im Auftrag des Fuhrparkdienstleisters Alphabet waren 79% bereits mit ihrem E-Auto im Urlaub. 94% können sich das auch künftig vorstellen.
9: Und jetzt alles Wichtige aus eurer Region.
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11: Mit Noah Theiss, hallo. Nach den Krawallen beim DFB-Pokalspiel zwischen Mannheim und Kaiserslautern wird jetzt auch gegen einen Polizisten ermittelt. Es geht um mögliche Körperverletzungen im Amt. Auf einem Video soll zu sehen sein, wie der Beamte einen brennenden Gegenstand zurück in Richtung Tribüne wirft. Bei den Ausschreitungen wurden vor ein paar Wochen 35 Polizisten verletzt. 85 Zuschauer mussten ebenfalls behandelt werden. Zwei vermisste Mädchen aus Dreikirchen im Westerwald sind wieder da. Sie wurden in einem Waldstück bei Lindenholzhausen gefunden. Seit gestern hatte die Polizei nach den beiden 13- und 19-Jährigen gesucht. Sie waren mit zwei Pferden unterwegs. Auch denen geht's gut. Warum die beiden weggelaufen sind, ist nicht bekannt. Bei bestem Wetter haben gestern viele Menschen den Abschluss des Binger Winzerfestes gefeiert. Auf mehreren Plätzen gab es nochmal Musik und jede Menge Wein. Wir haben uns auf dem Speisemarkt umgehört.
12: Eine Place to be ist hier. Das ist eine sehr schöne Veranstaltung. Die Sonne scheint, die Leute sind fröhlich und nett. Das ist wunderbar.
13: Egal, wo man sich hinsetzt, man hat Spaß. Wir wollen eigentlich gemütlich hier sitzen, Weinchen trinken und halt ein bisschen dummes Zeug erzählen.
14: Man trifft ganz viele Leute von früher noch, die einfach mal zum Fest kommen. Und heute ist ja auch Tag der Binger.
15: Hier auf dem Winzerfest gibt es auch Gutes. Da vorne beim Löning.
11: Die Organisatoren sprechen von insgesamt 70.000 Besuchern auf dem Binger Winzerfest.
9: 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Jetzt der Blick auf die Straßen und der aktuellste Blitzer steht bei euch in Trier in der Irscher Straße und in Mainz in der Rheinallee wird auch geblitzt, da ist 50 erlaubt. Jetzt die aktuellen Staus und Gefahrenmeldungen und auf die A1 Köln Richtung Koblenz zwischen Gleuel und Kreuz Bliesheim 7 Kilometer stockend, eine Viertelstunde dauert's länger. Vorsicht auf der A6 Mannheim Richtung Heilbronn zwischen Viernheimer Kreuz und Kreuz Mannheim, eine ungesicherte Unfallstelle auf der linken Spur. Dann die A6 Richtung Saarbrücken zwischen dem Abzweig nach Rammstein und Kreuz Landstuhl West 3 Kilometer, Stau eine Viertelstunde plus. Auf die A61 Köln Richtung Koblenz zwischen Rheinbach und Dreieck Bad Neuenahr-Ahrweiler 5 Kilometer Stau, 10 Minuten dauert's länger. Nochmal die A61 Köln-Koblenz zwischen Gümnich und Dreieck Erftal 2 Kilometer Stau, 10 Minuten plus. Und eine wichtige Meldung von der A565 Bonn Richtung Meckenheim. Zwischen Bonn-Hartberg und Meckenheim-Nord steht ein brennendes Fahrzeug. Die Richtungsfahrbahn ist hier aktuell gesperrt. Und das war's. Es sei denn, ihr habt noch irgendwas anderes gesehen, dann sagt's gern. Die kostenlose Nummer zum Anrufen oder WhatsApp schicken ist die 0800 8 und 3x die 62. Euch überall eine gute und vor allem sichere Fahrt.
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0: Das ist der junge New Yorker Somber mit Home Wrecker hier bei RPR 1. Schönen Dienstag euch. Und hier kommen doch sofort Erinnerungen hoch, oder?
1: Der Weltraum. Unendliche Weiten. Wir schreiben das Jahr 2200. Dies sind die Abenteuer des Raumschiffs Enterprise, das mit seiner 400 Mann starken Besatzung 5 Jahre lang unterwegs ist, um neue Welten zu erforschen, neues Leben und neue Zivilisationen.
0: Absolut Kult, klar, es geht um Star Trek und die Serie wird heute 60. RPA1 Reporter Ronny Thorauer, alle haben schon irgendwie von Captain Kirk, Vulkania, Spock, Uhura, Pille und Co. gehört. Was hat Star Trek denn eigentlich so zum Kult gemacht?
2: Ja, anders als Star Wars zum Beispiel später, erzählte Star Trek ja quasi die reale Menschheitsgeschichte fiktiv weiter.
1: Wir schreiben das Jahr 2200.
2: Das war für Wissenschaftsinteressierte schon mal spannend. Und außerdem bot Star Trek eine optimistische Zukunftsvision. Hier zum Beispiel vom späteren Raumschiff Enterprise-Kapitän Jean-Luc Picard.
3: In den letzten 3 Jahrhunderten hat sich unglaublich viel verändert. Es ist für die Menschen nicht länger wichtig, große Reichtümer zu besitzen. Wir haben den Hunger eliminiert, die Not, die Menschheit ist erwachsen geworden.
2: Ja, und es tut ja auch heute wieder gut, sowas zu hören und sich auszumalen, wie sich alles zum Besseren wenden könnte.
0: Und

0: Wie steht's um das Star Trek-Franchise im 60. Jubiläumsjahr? Also worauf können sich Trekkies, also die Star Trek-Fans, freuen?
1: Ja, wie viele Franchises lebt Star Trek im Moment vor allem als Streaming-Serie. Im Kino war lange Ebbe. Obwohl Star Trek da seit dem ersten neuen Film von J.J. Abrams im Kino wirklich eine Frischzellenkur bekommen hat und die neue Besetzung von Kirk, Spock und Co. gut gelungen ist. Es soll jetzt aber wieder was kommen im Kino. Ein neuer Star Trek-Film mit ganz neuen Charakteren von den Machern von Dungeons & Dragons Ehre unter Dieben. Und das war ja ein Film, der erstmal nicht so erfolgreich an der Kinokasse war, aber super Kritiken bekommen hat und von Fans bis heute gefeiert wird. Das würde irgendwie ein bisschen wieder passen zu den Anfängen von Star Trek.
0: Stimmt, danke Ronny. Find's aber irgendwie insgesamt schon krass. Star Trek spielt im Jahr 2200. Es sind ja noch 174 Jahre bis dahin. Ich glaube ja nicht, dass wir dann mit Raumschiffen unterwegs sind und uns beamen und so. Also ich glaube, das kriegen wir bis dahin nicht auf die Reihe. Aber wer weiß.

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2: Schönen Dienstagabend, gleich mit dem Black Eyed Peas. I got a feeling. Hört ihr nach 18 Uhr. Und einen Song finde ich mit einer total liebevollen Botschaft. Miles Smith, Niall Horan, Drive Safe. Und ich finde das so schön, wenn jemand zum anderen sagt, fahr vorsichtig, komm gut an. Das ist Liebe. 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
2: Genießt den Feierabend bei wunderschönem Spätsommerwetter. In Lambrecht in der Pfalz noch 28 Grad gemessen, in Niederbrombach im Kreis Birkenfeld 27, Westerburg im Westerwald 26 und in Adenau im Kreis Ahrweiler 23 Grad. Später am Abend und dann auch in der Nacht ziehen dicke Wolken, Regen und auch mal ein Gewitter durch. Die Werte gehen runter auf 10 bis 17 Grad und morgen wird's durchwachsener. Stellt euch also auf viele Wolken und lokal auch mal einen Schauer ein. Es wird auch ein ganzes Stück kühler bei nur noch höchstens 21 Grad.
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6: Das sind die Themen um 18 Uhr. Klingbeil verteidigt Haushaltspläne fürs kommende Jahr. Und nach den schlechten PISA-Ergebnissen wollen Experten mehr Förderung.
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6: Mit Denise Proschek, hallo. Finanzminister Lars Klingbeil hat zum Auftakt der Haushaltswoche seine Pläne für das kommende Jahr verteidigt. Dass die Investitionspolitik und die Reformen der Bundesregierung wirken, zeige sich an der wieder stärker wachsenden Wirtschaft, sagte Klingbeil. Dieser Haushalt bilde ein neues Fundament für Wachstum, für Beschäftigung und für soziale Sicherheit.
7: Dieser Haushalt spiegelt wider, wie sehr sich Dinge in unserem Land verändern. Wir bauen die Infrastruktur von morgen. Wir machen aus dem Sondervermögen für Infrastruktur und Klimaneutralität ein einzigartiges Zukunftsprogramm für unser Land. Und die Gegner dieses Sondervermögens, die jetzt die Schulden kritisieren, das sind die gleichen Leute, die mit ihrer Ideologie dafür gesorgt haben, dass die Infrastruktur in unserem Land viel zu lange vernachlässigt wurde.
6: Der Haushalt zieht Ausgaben von 555 Milliarden Euro vor. Die Neuverschuldung soll insgesamt bei gut 200 Milliarden liegen. Die Schülerinnen und Schüler in Deutschland lesen und rechnen so schlecht wie noch nie. Das ist das Ergebnis der neuen PISA-Studie. Die SPD-Bundestagsfraktion fordert deswegen ein Krisentreffen auf Bundesebene. Und die Stiftung Lesen aus Mainz will, dass die Lesekompetenz von Kindern stärker gefördert wird, zum Beispiel durch mehr Vorleseaktionen. 10 Minuten Vorlesen am Tag müssten zum normalen Alltag gehören, sagt die Stiftung und sieht die Verantwortung dafür nicht nur bei den Schulen, sondern auch bei den Eltern. Deutschlands Gasspeicher könnten Anfang Februar vollständig leer sein, sollte der Winter sehr kalt werden. Das schätzt der Gasspeicherverband Ines. Ausgangspunkt ist, dass der Füllstand am 1. November bei 77% liegen wird. Sollte der Winter warm oder normal kalt werden, reicht das gespeicherte Gas den Modellrechnungen zufolge locker aus. Aktuell liegen die Füllstände bei 54%. Sven Schulze ist nach der Wahlniederlage der CDU in Sachsen-Anhalt zum neuen Vorsitzenden der CDU-Landtagsfraktion gewählt worden. Er hat sich knapp gegen den bisherigen Fraktionschef Guido Heuer durchgesetzt.
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8: Nach den Berichten über angebliche sexuelle Übergriffe im Alzeyer Krankenhaus laufen jetzt die Ermittlungen. Die Klinikleitung hat nach eigenen Angaben bereits reagiert und den beschuldigten Mitarbeiter freigestellt. Ihm werden laut Medienberichten in 5 Fällen sexuelle Übergriffe vorgeworfen. Was genau passiert sein soll, ist nicht bekannt. Die Staatsanwaltschaft ist an dem Fall dran. Marcel Hemmer, Alzey.
6: Und die gute Nachricht kommt aus der Pfalz. In Deidesheim kann man besonders gut Urlaub machen. Der Ort ist vom Portal Fitreisen auf Platz 3 der nobelsten Urlaubsorte Deutschlands gewählt worden. Das 3-Sterne-Restaurant L.A. Jordan im Ketschauer Hof spielt dabei eine besonders große Rolle, heißt es. Aber auch die vielen Weinproben, die in Deidesheim möglich sind. Das waren die RPR1-Nachrichten um 18 Uhr. Mehr Themen aus der Region gibt's wieder um halb.
2: Lasst uns gemeinsam auf die Straßen schauen. Erstmal Blitzer, da haben wir einen in Trier in der Irscher Straße und in Mainz in der Rheinallee wird bei Tempo 50 geblitzt. Jetzt die aktuellen Staus und Gefahrenmeldungen und da auf die A1 Köln Richtung Koblenz zwischen Raststätte-Wille West und Kreuz Bliesheim 5 Kilometer stockend, 10 Minuten dauert's länger. Die A6 Heilbronn Richtung Kaiserslautern zwischen Viernheimer-Dreieck und Ludwigshafen Nord 4 Kilometer stockend, 10 Minuten plus auch hier. Dann die A48 Dernbach Richtung Koblenz zwischen Dreieck-Dernbach und Bendorfer Brücke. Auf Höhe der Bendorfer Brücke steht ein defektes Fahrzeug, deswegen 1 Kilometer Stau, 10 Minuten Zeitverzug. Vorsicht auch auf der A61 Koblenz Richtung Köln zwischen Bruhltalbrücke und Dreieck-Sinzig. Hier steht auch ein defektes Fahrzeug. Und wichtig, die A565 Bonn Richtung Meckenheim. Zwischen Bonn-Hartberg und Merl steht ein brennendes Fahrzeug. Hier ist momentan nur eine Spur befahrbar. 4 Kilometer Stau, 50 Minuten dauert's hier länger. Habt viel Geduld. Und wenn ihr noch irgendwas gesehen habt, irgendwas, was für die anderen auch wichtig ist, dann sagt's gern. Die kostenlose Nummer zum Anrufen oder WhatsApp schicken. Es ist die 0800 8 und 3 mal die 62. Euch war eine gute und vor allem sichere Fahrt.
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2: Am Dienstagabend und da begrüße ich meinen Kollegen Jens Baumgart bei mir im Studio. Hallo Jens.
1: Hallo, guten Abend. Kein gutes Zeugnis für das deutsche Bildungssystem. Heute kam die neue PISA-Studie und die Ergebnisse sind so schlecht wie noch nie. Was können wir tun? Was können wir ändern? Was können wir verbessern? Haben wir in Rheinland-Pfalz gefragt. Die Antworten um 10 nach 6. 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

1987. Zum ersten Mal moderiert Thomas Gottschalk Wetten, dass und alle fangen an, Wassermelonen zu tragen bei diesem Song deines Lebens. Bill Medley und Jennifer Warnes, The Time of My Life. 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

0: Entspannt euch den Abend mit Bill Medley und Jennifer Warnes The Time of My Life bei RPR 1. Ihr hört der Tag in Rheinland-Pfalz mit Selina Schmidt und Jens Baumgart.
1: Hallo, guten Abend am Dienstag.
0: Ja, und 4 Buchstaben sind zum Trauma geworden für die deutsche Bildungslandschaft. PISA. Seit die erste Studie vor über 25 Jahren rauskam, gibt es schlechte und immer schlechtere Zeugnisse für unsere Jugendlichen im Lesen, Rechnen, in Chemie und Physik.
1: Ja, und auch die aktuellen Ergebnisse von heute zeigen das bekannte Bild ohne regionale Daten aus Rheinland-Pfalz. Aber wahrscheinlich hat auch hier in Rheinland-Pfalz niemand mit deutlichen Verbesserungen gerechnet. RPA1-Reporter Olaf Holzbach in Mainz. Olaf, bei der Frage, woran liegt das, müssten wir doch mittlerweile ein bisschen vorangekommen sein, oder?
2: Müssten, ja. Und je nachdem, wen du fragst, bekommst du auch die Antwort. Migrationsanteil etwa und schlechte Deutschkenntnisse naheliegend. Allerdings zeigt PISA auch international immer schlechtere Werte. Deshalb sagen viele, das Handy ist zumindest mit Schuld.
3: Man sitzt einfach viel zu lange dran. Also man hat rausgefunden, dass Kinder und Jugendliche, also zwischen 12 und 19 Jahren im Jahr 2025 insgesamt täglich 231 Minuten allein am Smartphone waren. Das sind knapp 4 Stunden nur am Smartphone.
2: Zeit, die für konzentriertes Lernen fehlt, sagt Cornelia Schwarz, Vorsitzende des Philologenverbandes Rheinland-Pfalz. Also, Handys weg! In der Schule fordert sich schon lange, das Bildungsministerium bastelt bekanntlich an einer Regelung.
1: Okay, Olaf, viele sagen, dass wir die Jugendlichen zu wenig fordern.
2: Ja, Stichwort unangekündigte Hausaufgabenüberprüfungen. In Rheinland-Pfalz seit einiger Zeit verboten, von der neuen Bildungsministerin nicht wieder zugelassen. Noch nichts, Ute Eiling-Hütig.
4: Wenn ich jemanden mündlich befrage, kann ich relativ sicher sein, dass er auch, wenn er das richtig gut erklären kann, auch begriffen hat, was er da gelernt hat. Und diese Möglichkeit muss ich Lehrkräften geben. Und da wäre das unter Umständen ein Mittel der Wahl, aber das wird sich herausstellen, ob es exakt so wiederkommt oder vielleicht in ähnlicher Form.
2: Vielleicht brauchen wir auch was ganz Neues, meint sie. Wenn jeder Schüler seine Aufgaben von der KI erledigen lässt, kann sie den Lehrern auch bei den Tests helfen.
1: Die neue PISA-Studie, schon wieder schlechtere Zeugnisse für deutsche Schüler. Rheinland-Pfalz will unter anderem mit weniger Handy

0: Louis Capaldi, Someone You Loved, hier bei RPR 1. Ja, und was wollt ihr werden, wenn ihr groß seid? Viele junge Leute in Rheinland-Pfalz gehen im Moment auf Nummer sicher und starten eine Ausbildung im Handwerk.
1: Ja, zum Beispiel in der Pfalz. Da sind bis Ende August über 2000 neue Ausbildungsverträge abgeschlossen worden. 7% mehr als im vergangenen Jahr. RPR 1-Reporterin Lea Wegerle hat sich umgeschaut. Lea, woher kommt denn dieser Handwerksboom?
2: Ja, die HWK hat natürlich viel Werbung gemacht, war an Schulen unterwegs, hat Ferienprogramme angeboten. Aber auch drumherum hat sich einiges verändert, sagt Präsident der HWK Pfalz, Dr. Till Mischler.
3: Zum einen hat die gesellschaftliche Wertschätzung wieder zugenommen. Aber auch das Thema Sorge vor KI. Kann man sich sicher sein, dass das Handwerk in Zukunft zwar KI unterstützt wird, aber KI wird das Handwerk nicht ersetzen.
2: Azubi Patrick Blum, jetzt Elektroniker im zweiten Lehrjahr bei der Firma Hallbeck in Sembach im Kreis Kaiserslautern, hat am Anfang seines kaufmännischen Studiums schnell gemerkt.
4: Also allein der theoretische Part, die ganze Zeit nur stumpf absitzen, war nichts für mich. Und deswegen war mir eigentlich schon von vornherein klar, ich möchte irgendwas Handwerkliches oder wenigstens irgendwas machen, wo ich praktisch arbeiten muss.
2: Und auch das Thema KI war ein Argument.
4: Es kommt immer darauf an. Also im Handwerk glaube ich eher weniger, dass die KI da mehr übernehmen wird. Das war im Kaufmännischen auch wieder so ein Kritikpunkt, dass ich es eher weniger machen will. Aber ich glaube, jetzt als Elektroniker habe ich erstmal sicheres Standbein.
2: Weil künstliche Intelligenz vieles kann, aber eben keine Photovoltaikanlage installieren, einen Motor reparieren oder Fliesen legen.
1: Das Handwerk in Rheinland-Pfalz boomt. Immer mehr junge Menschen starten jetzt eine Ausbildung.

Krista Sarandi, Good Old Days. 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
14: Hallo am Dienstag, der Tag in Rheinland-Pfalz. Es ist 6:30.
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14: Mit Noah Theiss, hallo. Nach den Krawallen beim DFB-Pokalspiel zwischen Mannheim und Kaiserslautern wird jetzt auch gegen einen Polizisten ermittelt. Es geht um mögliche Körperverletzungen im Amt. Auf einem Video soll zu sehen sein, wie der Beamte einen brennenden Gegenstand zurück in Richtung Tribüne wirft. Bei den Ausschreitungen wurden vor ein paar Wochen 35 Polizisten verletzt. 85 Zuschauer mussten ebenfalls behandelt werden. Zwei vermisste Mädchen aus Dreikirchen im Westerwald sind wieder da. Sie wurden in einem Waldstück bei Lindenholzhausen gefunden. Seit gestern hatte die Polizei nach den beiden 13- und 19-Jährigen gesucht. Sie waren mit zwei Pferden unterwegs. Auch denen geht's gut. Warum die beiden weggelaufen sind, ist nicht bekannt. Bei bestem Wetter haben gestern viele Menschen den Abschluss des Binger Winzerfestes gefeiert. Auf mehreren Plätzen gab es nochmal Musik und jede Menge Wein. Wir haben uns auf dem Speisemarkt umgehört.
15: Eine Place to be ist hier. Das ist eine sehr schöne Veranstaltung. Die Sonne scheint, die Leute sind fröhlich und nett. Das ist wunderbar.
16: Egal, wo man sich hinsetzt, man hat Spaß. Wir wollen eigentlich gemütlich hier sitzen, Weinchen trinken und halt ein bisschen dummes Zeug erzählen.
17: Man trifft ganz viele Leute von früher noch, die einfach mal zum Fest kommen. Und heute ist ja auch Tag der Binger.
18: Hier auf dem Winzerfest gibt es auch Gutes. Da vorne beim Löhne.
14: Die Organisatoren sprechen von insgesamt 70.000 Besuchern auf dem Binger Winzerfest. Nach einem Unfall mit drei Verletzten bei Untenheim in Rheinhessen kommt es auch im Feierabendverkehr noch zu Behinderungen. Die Polizei sagt, dass die Trennwand auf der B420 repariert werden muss. Das könne bis in den Abend dauern. Bei dem Unfall waren heute Morgen ein Vollernter und ein Lieferwagen zusammengekracht. Drei Menschen wurden dabei leicht verletzt.
10: 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Jetzt der Blick auf die Straßen. Zuerst mit einer ganz wichtigen Meldung von der A59. Köln-Bonn Richtung Köln. Zwischen Kreuz Bonn-Ost und Bonn-Pützchen sind Personen, die Gegenstände auf die Fahrbahn schmeißen. Hier bitte ganz besonders vorsichtig sein. Es wird auch geblitzt in Hütchenhausen. Im Kreis Kaiserslautern steht eine Hauptstraße bei Tempo 50. Und in Trier in der Irscher Straße wird auch geblitzt. Dann die A6 Kaiserslautern Richtung Mannheim zwischen Kaiserslautern Ost und Enkenbach-Alsenborn. Hier laufen Bergungsarbeiten nach einem Unfall mit einem LKW. Die rechte Spur ist gesperrt, nur eine Spur befahrbar aktuell. Auf die A555 Bonn Richtung Köln zwischen Bodorf und Kreuz Köln Süd. 2 Kilometer Stau, Viertelstunde länger. Und die A565 noch Bonn Richtung Meckenheim zwischen Bonn-Hartberg und Merl. Hat ein Fahrzeug gebrannt oder brennt immer noch? Eine Spur ist nur befahrbar. 6 Kilometer Stau, 40 Minuten dauert es hier länger. Und es war's soweit. Es sei denn, ihr habt noch was anderes gesehen, dann sagt's gern. Die kostenlose Nummer zum Anrufen oder WhatsApp schicken ist die 0800 8 und 3 mal die 62. Euch überall eine gute und vor allem sichere Fahrt.
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0: Mariah Carey, Hero.
1: Bei RPA 1, der Tag in Rheinland-Pfalz mit Selina Schmidt und Jens Baumgart.
2: Hallo, guten Abend.
1: Ja, und wo ist das schönste Weinfest der Welt? Jetzt werden ganz viele sagen, ja, bei mir zu Hause natürlich. An der A, an der Mosel, am Mittelrhein, an der Nahe, in der Pfalz oder in Rheinhessen.
2: Ja, einigen wir uns vielleicht darauf, wir haben in Rheinland-Pfalz viele schönste Weinfeste der Welt. Zum Beispiel das Weinfest der Mittelmosel in Bernkastel-Kues. Das ist heute zu Ende gegangen mit einem großen Familientag. RPA1-Reporter Sebastian Hoffmann war für uns mittendrin.
3: Was echt auffällt, wenn man hier unterwegs ist, klar, bei 150.000 Besuchern, keine Frage, aber hier feiert nicht nur die Region. Hier feiert nicht nur Rheinland-Pfalz, hier feiert ganz Deutschland zusammen Weinfest. Ich habe jeden Dialekt gehört, den man sich so vorstellen kann, von Pfälzisch, Bayerisch, klar alles. Und hier, ihr neben mir, ne, ihr seid auch von richtig weit her angereist.
4: Wir kommen ganz aus dem hohen Norden extra hierher, weil wir gehört haben, genau hier muss man herkommen. Und die Weine sind großartig, es gibt großartige Rieslinge hier. Und natürlich auch die Kulinarik ist super, die Musik, also gefällt uns super.
3: Also der gute Moselwein, der kriegt sie irgendwie alle hier bei uns in die Region. Und ich gehe mal gerade noch ein Stückchen hier rum, gerade vielleicht auch ohne ein Glas umzuwerfen und den guten Moselwein zu verschütten. Was hat dir denn bis jetzt am besten gefallen?
5: Die Moselblümchen sind ganz besonders. Das ist eine besondere Tradition. Ich habe mehrere kennengelernt, unter anderem eine gute Freundin, die hier einige Geschäfte hat und auch Lokalitäten, die sich erst vor kurzem dazu entschieden hat, tatsächlich dann auch mal im Kostüm, also in der Tracht, tatsächlich mitzugehen und ihre Schwiegermutter auch und so. Und die feiern das einfach.
3: Absolut eine schöne Tradition hier in Bernkastel-Kues zur Eröffnung des Weinfests. Da kommst du eben als Frau in Tracht, als Moselblümchen oder als Mann im Winzerkittel. Über 1000 haben sich dieses Jahr beteiligt. Und Leute, ich habe es auf der Bühne gesehen, das jüngste Moselblümchen, das war 3 Wochen alt. Hier bist du einfach reingeboren, das gehört einfach so mit dazu. Und ja, das leben hier alle.
2: Das Weinfest der Mittelmosel, viele Dialekte, wie wir gelernt haben, aber auch viele Geräusche. Und ja, garantiert habt ihr dort auch das RPA1 Weinfestgeräusch gehört. Vielleicht habt ihr euch ein bisschen inspirieren lassen. Nächste Chance morgen früh um 7.

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0: Ganz neu bei APR1, Shabusi mit Cowgirl. Und heute war es nochmal richtig sommerlich warm. In der Spitze bis zu 30 Grad. Und Jens, du hast sogar nochmal eine kurze Hose.
1: Aber natürlich. Aber ich bin mir nicht sicher, ob das vielleicht das letzte Mal war für diese Saison mit der kurzen Hose. Denn APR1 Wetterexperte Dominik Jung, wir müssen uns so allmählich vom Hochsommer verabschieden, oder?
2: Naja, wenn man unter Hochsommer 30 Grad und mehr versteht, dann ist der Hochsommer tatsächlich ab heute erstmal vorbei. Morgen deutlich kühler und auch der Rest der Woche bis zum Samstag, Sonntag bleibt deutlich kühler. Temperaturen da maximal 23, auch mal 24 Grad. Aber, und das ist das ganz Schöne daran, nach ein paar Schauern wird es ab Donnerstag schon wieder langsam freundlicher und auch der Freitag, Samstag, Sonntag bringen uns Rheinpfalz eher ja, recht angenehme Tage. Mal Sonnenschein, mal ein paar dichtere Wolken. Schauer sind eher die Ausnahme. Also eigentlich schönes Wetter zum Genießen. Kann man durchaus als spätsommerliches Wetter bezeichnen. Immer noch. Vielleicht auch schon als ein Hauch von Altweibersommer.
1: Der Sommer wird in diesem Jahr gar nicht aufhören. Das war der Tag in Rheinland-Pfalz am Dienstag mit Jens Baumgart. Schönen Abend noch mit Celine.

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4: Schönen Dienstagabend, gleich mit Harry Styles. The American Girls. Auf der Playlist, gleich um kurz nach 7. Und auch ein Song eures Lebens aus dem Jahr 2004.
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4: Oh.
5: You're beautiful.
4: James Blunt.
5: You're beautiful.
4: You're beautiful. Auch gleich hier bei RPR1. 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
4: Genießt den Feierabend bei wunderschönem Spätsommerwetter. Aktuell noch gemessen bei euch in Jockrim in der Südpfalz 30 Grad, Alzey in Rheinhessen 28, in Mayen 24 und in Moorbach im Hunsrück 23 Grad. Später am Abend und auch in der Nacht ziehen dann dicke Wolken, Regen und auch mal ein Gewitter durch und die Werte gehen auf 10 bis 17 Grad runter. Und morgen wird's durchwachsen. Stellt euch auf viele Wolken und lokal auch mal einen Schauer ein und es wird ein ganzes Stück kühler bei nur noch höchstens 21 Grad.
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13: Mit Denise Proschek, hallo. Finanzminister Lars Klingbeil hat zum Auftakt der Haushaltswoche seine Pläne für das kommende Jahr verteidigt. Dass die Investitionspolitik und die Reformen der Bundesregierung wirken, zeige sich an der wieder stärker wachsenden Wirtschaft, sagte Klingbeil. Dieser Haushalt bilde ein neues Fundament für Wachstum, für Beschäftigung und für soziale Sicherheit.
14: Dieser Haushalt spiegelt wider, wie sehr sich Dinge in unserem Land verändern. Wir bauen die Infrastruktur von morgen. Wir machen aus dem Sondervermögen für Infrastruktur und Klimaneutralität ein einzigartiges Zukunftsprogramm für unser Land. Und die Gegner dieses Sondervermögens, die jetzt die Schulden kritisieren, das sind die gleichen Leute, die mit ihrer Ideologie dafür gesorgt haben, dass die Infrastruktur in unserem Land viel zu lange vernachlässigt wurde.
13: Der Haushalt sieht Ausgaben von 555 Milliarden Euro vor. Die Neuverschuldung soll insgesamt bei gut 200 Milliarden liegen. Kein Steuergeld für Verfassungsfeinde. Die neuen Regeln im rheinland-pfälzischen Abgeordneten- und Fraktionsgesetz verstoßen nicht gegen die Landesverfassung. Das hat der Verfassungsgerichtshof heute bekannt gegeben. Die AfD hatte geklagt, weil sie in den Zuverlässigkeitsüberprüfungen von Mitarbeitern einen Angriff auf ihre Unabhängigkeit sah. Dem schlossen sich die Koblenzer Richter nicht an. In dem Gesetz seien der Schutz der Verfassung und die Freiheit der Abgeordneten gut gegeneinander abgewogen, heißt es. Nach den bisherigen Überprüfungen sollen drei Mitarbeiter kein Geld mehr vom Landtag bekommen, alle von der AfD. Borussia Dortmund startet heute Abend in die neue Saison der Champions League. Zum Auftakt ist der FC Villarreal aus Spanien zu Gast. Die Westfalen sind in der Favoritenrolle. Ein Sieg heute wäre ein erster Schritt in eine erfolgreiche Saison in der Königsklasse. Anstoß ist um 21 Uhr.
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15: Durchatmen im rheinland-pfälzischen Einzelhandel. Weitere Streiks sind abgewendet. Arbeitgeber und Gewerkschaft haben heute einen Tarifkompromiss gefunden. Die Gehälter steigen demnach sofort um 3% und nächstes Jahr nochmal um weitere 2%. So hatte sich die Branche auch nebenan in Nordrhein-Westfalen geeinigt. Auch die Mindestlöhne steigen und das Ganze gilt für 2 Jahre. Schmerzhaft lange, sagt die Gewerkschaft Verdi. Gut zum Planen finden die Arbeitgeber. Olaf Holzbach aus Mainz.
13: Das waren die RPR1-Nachrichten um 19 Uhr.
4: Und wir gucken gemeinsam auf die Straßen. Da haben wir einen Blitzer bei euch in Waldsee im Rhein-Pfalz-Kreis. In der Ludwigstraße 50 ist hier erlaubt. Und in Hütschenhausen im Kreis Kaiserslautern wird in der Hauptstraße geblitzt. Da dürft ihr auch 50 fahren. Jetzt die aktuellen Staus und Gefahrenmeldungen und auf die A3 Köln Richtung Frankfurt. Zwischen Bad Camberg und Idstein steht ein defektes Fahrzeug auf der rechten Spur, deswegen 2 Kilometer Stau. A5 Heidelberg Richtung Darmstadt zwischen Dossenheim und Ladenburg. Vorsicht in beiden Richtungen. Hier befinden sich Personen an oder auf der Autobahn. A6 Kaiserslautern Richtung Mannheim. Zwischen Kaiserslautern Ost und Engenbach-Alsenborn laufen Bergungsarbeiten. Da hat es einen Unfall mit einem LKW gegeben. Die rechte Spur ist blockiert. Hier ist generell auch gerade nur eine Spur befahrbar. Und die A565 noch. Bonn Richtung Meckenheim. Zwischen Bonn-Hartberg und Merl hier 4 Kilometer Stau. Da dauert es noch etwa 25 Minuten länger. Euch überall eine gute Fahrt. Kommt gut an euer Ziel. Und wenn ihr sonst noch irgendwas gesehen habt, könnt ihr gerne Bescheid sagen. Anrufen oder WhatsApp schicken, gerne auch eine Sprachnachricht. Die kostenlose Nummer für alles ist die 0800 8 und 3 mal die 62.
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0: Schönen Dienstagabend und an meiner Seite David Banks aus unserer Musikredaktion. Hi David.
1: Schönen Dienstag, hallo.
0: Und es geht um unser RPR1 Album der Woche und das ist von Ellie Goulding. Und David, an dich die Frage, welcher ist denn dein Lieblings-Ellie-Song?
1: Da oute ich mich jetzt, glaube ich, und muss sagen, obwohl ich DJ bin, ist es Love Me Like You Do.
0: Ah. Obwohl sie auch so viele Songs mit DJs gemacht
1: hat. Ja, aber ich finde den cool. Ist einfach ein guter, schöne Powerballade. Ich liebe den.
0: Wahrscheinlich auch, weil es der Song ist zu 50 Shades of Grey.
1: Ich habe keine Ahnung, wovon du redest. Ich habe diesen Film nie gesehen, aber ich weiß, dass er ist. Nein, ich habe ihn nicht gesehen. Egal. Was ist denn dein Lieblingssong?
0: Kann ja jeder sagen. Mein Lieblingssong ist dieser hier. Und der war zeitgleich mit Lights. Also auf dem ersten Album 2010, da kamen sie um die Ecke und ich fand den noch stärker als Lights.
1: Ja, man hört auch, dass er aus der gleichen Ära kommt. Mhm. Und was man auf jeden Fall bei Ellie Goulding merkt, diese Stimme, diese Unverwechselbarkeit. Natürlich eine sehr hohe Stimme, eine sehr feminine Stimme, nennen wir es mal. Klingt sehr jung natürlich dann dadurch auch. Aber das macht sie eben so unverwechselbar. Macht sie im Übrigen auch sehr erfolgreich, denn sie hält bis heute den Rekord für die meisten UK-Charts-Platzierungen einer Solokünstlerin.
0: Krass. Finde ich richtig gut. Wir brauchen mehr Ellie Goulding auch im deutschen Radio. Ist Ellie Goulding jetzt auf ihrem 6. Album I Know Too Much eigentlich noch so wie beim ersten Lights?
1: Ja, in Erwachsener. Auf jeden Fall haben wir, und das schätzen wir ja sehr an ihr, die komplette Bandbreite von ein bisschen Folk-Sounds, Disco-Sounds drin, also Elektropop. Das ist Ellie Goulding, wie wir sie eben auch von früher können. Sie kann die ganz leisen Töne, sie kann aber auch richtig auf die 12 gehen. Und das haben wir, das Ganze in einem etwas Erwachsener, und mit Erwachsen meine ich zeitgemäßen Korsett. Das steht ihr sehr, sehr gut. Auch sie ist ja in den letzten 16 Jahren seit Lights nun wirklich auch weiter als Frau gewachsen. Und das finde ich schon sehr, sehr cool, was wir da hören.
0: Deswegen hören wir einfach direkt rein in das neue Album von Ellie Goulding, I Know Too Much heißt die Platte. Und jetzt ein Song, der auch gut nach vorne geht. Das ist für euch Ravers.

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4: Schönen Dienstagabend um 19:30 Uhr. Wir schauen gemeinsam auf die Straßen. Und es gibt einen Blitzer bei euch in Polch. Und zwar steht er in der Mertlocher Straße. 50 dürft ihr hier fahren. Und in Waldsee im Rhein-Pfalz-Kreis ein Blitzer in der Ludwigstraße. Auch da ist 50 erlaubt. Jetzt die aktuellen Staus und Gefahrenmeldungen. Und auf der A3 Köln Richtung Frankfurt zwischen Bad Camberg und Itzstein steht ein defektes Fahrzeug auf der rechten Spur. Deswegen 2 Kilometer Stau. A61 Koblenz Richtung Ludwigshafen. Vorsicht zwischen Laudert und Rheinböllen. Hier liegt ein Reifen auf der linken Spur. Auch Vorsicht auf der A61 Koblenz Richtung Köln. Zwischen Kreuz Koblenz und Rastplatz im Sinkten ist ein Fahrzeug in der Baustelle liegen geblieben. Und die A67 noch Mannheim Richtung Darmstadt zwischen Viernheimer Dreieck und Lorsch. Hier eine ungesicherte Unfallstelle. Alle Fahrstreifen sind hier betroffen. Bitte ganz besonders vorsichtig sein. Und das war's. Es sei denn, ihr habt noch irgendwas anderes gesehen, dann sagt's gern. Die kostenlose Nummer zum Anrufen oder WhatsApp schicken ist die 0800 8 und 3 mal die 62. Euch überall eine gute und vor allem sichere Fahrt durch euren Abend.
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0: Yay, Mahlzeit. Ich bin der Handwerker Peters, ihr könnt mich AP nennen. So, was haben wir denn? Ah, ich sehe jetzt schon, das Pult vom Discjockey hat den Geist aufgegeben. Ja, das kriegen wir hin. Ja, liebe Hörerinnen und Hörer, die DJs können sich jetzt zweiteilen. Dieses Jahr haben viele ihre Hochzeit in den Spätsommer gelegt, wegen der Hitze. Stift Thorsten, nicht der 6.6.26 war der beliebte Hochzeitstermin. Es ist der 9.9. Wobei beim 6.6.26 kommt ja dreimal die 6 vor. Das passt. 666, the number of the beast. Thorsten, Iron Maiden. Oh, der guckt mich gerade an, wie Opa erzählt vom Krieg. Ja, wie mein Sohn. Der hat für seinen Geburtstag eine Playlist zusammengestellt. Sagt er, Vater, ich will auch ein paar Oldies spielen. Ich so, geil, sowas wie Chuck Berry, Let's Twist Again. Sagt er, nee, sowas wie die Backstreet Boys. 90er, meine Jugend, das sind für den Oldies. Das war doch gestern erst, oder? Ach, Kindergeburtstag, da musste ich jetzt schon Party machen. Wir mussten damals als Spiel noch Schokolade mit Messer und Gabel essen, dabei Pudelmütze, Schal und Fäustlinge tragen. Wir haben's überlebt. Yay! So, fertig. Normal sollte das halten.
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0: Schönen Dienstagabend euch. Wir schauen gemeinsam aufs Wetter und die aktuell gemessenen Temperaturen. Da bei Kaiserslautern noch 26 Grad. Stromberg im Hunsrück meldet 25, in Bad Ems an der Lahn 23 und in Hermeskeil im Hochwald 22 Grad. Später am Abend und auch in der Nacht ziehen dann dicke Wolken, Regen und auch mal ein Gewitter durch und die Werte gehen auf 10 bis 17 Grad runter. Morgen wird's durchwachsen, stellt euch auf viele Wolken und lokal auch einen Schauer ein. Es wird auch ein ganzes Stück kühler, bei höchstens nur noch 21 Grad. Und der RPR1-Wettertrend. Am Donnerstag soll es zwar nicht mehr so oft regnen, es bleibt aber grau und mehr als 23 Grad sind nicht drin.
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2: Ich bin Tine Klimach. In der neuen Bildungsstudie PISA schneiden Schüler in Deutschland so schlecht ab wie noch nie. In Lesen, Mathe und Naturwissenschaften wurden bei den getesteten 15-Jährigen die niedrigsten Kompetenzwerte seit Beginn der PISA-Erhebung erzielt, sagte Studienleiter Samuel Greif in Berlin. Man sehe aber auch ermutigende Entwicklungen.
3: 3 von 4 Schülerinnen und Schülern sagen, dass sie sich in ihrer Schule wohlfühlen und das ist im Übrigen auch besser als im internationalen Durchschnitt. Auch das Interesse an Naturwissenschaften hat deutlich zugenommen. Viele Jugendliche sehen die Bedeutung naturwissenschaftlicher Themen für ihre persönliche und auch die gesellschaftliche Zukunft. Das heißt, wir verfügen über Potenziale im deutschen Bildungssystem, an die wir anknüpfen können.
2: Trotzdem zeigt die Studie, Bildungserfolg in Deutschland hängt vom sozialen Status ab. Finanzminister Lars Klingbeil hat im Bundestag seine Haushaltspläne für das kommende Jahr verteidigt. Die Koalition habe schmerzhafte Kompromisse machen und bei Finanzhilfen und Subventionen kürzen müssen, sagte er im Bundestag. Jede Veränderung müsse dabei gerecht sein. Es werde deshalb bei denen entlastet, die das am dringendsten brauchten, Familien und Menschen mit niedrigen und mittleren Einkommen. Rauchen schadet der Gesundheit, das steht inzwischen in großen Buchstaben auf jeder Packung Zigaretten. Laut Weltgesundheitsorganisation verursacht Tabakkonsum aber nicht nur Krebs, sondern kann die Chance auf eine Schwangerschaft schmälern.
4: Was viele vielleicht gar nicht wissen, Raucher haben häufiger Erektionsstörungen als Nichtraucher. Zudem kann auch ihre Spermienqualität beeinträchtigt sein. Das kann es für Raucher schwieriger machen, eine Familie zu gründen. Auch Raucherinnen haben ein höheres Risiko auf Unfruchtbarkeit als Nichtraucherinnen, berichtet die WHO. Und rauchende Frauen, die sich einer Fruchtbarkeitsbehandlung unterziehen, die erleben weniger oft eine gewünschte Schwangerschaft als nichtrauchende Frauen. Aus Genf, Christiane Ulrich.
2: Rund 9000 Menschen haben nach Polizeiangaben in Köln unter dem Motto Stopp den Rechtsextremismus in Sachsen-Anhalt und überall demonstriert. Das Bündnis Köln stellt sich quer, hatte nach dem Wahlsieg der AfD in Sachsen-Anhalt dazu aufgerufen. Es wolle den Menschen Raum geben für erste Reaktionen, Protest und Analysen, teilte das Bündnis mit. Man demonstriere für eine stabile Brandmauer gegen die AfD, sowohl in Landesparlamenten als auch in der Zivilgesellschaft.
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1: Achtung, Stau auf der A3 von Köln Richtung Frankfurt. Zwischen Wiesbadener Kreuz und Raunheim 1 Kilometer Stau. Auf der A61 Ludwigshafen Richtung Koblenz steht ein defektes Fahrzeug zwischen Stromberg und Erbacher Talbrücke. Ähnliches Bild auf der A602 von Longiesch Richtung Trier. Zwischen Trier-Ehrang und Trier-Verteilerkreis blockiert ein Fahrzeug den rechten Fahrstreifen. Im Kreis Karlsruhe auf der Rheinschanzinsel ist zwischen Rheinsheim und Philippsburg wegen Unfallaufnahme gesperrt. Hier geht aktuell nicht viel voran. Gute Fahrt!
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3: Ich bin Tine Klimach. Nach einer Serie von Sabotageangriffen auf das deutsche Stromnetz ist der flüchtige Mann festgenommen worden. Der 48-Jährige hat bei seiner Festnahme Sprengmittel bei sich gehabt, teilte die Polizei Köln mit. Außerdem hätten Einsatzkräfte im Unterholz ein Zelt gefunden, das mit weiteren Sprengladungen versehen gewesen sei. Der Mann habe bei seiner Festnahme in der Nähe des Kraftwerks Weißweiler bei Aachen keinen Widerstand geleistet. Sein Motiv ist noch unklar. Bundesbildungsministerin Prien hat die schlechten Ergebnisse der jüngsten PISA-Studie als besorgniserregend bezeichnet. Die Ergebnisse lägen im Trend anderer Bildungsstudien und überraschten nicht, sagte sie. Im neuen PISA-Vergleich schneidet Deutschland so schlecht ab wie noch nie.
4: Im Lesen, in Mathe und den Naturwissenschaften fehlt bei vielen der 15-Jährigen, die getestet wurden, das Grundverständnis. Und Jugendliche aus sozial schwachen Familien schneiden deutlich schlechter ab. Auch das besorgt die Bildungsministerin. Dass die soziale Schere immer weiter aufgehe, sei nicht hinnehmbar. Der Suchtbeauftragte Streeck vermutet, dass soziale Medien eine große Rolle spielen. Ein früher und problematischer Social-Media-Konsum würde die schulische Leistung messbar beeinträchtigen. Thomas Bremser, Redaktion.
3: Der Herbst steht vor der Tür, bald beginnt die Heizsaison. Seit Wochen wird darüber diskutiert, ob das Gas für den Winter reichen wird. Der Gasspeicherverband Ines schätzt, dass die Gasspeicher im schlimmsten Fall schon im Februar leer sein könnten.
5: Der Verband hat verschiedene Szenarien durchgespielt. Wenn die Speicher zum 1. November zu knapp 80% gefüllt sind, reicht das Gas locker aus, allerdings nur, wenn das Wetter mitspielt. Sollte es ein richtig kalter Winter werden, wird's eng und die Speicher wären spätestens Anfang Februar leer. Sollten die Lieferungen über die Flüssiggasterminals oder Pipelines etwa aus Norwegen nicht ausreichen, müssten Extrakapazitäten eingekauft werden. Und das dürfte teuer werden. Diana Kramer, Nachrichtenredaktion.
3: Viele Mütter arbeiten nach der Geburt ihres ersten Kindes weniger. Dadurch verdienen sie auch langfristig weniger. Eine Studie des Nürnberger Instituts für Arbeitsmarktforschung zeigt, was Kinderbetreuung bewirkt. Demnach trägt der Ausbau erheblich dazu bei, dass Frauen nach der Geburt mehr arbeiten und langfristig mehr verdienen. Das könnte das Ungleichgewicht auf dem Arbeitsmarkt mindern. Allerdings fehlen in Deutschland aktuell 300.000 Kita-Plätze für unter Dreijährige.
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3: Auf der A3 von Köln Richtung Frankfurt gibt es zwischen dem Wiesbadener Kreuz und Raunheim einen Stau von 1 Kilometer. Plant hier mehr Zeit ein. Weiter auf der B53 zwischen Trier und Cochem ist die Strecke zwischen Erang und Schweich in beiden Richtungen gesperrt wegen einer Unfallaufnahme. Auch die Landstraße im Kreis Neuwied ist zwischen Roniger Hof und dem Abzweig nach Rote Kreuz in beiden Richtungen gesperrt. Wer sich auskennt, fährt besser anders. Gute Fahrt.
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1: Ich bin Katrin Müller. Nach den Angriffen auf Stromleitungen in drei Bundesländern ist der mutmaßliche Täter gefasst. Polizisten entdeckten den 48-Jährigen nahe dem Kraftwerk Weißweiler bei Aachen. Laut NRW-Innenminister Reul wollte der Mann wohl weitermachen.
2: Bei seiner Festnahme hatte der Mann Sprengmittel dabei. Weitere fanden die Ermittler in einem Zelt ganz in der Nähe. Reul geht derzeit von einem Einzeltäter aus. Die Ermittler wollen weitere Täter aber nicht ausschließen. In mehreren Bekennerbriefen schreibt der 48-Jährige vom Kampf gegen fossile Energie. Mit selbstgebauten Raketen soll er Drähte auf Hochspannungsleitungen geschossen und so Kurzschlüsse ausgelöst haben. In Brandenburg und Nordrhein-Westfalen fielen dadurch zeitweise einzelne Kraftwerksblöcke aus. Zoe Tassovali, Nachrichtenredaktion.
1: Die EU erlaubt der Ukraine die Nutzung neuer Finanzhilfen für den Kauf von amerikanischen Patriot-Flugabwehrraketen. Wie EU-Kommissionspräsidentin von der Leyen ankündigte, haben die Mitgliedstaaten einer entsprechenden Ausnahmeregelung zugestimmt. Eigentlich sollen mit EU-Rüstungshilfen bevorzugt europäische Rüstungsgüter gekauft werden. Wie es heißt, sollen der Ukraine nun möglichst schnell weitere 3,2 Milliarden Euro ausgezahlt werden. Rauchen schadet der Gesundheit. Das steht inzwischen in großen Buchstaben auf jeder Packung Zigaretten. Laut der Weltgesundheitsorganisation verursacht Tabakkonsum aber nicht nur Krebs, sondern kann die Chance auf eine Schwangerschaft schmälern.
3: Was viele vielleicht gar nicht wissen, Raucher haben häufiger Erektionsstörungen als Nichtraucher. Zudem kann auch ihre Spermienqualität beeinträchtigt sein. Das kann es für Raucher schwieriger machen, eine Familie zu gründen. Auch Raucherinnen haben ein höheres Risiko auf Unfruchtbarkeit als Nichtraucherinnen, berichtet die WHO. Und rauchende Frauen, die sich einer Fruchtbarkeitsbehandlung unterziehen, die erleben weniger oft eine gewünschte Schwangerschaft als nichtrauchende Frauen. Aus Genf, Christiane Ulrich.
1: Eine technische Störung bei der Flugsicherung hat an etlichen britischen Flughäfen für Chaos gesorgt. Berichten zufolge konnten viele Maschinen nicht wie geplant starten. Betroffen waren demnach unter anderem die Londoner Flughäfen Heathrow, Gatwick und Stansted, aber auch die Airports in Manchester und Birmingham. Hunderte Flüge fielen bis zum Abend aus.
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5: Auf der A3 Richtung Frankfurt stockt es zwischen Wiesbadener Kreuz und Raunheim. Auf der B53 zwischen Trier und Cochem ist zwischen Erang und Schweich in beiden Richtungen gesperrt wegen Unfallaufnahme. Die Landstraße im Kreis Neuwied ist zwischen Ronniger Hof und Abzweig Rote Kreuz gesperrt, da Personen auf der Fahrbahn sind. Im Kreis Karlsruhe auf der Rheinschanzinsel ist zwischen Abzweig Rheinsheim und Abzweig Philippsburg ebenfalls gesperrt wegen Unfallaufnahme. Gute Fahrt!
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4: Ich bin Katrin Müller. Die SPD-Bundestagsfraktion fordert nach dem weiteren Abrutschen deutscher Schüler beim PISA-Test ein Krisentreffen auf Bundesebene. Deutschland brauche jetzt einen Bildungsgipfel von Bund, Ländern und Kommunen, sagte die stellvertretende Fraktionschefin Dagmar Schmidt der Deutschen Presseagentur.
5: Lesen, Mathe, Naturwissenschaften. Die getesteten 15-Jährigen waren so schlecht wie noch nie. Die Testergebnisse zeigten klar, die Trennlinie laufe zwischen Jugendlichen aus sozial privilegierten und sozial benachteiligten Familien, so die Studienmacher. Deren Vorschläge? Schon im Vorschulalter sollten mögliche Lernprobleme entdeckt und angegangen werden. Häufige Tests, nicht für Noten, sondern für ein individualisiertes Gegensteuern, um nicht Rückstände auflaufen zu lassen. Und schlicht mehr Geld, vor allem für Schulen mit vielen Kindern in schwierigen Lebenslagen. Tine Klimach, Nachrichtenredaktion.
4: Der mutmaßliche Saboteur hinter den Angriffen auf Stromleitungen in drei Bundesländern wollte offenbar weitermachen. NRW-Innenminister Reul sagte, im Moment spreche alles für einen Einzeltäter. Festgenommen wurde der 48-Jährige bei Aachen.
6: Als die Polizei den Mann schnappte, hatte er weitere Sprengmittel dabei. Auch in einem Zelt im Unterholz fanden die Beamten Sprengladungen. NRW-Innenminister Reul sagt deshalb ziemlich deutlich, der war immer noch unterwegs und wollte weitermachen. Dieses Spiel ist beendet worden. Die Ermittler prüfen trotzdem weiter, ob noch jemand beteiligt war. In Sachsen zeigt sich inzwischen, was hätte passieren können. Innenminister Schuster sagt, im schlimmsten Fall hätte in der Region der Strom ausfallen können. Dazu kam es aber nicht. Zoeta Sovali, Nachrichtenredaktion.
4: Nach dem Wahlsieg der AfD in Sachsen-Anhalt plädiert der noch amtierende Ministerpräsident Schulze dafür, auf den turnusgemäßen Vorsitz der Ministerpräsidentenkonferenz ab Oktober zu verzichten. Einen entsprechenden Vorschlag habe er seinen Kollegen in einem Brief gemacht, so Schulze. Die Situation in Sachsen-Anhalt sei aktuell nicht ganz einfach, sagte er. In Köln haben nach Polizeiangaben rund 9.000 Menschen unter dem Motto "Stopp den Rechtsextremismus in Sachsen-Anhalt und überall Demokratie stärken" demonstriert. Das Bündnis Köln stellt sich quer, hatte nach dem AfD-Wahlsieg dazu aufgerufen. Es wolle den Menschen Raum geben für erste Reaktionen, Protest und Analysen, teilte das Bündnis mit.
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1: Auf der A63 von Mainz Richtung Kaiserslautern stockt der Verkehr zwischen Kirchheim-Bohlanden und Sembach auf 5 Kilometern. Die B53 ist zwischen Trier und Cochem in beiden Richtungen gesperrt wegen einer Unfallaufnahme. Auf der Landstraße im Kreis Neuwied zwischen Runigerhof und dem Abzweig nach Rote Kreuz ist in beiden Richtungen eine Unfallaufnahme im Gange. Achtung, hier sind Personen auf der Fahrbahnstrecke gesperrt. Gute Fahrt!
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1: Guten Abend Deutschland, mein Name ist Daniel Kaiser. Willkommen zur Night Lounge, der Tag dieser Folge, Mittwoch, der 9. September 2026. Schön, dass ihr wieder mit dabei seid. Unser Thema heute Abend ein ganz besonderes, das wir in der Form schon lange nicht mehr hatten. Heute geht's um Verwechslung. Und das Thema lautet, wurdest du schon mal mit jemandem verwechselt? Oder hast du selbst vielleicht schon mal jemanden verwechselt? Ich meine, man kennt das, ne? Irgendjemand kommt auf einen zu, begrüßt einen wie selbstverständlich. Aber ihr habt wirklich absolut keine Ahnung, wer dieser Mensch ist. Und vielleicht stellt sich heraus, ja stimmt, wir kennen uns ja wirklich oder die Person hat mich wirklich erkannt. Vielleicht stellt sich aber auch raus, nee, ich habe keine Ahnung, wer das gerade war. Und das kann heute sehr lustig werden. Ich hoffe sehr, dass da ein paar witzige Geschichten mit dabei sind. Vielleicht von ehemaligen Kollegen, von alten Schulfreunden. Vielleicht seid ihr aber auch schon mal mit einem Promi verwechselt worden. Ja, dass jemand sagt, so, das gibt's doch gar nicht. Ich dachte wirklich, du wärst die und die Person. Ruf mich an, lasst uns darüber reden, kostenlos vom Handy, vom Festnetz, gerne auch mitmachen. Online-Thema ist gepostet auf Instagram und auf Facebook. Und das ist die Nummer zu mir ins Studio.
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1: Wurdest du schon mal mit jemandem verwechselt? Das Thema heute Abend. Und wir gehen in die erste Leitung. Da haben wir wen mit der Endziffer 8. Hallo, wer da? Woher?
2: Hallo.
1: Grüß dich, wer bist du und woher?
2: Hi, hier ist der Micha aus Bonn.
1: Micha, ich wollte gerade sagen, ich habe doch schon am Anfang gleich gedacht, die Stimme ein wenig bekannt.
2: Jo.
1: So Micha, mit wem bist du denn schon mal verwechselt worden?
2: Ich bin mit meinem Vater verwechselt worden, weil ich ihm vom Gesicht geschnitten her sehr, sehr, sehr ähnlich sehe.
1: In welcher Situation? Beschreib uns.
2: Ja, das ist mal so gewesen, als er noch lebte, bin ich ja hier mal durchs Dorf gelaufen, zum Einkaufszentrum oder hier zum Supermarkt. Da bin ich auch schon mit ihm verwechselt worden. Oh, hallo. Ich sag, nee, ich bin der Micha. Oh, Entschuldigung. Ja. Ist auch heute so, ist mir schon mehrmals aufgefallen. Ich hatte im Nachbarort, ist auch ein Supermarkt, bin ich mal da gewesen, hat mich auch so einer blöd angeguckt. Ich denke, was habe ich hier irgendwas an mir? Was guckst du mich so blöd an? Ne? Und dann habe ich da mal meinem Mutter darüber gesprochen. Er sagte, hier so und so sieht das aus. Da hat mich so ständig so ein Mensch blöde angeguckt. Ne? Und hat sie gesagt, so, ja, das kann sein, dass die dich mit dem Vater verwechselt haben, weil du siehst mir auch ähnlich. So, und im Krankenhaus, wo er dann halt leider Gottes verstorben ist, hat auch eine Pflegerin zu mir gesagt, sie sehen ihrem Vater wie aus einem Guss. Sie sehen ihm sehr, sehr ähnlich.
1: Empfindest du das selbst auch so?
2: Ja, doch. Wenn ich dann vor dem Spiegel stehe, dann denke ich mir auch, oh, da merkt man es. Und ich habe ja im Moment habe ich auch zum Beispiel kurze Haare. Und wenn ich ein bisschen längere habe, habe ich ja in den Koteletten so ein bisschen weißen Flaum mittlerweile. Ich hatte ja vor kurzem einen Friseurbesuch gehabt, hatte ich auch diesen typisch weißen Pflaumen. Und genau den hatte mein Vater auch gehabt.
1: Ist das etwas, also hast du ein gutes Verhältnis zu deinem Dad gehabt?
2: Ja. Ich sag mal so, es gab mal auch Momente, ich glaube, das hatte jeder von uns mal gehabt, da habe ich ihm auch klatschen können. Da habe ich gesagt, Mann, lass mich doch in Ruhe, Alter. Ne? Habe ich gedacht, nicht gesagt. Und wo er dann halt natürlich in seine Krise abgerutscht ist, mit Burnout, mit Alkohol. Ja, dann hat man ihn komplett vergessen können. Und dann habe ich mir gesagt, oh Mensch, muss das jetzt dein Vater? Muss uns das jetzt antun? Aber im Großen und Ganzen doch, ich bin meinem Vater sehr, sehr dankbar. Ne? Und ich hatte auch ein sehr gutes Verhältnis zu ihm gehabt.
1: Aber er ist nicht, also wie alt ist er denn geworden? Ist er alt geworden?
2: Ja, der ist 51 geboren, lass mal 75 gewesen sein.
1: Mhm. Ja. Also wenn man mit dem Papa verwechselt wird, die einen freut's, die anderen weniger. Du scheinst damit kein Problem zu haben. Jetzt könnte man ja theoretisch so ein bisschen was, man könnte sich die Haare anders machen, man könnte andere Klamotten tragen und so weiter. Würdest du sagen, nee, da weiß ich nicht, also komme ich meinem Papa auch in dem Styling schon sehr nah? Oder sagst du, da lege ich absichtlich doch meinen eigenen Stil an den Tag?
2: Ja, ich lege da eher so mein eigenes Ziel an den Tag, ne? Und ja, gut, jeder, der uns jetzt hier kennt, der weiß ja auch, was passiert ist. Die wissen ja auch, dass er nicht mehr da ist. Ne? Gibt auch einige Leute, die es nicht so ganz mitgekriegt haben, die mich zum Beispiel lange, lange nicht mehr gesehen haben, aus Kindertagen zum Beispiel. Kann auch sein, dass man mich dann auch einmal so schief anguckt, geträumt hat, Moment mal, ich dachte, der lebt nicht mehr. Mhm. Ne? Aber wie gesagt, ich Das hat es ja bei WhatsApp auch reingestellt gehabt, die Frage, ob ich das aufkläre. Nein, muss ich nicht unbedingt. Wenn du was wissen willst, dann komm zu mir, sprich mich an, frag mich und dann klären wir das.
1: Na gut, wenn die dich jetzt lange nicht gesehen haben oder dein Papa besser gesagt lange nicht gesehen haben, dann fallen die wahrscheinlich vom Hocker, wenn sie das gar nicht wissen, dass der nicht mehr lebt und denken sich so, erstens, Mann, hat er sich jung gehalten und zweitens, irgendwie sieht der trotzdem anders aus. Gab's was noch nicht, dass die Leute, dass du dann gesagt hast, nee, ich bin jetzt nicht mein Vater und außerdem, der ist leider schon verstorben, so Fälle? Ja. Die ihn halt wirklich schon lange nicht gesehen haben, die es gar nicht wussten.
2: Ja gut, ich sag mal so, wie ich ja eben schon sagte, klar, wenn die das wissen möchten, ich denke mal, die haben das auch schon aus der Zeitung erfahren, das ist ja die Todesanzeigen, da war er ja auch damals mit dabei, 2023, das hing ja auch unten am Friedhof aus. Unser Bestattungsunternehmen macht das ja so, die haben so einen Schaukasten, da hängen die ja meistens immer die Verstorbenen.
1: Naja, aber das setzt ja voraus, dass man sich dafür interessiert.
2: Ja, natürlich. Aber ich denke, viele machen das. Also viele lesen ja auch die Todesanzeigen in den Zeitungen oder es gibt die ja auch online. Kannst du online auch abrufen. Und dann machen die das. Informieren die sich dann.
1: Das machen wirklich viele, da gebe ich dir recht. Ich frage mich auch so, ist das so ein Generationsding oder wird das auch auf uns irgendwann zutreffen? Ist es bei dir schon soweit, Micha, dass du morgens die Zeitung aufklappst oder im Internet dir die neuesten Todesanzeigen durchliest? Also ich mach's noch nicht.
2: Ja, ich sag mal, ich habe mich ja aufgrund der ganzen Vorfälle, wir hatten jetzt vor kurzem auch wieder so einen Todesfall gehabt in der Familie. Und ich habe mich mit dem Thema Tod auch schon komplett auseinandergesetzt. Ich habe mich auch damit abgefunden. Ich weiß, es trifft jeden. Wir müssen uns irgendwann mal damit beschäftigen. Und ich sag mal so, ich habe mich mit dem Thema beschäftigt, auseinandergesetzt. Und auch mich damit abgefunden. Ich dachte, ich kann froh sein, dass ich morgens aufwache, dass ich wenigstens morgens aufwache, ne, und halbwegs gesund bin, mehr oder weniger. Ne, und das ist das einzige Geschenk, was man haben kann. Das beste das Geschenk.
1: Das stimmt. Eine Frage noch, die vielleicht ein bisschen seltsam klingt, aber stehst du regelmäßig, aber hast du auch schon mal vorm Spiegel gestanden, so ganz allein, und hast versucht, die Gesichtsausdrücke vom Papa nachzumachen. Weißt du, was ich meine? Also, dass man so das Lächeln so leicht versucht nachzumachen oder den Blick und sich dann auch selbst manchmal so vielleicht erschreckt, vielleicht wundert, vielleicht freut. Ach, guck mal, da sehe ich ihn jetzt gerade selbst so in dem Moment.
2: Ach nö, das ist eigentlich so, das habe ich noch gar nicht gemacht. Ich sage, ich habe ja auch in meinem Gesicht habe ich so gewisse Grübchen, die hat er auch gehabt. Ich sage mal so, ich brauche mich einfach nur vor den Spiegel zu stellen, dann denke ich mir auch, da steht mein Vater.
1: Das reicht schon, wenn du vorm Spiegel stehst?
2: Meistens ja. Also da denke ich mir, morgens bin ich ja noch nicht so ganz auf der Höhe. Nach dem zweiten Kaffee bin ich erstmal ansprechbar. Ne? Und dann denke ich mir, morgens steht vorm Spiegel, Vater? Ne?
1: Okay.
2: Ja, so
1: in der Richtung. Dann Micha, vielen Dank für deinen Anruf und dir einen schönen Abend.
2: Sehr gerne.
1: Bis bald.
2: Ja auch, ne?
1: Tschüss.
2: Jo, ciao.
1: So, Thema heute Abend. Seid ihr schon mal verwechselt worden, lautet das Thema. Ich lasse heute aber auch die Gegenrichtung zu. Das heißt, ihr habt schon mal jemanden verwechselt. Und wenn euch da eine witzige, muss auch nicht witzig sein, aber wenn euch irgendeine Geschichte dazu einfällt, dann ruft mich an.
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1: So, wen haben wir dran? In der nächsten Leitung haben wir jemanden dran mit der Endziffer 26. Hallo.
3: Moin Daniel, Dennis aus dem Westerwald.
1: Dennis, grüße dich.
3: Hi. Ich habe meinen Vorredner mitgekriegt, das Thema, ja doch, passt eigentlich schon dazu. Ich spreche jede Person an, wo ich der Meinung bin, das könnte doch die oder derjenige sein, den du von da und daher kennst. Die skurrilste Aktion, die ich da mal hatte, das waren die Sommerferien von der 6. auf die 7. Klasse. Ich war mit meinem Vater und seiner zweiten Frau auf Kreta im Urlaub. Heraklion am Hafen und da saß ein Typ und ich dachte, ey, das kann doch wohl nicht und ist das und habe dann meinen Mut zusammengenommen und bin dahin und habe gesagt, Entschuldigung, ich störe, du saß auch mit zwei Kids und seiner Frau, sind Sie der Herr vom Gymnasium, wo ich damals war? Und der guckt mich an, ja. Der war unverkennbar, 2 Meter Schlag, so ein Spargel, ein Bart, wie heute die Hipstern tragen, so Altphilologe halt. Und der war da tatsächlich, sagt, ja, meine Cousine hat bei Ihnen Deutsch und wir haben einen schönen Tag noch. Dreh mich um, gehe wieder zu meinem Vater und die, hey, was hast du mit dem Mann da, hab dem das erzählt, fanden sie witzig, haben da mal gewunken. Erster Schultag nach den Sommerferien, ich sitze da an meinem Platz, die Tür geht auf, wer kommt rein? Genau eben jener Mann, mein Deutsch- und Lateinlehrer ab da für 2 Jahre. War ganz witzig.
1: Ja, und die Verwechslung, wo war die jetzt?
3: Ja, war ja keine.
1: Achso, war keine. Ich dachte, da kommt jetzt noch eine. Das wäre witzig. Jetzt kommt der Lehrer rein und sagt, ach, wie schön, haben wir uns im Urlaub gesehen. Und er sagt,
3: ja,
1: hä?
3: Ja, war ja so.
1: Haben wir nicht. Ich kenne sie nicht. Das wäre witzig ja. gewesen. Und dann hättest du nicht, dann wärst du komplett verwirrt, weil dann hättest du dir die Frage gestellt, wer war das denn, den ich da im, den mich im Urlaub
3: so, ja, der das sagt, also passt nur so halb, aber also ich auch auf die Gefahr hin, dass jemand, also ist auch schon ein paar Mal passiert, aber das, nee, ich bin nicht die Person, für die du mich hältst.
1: Okay.
3: Das kann nie so schlimm sein, wie das beißende Gewissen hättest du doch besser nachgefragt. Vielleicht war der das ja oder sie, wenn man irgendwo meint, jemanden von früher zu sehen. Also kann ich nur alle Leute ermutigen, die irgendwo jemanden sehen und denken, das könnte doch jetzt mit ein paar Jahren drauf, ein paar Kilo mehr oder weniger gerechnet, die und die Person, die ich von früher kenne, sein. Sprecht sie an. Ist wahrscheinlich viel, viel öfter der Fall, als man annehmen mag. Und genau, mein Vater wird mit seinem Bruder sehr viel verwechselt Zeit ihres Lebens durch, weil sie sich sehr ähnlich sehen, absolut aber nicht ähnlich sind. Die sind beide, waren früher beide im Finanzwesen tätig und die haben dann aber auch immer einfach, wenn dann potenzielle Kunden oder Customer so auf der Straße in der Stadt, ach hey, und dann eben auch immer so getan, als wären sie jeweils der andere. Ja, ja, nee, und dat, ich habe den Fall vorliegen und das läuft alles und so. Also waren da auch mit der geilen Nonchalanz immer so doppeltes Lotschen-mäßig ein bisschen mitgespielt. Ist aber ja nie aufgefallen, dass einer dann mal den Falschen von den beiden erwischt hat. Aber ja.
1: So, aber du selbst noch nicht. Also du selbst wurdest noch nie mit einem Promi, mit einem Bekannten oder was ist Bekannten, mit irgendeinem Unbekannten nee. Verwechselt, der dachte jemand, du wärst sein ehemaliger nee, Mitschüler oder sowas in der Art, das nicht.
3: Das nicht. Einem, also einem meiner Cousinen, die eben von dem Bruder meines Vaters ist, da war da ein paar Geschwister mehr, auf jeden Fall sie und ich, wurden früher, als wir so in unserer wilden 20er Zeit auf Partys gegangen sind, immer für Geschwister gehalten. Da haben wir auch immer gesagt, ja, Cousin, Cousine, wir haben uns, also ich bin ja Einzelkind, aber ja, so im Verhältnis, wie ich mir das zu einer Schwester immer vorgestellt habe, das war jetzt das Einzige, wo ich irgendwie, oder halt, ja, also für einen anderen Background, ne? Ich habe ja viel in Köln an Schulen auch gearbeitet, in Brennpunkten und so, und da waren immer, weil ich damals halt noch nicht so anthrazitfarbene Haare wie George Clooney so hat, habe ich es ja heute meine Haarfarbe, damals noch ein bisschen dunkler, wurde ich auch von ganz vielen Kids dann für einen türkischen Mitbürger gehalten, weil ich auch immer mit den paar Brocken Türkisch, die ich kannte, erwähnt, Chok super, da dann auch ein bisschen so getan habe, als wäre ich ja, südländischer Lehrer. Ja.
1: Okay.
3: Aber sonst, ne.
1: Sonst nichts. Du sagst, man sollte die Leute immer sofort darauf ansprechen, immer. Direkt. Jetzt ist es immer. Ja so, manchmal denken wir auch, wir kennen jemanden vielleicht aus dem Fernsehen oder so. Mhm. Meinst du, das ist wirklich immer ratsam, Leute direkt darauf anzusprechen? Meinst du, es ist nicht manchmal auch gut, die einfach, wenn man ausschließen kann, dass man sie nicht persönlich kennt, ne? Man kennt sie anscheinend von irgendwo. Ich finde zum Beispiel immer, fällt mir gerade ein, ich finde es immer irritierend, wenn ich eine Person sehr oft und regelmäßig an einem ganz bestimmten Ort sehe und dann taucht sie an einem für mich ungewohnten Ort auf. Ich hatte das letztens mit, bei mir im Fitnessstudio gibt es eine Trainerin. Die habe ich immer nur in diesem Fitnessstudio gesehen. Ich habe sie mit diesem Ort verbunden. Yeah. Plötzlich taucht sie in einer anderen Stadt in einem Supermarkt auf.
3: McDonald's.
1: Rein zufällig. Ne? Und du denkst, und ich bin durchgedreht. Ich saß da und dachte mir, du kennst die. Woher kennst du die? Das kann doch nicht wahr sein. Also ich habe sie nicht angesprochen. Aber dann habe ich sie irgendwann wieder im Fitnessstudio gesehen und dachte mir, ah, das war das. Das war
3: und
1: die.
3: Ja. Hast du sie denn da drauf angehauen? Hier kann das sein, dass ich
1: verzweifelt bin. Nein, das wäre mir viel zu peinlich gewesen, da zu sagen, ich habe dich letztens in der anderen Stadt gesehen. Das wäre mir viel zu...
3: Muss ich nicht.
1: Aber du glaubst gar nicht, wie ich gegafft habe. Weil mein Kopf einfach gesagt hat, du kennst die. Guckst du dir genau an, du kennst die.
3: Ja. Aber
1: es war ja nicht eine Verwechslung. Es war ja eher ein Kramen nach, woher kennst du sie?
3: Genau. In meiner Jugendzeit war ich, also als Viva gerade Hochkonjunktur hatte und so das Ganze, da sind wir halt auch immer mal nach Köln, da war ja in der Ehrenstraße noch geiles Klamottenviertel. Naja, auf jeden Fall, da habe ich einige Leute angehauen. Bist du nicht der von unter uns? Bist du nicht die Ene von die Maikirklis? Bist du nicht die Jasmin Gerard? Alle Fragen wurden mit Ja beantwortet und so haben wir brav mit Edding auf meinem Army-Rucksack unterschrieben. Also selbst wenn man jemanden für einen Promi hält, traut euch, fragten, und ich meine, selbst wenn das nicht ist, wer würde nicht gerne angesprochen, bist du nicht der Daniel Kaiser? Ist doch Bauchpolieren ohne Ende. Also so mit einem Promi verwechselt werden, tut doch auch einem Privatmann gut. finde ich.
1: Ja, zum Glück hört man nur meine Stimme, man erkennt mein Gesicht nicht in der Stadt. Aber ich verstehe vollkommen, was du meinst.
3: Ja, musst du machen wie Slipknot, einfach nur mit Maske.
1: Mit Maske rumrennen, so wie Crow. Ja.
3: Ja.
1: Bestimmt auch wieder. Ja, sehr schön, hat mir Spaß gemacht. Dennis, vielen Dank fürs Gespräch. Dir einen schönen Abend. Ja. Bis bald.
3: Mach's gut. Bis bald. Tschüss. Ciao.
1: So, seid ihr schon mal verwechselt worden mit jemandem? Muss jetzt kein Promi sein, mit dem ihr verwechselt worden seid. Vielleicht einfach nur, jemand hielt euch für einen Bekannten, Verwandten, whatever. Ruft mich an, lasst uns darüber reden. Genauso gilt aber auch die andere Richtung, wenn ihr sagt, Gott, Daniel, ich musste eine Geschichte erzählen. Ich habe selbst jemanden verwechselt. Super peinlich. Die Geschichte will ich auch hören.
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1: So, wen haben wir dran mit der Endziffer 57? Hallo, wer da, woher? Hallo, wer da?
4: Hallo?
1: Ja, wer ist denn dran?
4: Hier ist die Tina.
1: Hallo,
4: die
1: Tina. Aus wo?
4: Ja.
1: Woher bist du? Ich hab dich nicht gehört.
4: Ja, ein bisschen schwierig hier. Bei uns ist ganz toller Wind.
1: Wo bist du denn? Aus welcher Ecke?
4: Aus Betzdorf.
1: Aus Betzdorf. Ah, NRW.
4: Genau, ja. Und ich habe das auch schon so erlebt. Also da war mir vollkommen fremd, dass ich erkannt wurde als Andrea Berg.
1: Nein! Guck mal, die kenne ich ja sogar. Also vom See, also vom, ich weiß, wie die aussieht. Also so ungefähr können wir uns auch dich vorstellen, oder würdest du sagen, nee?
4: Ja, also ich als es erstmal so, das bei mir so auftrat, das war 2017, da wusste ich genau wie du nicht so ungefähr, wer Andrea Berg ist. Konnte ich schon nicht so einordnen, weil das nicht so ganz meine Musikrichtung ist, aber da wurde ich ständig, wurde ich darauf angesprochen. Ich war in so einem Reha-Zentrum, weil ich mal kurzfristig verletzt war. Und dann haben mich am Bahnhof gesagt, Sie kennen Sie doch, Sie sind doch Andrea Berg. Und ich, wer ist denn das? Ja, und dann habe ich mich auch tatsächlich damit auseinandergesetzt. Ich finde die Frau ganz klasse und sie sieht auch toll aus. Kann das jetzt nicht so ganz nachvollziehen, also für mich persönlich, aber interessant, oder?
1: Wenn wir jetzt ein Bild von Tina und ein Bild von Andrea nehmen und die nebeneinander machen, würdest du sagen, die sehen aus wie Schwestern? Oder würdest du sagen, nee, da sieht man schon deutlich, dass wir nicht verwandt sind und nix.
4: Also ich sag mal, von der Haarlänge, von der Haarfarbe, von einer Figur ist sie, glaube ich, muss ich ganz ehrlich gestehen, wahrscheinlich doch schon besser als ich, obwohl ich auch nicht schlecht aussehe. Aber so richtig, ja, ich finde sie toll jetzt. Ich habe mich mit ihr auseinandergesetzt, habe das angeguckt. Ich bin auch Motorradfahrerin, also Beifahrerin und alles cool, alles geil.
1: Sie ist ja auch so ein bisschen bekannt für ihre, ja, was sagt man, kann man das so sagen, Lederoutfits? Also es ist schon so diese Bühnenoutfits teilweise, die so ein bisschen rockig, Leder aussehen, ne?
4: So. Ja, doch schon. Das ist genau. Schon so mein Stil. Und alles. Aber dass mich die Leute da so wirklich teilweise am Bahnhof angesprochen haben, und überhaupt, ich wusste gar nicht.
1: Aber wie cool. Hast du auch schon ein paar Fotos mit Leuten gemacht, die einfach gesagt haben, ich muss mit ihnen ein Bild machen?
4: Ja. Habe ich klar. Wir haben gesagt, ich will ein Foto machen, das schicke ich meiner Frau. Du siehst aus wie Andrea Berg. Haben wir dann auch gemacht.
1: Ach so, also okay, aber du hast aufgeklärt. Also es ist jetzt nicht so, dass du gesagt, auf nichts gesagt hast.
4: Um Gottes Willen.
1: Aber es wäre noch viel witziger, wenn Tina einfach nichts sagt, wenn du einfach so innerlich dich kaputt lachst und dann, ja klar, Autogramm gebe ich Ihnen auch gerne.
4: Ja, wir haben das schon mal, wie gesagt, in diesem Reha-Zentrum sind wir da mal essen gegangen und da hat einer gesagt, hier, wir kommen jetzt mit Andrea Berg hierher und alle guckten und guckten. Es war sowas so krass witzig. Aber ja, aber es ist schon interessant, ne, wie Leute darauf anspringen aber ich sehe, wie gesagt, ich finde diese Andrea Berg auch jetzt im Nachhinein, ich gucke mir das mal an, finde die auch cool.
1: Kannst du denn auch singen, Tina? Doch. Steckt dir auch eine kleine Sängerin?
4: Nicht.
1: Gar nichts. Ach, das gibt's doch nicht.
4: Nein.
1: Und sind deine Haare Natur? Also die hat ja so einen rötlichen Ton, ne? Hast du von Natur aus rote Haare?
4: Ja, doch, das ist richtig. Das ist auch bei mir auch Natur und das ist auch so. Und je nachdem, wie der Schnitt ist und wie lang ich die Haare, sehe ich wahrscheinlich für manche Menschen denen auch ähnlich. Vielleicht auch von einer Mimik oder keine Ahnung. Aber es ist schon witzig, oder?
1: Das ist schon auf jeden Fall witzig, definitiv. Na gut, ausgenutzt hast du die Situation noch nicht. Also ich habe auch das Gefühl, dass du dich jetzt gut mit ihr identifizieren kannst. Ist jetzt nicht so, dass du sagst, oh Gott, wie kann man mich mit so einer Frau verwechseln? Du magst sie,
4: nein,
1: das ist ja auch
4: Gott
1: schon mal schön.
4: Also die Musik ist nicht so mein Ding, aber ich finde die Frau
1: muss
4: cool, finde die klasse. Und manche haben das mir gesagt, Mensch, frag sie mal, ob du ihr Double sein könntest. Nee, habe andere Sachen, die ich gerne machen würde. Aber es ist schon wirklich, wie gesagt, ich habe es eben mitgekriegt und höre eure Sendung auch und habe das eben gerade, melde ich mich einfach mal.
1: Würdest du, wenn irgendwie eine Situation sich ergibt, in der es vielleicht Vorteile bringt, dass du gerade verwechselt wurdest, würdest du es auflösen oder würdest du sagen, oh, das würde ich aber schon ausnutzen? Also als Beispiel, ich finde, mit Beispielen kann man besser arbeiten. Du gehst in ein Restaurant und fragst, ob noch ein Tisch frei ist und die sagen, tut mir leid, wir haben keinen Tisch mehr, und plötzlich sagt sie aber, Moment mal, Frau Berg, natürlich haben wir einen Tisch für Sie. Warten Sie ganz kurz. Und plötzlich wird ein Tisch für dich freigemacht. Wäre es dir einfach nur super unangenehm, aber du würdest es dankend annehmen? Oder würdest du sagen, nee, ich bin nicht Andrea Berg?
4: Also ganz ehrlich, ich würde sofort sagen, ich bin nicht Andrea Berg.
1: Nein, du würdest diesen kleinen Promi-Bonus nicht nutzen. Ach, das gibt's doch nicht.
4: Nein.
1: Du bist zu ehrlich, Tina.
4: Ja, hat ja nichts zu ehrlich zu tun. Das ist einfach eine Sache, die einfach, nein.
1: Nee. Ja, die Promis machen das doch auch. Und da denke ich mir auch immer so, ihr seid auch nur normale Menschen. Warum habt ihr so Vorteile? Promi. Ja, aber du kannst mal so. Du kannst mal ein bisschen schnuppern.
4: Also ich krieg, glaube ich, meinen Tisch auch mit anderen Dingen, oder nicht? Und dann braucht das Restaurant mich nicht.
1: Mit deinem Charme. Und deiner so fröhlichen, gesehen, lockeren Art. Also die hast du bei mir auf jeden Fall unter Beweis gestellt. Wie schön, freue mich. Also, Tina. Schön auf jeden Fall, dass du angerufen hast. Und ich wünsche dir einen wunderschönen Abend
4: noch. Ganz lieb und schön, eure Sendung zu hören immer. Es macht richtig Spaß und ganz lieb.
1: Danke dir, bis bald, mach's gut.
4: Tschüssi. Okay, bis denn, jo, tschüss.
1: So, mit wem seid ihr verwechselt worden? Unser Thema heute Abend.
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1: So, bei mir ist Sarah aus Karlsruhe. Grüß dich, Sarah.
5: Hi, Daniel.
1: Hi.
5: Na, servus. Ja, ich bin im Internat und das hat mich eigentlich ziemlich genervt. Also, als ich in der Oberstufe war, du siehst aus ein bisschen wie Uschi Obermeier. Das hat mich genervt, ich wollte nicht so aussehen. Aber sie haben mir das immer irgendwie so, nachgerufen. Ah, Uschi Obermeier kommt. Und dachte ich mir, geht's noch? Ja.
1: Das ist sie, Uschi Obermeier ist ja, wie beschreibe ich das jetzt einfach? Schauspielerin, kann man sagen, aber aus älteres Semester. Die jungen Leute, was kann man über Uschi Obermeier wissen, damit man weiß, was für eine bedeutende Rolle sie auch
5: Kommune,
1: hatte?
5: Kommune, Rainer Langhans in München, hat mit vielen Typen rumgemacht, ist mit dem Rainer Langhans irgendwie in so einem Hippie-Bus durch die halbe Welt gegondelt, hat mit Keith Richards geschlafen und das publik gemacht und mit Mick Jagger und hat da ein Buch drüber geschrieben, wer da besser ist und lauter so Zeug, das kam halt alles später. Und hat irgendwie auch die Oberlippe, das habe ich nicht gemacht, so komisch hochgezogen wie Elvis manchmal. Weißt du, so
1: ich weiß genau, was die du Oberlippe meinst. Dieser typische Elvis-Move. Ja.
5: Das habe ich natürlich nicht gemacht, aber irgendwie von den Locken, vom Aussehen und so, ja. In der Zeit, ja, aber es hat mich genervt, ich wollte nicht so aussehen. Da habe ich mir halt einen Pferdeschwanz gemacht oder einen Zopf oder so, aber wenn ich die Haare offen hatte, kam das immer. Und später war das dann so eine Mischung, als ich älter wurde, aber nicht operiert, haben sie immer gesagt, du siehst echt ähnlich aus wie Cher. Die Augen, das stimmt auch. Kennst du den Film Burlesque?
1: Ja, großartig. Mit Christina Aguilera zusammen. Muss man geguckt haben.
5: Und da sind einige Bilder, ich muss dir mal welche schicken, ist wirklich große Ähnlichkeit, wie sie da aussieht. Und
1: aber von Uschi Obermeier zu Cher ist ja doch nochmal ein visueller Sprung. Also was ist passiert? Schon.
5: Weiß ich nicht, damals vielleicht noch mehr Babyspeck im Gesicht gehabt und die Haare waren noch nicht so dunkel, also die waren eher so, rotbraun.
1: Also Cher in ihrer jungen Zeit oder Cher heute?
5: Nee, Cher in dem Film Burlesque. wo sie noch nicht ganz so viel OPs hatte, ja, aber auch schon
1: da
5: viele.
1: Da sah sie schon so ein bisschen aus wie heute auch. Ich find ganz, ganz früher, also wo sie selber noch so 20 war, die Zeit mit Sunny, nee, hieß der Sunny?
5: Mhm.
1: Sunny, ne?
5: Ja, Sunny and Cher. Ja,
1: Sunny and Cher, genau. Da sah sie ja nochmal ganz anders aus, finde ich.
5: Ja, das, grausig. Also da, da wäre ich weggelaufen. Also da sah sie ganz komisch aus, fand ich.
1: Nee, ich finde, das war so natürlich. Da hat sie fast sogar ein bisschen Ähnlichkeit mit Barbara Streisand gehabt, finde ich.
5: Ja, die gefällt mir auch nicht.
1: Nee, warum nicht?
5: Weiß ich nicht. Gefällt mir. Wer mir sehr gut gefällt, also wo ich als Mann hinterher gucken würde, war früher, wie heißt sie? Kim Basinger. In dem Film 9,5 Wochen. Die, finde ich, sieht irrsinnig toll aus, als sie jung war. Den hast du bestimmt auch gesehen. Mit Mickey Rourke zusammen war so ein Film in den Ende 80er, lief der.
1: Okay.
5: Hast du nicht gesehen?
1: Nee, den habe ich nicht gesehen. Nee,
5: okay, fort. Ehrlich nicht. Ja, den musst du mal anschauen. Aber Kim Basinger kennst du auch nicht?
1: Ja, doch, natürlich. Die kenne ich schon.
5: Und wenn du da Jugendbilder siehst, also die finde ich richtig toll. Mit der bin ich aber nie verwechselt worden. Es war irgendwie Uschi Obermeier in der Nazizeit und später so eine Mischung. Ja, dann Cher, aber wahrscheinlich wegen der Augen und der langen schwarzen Haare und den Locken irgendwie so vielleicht und der Größe. Ja.
1: Ist dir denn selbst schon mal passiert, dass du jemanden verwechselt hast und im Nachhinein dachtest, Gott, das war aber peinlich oder auch witzig?
5: Müsste ich jetzt überlegen. Mein Stiefbruder, wir haben aber nicht wirklich denselben Vater, die Story kennst du ja, also eigentlich sind wir gar nicht verwandt und schon gar nicht dieselbe Mutter, weil Stiefmutter war ja viel, viel jünger als mein auch nicht wirklicher Vater. Der sah, als er jünger war, unheimlich ähnlich aus wie Elton John. Den haben sie dauernd verwechselt.
1: Dein Vater?
5: Mein Stiefbruder.
1: Stiefbruder mit Elton John?
5: Ja. Also wir sind nicht verwandt. Der Vater von
1: aber ich finde die musikalische Richtung witzig. Du, Cher, er, Elton John.
5: Ja, er singt aber nicht. Er guckt in Thailand rum und ist von Beruf Sohn da noch und ist auf Hawaii in Thailand und lebt da und lässt sich's gut gehen seit 30 Jahren.
1: Okay. Elton John vor oder nach seiner HOP?
5: Der hat mein Stiefbruder.
1: Nee, Elton John. Elton John hat doch jetzt inzwischen so transplantierte Haare.
5: Ach so, auch?
1: Der hat doch früher so einen richtigen Landeplatz oben gehabt. Und dann plötzlich
5: Der hat ja oft einen Hut auf und so, da weiß man es nicht so genau.
1: Ja, früher. Jetzt trägt er ja wieder sein Haar offen. Aber ich glaube, das war auch transplantiert.
5: Jürgen Klopp auch und viele. Und ich glaube, so viele machen das ja. Männer, wenn oben es Licht wird, nach dem Motto, wie Otto sagt, mein Pony is over the ocean, dann lassen die sich ja irgendwie die Haare da reinfriemeln.
1: Und bei deinem Stiefbruder ist es auch over the ocean?
5: Nee, der ist auch over the ocean. So. Ja.
1: Hast du noch Kontakt mit ihm? Siehst du ihn ab und zu?
5: Kaum. Aber
1: kein gutes Verhältnis?
5: Land. Doch, eigentlich schon, aber was heißt Gutes? Wir sind uns nicht viel über den Weg gelaufen. Ich war im Internat und er ist nach dem Abitur in der Welt rumgegondelt und hat das Geld ausgegeben, was er von seinem richtigen Vater gekriegt hat, der nicht mein Vater war. Aber das wusste der halt nicht, dass er nicht mein Vater war. Das ist alles etwas kompliziert bei uns. Ich sollte doch mal eine Biografie schreiben. Es ist schon sehr merkwürdig alles, ja. Und sonst lebt ja leider nicht mehr, meine Mutter sehr ähnlich gesehen.
1: Die Mama, wie schön. Sarah, dann vielen Dank.
5: Kannst du auch mal sehen. Da gibt es einen uralten Film, da siehst du noch Berlin, wie es vor der Zerstörung des Zweiten Weltkriegs war. Und der Film heißt Großstadtmelodie. Und da spielt sie als Pauskes Sekretärin. Und die war dreimal verheiratet, Marlies Binek. Und in dem Film siehst du sie.
1: Na gut. Danke dir, Sarah. Schönen Abend. Gerne. Bis bald. Tschüss.
5: Bis bald. Ciao.
1: Anrufen auch vom Handy, vom Festnetz. Mit wem seid ihr mal verwechselt worden oder wen habt ihr verwechselt und welche interessante, lustige Geschichte ist dabei entstanden? Die Nummer zu mir.
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1: So, wen haben wir dran? Da ist Stefan aus Trier. Stefan, grüß dich.
6: Hallo. Guten Abend.
1: So, wer ist es bei dir, Stefan? Mit wem bist du verwechselt?
6: Also bei mir ist es eigentlich eher weniger verwechselt, sondern bei mir ist es in letzter Zeit oder nachdem, weil ich mal einen Auftritt gemacht hatte auf YouTube, eher immer mehr so wiedererkannt worden auch. Aber ja gut, ist aber auch eine schöne Erfahrung, aber auch ungewohnt, sage ich jetzt mal so.
1: Es geht nicht ums Verwechseln, sondern ums Wiedererkannt zu werden. Wo, auf der Straße oder was? Oder im Internet?
6: Ja, gut. Auch schon verwechselt worden, weil ich einem ähnlich sehe, der hier in der Innenstadt auch wohnt. Also und dem bin ich auch schon begegnet, also selber. Und wir sehen uns eigentlich wirklich richtig ähnlich, aber wir sind gar nicht miteinander verwandt. Das ist auch schon passiert.
1: Es gibt bei dir in der Gegend jemanden, der fast so aussieht wie du.
6: Ja.
1: Und wer ist das? Also ist das, kennst du den? Hast du den mal gesprochen mit dem?
6: Leider noch nicht.
1: Was weißt du über den? Weißt du irgendwas über diese Person?
6: Leider nicht. Nur, wie gesagt, mit dem Aussehen und dass man sich schon mal begegnet ist. Man hat zwar immer ein bisschen verdutzt geguckt, aber sage ich jetzt mal so.
1: Ich stell mir das. Wirklich, das ist die witzigste Geschichte, die ich heute gehört habe. Man sieht aus wie jemand aus der Nachbarschaft, läuft sich beim Supermarkt oder so auf der Straße über den Weg, guckt sich verdutzt an, weil man sich denkt, hä? Habe ich heute schlecht geschlafen? Warum sehe ich doppelt? Ich sehe mich selbst. Und dann läuft man einfach weiter.
6: Genau.
1: Aber ihr habt noch kein Wort miteinander gewechselt. Weder einen guten Abend, guten Tag, gar nichts. Stefan, das musst du machen. Bitte sprich ihn mal an. Ich will wissen, was der sich denkt. Vielleicht denkt er sich auch, Mensch, ja, ich habe dich auch schon öfters gesehen und habe mich immer gefragt, wer du bist.
6: Ja, wie gesagt, das Einzige, die ersten Male, wo der mir entgegenkam, war dann immer so gewesen, dass der mich richtig geschockt angeguckt hatte. So richtig geschockt, Mischung aus geschockt und überrascht.
1: Stell dich mir mega. Mega witzig. Tragt ihr auch so mehr oder weniger das gleiche Outfit, ähnlicher Stil? Oder würdest du sagen, nee, da sind wir uns schon sehr unterschiedlich?
6: Sag ich jetzt mal so, teils.
1: Mal
6: sehe ich da Gemeinsamkeiten, aber mal auch mal Verschiedenes. Also das ist auch schon passiert.
1: Ich finde das ja, kommt drauf an, wo. Also gibt Orte, an denen das vielleicht auch... Also ich war, auch wieder eine Geschichte aus dem Fitnessstudio, da hatte ich exakt das gleiche T-Shirt an und eine ähnliche Hose in der gleichen Farbe und gleiche Farbe auch der Schuhe und trainierte neben einer Person, die 2-3 Meter weiter weg war und das gleiche Outfit anhatte. Und ich habe mich mega unwohl gefühlt. Ich weiß nicht, ob diese Person sich auch unwohl gefühlt hat, aber es war so, man hat sich so gegenseitig wahrscheinlich gedacht, so, du hast mich kopiert. Weißt? Aber ging es gar nicht ums Gesicht, sondern es ging halt eher ums Outfit.
6: Ja gut, das so ähnlich habe ich auch schon erlebt. Das war noch zu meiner Schulzeit, also ist schon ein bisschen her. Da hatten zwei Klassenkameraden und ich ganz exakt dieselben Schuhe gehabt.
1: Das ist doch eigentlich ein cooles Zeichen. War doch früher immer so, wenn man nicht die gleichen hatte wie der Rest der Klasse, dann war man doch uncool.
6: Oh, ja, nee, also eigentlich war ich immer eher so derjenige, der nicht so, wie sage ich jetzt mal so, der Herde hinterhergelaufen ist, was Kleidungsstil anging. Ach so. Aber wir hatten zwei Klassenkameraden und ich hatten komplett dieselben Schuhe gehabt. Ey. Also das war schon ein bisschen, fand ich schon gruselig.
1: Was? Okay. Nee, das finde ich alles halb so wild. Aber das mit dem Nachbarn musst du auf jeden Fall noch klären. Also diesen nicht Nachbarn, aber der aus der Nachbarschaft. Tu mir bitte den Gefallen. Den musst du beim nächsten Mal mal ansprechen, mal einfach sagen, du, hallo, ich wollte einfach mal fragen, wer du bist, weil ich werde immer oft mit dir verwechselt und du vielleicht auch mit mir oder weiß ich nicht. Vielleicht erzählt er dir sogar Geschichten und sagt, ja, mich haben schon öfters mal Leute angesprochen. Ich kannte die gar nicht. Die haben immer gesagt, hey Stefan. Und ich habe gesagt, ich heiße nicht Stefan. Das wäre doch witzig.
6: Wie gesagt, also er ist schon verwechselt, aber er so ist bei mir auch, wenn ich in die Stadt gehe, dass ich öfter wiedererkannt werde auch. Durch eine Begebenheit auch.
1: Durch welche Begebenheit? Durch dein Social Media oder was?
6: Ich habe schon einmal zwar ohne Foto in der Zeitung gestanden, aber auf den erfreulicheren Seiten. Und einmal, wie gesagt, da bin ich auch jetzt, das ist auch jetzt immer noch so zu sehen, habe ich einen Auftritt gehabt auf YouTube.
1: Einen Auftritt? Wie meinst du das?
6: Also eine Veranstaltung gehabt, die auf YouTube übertragen wurde.
1: Ah, und da warst du zu Gast oder wie? Warst du da eingeladen? Oder bist du zufällig durchs Bild gelaufen?
6: Nee. Eigentlich, das war durch die Arbeitsstelle, wo ich war, hatten wir mal hier in Trier an so einem Gedenktag veranstaltet. Und da habe ich eine Rede gehalten auch. Und sollte eigentlich nur die Rede halten, ja, und da muss ich eine Doppelrolle spielen, sage ich jetzt mal so. Rede halten und Reporter, da ich Leute interviewen musste dabei noch.
1: Hat Spaß gemacht?
6: Und das ist auch. Aber wie gesagt, das mit dem Interview, das ist mir am Abend vorher erst gesagt worden, da ich das auch noch übernehmen musste. Also bin ich ein bisschen ins kalte Wasser geschmissen worden, sage ich jetzt mal so. Aber alles relativ gut gelaufen, wie du dir vorstellen kannst, wenn man sowas zum ersten Mal macht, megamäßig aufgeregt, normal, aber hat gut geklappt. Und das hat mir auch jetzt hier viel, sage ich jetzt mal so, Bekanntheitsgrad hier in Trier auch eröffnet, wo ich wohne. Da ich auch von Leuten angesprochen werde, sind sie derjenige? Gab sogar manche sogar, die wollten von mir sogar ungelogen ein Autogramm haben, nur wegen einem Auftritt.
1: Ja, ist doch schön. Ja, ja. Die fanden dich sympathisch. Stefan, schick mir mal das Video auf YouTube.
6: Muss ich mal gucken, wie das geht. Werde ich das mal machen.
1: Super. Schönen Abend wünsche ich dir. Bis bald.
6: Ich kann auch mal sehen, weil wir immer nur miteinander telefoniert haben.
1: Dann sehe ich dich auch mal. Bis dann. Mach's gut. Schönen Abend dir. Tschüss.
6: Dir auch.
1: So, mit wem seid ihr schon mal verwechselt worden? Das ist das Thema heute Abend. Wenn ihr sagt, ich nicht, aber ich habe schon öfters mal Menschen verwechselt. Oder was heißt öfters? Ich habe schon mal jemanden verwechselt und das war eine ziemlich lustige Situation. Dann ruft mich an und erzählt mir davon.
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1: Vor 15 Jahren, relativ am Anfang, als ich die Sendung übernommen habe, da hatte ich mal die Sendung Doppelgänger und die war ähnlich. Da ging es dann aber wirklich darum, welchem Promi siehst du ähnlich. Heute ist es ja eher so allgemein, ne? Also Stefan sieht ja einfach nur jemanden aus der Nachbarschaft sehr ähnlich. Was ich witzig finde, weil das die Wahrscheinlichkeit, dass das halt in der Nachbarschaft ist, ist halt irgendwie schon, finde ich, irgendwie lustig, ne? Also, dass jemand in einer anderen Stadt vielleicht so aussieht wie du oder so ähnlich aussieht, das ist ja durchaus denkbar oder auch im ganzen Land. Ich habe irgendwo mal gehört, ob diese Statistik noch stimmt, weiß ich nicht, aber irgendwo habe ich mal aufgeschnappt vor Jahren, wahrscheinlich stimmt das gar nicht, dass es 7 Menschen auf der Welt gibt, rein statistisch, die oder welche das gleiche Gesicht haben, also nicht das gleiche, aber ein ähnliches Gesicht haben wie du. Augenfarbe, Augenpartie, Mund, Nase, Ohren und so weiter. Vielleicht eine andere Frisur, vielleicht ein anderes Outfit. Aber so vom Typ her sehen die euch sehr ähnlich. Und finde das irgendwie cool. Ich hoffe, dass wir irgendwann mal in der Lage sind, noch besser und noch schneller diese Doppelgänger in Anführungsstrichen mal kennenzulernen. Ich finde das voll witzig. Ich weiß nicht. Wird mich so interessieren, mal jemanden gegenüber zu sitzen, der einem zum Verwechseln ähnlich aussieht. Das muss doch, ja, das können eigentlich nur eineiige Zwillinge so von sich behaupten, dass sie diesen Effekt kennen. Gehen wir doch mal in die nächste Leitung und mal gucken, wen wir da haben. Da ist jemand mit dem Namen Peter aus Düsseldorf. Peter, grüße dich.
7: Hallo, Daniel.
1: Hallo, Peter.
7: Also, pass auf. 1971 habe ich als Haustechniker gearbeitet in dem Intercontinental Hotel in Düsseldorf. Ja? Hörst du?
1: Ja, ich höre dir zu.
7: Hörst du? Gut. Und dann sagte mir jemand oben, würden die Rolling Stones spielen. Habe ich also natürlich für eine Verarschung gehalten, ist ja wohl klar. Ich gehe hoch in die Bebe Bock Bar. Da steht tatsächlich der Jagger vor mir, Charlie Watts, Mike Taylor und Bill Wyman. Und ich habe erst gedacht, sind die gar nicht. Das könnten ja Doppelgänger sein. Und dann nach einer gewissen Zeit haben die aufgehört, die Musik zu machen oben und sind zu dritt spazieren gegangen am Main. Mick Jagger, Charlie Watts und Mick Taylor. Und dann bin ich mit der Fotokamera hinterher und wollte den Jagger knipsen. Da kommt er auf mich zu und brüllt mich an, you not photography, you and you. Ja, das war das, was ich mitteilen wollte heute hier.
1: You're not was?
7: Das ist das, was ich nur mitteilen wollte, wie man sich vergucken kann und tatsächlich das Original Mick Jagger vor sich hatte.
1: Ja, aber was hat er zu dir gesagt? Mit was hat er dich angebrüllt?
7: You not photography. Hör auf, nicht zu fotografieren.
1: Ah, okay, das hat er gesagt. Das habe ich nicht verstanden.
7: Ja, ja.
1: Okay. Aber es gab keine Verwechslung. Das war der echte Mick Jagger. Ich frage mich nur, was ich heute wieder falsch gemacht habe, weil ich ja auch explizit nach um Verwechslungen gefragt habe.
7: Ja, ich habe gedacht, artverwandt würde das so ein bisschen da reinpassen.
1: Was meinst du?
7: Ich habe gedacht, artverwandt würde das so ein bisschen zum Thema reinpassen.
1: Okay. Ja, aber es ist eine witzige Promi-Begegnung. Da hätten wir auch mal ein Thema draus machen können. Welchen Promi bist du schon mal begegnet oder welche kuriosen Fälle gab es da? Da kannst du jetzt die Geschichte nicht mehr erzählen. Musst du dir eine andere aus dem Hut zaubern. Aber
7: okay, mach ich.
1: Aber da hast du bestimmt noch ein paar auf Lager. Ich glaube, wenn du in einem Hotel gearbeitet hast, bist du vielleicht öfters mal Promis begegnet. Aber zum heutigen Thema, also Verwechslung. Du selbst hast jetzt noch, also bist selbst noch nie verwechselt worden, hast auch noch nie jemanden verwechselt.
7: Ich war mal in der Zeitung als Maler, als Künstler und als Musiker, aber ich bin nicht verwechselt worden, nein, überhaupt noch nicht.
1: Hast du manchmal irgendwelchen Leuten nachgeeifert? Das ist ja irgendwie auch, finde ich, normal. Das hat man ja schon früher gemacht. Also früher meine ich hier 70er oder 80er, dass man gesagt hat, ich will die gleiche Frisur wie der Fußballer oder ich will das gleiche oder der Rockstar oder so. Das waren ja damals Idole. Heute sind es halt andere Idole, die man hat, denen man nacheifert. War das bei dir auch so?
7: Nee, ich wollte immer gerne den Blues Harper nachspielen, den B.B. King. Hat geklappt, habe ich mir beigebracht.
1: Das habe ich jetzt auch nicht verstanden. Das war jetzt gerade.
7: Ja, ich wollte mal gerne den Blueser nachmachen, den B.B. King.
1: Ach so, den wolltest du nachmachen. Aber okay, aber es war nicht so, dass du gesagt hast, ich will so aussehen wie der, deswegen kleide ich mich so, deswegen style ich mich so.
7: Nein, ich wollte nur so die Blues-Mundharmonika genauso spielen wie er auch.
1: Ah, hast du dann auch irgendwelche Auftritte gehabt, wo du gesagt hast, ich mache heute den Stil von ihm?
7: In Düsseldorf war ich auf sehr vielen Bühnen und habe die Bluesharpe gespielt. In einer Gruppe habe ich den Bass gespielt, in einer Skiffle-Gruppe in Düsseldorf. Aber ich habe auch sehr viele Aquarelle gemalt.
1: Aber immer im Stil von oder hast du deinen eigenen Stil da präsentiert? Weil es gibt ja so Leute, die zum Beispiel, ich habe jetzt letztens gesehen, da macht jemand irgendwie so Event, Unterhalter und geht als verkleidet als irgend so ein Ballermann-Künstler. Ich sage jetzt nicht den Namen, aber der verkleidet sich als Ballermann-Künstler und er ist quasi nur das Double von dem.
7: Alles klar.
1: Und ich habe mich dann so gefragt, warum macht man das? Also
7: ja,

0: Houdini.
1: Verrückt?
0: Ja.
1: Du meinst, wenn man jemanden einen Promi nachmacht, ist man verrückt?
0: Ja klar, wenn man irgendwie eine Einbildung hat, ein Spleen, sich was einbildet.
1: Aber warum? Wenn man es besonders gut kann?
0: Dann ja. Dann klappt das.
1: Dann gibt es ja vielleicht ein Business. Vielleicht kann man dann...
0: Ein guter Doppelgänger ist ein guter Doppelgänger.
1: Das stimmt allerdings, ne? Manchmal macht es ja wirklich Sinn. Na gut, Peter, schönen Abend dir. Bis bald.
0: Ja, gleich was.
1: Tschüss. Anrufen dürft ihr auch vom Handy vom Festnetz. Die Nummer zu mir ins Studio.
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1: Mit wem bist du schon mal verwechselt worden oder wen hast du selbst schon mal verwechselt? Ruft mich an und erzählt mir die Geschichte. Vielleicht finden wir heute noch ein paar schöne Sachen. Also, wir haben schon hier eine prominente Couch. Hier eine Andrea Berg habe ich hier auf der Couch sitzen. Eine Uschi Obermeier, die nach ein paar Jahren so wie eine Cher aussah. Und wir haben eine... Ja, ansonsten sind so ein bisschen Verwandtschaft, ne? Peter, der Micha sieht aus wie sein Vater, hat er gesagt. Dennis hat nichts zum Thema Verwechslung. Und Stefan sieht aus wie, finde ich immer noch, der Oberburner hier. Sieht aus wie einer aus der Nachbarschaft. So, die Nummer zu mir ins Studio.
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1: So, jetzt geht's weiter. Wen haben wir dran? Piroschka ist da. Piroschka, grüß dich.
3: Ja, hallo Daniel, grüß dich. Schönen guten Abend. Ja, also ich habe drei Geschichten und zwar die erste ist...
1: Moment, du musst das Radio noch runterdrehen. Heute höre ich das im Hintergrund sehr laut.
3: Haben Sie gerade, ne? Geht's jetzt oder noch mehr?
1: Ich höre dich immer noch doppelt.
3: Okay.
1: Brauchst du das im Hintergrund oder?
3: Ich habe es jetzt ganz aus.
1: Super, okay. Jetzt ist angenehm.
3: Ja, hörst du das jetzt gut?
1: Jetzt ist angenehm, ja.
3: Ja, okay. Ja, also ich wurde mal, ja, das ist auch schon mehrere Jahre her, verwechselt. Und zwar meine Mutter, ja, die hat mich gefragt, die war in der Stadt. Und da hat sie mich angeblich, dachte sie, was nicht war, ja, verwechselt und mit jemandem. Und ich hatte genauso ausgesehen, gerade Silvia Obertmeil, ne, von der Farbe an. Und dann sagte sie, und wie war es heute in der Schule? Und dann so, ja, alles gut, wie immer, ne, so. Und dann dachte sie, ach, und dann hat sie gesagt, ich habe dich aber doch gesehen, ne. Mannheim am Marktplatz hat sie mich gesehen, wo sie auf dem Markt war. Da hat sie gesehen, wie ich in der Bahn war, und dann hätte sie am Fenster geklopft, und dann hätte ich ihr noch so zugelacht und gewunken. Aber das war ich nicht, ne. Aber ich weiß auch nicht, wer das war, der mir so ähnlich sieht oder ausgesehen hat wie ich, ja. Und das also fand ich sehr lustig, weil sie hat mir es nicht geglaubt und ich konnte sie nicht davon überzeugen. Sie war sowas von überzeugt, dass sie mich genau gesehen hat.
1: Also wir reden von der Situation. Deine Mama ist in der Stadt, sieht ein Mädchen, das dir zum Verwechseln ähnlich aussieht, spricht dich dann daraufhin an und sagt, na, wie war's heute in der Schule? Und du sagst, ja, war ganz okay. Und dann sagt sie, lüg mich nicht an, du warst in der Stadt.
3: Ja.
1: Oder warst du damals gar nicht schulpflichtig? Doch, du warst schulpflichtig.
3: Ich war schulpflichtig, ja.
1: Und eigentlich, also zu dieser Zeit, wo sie dich in der Stadt angeblich gesehen hat, hättest du eigentlich in der Schule sein müssen.
3: Ja, war es auch.
1: Ja, war gut, warst du ja auch. Aber hat sie dann irgendwie Stress gemacht, so nach dem Motto, du hast die Schule geschwänzt und das ist nicht gut und so. Und du hast dann natürlich versichert und beteuert, das bin ich aber nicht gewesen.
3: Ja, habe ich keiner gekriegt, aber es war schade für mich, ne? Weil die hat mir es nicht geglaubt.
1: Bis zum Schluss?
3: Ja, die hat mir es nicht geglaubt, ne? Ich konnte sie nicht überzeugen, dass ich an dem Tag in der Schule war. Und dann wollte ich jetzt auch nicht irgendwie sagen, geh in die Schule, frag, ob ich dort war oder so, ne? Weil muss ich jemand so ähnlich gesehen haben, also eine Doppelgängerin haben, ne? Keine Ahnung.
1: Hat sich nie rausgestellt.
3: Ja, jetzt habe ich noch eine Geschichte, aber eine wahre, ja. Ich glaube, das habe ich aber schon mal erzählt.
1: Aber die erste war doch auch wahr, oder hast du die geschummelt?
3: Nein, das war wahr.
1: So, weil du sagst, ich habe noch eine, aber die ist wahr. Okay, was ist die zweite?
3: Nein, die ist genauso wahr, aber die hat sich so

0: an, ne? Vielleicht, aber das war wirklich so. Oh, dafür werde ich heute noch rot, ne? Wenn ich es erzähle. Und zwar, ich glaube, ich habe das schon erzählt mal. Und zwar mein Patenkind, ja, der hat in so einem Mietedi-Laden, ne? So war so ein Laden, wo man alles kaufen kann, so Krimskrams. Und es war auch in der Stadt. Und da hat er gearbeitet, ja. Also so Nebenjob, ja, Geld verdient. Und da bin ich da drin gewesen und da habe ich gesagt, guck mal, weil ich wusste, der arbeitet da, der Christian, ja, mein Patenkind. Und dann sagte mein Mann, das ist ja der Christian, habe ich da natürlich, guck doch, ne? Muss er, ist halt hier, ne? Und ich bin da hingelaufen, ja. Und ich habe immer mit ihm halt Spaß gemacht, so, ja. Und habe ihn zwischen den Schritt gelangt, ja. So. Und er hat sich umgedreht und es war wirklich nicht. Boah, ich bin feuerrot gehabt. Bin angelaufen. Mein Mann ist sofort raus, ja.
1: Ja, vor ungefähr ein, zwei Jahren hast du mir die Geschichte erzählt. Das ist schon sehr lange her.
0: Ja.
1: Jetzt macht so langsam Klick bei mir. Und ich habe damals schon, und ich frage mich immer noch, wie kommt man auf die Idee, zwischen den Schritt zu greifen, selbst wenn es das eigene Kind ist?
0: Ja, weil der hat auch sich immer so Spielchen erlaubt, ja. Und da dachte ich, genauso. Und er war da und hat einen geräumt. Und dann dachte ich so, jetzt nimm's mal und zack. Ja, ich bin halt ein bisschen verrückt dann.
1: Also prüde ist die Piroschka nicht. Das ist sie nicht. Und dann war das auch noch ein wildfremder Mensch. Oh Gott, da glaube ich wirklich, da bist du im Boden versunken.
0: Oh, aber wie? Aber wirklich, ne? Ich habe mich zwar schon gesehen. Boah.
1: Aber das Witzige ist, dass selbst die Erklärung es nicht besser macht. Wenn du dann sagst, ich dachte, sie sind mein Sohn, das ist ja noch.
0: Mein Patenkind, ne?
1: Oder mein Patenkind, das macht's ja nicht besser. Das ist ja,
0: also, oh Gott, ne? Und jedes Mal habe ich nicht gefilmt. Das war wirklich, ne? Das war schon peinlich, ne? Ich bin ja nie mehr in die Lade rein. Wirklich nicht. Dann habe ich mich sowas von gefilmt. Ich glaube, das habe ich aber schon erzählt.
1: Herrlich. Aber ich finde das, ja, ich finde es herrlich. Ich finde das eine herrliche Geschichte. Ich frage mich auch, was die Person dann danach noch so erzählt hat, wenn sie dann zu Hause war, was sie dann gesagt hat, du glaubst gar nicht. Heute ist eine Frau auf mich zugekommen und hat mir den Schritt gegriffen.
0: Und dann ist es zwar etwas schlimmer, wie es war. Das will ich gar nicht wissen, was der da erzählt hat. Oh je, ne? Also ganz im Endstück, oh, ne? Es war wirklich, ne? Ich finde wirklich, oh Gott, ne? Feuerroter Kopf, sowas habe ich noch nie gehabt, aber naja, gut, ich habe daraus gelernt, ja, und das werde ich nicht mehr machen, aber mit Verwechslungen gibt es auch viel Verwechslungen, zum Beispiel mein Mann, ja, und sein, also Cousin, ja, die sehen sich sowas von ähnlich, und da habe ich auch schon viel gehört, dass jemand gesagt hat, gestern war der Mann, gell, da, mit dem hat er sich getroffen, wer war die Frau? Und dann war es eigentlich der Philipp, sein Cousin, ne? Weil ich habe gesagt, das kann ja gar nicht sein, wir waren gestern da und da. Und dann, nein, ich habe doch genau gesehen, weil die sehen sich also von der Statur her, Gesicht alles, ne?
1: Yeah.
0: Alles die Ähnlichkeit und sehr, sehr ähnlich, die Frisur, alles. Und da habe ich auch schon viel, ne? Da dachte ich mal, aber mittlerweile weiß ich das, ja. Wenn die auch sagen, ich habe ihn da gesehen, dann sage ich, er verwechselt immer die beiden, ne?
1: Toll.
0: Und die sehen sich sehr, sehr ähnlich, mein Mann und sein Cousin.
1: Schöne Geschichte. Piroschka, dann dir einen schönen Abend. Alles Gute, bis bald.
0: Ja, und das wünsche ich dir auch, ne?
1: Alles Gute.
0: Schönen Abend noch. Ja, bleib gesund. Tschüss.
1: So, und sie hat mich gerade auf die Idee gebracht. Das ist eine Geschichte, die ich auch gerne mal hören wollen würde. Ich weiß nicht, ob das jemandem da draußen passiert ist, aber es kann ja wirklich sein, dass ihr in einer Beziehung seid mit einem Zwilling. Also nicht Sternzeichen, ne, sondern mit einem eineigigen Zwilling. Und da frage ich mich, ob euch das schon mal passiert ist oder vielleicht, also in beide Richtungen. Entweder habt ihr die Partnerin, den Partner verwechselt mit dem Bruder, mit der Schwester, weil die sich einfach so verdammt ähnlich sehen. Vor allem, wenn man dann abends nach Hause kommt oder so, kann das ja durchaus mal passieren, dass man dann gar nicht so richtig drauf blickt und schaut und darauf achtet. Oder andersrum, dass ihr vielleicht einer dieser Zwillinge seid und sagt, ja, ich bin schon oft mit meinem Bruder, mit meiner Schwester verwechselt worden. Und das hat auch schon in Beziehungen manchmal für sehr komische Situationen gesorgt. Das wäre ja auch ganz witzig mal zu hören. Die Nummer zu mir ins Studio.
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1: Mit wem bist du schon mal verwechselt worden? Unser Thema heute Abend. Und ich muss euch gestehen, ich habe gerade einen Fehler gemacht. Ich habe nämlich gerade aus Versehen das Telefonprogramm geschlossen. Und jetzt sind alle rausgeflogen. Das tut mir leid. Heißt aber, ihr könnt jetzt wieder anrufen und die Leitungen sind wieder frei. Das passiert mir eigentlich nicht so häufig, aber manchmal verklicke ich mich, wenn da der Abstand zu gering ist. Also, Leitung ist wieder frei und in der Zwischenzeit gerne auch mal reinklicken auf Facebook und auf Instagram unter Night Lounge. Auf WhatsApp haben wir auch die Frage gepostet zum heutigen Thema. Da werden wir uns gleich in 20 Minuten ungefähr das Ergebnis anschauen, was ihr da so Schönes geschrieben habt. So, wir gehen weiter in die nächste Leitung und da wartet auch schon wer, und zwar mit der Endziffer 96. Guten Abend, hallo, wer da, woher? 96. Macht doch einen Rückzieher. Okay, dann gehen wir weiter. Wen haben wir in der nächsten Leitung? Da wartet wer mit der Endziffer 53. Wer hat denn die 53? Die Nummer hatte ich noch gar nicht auf dem Schirm heute Abend. Hat's aber probiert. Und sagt nix. Na gut, okay. Dann gehen wir weiter und ihr könnt anrufen.
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1: Die Nummer zu mir ins Studio heute zum Thema, mit wem bist du verwechselt worden? Ich lese euch mal eine E-Mail vor, die heute gekommen ist. Und zwar kam die schon vor der Sendung rein. Deswegen, die während der Sendung kommen, die lese ich später erst vor. Aber die fand ich irgendwie ganz nett, muss ich ganz ehrlich sagen. Wo ist sie denn jetzt nochmal? Da ist sie. Und zwar von der Elena, die hat geschrieben, hey Daniel, ich wurde mal in einem Café für eine Schauspielerin gehalten. Leider keine, die ich selbst kannte. Zwei Mädchen kamen zu mir und fragten ganz vorsichtig, ob sie ein Foto mit mir machen dürfen. Ich dachte erst, das sei irgend so ein TikTok-Ding und fragte, warum sie mit mir ein Bild machen möchten. Sie nannten dann den Namen der Schauspielerin aus irgendeiner amerikanischen Serie. Ich habe gesagt, dass ich das leider nicht bin. Einer der beiden schaute mich dann bestimmt fünf Sekunden an und sagte dann, bist du ganz sicher? Das fand ich großartig. Ich habe später natürlich sofort nach der Schauspielerin gesucht. Eine gewisse Ähnlichkeit ist tatsächlich vorhanden. Seitdem erzähle ich gerne, dass ich zumindest für ungefähr 30 Sekunden prominent war. Oh, das ist doch irgendwie eine schöne Geschichte. Ich mag die irgendwie, muss ich ganz ehrlich sagen. Und das kann ja wirklich heutzutage passieren, ne? Es gibt ja so viele Serien, gefühlt kommt ja auch jeden Tag eine neue Serie raus, dass man damit irgendwem eine Ähnlichkeit oder eine gewisse Ähnlichkeit hat, durchaus denkbar. Wen haben wir dran mit der 6-5? Hallo?
3: Ja?
1: Ja, wer ist da?
3: Hier ist die Michaela.
1: Michaela, grüß dich. Woher bist du, aus welcher Ecke?
3: In der Nähe von Trier.
1: Schön. So, mit wem bist du denn verwechselt worden?
3: Nein, ich muss jetzt auch wenn du dann sagst, oh Gott, das ist gar nicht das Thema, aber es ist irre, ich habe schon zwei Jesusse getroffen. Aber wirklich, da bin ich bald umgefallen.
1: Also du hast jemanden verwechselt?
3: Ja.
1: Ja, das ist ja in beide Richtungen erlaubt. Das ist ja okay.
3: Also 2010 war ich in Rom zu einer, unter anderem, da war eine Audienz, Papstaudienz. Und ich stehe da so im Sonnenschein im April, war super heiß. Und da sind ja tausende von Menschen, ne? Und ich habe so ganz hinten gestanden und auf einmal kommt jemand neben mich, ne? Also wirklich, hat ausgesehen wie Jesus. Ne? Ich meine, klar, logisch, der hat so ein Wams angehabt mit so einem Gürtel und mit diesen Latschen und die Haarfrisur, so wie man es halt kennt aus der Bibel. Und dann hat er Englisch geredet. Es war brüllend warm im April. Und dann sagt er, I'm Jesus. Und ich so, yes, okay. Ne? Also war so witzig, weil es die Audienz war vom, ja, ich weiß nicht, war da die Ja, klar. So, okay. Und dann hat er da gestanden neben mir und auf einmal, also wirklich ganz genauso ausgesehen, wie man es aus Jesus-Filmen kennt. Da hat er sich auf den Boden gelegt, auf den Bauch zunächst, mit den Armen so ausgebreitet, wie die Priester das immer machen bei der Weihe. Ne? Und hat da gelegen. Und das war brüllend heiß. Okay, dann hat er auf dem Bauch gelegen und irgendwann dreht er sich rum und legt sich auf den Rücken mit ausgebreiteten Armen und hat wirklich lange da gelegen. Und irgendwann kamen die Sanitäter und haben den eingesammelt. Ne?
1: Oh je. Und was hast du dir, dann gedacht?
3: Da habe ich nur gedacht, wieso kam der ausgerechnet neben mich, ja? Ja, aber das war schon irre. Ich musste innerlich, was heißt schmunzeln, aber der hat genauso, ich meine, rennt keiner rum. Ja,
1: so eine Kutte
3: und dann so ein Buch. Ja. Ja, und dann die braunen Schuhe, ne? Also die Sandalen und dann die Haare genauso. So, und dann mit Bart.
1: Mit Bart.
3: Okay. Ja, und irgendwann wurde abtransportiert, war wirklich brüllend heiß.
1: Hast du mit dem Doppelgänger mal ein Foto gemacht?
3: Hab ich irgendwo, ja.
1: Nein, hast du wirklich, okay.
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1: Michaela, das sind wir kurz unterbrochen worden, aber wir sind jetzt schon in der zweiten Stunde angekommen. Und du hast in Rom einen Doppelgänger, einen Darsteller, einen Schausteller, jemanden, der Jesus dargestellt hat, der da quasi unterwegs war.
3: Fanatiker, nein, der hat jetzt nichts Schlimmes gemacht, der hat jetzt keinen da blöd angesprochen, er hat mir nur auf Englisch gesagt, dass er Jesus wäre.
1: Aber es war ja nicht das erste Mal, du sagst, du bist zweimal einem Mann begegnet, der wirklich für dich so aussah, wie du dir Jesus vorstellst, richtig?
3: Absolut, ja.
1: Also der entsprach dem, was man aus Filmen, aus Bildern und so weiter kennt. Okay.
3: Und ich war ja immer fasziniert und ich bin also nicht, mein Vater war Küsterorganist, also ich bin jetzt nicht so gottesfromm gewesen, ja, gerade weil ich so viel musste in die Kirche gehen. Mhm. Ja? Und dann ist mir nochmal das passiert, das war 2018, da war Christi Himmelfahrt und ich wohne grenznah von Luxemburg, ne? Und war ich in Luxemburg und dann sitze ich da, trinke einen Kaffee und auf einmal kommt da jemand, der sieht aus wie Jesus. Ja, auch so angezogen. Jetzt
1: für einen kurzen Moment denkt man sich vielleicht, oh je, ist meine Zeit schon rum? Werde ich jetzt gerade abgeholt?
3: Nee, aber ich muss da auch wieder. Und dann kam ich mit dem ins Gespräch rein. Und zwar war das jemand, der hieß Jonas. Der hat jetzt nicht gesagt, dass er Jesus wäre. Da hat er nur gesagt, er wäre Küster oder Organist, also Orgelspieler. Und der ist in Santiago de Compostela Weg gegangen und hat so ein Fahrrad dabei gehabt. Nahm mit hinten so einem Anhänger. Und da hat er sein ganzes Hab und Gut drin gehabt. Ne?
1: Ja.
3: Und hat unter anderem sagt er zu mir auf einmal, kannst du auf meine Elsbeth aufpassen? Hä, wer ist Elsbeth? Da habe ich gedacht, ein Hund oder sowas. Der hat sich neben mich gesetzt. Und dann sage ich, wer ist Elsbeth? Das war seine, wie nennt man das? Die Orgel, die tragbare Orgel.
1: Mhm.
3: Na? So, okay, dann ist der irgendwie auf Toilette, nehme ich an. Und dann kam der zurück. Dann habe ich zu dem gesagt, der hat dann auch einen Kaffee getrunken und das hat mich schon interessiert mit dem Santiago de Compostela. Ne?
1: Voll. Also, ja, ich finde das auch voll spannend. Ich will ja auch diesen Pilgerweg mal laufen. Bist du ihn schon gelaufen?
3: Ich habe es mir vorgenommen, aber mittlerweile ist es mir zu Touri-mäßig. Also,
1: aber da gibt es ja ganz viele. Man muss ja nicht, da gibt es ja viele Wege, die dann nach Santiago
3: gehen. Man soll nicht mit dem Bus irgendwo hingefahren werden und dann, was weiß ich, gibt es dann Halbpension oder so. Ja. Hätte ich gerne gemacht, ich habe nur nie jemanden gehabt, der mitgegangen wäre. Ne? Mhm. So, und dieser Jonas, der hat dann seine Elsbeth aufgebaut. Ne?
1: Schön.
3: Ja, und die Luxemburger, also die sind sehr aufgeschlossen so. Ne? Und dann hat der da so musiziert. Und hat dann ein bisschen Geld verdient, ja. Und hat, wie gesagt, ausgesehen, auch wie der andere, mit so einem Wams, eine Kutte, auch mit so einem Kordel und auch mit den Schuhen, nur ein bisschen hellere Haare, aber auch Bart hat alles gestimmt. Also hat mir dann erzählt, also dass er Organist wäre, also kann Orgel spielen, das hat man auch dann gehört, dass der kann Orgel spielen. Und dann habe ich gesagt, wie er denn drauf käme jetzt, ja, wie er das würde finanzieren. Und dann hat er gesagt, nein, ich wollte immer dem Herrn sehr nahe sein. Ne? Und deswegen ist er Organist geworden, ja, und hat Orgel gespielt. Aber dann hätte er sich vorgenommen, weil irgendjemand gestorben ist, ist er in Santiago de Compostela gegangen. So, dann ging es weiter, dann sage ich zu ihm aus Quatsch. Hör mal, wenn du Jesus bist, kannst du, er hat ja auf seiner Orgel da gespielt, ne? Und gut gespielt, kann ich beurteilen, weil mit Musik bin ich also groß geworden. Und dann, dann sage ich ja, wenn du Jesus bist, also ich wollte ihn jetzt nicht veräppeln, dann spiel doch Nothing Else Matters von Metallica. Kein Problem, sagt er. Da spielt er Nothing Else Matters.
1: Jetzt musst du mir erstmal erklären, warum sollte Jesus diesen Song spielen können? Weil du sagst ja, wenn du Jesus bist, dann musst du diesen Song spielen.
3: Nein.
1: Also, das verstehe ich gerade nicht.
3: Nein, ich habe das ja eigentlich als Spaß so gesagt.
1: Ja, ich verstehe schon, dass du es als Spaß meinst. Aber du hast ja
3: wenn er gespielt.
1: Hast du jetzt vorausgesetzt, dass er als Künstler diesen Song kennt? Oder?
3: Nein, es war eigentlich als Quatsch gemeint. Er hat da ganz normale Lieder gespielt. Da habe ich gedacht, er kann Ballade pur Adeline spielen von Richard Kleiderschrank.
1: Dann
3: oder
1: kann
3: so.
1: Er das auch.
3: Nee, und an Nothing Else Matters zu der Zeit, ich bin gar nicht so ein Heavy-Metal-Fan, aber das Lied hat mir irgendwie gefallen. Ich weiß auch nicht warum. Zu der Zeit, 2018. Und zu der Zeit war Christi Himmelfahrt. Und dann sagt er, und dieses Gemäldekaffee heißt das bei uns in Luxemburg, das ist eigentlich ja, so eine altmodische Kneipe mit Kaffee, ja, also wie man es aus den 50er kennt. Und genau gegenüber war die Kirche. Von diesem Grevenmacher. Und dann hat er gesagt, ach, weißt du was, wir können ja auch in die Kirche gehen. Ich, okay. Und ich hatte Besuch dabei vom Bodensee, die zum ersten Mal bei mir waren. Die sind immer tiefer gerutscht im Stuhl, ne? Wie es dann hieß, ab in die Kirche, ne? Dann hat er seine Elsbett geholt, das ist kein Witz, hat die vorne platziert. Und hat dann Nothing Else Matters in der Kirche gespielt.
1: Ach, das ist ja cool.
3: Das war so irre, ne? Das habe ich auf Video aufgenommen. Echt, da habe ich Gänsehaut gekriegt. Wieso soll man nicht? Da habe ich gesagt, ja, was heißt, darf man das denn als Küsterstochter? Also mein Vater hätte mir was geflötet. Ne? Da spielt man großer Gott, wir loben dich, aber nicht Nothing Else Matters. Und dann hat er nur gesagt, und er hat das nicht aus Spaß gemacht, sondern wirklich aus Überzeugung. Und das war irgendwie ergreifend.
1: Ja, warum denn nicht? Kann man doch durchaus mal machen.
3: Ich fand es so irre und das war so eine schöne Zeit, weil ich liebe die spontanen Sachen. Ne? So, man hätte sich jetzt können an irgendeine Promenade setzen und dann rennen da eisschleckende Touristen rum. Und hier war ja auch ein Tourist, wenn man so will, ein Wandertourist.
1: Hast du mit dem eigentlich auch ein Foto gemacht?
3: Von dem habe ich mit ihm nicht, aber ich habe ganz viele von ihm gemacht. Okay. Und Videos, ja, ja.
1: Und Videos natürlich, klar. Ach, wie schön. Finde ich eine schöne Geschichte, weil mich das gerade selber auch an eine Situation erinnert, in der ich einen ähnlichen Moment hatte. Insofern, schön. Vielen Dank, Michaela.
3: Ja, gerne. Tschüss. Einen
1: schönen Abend. Tschüss. So, anrufen dürft ihr auch vom Handy vom Festnetz. Mit wem, mit wem seid ihr schon mal verwechselt worden? Oder wen habt ihr schon mal verwechselt? Muss kein Promi sein. Darf auch irgendwie einer aus der Familie sein oder Bekannter, Freund, Schulfreund, Arbeitskollege, kann alles Mögliche sein. Ruft mich an vom Handy vom Festnetz.
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1: Ich muss sagen, ich vermisse so ein bisschen die Geschichten, die wir schon in der Vergangenheit öfters mal bei so einem Thema gehört haben, in denen jemand einfach die Rolle einfach kurz mitgespielt hat. Ja, ich hab sowas auch schon mal mitgemacht. Ich bin abends mit dem Hund Gassi gegangen. Das ist jetzt schon, bestimmt 10 Jahre her. Aber ich werde die Situation nicht vergessen. Und da kam mir plötzlich einer entgegen. Der sah so ein bisschen verträumt aus. Und der meinte dann, hi. Ich habe dann auch geantwortet, hi. Na, alles gut? Ich dann, ja, alles gut. Und da hat er gemeint, was machst du gerade so? Und dann habe ich gesagt, ich gehe jetzt mit dem Hund gerade Gassi. Ah, krass, ja, hab dich schon lange nicht mehr gesehen. Und dann war ich erstmal irritiert so. Kennt er mich vom Gassi gehen oder woher kennt er mich? Auf jeden Fall ging das Gespräch noch eine Weile und ich habe eigentlich immer nur mit Ja und Nein geantwortet. Und er hat das Gespräch immer weitergeführt. Da hat er gemeint, ja, und hat dann von sich erzählt und dies und das und jenes. Und irgendwann habe ich mir den Spaß erlaubt und habe dann gemeint, so völlig aus dem Nichts habe ich gemeint, sag mal, hast du was von Stefan gehört? Guckt er mich an und sagt, boah, nee, die habe ich schon ewig nicht gesehen. Und das war der Moment, wo ich mir dann klar war, der kennt mich gar nicht. Der verwechselt mich gerade mit jemandem und der kennt wahrscheinlich irgendeinen Stefan. Aber es war eine sehr lustige Situation, die bestimmt 10 Minuten ging. Ja, und dann bin ich einfach weitergelaufen und ich frage mich bis heute, war ich der Einzige, der am Ende wusste, dass hier eine Verwechslung vorlag? Oder hat der sich dann wirklich gedacht, ach, war mal wieder voll nett, den zu sehen? Und ich, war auf jeden Fall sehr schön. So, jetzt gehen wir in die nächste Leitung. Wen haben wir denn dran mit der 2-4? Hallo.
0: Hallo, Irene aus Heidelberg.
1: Irene, woher?
0: Irene aus Heidelberg.
1: Aus Heidelberg, schön, dass du wieder da bist. Irene, was bringst du mit?
0: Ja, ich bin verwechselt, du warst schon zweimal. Hören Sie mich?
1: Ja, ich höre dich.
0: Okay, kann ich erzählen, ja?
1: Ja, bitte.
0: Ja, es ist halt schon 50 Jahre her, da war ich noch jung und ich hatte immer lange Haare. Und ich bin dann nach Schwittlingen gezogen damals und bin immer in dieselbe Bäckerei. Und morgens habe ich mal als das Brot geholt und so weitere Sachen. Und dann hat sie mich verwechselt, die Bäckereifrau, ne? Und hat sie mir einen Namen gesagt, habe ich gesagt, so heiße ich aber nicht. Und dann hat sie gesagt, ja, ich dachte, sie heiße so. Habe ich gesagt, wieso? Ach ja, hat sie gesagt, diese Frau, wo sie mich verwechselt hat, hat ja kurze Haare. Habe ich gesagt, ach so, haben Sie die schon öfters gesehen? Hat sie gesagt, ja, natürlich. Habe ich ihm gedacht, sie während des. Habe ich gesagt, nein, diesmal nicht. Ja, das war es dann. Aber ich habe noch einmal eine Verwechslung mit meiner Schwägerin.
1: Ja, Moment mal, bevor wir jetzt das ich will wissen, ob du rausgefunden hast, wer die Frau ist. Also hast du denn, weiß nicht, bist du der jetzt inzwischen mal begegnet, mit der du da verwechselt wurdest?
0: Nein, das ist es schon.
1: Ist das auch eine Kundin, die da öfters einkauft, oder?
0: Ja, sie hat zu mir gesagt, sie geht auch öfters einkaufen. Dann habe ich gedacht, das würde mir mal interessieren, wie die auch aussehen würde.
1: Ja, eben, das will man doch mal wissen, wie sieht die aus?
0: Aber leider nicht. Entweder hat sie auch in Schwitzingen gewohnt oder woanders und war mal irgendwo durch Zufall. Ich weiß es nicht. Ich kann es dir nicht sagen.
1: Man weiß es nicht. Naja, gut, okay. Immerhin. Okay, jetzt kommen wir die zweite Geschichte, damit ich das gedanklich trennen kann. Was ist in der zweiten?
0: Ja, natürlich. Also das ist jetzt nicht lange her. Also da ist meine Schwägerin in Heidelberg gewesen, ja. Und dann hat sie mich gerufen, denkt sie, die gibt mir ja gar keine Antwort. Meine Tochter hat mir erzählt, dass meine Schwägerin mich verwechselt hat mit einer Frau, die mir auch ähnlich sieht. Da habe ich gedacht, ist das dieselbe, wo in Schwetzingen gewohnt hat oder in der Bäckerei war? Könnte ja sein. Und dann hat sie gedacht, sie sitzt ja in der Fußgängerzone. Und dann hat sie zu meiner Tochter erzählt, ich würde in Heidelberg sitzen und betteln, habe ich gesagt. Was? Was meint sie? Ich würde in der Fußgängerzone sitzen und betteln.
1: Also, so entstehen Gerüchte.
0: Ja, dann habe ich gesagt, die spinnt ja wohl. Entschuldigung, dass ich das sagen musste. Ich habe meine Tochter das gleich erklärt. Ich habe gesagt, in Heidelberg sitze ich nie rum. Entweder gehe ich in die Fußgängerzone und gucke mir dort die Läden an und so und gehe wieder nach Hause. Aber so, na. Nee, das war schon.
1: Aber weißt du, nehmen wir mal, also das war deine Schwägerin, ne, die dich verwechselt hat.
0: Ja.
1: In dieser Geschichte. Nehmen wir mal an, die hat dich wirklich verwechselt und die ging wirklich davon aus, ich sehe da die Irene auf der Straße, wie sie am Betteln ist. Da frage ich mich doch, was stimmt eigentlich nicht mit meiner Cousine oder Schwägerin oder wer auch immer, dass diese Person, die ja eigentlich zu meiner Familie gehört, nicht zu mir kommt und mich anspricht und sagt, Mensch, was machst du denn hier? Also das, ich finde, das sagt irgendwie auch ein bisschen was über sie aus.
0: Ja, natürlich, mit der habe ich damals gearbeitet. Da war sie immer so bei meiner Chefin, immer hat sie mich da so, ach, ich bin nicht so gut wie sie und so. Also das war schon irgendwie komisch mit ihr.
1: Voll. Schon
0: damals, schon als Jugendliche, hat sie mich immer so ausgemützt oder wie man das ja zusagt.
1: Das ist doch seltsam. Das macht man doch nicht. Wenn man diese Person meint zu kennen und die steht einem auch nahe, dann geht man hin und sagt, Mensch, was ist denn los? So. Und dann spätestens dann hätte sich ja dieses Missverständnis aufgeklärt. Ja. Es ist ja auch was anderes, wenn sie zu dir sagt, du, ich habe jemanden gesehen, der sah dir zum Verwechseln ähnlich. Das ist was eine. Aber zu sagen, ich dachte, ich hätte dich da gesehen und ich habe nichts gesagt, das finde ich irgendwie komisch.
0: Ja, das ist, wie meine Tochter gesagt hat. Das ist es ja. Sie wusste ja ganz genau, dass ich da in Schwitzingen wohne und dann in Heidelberg erst da später umgezogen bin. Und deswegen hat sie gedacht, wie konnten die dazu? Woher wissen die, dass ich in Heidelberg jetzt wohne? Ja, das war komisch. Hat sie alles meine Tochter dann so komisch erzählt und habe gesagt, Heidi, meine Tochter ist das so, das kann nicht sein, dass ich mich Kind setze in der Fußgängerzone und bettelt die Leute an. Also echt.
1: Ja, wieso? Also das finde ich jetzt nicht schlimm. Ne? Hat alles seine Gründe und seine Geschichte, aber sowas einfach. Also mir geht es eher darum, dass wenn man das wirklich gesehen hat, dass man sich da gar nicht die Mühe gemacht hat, da mal die Person drauf anzusprechen. Ich würde jetzt sagen, zu meiner Schwester so, ach, ich dachte, ich hätte dich letztens auf der Straße betteln gesehen. So. Und ich dachte schon, was ist mit der los? Warum bettelten die? Das ist doch peinlich, da geht man eigentlich hin und naja.
0: Ja,
1: okay, aber egal. Ist gut, ne? Anderes Thema.
0: Ja. Ja.
1: Irene, aber dir geht es gut, das freut mich. Seitdem bist du nicht mehr verwechselt worden. Die Person, die dir so ähnlich ist, immer noch eine Unbekannte. Vielleicht begegnest du ihr ja heute. Vielleicht hört die sogar zu und sagt, ja, ich bin auch immer mit einer verwechselt worden. Ich komme aus der gleichen Gegend. Vielleicht ist das ja sogar die Irene. Weiß man ja nie. Die Welt ist klein.
0: Ja, ist klar. Aber schon alles gehört jetzt
1: bei euch. Mal anders gefragt. Wärst du gern, also vorausgesetzt natürlich, ihr seid euch sympathisch, wärst du gerne mit einer Person befreundet, die dir zum Verwechseln ähnlich ist? Oder würde dich das eher stören?
0: Nö, ich würde mich nicht stören. Dann wäre aber wie Zwillinge sozusagen.
1: Aber das wäre für dich nicht irritierend?
0: Nö. Gar nicht. Aber ich weiß ja gar nicht, ob die noch lebt oder so. Ich meine, ich weiß ja nicht einmal, wie alt die war. Ich meine, ich bin ja jetzt schon 75 Jahre bald. Und dann denke ich mir, also vielleicht lebt sie gar nicht mehr. Vielleicht ist sie ein bisschen jünger wie ich oder viel älter. Ich habe keine Ahnung. Ne? Vom Aussehen her damals war sie ja so, wie ich ausgesehen habe. Halt nur kurze Haare. Ich habe immer lange Haare. Deswegen hat mir die Bäckerin gesagt, sie kam ja mit kurzen Haaren rein und dann hat sie gesagt, jetzt weiß ich, dass sie diese Frau sind und die andere Frau heißt anders. Und das war dann gut so.
1: Irene, ich hätte es dir an der Stimme gerade nicht angehört, wie alt du bist. Ich bin baff gerade. Ich bin baff. Hätte ich nicht rausgehört.
0: Ja, ich bin 51er Jahrgang.
1: Ja? Wahnsinn.
0: Also,
1: Dich hätte ich jetzt von der Stimme so 58, zwischen 58 und.
0: Ja, das war ich immer schön von dir, dass du das sagst. Dankeschön.
1: Ja, ist das schön. Irene, ich wünsche einen schönen Abend. Alles Gute dir. Bis bald. Mach's gut.
0: Ja, tschüss.
1: Ciao. So, ab geht's. Wir gucken mal, was online passiert ist. Da habe ich euch ja drei Fragen gestellt und die Ergebnisse folgen jetzt. Zwar Frage Nummer 1. Wurdest du schon einmal mit jemandem verwechselt? Ja, schon öfters, sagen 36% von euch. Ja, vielleicht ein oder zweimal, sagen 28% von euch. Und nein, ich bin noch nie verwechselt worden, sagen 36%. Also die öfters verwechselt wurden, die dürfen gerne mal zum Telefon greifen. Und auch die ein oder zweimal verwechselt wurden. Und das macht ja schon mehr als die Hälfte aus. Wo bleibt ihr? Wo seid ihr? Ruft an. Zweite Frage. Ich wollte wissen, mit wem ihr verwechselt wurdet. Und zwar, schauen wir doch mal gerade. Ich bin Mama von drei Mädels und wurde als Schwester von meinen Kids schon mal verwechselt. Das habe ich dann auch so mitgespielt. Die Kids haben es auch gleich geschnallt und ebenfalls mitgespielt. Das war im Einkaufscenter. Und da, was? Das war schon ziemlich lustig. Draußen war das Gelächter auch ziemlich groß. Schön. Dann schreibt mir jemand, mir wurde schon sehr oft unterstellt, dass ich nie zurückgrüße, wenn man mich auf der Straße sieht. Stellte sich heraus, das war ich gar nicht. Habe hier in der Umgebung anscheinend auch einen Doppelgänger. Okay. Ja, das wäre mal interessant, das rauszufinden. Dann schreibt jemand, ja, mein Vater wurde schon oft mit meinem Papa verwechselt. So, was haben wir denn noch? Wir haben noch die dritte Frage, gell? Die lautet, hast du eine Verwechslung schon einmal nicht sofort aufgeklärt? Und da habt ihr, ach, ihr seid einfach zu ehrlich hier, zu ehrlich. 20% sagen, ja, ich habe es nicht sofort aufgeklärt, aber 80%, also sehr großer Großteil, ach, der Großteil von euch hat so eine Verwechslung immer sofort aufgeklärt. Man muss aber gucken, vielleicht bringt das manchmal auch Vorteile, ne? Man weiß ja nie. So, und ich habe noch ein paar Nachrichten von euch bekommen, die lese ich euch vor. In der Zwischenzeit dürft ihr gerne anrufen. Wir haben noch ein paar Leitungen frei.
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1: So, wen haben wir denn? David hat uns geschrieben. Hey Daniel, bei mir war es mein Nachbar, der mich verwechselt hat. Ich kam abends nach Hause und er fragte plötzlich, warum ich schon wieder da sei. Ich hatte keine Ahnung, was er meint. Er war überzeugt, mich ungefähr eine Stunde vorher schon mit einer Frau in ein Auto steigen gesehen zu haben. Ich bin verheiratet, meine Frau stand sogar neben mir. Und für einen kurzen Moment wurde die Stimmung deshalb etwas interessant. Zum Glück beschrieb er dann die Kleidung des Mannes und mir war sofort klar, dass ich es nicht gewesen sein konnte. Ein paar Tage später haben wir den Typen tatsächlich in der Gegend gesehen. Meine Frau meinte, okay, jetzt verstehe ich den Nachbarn. Ich habe es bis heute nicht verstanden. Okay, schöne Geschichte, hättest du auch erzählen können in der Sendung. Dann haben wir eine Nachricht von, wen haben wir hier? Der Jonas aus Hamburg hat uns geschrieben. Erstmal Grüße in den Norden. Der sagt, ich habe nicht mich selbst verwechselt, sondern einmal einen anderen Mann für meinen besten Freund gehalten. Von hinten sah er wirklich exakt genauso aus wie mein bester Freund. Gleiche Jacke, gleiche Frisur, sogar die gleiche Art zu laufen. Also bin ich hin, habe ihm von hinten kräftig auf die Schulter gehauen und gesagt, na du Idiot, auch mal wieder da. Der Mann drehte sich um. Ein komplett Fremder natürlich. Ich glaube, wir waren beide gleichermaßen erschrocken. Ich habe mich bestimmt 5-mal bei ihm entschuldigt. Das Beste war, mein echter Freund stand ein paar Meter entfernt und hat das alles gesehen. Der konnte vor Lachen kaum noch stehen. Bis heute erzählen wir uns diese Geschichte jedes Mal, wenn wir uns treffen und haben einfach nur wahnsinnig viel Spaß dabei. Macht weiter so, liebe Grüße, Jonas. Vielen Dank für deine Geschichte. Ja, ist eine schöne Story. Solche sollten eigentlich viel mehr auftauchen, so, wo man die besten Freunde vielleicht irgendwie aus Versehen verwechselt hat. Ey, das kann in einem Club so oft passieren. Wie oft war ich schon in einem Club? Und ja, da haben sich so 2-3 Leute fürs gleiche Outfit entschieden. Passiert. Und da kann durchaus auch mal so eine Verwechslung stattfinden. Nadine hat uns auch eine Nachricht geschrieben. Hey, guten Abend. Ich werde erstaunlich oft für eine ehemalige Mitschülerin gehalten, die wohl, was, noch immer in meiner Stadt lebt. Das Verrückte ist, ich kenne diese Frau überhaupt nicht. Trotzdem haben mich inzwischen schon mehrere Leute mit ihrem Namen angesprochen. Einmal war eine Frau sogar leicht beleidigt, weil ich angeblich so getan hätte, als würde ich sie nicht kennen. Ich musste ihr wirklich erklären, dass ich nicht diese andere Nadine, beziehungsweise eigentlich gar keine Nadine Nummer 2 bin. Irgendwann wurde ich neugierig und habe die Frau über gemeinsame Bekannte gefunden. Wir sehen uns tatsächlich sehr ähnlich, aber nicht so extrem, wie ich erwartet hatte. Vielleicht wirkt Ähnlichkeit für Menschen auch stärker, wenn sie jemanden einfach lange nicht gesehen haben. Das ist es ja. Wenn du jemanden lange nicht gesehen hast, kann das wirklich sehr, sehr schnell passieren. Ist mir leider auch schon öfters mal passiert, dass ich Leute dann einfach verwechselt habe, weil sie den gleichen Stil haben. Ne? Vielleicht grauer Bart, irgendwie wenig Haare und vielleicht ein Hemdträger und so weiter. Und dann siehst du jemanden, der dem ähnlichen Typ entspricht und dann denkst du dir, kenne ich doch, ist doch ein Arbeitskollege von mir und lange nicht gesehen. Und dann wundern sie sich. Wollen wir noch eine E-Mail? Komm, wir machen noch eine. Was nehme ich denn noch? Ich nehme mal die, weil die kurz ist. So, ihr merkt schon, ne, wenn ihr eine kurze Nachricht schreibt, habt ihr gute Chancen. Da muss ich nämlich selber nicht so viel kürzen. Marcel hat uns geschrieben aus Stuttgart. Hey, mein Highlight war mal eine Verwechslung am Flughafen. Ich stand am Gepäckband und plötzlich hielt ein Mann ein Schild mit einem Namen hoch und winkte mich ganz energisch zu sich. Ich dachte erst, er würde jemanden hinter mir winken, aber nein, eindeutig mir. Er kam zu mir, nahm meinen Koffer und sagte, das Auto steht draußen. Vor ungefähr 3 Sekunden dachte ich, wow, was für ein Service. Dann fragte er, ob mein Flug aus Madrid angenehm gewesen sei. Ich kam aber aus Hamburg. Da haben wir dann beide gemerkt, dass irgendwas nicht stimmt. Ich musste erstmal ziemlich lachen. Er war irritiert, rannte panisch wieder zurück, wo er stand, wo ursprünglich mit seinem Schild. Und kurz danach kam aber Gott sei Dank der richtige Mann. Und tatsächlich hatte er ungefähr meine Größe, meine Haarfarbe und sogar einen ähnlichen Stil. Tolle Sendung, macht weiter so, hör euch schon seit vielen Jahren. Marcel, danke dir auch für deine Nachricht. So, jetzt seid ihr wieder dran. Wir haben nur noch eine halbe Stunde. Also, ich will ein paar Geschichten hören von euch.
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1: So, was haben wir bis jetzt eingesammelt? Wir haben eingesammelt den Micha. Der wurde mit seinem Papa verwechselt. Dennis hatte keine Verwechslungsgeschichte. Tina ist mit Andrea Berg verwechselt worden. Sarah aus Karlsruhe mit Uschi Obermeier, das ist eine ehemalige Schauspielerin gewesen. Und Cher, kennt jeder, ist eine Sängerin. Stefan aus Trier, der sieht aus wie jemand aus der Nachbarschaft. Peter aus Düsseldorf hat uns seine Geschichte erzählt. Piroschka, verwechselt worden von ihrer Mutter. Die eigene Mama hat sie verwechselt mit einem fremden Mädchen. Und die Michaela aus Trier ist zweimal Jesus begegnet. Aber sie wusste, dass das nicht Jesus ist. Immerhin. So, wen haben wir in der nächsten Leitung mit der 06? Guten Abend. Da hat jemand das Radio noch an. Hallo, wer da? Aber ja.
4: Hallo, wer ist das?
1: Ja, hallo.
4: Hallo.
1: Klingt wie eine Verbindung zum Mars.
4: Ja, ich sitze gerade im Auto.
1: Wer ist denn dran?
4: Der Ralf aus Bonn.
1: Ralf aus Bonn, schön, dass du da bist. Grüß dich.
4: Ja, wir hatten ja schon ein paar Mal gesprochen. Ich weiß nicht, ob ich jetzt das sagen soll. Es geht nicht um mich, um meinen Vater. Zählt das auch?
1: Ja, natürlich, es geht um Verwechslungen.
4: Ja, und zwar mein Vater sah aus, wenn ich dir jetzt ein Foto schicken würde von ihm, der sah aus wie der Eduard Zimmermann von Aktenzeichen.
1: Oh, den von Aktenzeichen XY ungelöst.
4: Richtig, genau derselbe Kopf, der oben die Winkel, die Haare. Also,
1: ich muss jetzt gerade selber noch mal googeln, weil ich mir sicher sein wollte, dass ich das Gesicht, was ich noch so von meinen, das lief ja immer bei meinen Eltern im Fernsehen, habe ich auch immer früher geschaut. Und ja,
4: aber jetzt nicht so sicher, soll ich anrufen oder nicht, weil es ging ja nicht um mich, es ging ja jetzt um.
1: Na, ist ja nicht schlimm. So, und der Papa sah aus wie der, oder wie?
4: Ja, aber wie? Glaub mir das. Das ist nicht gelogen. Das ist, der musste jetzt nicht Autogramme geben, oder? Aber die haben immer gesagt, die Leute, du siehst aus wie der Ede. Der Ede war Zimmermann. Und ja, sonst kann ich dazu nichts sagen.
1: Also es gab keine Geschichte dazu, keine lustigen Vorkommnisse. Ihr seid nicht in der Stadt ständig angehalten worden.
4: Das nicht, aber...
1: Weil das war ja wirklich eine Sendung, die hat ja wirklich ganz Deutschland geguckt, ne, gefühlt.
4: Ja, und Eduard Zimmermann, der ist ja nur ab und zu mal aufgestanden, während nach der Sendung, wenn er zu den... Kripo-Beamten ging oder was. Der
1: genau.
4: Hat ja meistens nur gesessen.
1: Genau, ja.
4: Ja, und mein Vater war auch ein bisschen in den Jahren ein bisschen korpulent. Die Figur, das war alles gleich.
1: Und ist dir das hauptsächlich aufgefallen oder ist das immer getuschelt worden von allen? Oder wie kam es?
4: Nee, die Leute haben das so gesagt. Du könntest ja... Doppelgänger spielen.
1: Und hat dich damit jemand auch in der Schule damals aufgezogen und gesagt, dein Papa sieht aus wie der aus dem Fernsehen?
4: Nee. Das war nicht der Fall. Das nicht. Nein. Nur vom Typ, vom Gesicht, Also man konnte schon denken, wenn er jetzt irgendwo in der Stadt saß und isst eine Bratwurst auf einer Bank, da ist der Eduard Zimmermann, sagen wir mal so.
1: Gab es denn gemeinsame Rituale, dass ihr zum Beispiel gesagt habt, so jetzt läuft wieder XY mit meinem Zwillingsbruder und dann habt ihr euch hingesetzt und die ganze Familie hat die Sendung gemeinsam geschaut oder gab es sowas eigentlich?
4: Ach nee, das nicht. Das war jetzt nur, wie soll ich sagen, so berühmt. Nein, das war nur, er war derselbe Gesichtsausdruck und da hat schon keiner. In der Familie haben wir da nicht immer drüber gesprochen.
1: Also ihr habt das auch gar nicht geschaut als Familie, diese Sendung. Schade, ich habe gedacht, das wäre so ein Familienritual. Also bei uns war das immer so Familienritual. Wenn das lief, dann hat sich die ganze Familie vom Fernsehen gehockt und hat das geschaut.
4: Wir haben immer Aktenzeichen geguckt. Das war noch immer, wenn er geschaltet hat.
1: Also doch, du hast gerade gesagt, ihr habt das nicht geschaut zusammen.
4: Wir haben die Sendung immer geguckt. Ich gucke sie heute noch an mit dem Rudi Zerne.
1: Ja, aber das war doch gerade die Frage, ob der Papa gesagt hat, komm, lass uns das gucken. Und dann hat die ganze Familie dann gemeinsam geschaut und gesagt, Mensch, du siehst ja aus wie der Eduard.
4: Wir haben die Sendung geguckt, aber nicht so drüber gesprochen, wie es genau aussieht. Okay. Das hat er ja gewusst.
1: Das ist ihm selber aufgefallen.
4: Richtig, ne? Wir haben immer angeguckt, wenn der dann geschaltet hat nach der Schweiz, so zum Konrad Tönz. So hieß er ja, der Mann in der Schweiz, bei der in der Sendung in der Schweiz. Oder Werner Vetterli hieß einer. Ne, so, der hat doch früher immer hingeschaltet. Nach Wien und nach Zürich. Früher haben die immer mit den Kollegen gesprochen in Österreich und der Schweiz.
1: Richtig, genau.
4: Bei der Eduard Zimmermann. Das macht heute Rudi Zerne ja nicht mehr. Ne, und nach dem Zimmermann, da hat es, glaube ich, seine Tochter mal gemacht, die Sabine. Und dann hieß er nicht Butz, so ähnlich. Da hat auch einer mal kurz die Sendung gemacht. Butz hieß der so. Ein kurzer Name hatte der. Und jetzt macht er schon sehr lange die Sendung der Rudi Zerne, ne?
1: Habt ihr jetzt, in letzter Zeit habe ich sie schon lange nicht mehr gesehen.
4: Nee, nee.
1: Ich verpasse die immer, kann man sich ja heutzutage jederzeit online angucken, nee, wenn man es verpasst hat. Das ist ja der Vorteil. Damals war es ja immer so, das musst du gucken, damit du weißt, was für böse Gestalten sich da so gerade durchs Land bewegen. Ne?
4: Nee, gut, das wollte ich jetzt nur mal sagen. Es ging jetzt nicht um mich.
1: Nee, das ist ja nicht schlimm. Ging um Papas Verwechslung. Ist ja irgendwie auch eine nette Geschichte. Auch wenn er damit anscheinend nicht so viel angefangen hat. Wem hast du denn, das würde mich mal interessieren, habe ich vor dem leider nur eine Person gefragt, wem bist du denn so nachgeeifert, als du jung warst? Hattest du Vorbilder, bei denen du gesagt hast, ich will genau das gleiche Outfit, ich will die gleiche Frisur und dann bist du wie... Weiß ich nicht.
4: Ich weiß nur das eine, das werde ich nie vergessen, wo wir immer Fußball gespielt haben, wir Kinder auf dem Bolzplatz und wir haben geflankt und ich habe eine Flanke geschossen und habe dann immer vorher gesagt, Netzer. Damit meinte ich den Günther Netzer.
1: Ja, klar.
4: Ne?
1: Und du hast dich als der große Günther Netzer gesehen beim Fußball, oder wie?
4: Ja, nicht den Typ, sondern so, wie er die geschossen hat.
1: Ah, okay.
4: Ne, wenn ich abgeschossen habe, den Ball, da rief ich Netzer. Als Geldbus von Günther Netzer.
1: Und hast du das, bevor oder nachdem du gekickt hast?
4: Bitte nochmal kurz.
1: Während du gekickt hast oder nachdem du schon gekickt hast?
4: Nee, wenn ich es angetreten habe zu der Flanke, zu dem Freistoß, ein Beispiel jetzt, oder zu Freistoß, nicht Ecke.
1: Ich will nur wissen, ob es ein Gebetsruf war oder eher so ein Schrei aus dir heraus.
4: Nö, einfach nur sagen, Jungs, guckt mal, ich schieße wie der Netzer, so ein Beispiel. So. Das weiß ich noch als Kind, da habe ich das immer so. Ja, der Günther Netzer war ja damals ein guter Spieler und konnte gut. Er war schon ein Idol.
1: Ne? Und du warst damals der Zeit nicht trendmäßig irgendwie so, dass du sagst, ich habe die gleichen Frisuren damals getragen, wie alle anderen auch, weil ich da so den nachgeeifert habe? Nee, gar nicht?
4: Nee, das war nicht der Fall. Nee, das nicht. Nur halt.
1: Der hat ja auch so lange Haare. Gut, der hat ja auch dann später lange Haare gehabt. Ne?
4: Richtig.
1: Das war immer netzer
4: und natürlich. Der Franz.
1: Ich glaube, der trägt sie heute noch, glaube ich, wenn ich
4: das. Ja. Den Franz Beckenbauer, der Name hat man so nie gesagt, weil der ja war ja immer Libero, der Franz Beckenbauer, der hat ja. Aber so der Netzer, der meistens so geflankt hat, das habe ich noch so in Erinnerung. Nee, das weiß ich noch. Nee, das war eine schöne Zeit und die vergisst man einfach nicht, die jungen Jahre, wo man so auf dem Wolfsplatz war und hat so mit 12 Jungs 6 gegen 6 gespielt. Das war immer eine Zeit, sagen wir mal, Erinnerung. Mit dem Günther. Oh, mein Vater, wie gesagt, warum habe ich angerufen? Die Ähnlichkeit mit dem Eduard Zimmermann, die war unwahrscheinlich. Der hätte wahrscheinlich, sagen wir so, wenn der Polizeikontrolle gekommen wäre, vielleicht hätten sie durchgewunken.
1: Das ist doch auch schön. So. Ralf, dann schönen Abend wünsche ich dir. Bis bald. Mach es gut.
4: Daniel. Alles Gute. Tschüss. Bleib gesund. Nee, danke. Tschö.
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1: Die Nummer zu mir ins Studio. Mit wem seid ihr schon mal verwechselt worden? Oder wen habt ihr schon mal verwechselt? Oder von mir aus auch gerne so eine Geschichte wie gerade von Ralf. Da ist der Papa. Der sah einem Fernsehmoderator zum Verwechseln ähnlich. Vielleicht habt ihr da, weiß ich nicht, vielleicht habt ihr eine Mama, die aussieht wie eine Schauspielerin, wie eine Sängerin, oder vielleicht sind es eure Geschwister oder vielleicht die beste Freundin. Vielleicht seid ihr sogar mit einer Person nur aus dem Grund in Kontakt gekommen oder in eine Freundschaft gekommen, weil sie euch an jemand ganz Bestimmtes erinnert. Gibt ja sogar Leute, die ganz gezielt einen ganz gewissen Typ verfolgen, ne, und dann irgendwie sagen so, ja, ich weiß nicht, ich hab schon mal zum Beispiel mit einer Freundin gesprochen, die zu mir gesagt hat, ich bin mit dem nur zusammengekommen, weil der so aussieht wie. Hat dann auch relativ schnell festgestellt, dass es auf mehr ankommt als nur auf das Aussehen, ne, auf den Charakter vor allem. Aber das kann schon manchmal wirklich eine Rolle spielen. Das glaubt man gar nicht. Jetzt gehen wir in die nächste Leitung. Wen haben wir denn dran mit der 4-8?
5: Hallo. Hallo Daniel.
1: Hallo, wer da?
5: Mensch, ich bin hier fixiert. Gerade angerufen. Andreas aus Scheldenz.
1: Wer ist dran?
5: Andreas aus Scheldenz.
1: Andreas aus Scheldenz. Wo ist das denn?
5: Nein, Scheldenz. Viktor, Emil, Ludwig, Dora, Emil, Dott und Zeppelin. Bei der Mosel, bei Bernkastel.
1: Ah, da ist das, okay. Freue mich.
5: Wir haben früher schon öfter miteinander telefoniert, aber das hat jetzt irgendwie die letzten Jahre nicht mehr hingehauen.
1: Jetzt ist auch ganz schön laut bei dir.
5: Okay.
1: Kannst du nichts ändern, ne? Also es ist sehr laute Straßengeräusche. Leute, bald ist Weihnachten. Wünscht euch ein neues Headset. So ein richtig gutes mit Geräuschunterdrückung.
6: So, bin ich jetzt besser zu hören?
1: Jetzt ist super. Klar und deutlich.
6: So, bin ich jetzt...
1: Moment, als würdest du
6: das Radio dann aber wieder leise machen?
1: Das kannst du abdrehen, so. Genau. Cool, Andreas, freue mich. Verwechslung, das Thema. Was für eine Geschichte bringst du mit?
6: Erstmal zu einer anderen Geschichte, die eben gelaufen ist. Da war doch der eine Junge, wo du gesagt hast, das ist ja ganz merkwürdig in der Verwandtschaft, dass der andere Junge genauso aussieht.
1: Bitte was? Da kann ich dir gerade nicht
6: folgen. Du hast doch eben eine Geschichte dabei gehabt, wo der Junge sagte, hier in der Nachbarschaft ist einer, der sieht genauso aus wie ich.
1: Genau, in Nachbarschaft, nicht? Ich habe jetzt gerade Verwandtschaft verstanden. Genau.
6: Nein, in der Nachbarschaft. Was könnte denn da passiert sein, dass in der Nachbarschaft ein Kind genauso aussieht?
1: Na, das ist kein Kind, das ist schon ein älterer Mann, der anscheinend auch älter eventuell ist. Ach, du willst jetzt darauf hinaus, dass da vielleicht die Eltern irgendwann mal...
6: So.
1: Dass der Papa vielleicht noch was mit der Nachbarin hatte.
6: So, ja, genau.
1: In die Richtung willst du gehen.
6: Reine Vermutung.
1: Jetzt stell dir mal vor, das stellt sich wirklich raus. Oh Gott.
6: Das ist natürlich heftig.
1: Das ist heftig, ne? Aber weißt du, ich find's ja... Viel interessanter finde ich ja, ich habe ja vorhin gesagt, ich habe ja irgendwo mal aufgeschnappt, was stimmt wahrscheinlich gar nicht, dass mindestens statistisch 7 Menschen auf der Welt genauso aussehen wie du. So, jetzt frage ich mich, wie sehen die Eltern von dieser Person aus? Sehen die auch, haben die auch eine Ähnlichkeit mit deinen Eltern, weißt du? Oder sehen die komplett anders aus? Wie entsteht diese Mischung? Das ist schon faszinierend, finde ich.
6: Ja. Nee, das glaube ich nicht, dass die gleich aussehen, aber gut. Irgendwann stimmt die DNA so überein, dass halt eben genau das rauskommt.
1: Ja, aber es ist ja faszinierend, dass es bei manchen sogar so weit geht, dass selbst das Muttermal, wie zum Beispiel, weiß ich nicht, ein Muttermal unter der Nase, auf der Oberlippe oder so, exakt an der gleichen Stelle ist wie bei dieser anderen Person. Als ob die Natur irgendwie sagt, okay, wir sind alle Variationen durch, wir fangen wieder von vorne an, so.
6: Genau, mach ich nochmal, der war gut.
1: Der war gut. Genau, die Kombi sah gut aus, irgendwie. Ja, ist schon spannend. Aber klar, natürlich gibt es kleine Unterschiede, feine Unterschiede. Es ist ja natürlich logisch. Und das ist da.
6: Ja, wie eben auch gesagt, wenn du eine Person eine Zeit lang nicht gesehen hast oder jemanden eine Zeit lang nicht gesehen hast, dann verwischt das vielleicht auch ein bisschen.
1: Ja, das sowieso.
6: Und du schmeißt da irgendwie ein paar Sachen mal durcheinander. Das ist mir auch schon passiert, wo ich gedacht habe, ist er das oder ist er das nicht? Und habe dann gedacht, ach komm, jetzt sprichst du besser nicht an, bevor das ja irgendwo eine Blamage da einhandelst. Aber was zu der Geschichte mit, oder beziehungsweise zum Thema, wir lagern ja hier, ich fahr ja LKW bei einer Weinkellerei und wir lagern alle gefüllten Sachen, die wir für Lidl machen, die lagern wir aus. Und dann bin ich mein LKW am Abladen und dann kommt eine Frau an mir vorbei, ich grüße sie ganz freundlich. Die guckt mich an, so richtig böse, und ich denke, was jetzt? Sie grüßt auch nicht zurück. Ich denke, was ist los? Oh, ja. Will sie vielleicht nicht. Und dann kam sie, da war sie nicht, 10 Minuten später kam sie dann wieder da vorbeigelaufen. Ich war weiterhin am Abladen. Und das sagte ich zu ihr, ich sage, bist auch mit dem D-Zug durch die Kinderstube gefahren? Ich habe die eben gegrüßt, dass wir zurückgrüßen können. Da guckt sie mich nochmal an, und so ganz intensiv, und dann sagte nee, ich hab dich verwechselt, Sätze. Ich kenne einen, der sieht genauso aus wie du, und das ist ein riesen Loch. Ja, ich sag, das bin ich aber nicht. Was? Aber so kann es ja passieren, ne?
1: Ich finde ja den Spruch, den du vorher zu ihr gesagt hast, viel, viel witziger. Der ist ja, wie sagt man das? Ein bisschen forsch, aber sehr direkt, sage ich mal so.
6: Das habe ich früher, das wurde uns gesagt, wenn wir irgendwie nicht zurückgegrüßt haben oder was heute ja hieß, das bist du mit jetzt noch durch die Kinderstube.
1: Okay, und dann hat sie gesagt, ja, ich habe dich verwechselt mit einem anderen, und dann?
6: Nachher, die hat dann nochmal ganz intensiv nachgeguckt und dann sagt sie, nee, du bist das nicht, ich habe dich verwechselt mit einem, und das ist so ein Arschloch.
1: Naja, immerhin. Also das war die einzige Verwechslung, die dir passiert ist.
6: Ja.
1: Damals.
6: Ja, okay. Ja.
1: Bist du froh, dass du, sag ich mal, nicht die Ähnlichkeit mit irgendeiner Person hast? Es gibt ja auch Negativbeispiele. Es gibt ja, wurde heute gar nicht erwähnt, aber es gibt ja auch Leute, die sehen einer Person ähnlich, die in der Presse, in den Medien oder in der Geschichte negativ aufgefallen ist. Und dann kann das ja auch zu so einem richtigen Fluch werden, ne?
6: Das kann böse werden, ja.
1: Ja, aber ich mir dann immer die Frage stelle, wer ist eigentlich hier schuld? Ist die Natur schuld, dass ich so aussehe, wie ich aussehe? Muss ich mich jetzt der Gesellschaft extra verändern, damit die mich nicht damit verwechselt? Oder ist die Gesellschaft eigentlich schuld?
6: Ich gehe mal von zweiterem aus. Weil okay, du kannst ja eine Ähnlichkeit haben.
1: Ja, klar.
6: Aber es ist ja nicht. Ist ja nicht die. Du hast ja jetzt keinen Zwillingsbruder, der da, was weiß ich, Schwerverbrecher ist oder sonst irgendwas. Und dann wird aber schnell grob über diese ganzen Gesichter drüber geguckt und sagt, oh, das ist er. Hm.
1: Ist aber schon so ein bisschen, ja gut, klar, das kann, jetzt bringst du mich gerade auf den Gedanken, das kann ja wirklich in die Richtung gehen, dass du plötzlich das Problem hast, du glaubst gar nicht, wie oft ich schon in der Stadt war und irgendwer hat die Polizei gerufen.
6: Ja, zum Beispiel.
1: Das habe ich schon mal gehört, sogar so eine Geschichte. Da wurde jemand auch mit irgendeiner negativen Person verwechselt und da wurde ständig die Polizei gerufen. Ich habe ihn gesehen. Der ist hier.
6: Das kann ratzfatz gehen und du zendelst andauernd mit Polizisten an der Hand durch die Gegend.
1: Gott, wie unangenehm, stell dir das mal vor. Da würde ich auch nicht mehr aus der Haustür rausgehen, außer mit Sonnenbrille und Kappe. Aber dann machst du dich ja noch viel mehr auffällig, wenn jemand da mit einer Sonnenbrille und einer Mütze und du erkennst nur so, weißt du?
6: Stimmt auch wieder.
1: Das ist ja auch irgendwie wieder blöd. Also Schlussfolgerung, lieber nicht wie ein Promi aussehen, lieber so ein Allweltsgesicht haben.
6: Nee, mit Allerweltsgesicht hätte ich ja gesagt, dann werde ich ja noch öfter verwechselt.
1: Ja, ich finde eher nicht, weil dann sieht man halt aus wie die meisten, so unauffällig so.
6: Ja, dann gucken aber alle wieder und sagen, oh ja, der sieht ja genauso aus.
1: Sieht genau. Wie sieht's denn bei dir aus? Ich habe jetzt den Ralf auch schon gefragt. Hattest du früher irgendwelche Vorbilder, denen du nachgeeifert bist, wo du gesagt hast, boah, der Schauspieler oder der Fußballer und ich habe die gleiche Frisur, ich habe mir die gleichen Sachen damals gekauft, ich wollte so aussehen wie der?
6: Boah. Ja, das war so eine Zeit lang, da war natürlich Sylvester Stallone so der das war natürlich der Mann, den man da irgendwie.
1: Das
6: der konnte wirklich, alles, ja. Der ist nicht kaputt gegangen.
1: Maschine.
6: So wollte man natürlich dann sein. Ja, genau.
1: Bei mir, also zu meiner Zeit war es so,

0: Ronaldo schon überhaupt nicht,
1: Ja.
0: weil der mir immer als arrogant und was ich mittlerweile gehört habe, was er nicht ist, aber mir kam es immer so vor, er hat auch die Haltung immer so. Messi, na ja, gut. Aber da großartig Fan von, nein, danke.
1: Nichts gemacht. Hattest du
0: Nee.
1: auch gar keine Bravo-Poster damals in deinem Zimmer?
0: Doch, klar.
1: Von?
0: Klar, das darf ich das erzählen?
1: Natürlich.
0: Winnetou oder Old Shatterhand?
1: Geil. Mega. Das ist cool. Das,
0: So
1: das,
0: was
1: das,
0: Verrücktes hat man gemacht.
1: ja, das, das hatte ich, also es war eigentlich ein Geschenk von meinem Papa. Ich hätte es mir wahrscheinlich selber nicht hingehängt, aber ich hatte es dann von ihm aufgehängt bekommen. Mochte ich auch, weil ich die Filme auch irgendwie mochte. Und habe sie aber auch seitdem leider nicht mehr gesehen. Würde ich gerne mal wieder machen. Aber ja, ich finde, das ist dann schon so, dass man merkt auch, also ich merke selber, ich hatte so eine Eminem-Phase, wo ich sehr viel Hip-Hop gehört habe und Rap. Und dann
0: Okay.
1: kam ich halt auf die Idee, weißt du, so Haare runterrasieren, auf 12 mm blond färben, XXL weißes T-Shirt, Baggy-Hose und du wolltest halt wie so ein Rapper aus Amerika aussehen, was natürlich mega in die Hose ging. Ich sah aus wie, also versuch mal dunkle Haare blond zu färben, selbst natürlich im Badezimmer. Die Kopfhaut brennt schon, die Haare sind am Ende rot geworden, wie Pumuckl.
0: Ach so,
1: Und
0: okay. Die anderen werden grün.
1: es war nicht feierlich. Aber ich, ja, es gibt noch Fotos aus der Zeit. Vielleicht lade ich die irgendwann hoch, aber war schon wirklich peinlich.
0: Also, ich habe meine ersten Fotos, was heißt ersten Fotos? Man hat früher nicht so viel fotografiert, wie man das heute jetzt. Klar, hast du das Handy dabei, zack, machst ein Foto. Früher hattest du, dann hast du so eine Ritsch-Ratsch-Klick dabei, wie hießen die früher genau. Und da habe ich noch ein paar Jugendfotos, wo ich denke, ne, die kannst du nicht zeigen.
1: Ich gebe dir recht, wir hatten auch, ja klar, es gab nur einen normalen Fotoapparat, aber wenn du mal eben so schnell ein Foto machen wolltest, da war das digital jetzt nicht so wirklich möglich. Und ich weiß nicht, ob ich das jemals erzählt habe, ist mir auch ein bisschen peinlich, aber ich habe viele Bilder damals mit dem Scanner gemacht.
0: Nein.
1: Habe mein Gesicht in den Scanner gelegt, versucht ruhig zu halten und dann habe ich mein Gesicht gescannt. Das war damals sehr digital, ja.
0: Ja gut, da haben sich auch schon Frauen drauf gesetzt.
1: Wollte gerade sagen, es gibt Schlimmeres, was man mit einem Scanner machen kann.
0: Ja, absolut. Gut.
1: Aber das sah trotzdem immer sehr, sehr aus wie so ein Alien. Wenn du dich bewegt hast, dann war deine Stirn verzogen und alles war verzogen.
0: Okay.
1: Ja, es war aber schon irgendwie witzig. Heute muss man drüber lachen. Aber ja, man ist so erfinderisch, wenn irgendwas noch nicht existent ist. Ne? Heute ist vieles
0: Das.
1: existent. Und ich habe das Gefühl, jetzt wo es existent ist, ist man irgendwie nicht mehr so ganz kreativ, wie man das früher war. Man musste früher kreativ sein.
0: Ja, weil das waren ja einfach die Möglichkeiten. Du hattest ja nur diese Möglichkeiten oder wenig Möglichkeiten. Und, oh Gott. Und ja, musstest da, wie gesagt, kreativ sein, um da mal was anderes zu machen, genau.
1: Na gut, Andreas, ich nehme deine Geschichte. Danke dir vielmals für deinen
0: Ja.
1: Anruf und wünsche dir einen schönen
0: Nicht zu
1: Abend.
0: danken.
1: Bis
0: Ich versuche es
1: bald.
0: mal wieder öfter. Alles
1: Mach
0: klar.
1: das, ciao.
0: Tschüss.
1: So, anrufen dürft ihr auch vom Handy und vom Festnetz. Heute sprechen wir über Verwechslung. Ich möchte wissen, mit wem wurdet ihr schon mal verwechselt? Muss, wie gesagt, keine prominente Person sein, kann auch irgendwer sein, muss auch nicht ihr selber sein, kann auch sein, dass wer anders, dass ihr wen anders verwechselt habt mit irgendwem oder dass jemand aus der Verwandtschaft zum Verwechseln ähnlich aussieht. Ich bin gespannt einfach auf die lustigen Geschichten oder interessanten oder verrückten Geschichten, die eventuell sogar eine interessante Wendung hatten. Die Nummer zu mir.
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1: Ich habe jetzt gerade mal geschaut, ich habe das Bild gefunden. Ich habe das Bild von mir gefunden. Einmal, wann war das denn? Ich guck mal gerade. Oh Gott, da war ich noch 15 auf dem Bild, als ich Eminem damals nachgemacht habe. Und ich habe auch die Bilder gerade gefunden, die ich als Eminem meinen Kopf in den Scanner gelegt habe. Eieiei. So, wir gehen mal in die nächste Leitung. Wen haben wir denn dran? Bei mir ist die Barbara aus Wuppertal. Einen wunderschönen guten Abend. Hallo Barbara. Barbara ist nicht mehr da. Dann gehen wir weiter zur 1-0. Guten Abend, wer da? Hallo, wer da?
3: Hallo?
1: Hallo?
3: Hallo?
1: Hallo, wer ist denn da?
3: Markus.
1: Markus, wo bist du her?
3: Saarbrücken.
1: Saarbrücken, schön, dass du anrufst.

0: Ah, wir haben schon mal.
1: Ja, schon oft.
0: Aber du bist so zurückhaltend heute. Alles okay?
1: Ja, ich habe gerade durchgewählt. Ich habe nicht gedacht, dass ich direkt ankomme.
0: Ach, du kennst mich doch. Gerade so jetzt um die Uhrzeit ist immer so, dass viele auflegen. Da sind die Leitungen gut frei. Da kommt man immer schneller durch. Okay. Kleiner Tipp am Rande. Okay. Markus, was ist deine Verwechslung?
1: Das liegt jetzt schon 20 Jahre zurück. Da war ich mit der Familie in Frankfurt auf Zoo. Hat mein Patenkind alles dabei. Meine Schwester, meine Mutter war dabei und das ist mir dort rumgelaufen. Und da kommt irgendwann auch so ein kleines Kind angelaufen, 4, 5 Jahre alt, und kommt auf mich zugelaufen. Und dann macht meine Mutter, guck mal da, hat mich rumgedreht. Und da war wirklich einer gewesen, der hat aussehen wie ich. Und das Kind hat mich mit seinem Vater verwechselt. Die haben uns dann auch komisch angeguckt gehabt, weil wir ähnlich ausgesehen haben.
0: Ja, aber okay, das habe ich jetzt verstanden. Ein Kind kommt auf dich zu, aber was hat denn das Kind? Hat das Kind nach deiner Hand gegriffen und wollte mit dir weiterlaufen?
1: Das wollte zu mir.
0: Das wollte zu dir? Also ein richtiges Kleinkind von vielleicht 3, 4 Jahren oder so.
1: Ja, und ich hatte mein Patenkind im selben Alter, hatte ich an der Hand und bin dem eben durch den Zoo und der kommt auch auf mich zugelaufen und wollte eben auch die Hand.
0: Wie goldig, aber irgendwie auch goldig und süß und aber gleichzeitig auch so, oh Gott, das muss ja für den irgendwie wirklich verwirrend gewesen sein, für den kleinen Fratz, dass der da gar nicht merkt, das ist ja gar nicht mein Papa.
1: Der hat das auch nicht gemerkt. Ich habe dann auf den Papa geguckt und dann hat der Kleine sich auch rumgedreht und ist dann zu seinem Papa. Also es waren nur ein paar Sekunden.
0: Aber es wär ein witziges Gespräch geworden mit euch beiden. Mhm. Ihr hättet euch mal austauschen müssen.
1: Ja, gut. Ich komme nicht aus Frankfurt, wir waren nur zu Besuch. Ja, wahrscheinlich auch.
0: Ja, weiß man nicht. Ich kenne den Frankfurter Zoo. Deswegen war das gerade für mich eine sehr gute bildliche Geschichte, sich das so vorzustellen. Kann mir das so richtig gut vorstellen, da im Eingangsbereich und in den vorderen und so weiter. Schön. Ja, und seitdem nie wieder. Bist du eigentlich ganz froh drum, dass du nicht irgendwie aussiehst wie so ein Promi? Oder sagst du manchmal, ach, das fände ich eigentlich schon ganz cool. Ich war immer ein Fan von, wollte immer so aussehen wie...
1: Ich wollte immer aussehen wie Robbie.
0: Williams.
1: Und meine Mutter hat aber gesagt, ich bin voll der Fan von dem. Und aber meine Mutter hat gesagt, sie eher aus wie Gary Bart. Den finde ich gar nicht toll.
0: Wie wer?
1: Gary Barlow, den Bandkollegen.
0: Ah, den kenne ich doch. Okay. Muss mal gerade gucken, wie der aussieht. Ja, okay, aber die sind sich vom Typ her ähnlich, ne? Also vom Gesicht her nicht, aber vom Typ her.
1: Die waren doch eigentlich schon mal Konkurrenten.
0: Ich habe gerade ein Bild aktuell. Hat auch schon graue Haare bekommen. Hat jetzt einen Bart, trägt jetzt die Haare auch so nach oben, so ein bisschen Robbie-like.
1: Wir sind auch alle im selben Alter.
0: Wie findest du denn, wie der Robbie heute aussieht? Ich habe ihn jetzt letztens gesehen und dachte mir,
1: Ich fand ihn schon immer toll, auch mit grauen Haaren.
0: Aber der hat jetzt, findest du nicht auch, dass der jetzt noch mal so eine Stufe noch mal älter aussieht?
1: Er ist selber, wie alt ist er? Er ist 52. Darf so aussehen.
0: Ich hab den irgendwie vor ein paar Jahren, habe ich den beim Lanz, glaube ich, gesehen, wenn ich mich nicht irre. Das war so ein ganz seltsames Interview, das er mit ihm alleine geführt hat. Damals auch noch ganz viel Publikum im Saal. Inzwischen gibt es ja keine Publikum mehr. Und ich glaube, dass er sogar ein kleines Ständchen da gesungen hat. Und da fand ich, weiß ich nicht, ich habe immer das Gefühl, dass er immer wieder anders aussieht. Aber letztens habe ich dann gedacht, jetzt wird er wirklich alt, jetzt... Merkt man so ein bisschen. Ja. Aber ich weiß gar nicht, findest du, der macht was? Findest du, der lässt was machen? Es gibt ja so Leute,
1: da gibt ja auch eben nicht zu, dass er viel Botox verwendet.
0: Würdest du das auch machen, wenn es mal irgendwann mal soweit ist?
1: Nein. Ich bin ja genauso alt, aber nee, ich lasse mal kein Botox spritzen.
0: Warum? Angst vor Spritzen? Oder weil du sagst, ich will nicht aussehen wie eine Puppe? Oder warum?
1: Nein, ich brauche das nicht. Ich will keine starre Gesichter haben. Also die können ja meistens gar keine Mimik richtig machen, weil alles versteift ist.
0: Ja, aber gut, wir müssen ja auch nicht auf großen Bühnen stehen. Ne? Vielleicht ist es dann anders, wenn man diesen Druck irgendwie hat.
1: Ja, wenn man Geld hat, ja.
0: Ja gut, wenn man Geld hat, braucht man es nicht mehr aussehen. Machen.
1: Ja doch, er will ja jung aussehen. Deswegen macht er das
0: aussehen. Ja, stimmt.
1: Und da gibt es ja auch zu, dass er sehr viel Botox verwendet.
0: Wir brauchen das nicht, Markus. Ja. Wir machen das nicht. Na gut. Danke dir für deine Geschichte, Markus.
1: Dann früher war ich
0: Fan noch von
1: David Tennant.
0: Ach so, ich dachte,
1: nein,
0: das wär's schon. Geht noch weiter.
1: Nein, weil du eben gefragt hast, welches Star mal irgendwie nacheifert. In der Schulzeit war das gewesen, 16, 17, dann ich auch gedacht, oh, David Hasselhoff mit Kit. Lass dir mal so kleine Locken machen wie der David Hasselhoff. Und die Friseure haben schon komisch gemacht gehabt, weil ich mal eben die Locke machen wollte, aber kleine. Und am Schluss kam so etwas größere Oma-Locke raus. Also es war nicht so toll. Das fand ich irgendwie nicht gut.
0: Ja, die Knight Rider und Baywatch-Frisur, die hat nicht eingestanden. Das stimmt.
1: Ja, nee, der hat so kleine Locke gehabt. Ja, die haben richtig gut ausgesehen.
0: Ja.
1: Okay.
0: Markus, schönen Abend dir. Bis bald.
1: Ja.
0: Tschüss.
1: Gut, ciao.
0: So, wen haben wir in der nächsten Leitung? Es ist Tanja aus Kaiserslautern. Tanja.
2: Hi, Mark. Hi, Daniel.
0: Hi, was wolltest du gerade sagen?
2: Ja, gar nichts. Vergiss es.
0: Na, wie... Ich hätte den Namen jetzt trotzdem gern gehört, den du gerade mir geben wolltest. Sagt sie nicht, na gut.
2: Nee, ich habe vorhin einen Freund angerufen und der hieß Markus. Und
0: ach so, da warst du gerade.
2: Ach so. Geil,
0: hi Markus.
2: Ja,
0: okay.
2: Genau.
0: Hallo Tonja.
2: Ich habe den Einkaufswagen verwechselt mit dem falschen Kind.
0: Du hast den Einkaufswagen mit dem falschen Kind verwechselt?
2: Richtig, genau. Ich war einkaufen, da saß mein Kind im Einkaufswagen und da stand sogar noch andere Kinder, also Einkaufswagen mit einem anderen Kind. Und ich war da so am Regal, lauf dann zurück an den falschen Einkaufswagen und schieb den dann mit dem falschen Kind weiter. War auch eine dunkle Jacke und eine Mütze, zwar im Winter, und ich habe da gar nicht drauf geachtet. Und an der Kasse guckte, also fast an der Kasse, guckt das Kind mich an, ich gucke das Kind an und denke, ach du Scheiße, was denn jetzt? Kind fängt an zu heulen. Ich stehe da und denke, ups, bin ich wieder zurück in den Gang, wo ich vorher war. Und da stand dann auch mein Sohn im Kinderwagen und hat auch geweint. Und die Frau war einen Gang weiter, hat es gar nicht gemerkt.
0: Hat sie es dann gemerkt?
2: Sie hat es dann gemerkt, ja. Ich habe gesagt, ich springe ihn mal ihr Kind zurück.
0: Wie hat sie
2: reagiert?
0: Ich habe
2: auch gesehen, ihr es mitgenommen. Im ersten Moment hat sie mich komisch angeschaut und dann haben wir gelacht.
0: Das kann ja durchaus passieren, wenn man mal so in Gedanken ist, ne?
2: Ja, ich war total in Gedanken und ich habe doch gar nicht registriert, aber auch gar nicht auf das Kind geguckt oder nur so im Laden rumgeschaut, ne? Und an der kurz vor der Kasse gucke ich in die Dinge. Ist ja nicht mein Kind. Das war vielleicht ein Schock. So im ersten Moment ist mir da schon so eiskalt über den Rücken gelaufen.
0: Denk an die Piroschka, die vor dem angerufen hat mit ihrem Supermarkt. Und wie sie, ne, den Mann da im Supermarkt verwechselt hat mit ihrem Sohn. Und ich glaube ihrem Sohn oder so. Und dann hat sie ihm in den Schritt gegriffen. Das ist natürlich auch unangenehm. Aber die Geschichte mit dem Kinderwagen ist natürlich genauso. Nee, zum Glück ist mir sowas noch nicht passiert. Aber eine Situation, die du vielleicht kennst, die auch ihr da draußen kennt und die echt unangenehm ist. Ihr geht mit jemandem zusammen in den Supermarkt, steht vor dem Regal, schaut euch irgendwas an. In der Zwischenzeit ist die Person weg, woanders. Und eine andere Person, ein anderer Kunde steht neben euch. Und ihr sagt dann ganz laut, ach guck mal, das könnten wir heute Abend essen. Und dann guckt euch diese Person total entsetzt an und ist vollkommen verwirrt. Und ihr denkt euch nur so, oh Gott, tut mir leid, ich meinte nicht sie. Das ist schon öfters passiert, weil ich bin leider jemand, der viel zu lange immer einkauft. Ich stehe immer viel zu lange an den Regalen und gucke und gucke und alle sind schon an der Kasse. Ich bin immer noch am Gucken.
2: Was mir immer passiert ist, ich hatte ja früher mal ein Cabriolet, ne?
0: Und kriegst du das in 20 Sekunden?
2: Ach, Nicht ganz.
0: Nicht ganz, okay. Dann erzählt es mir gleich und wir packen es einfach in die Verlängerung als Podcast, dann könnt ihr es euch gerne noch anhören. Euch da draußen, vielen Dank fürs Zuhören, fürs Mailschreiben und fürs Posten. Das war's nämlich heute schon wieder mit dem Thema Verwechslung. Ein paar Promis waren dabei, ein paar Bekannte, ein paar Verwandte, ein paar Unbekannte und vielleicht klärt sich ja noch die ein oder andere Geschichte. Vor allem mit dem Typen aus der Nachbarschaft beim Stefan. Das würde mich mal wirklich interessieren, wer das ist. Vielleicht findet er es ja noch raus. Wir hören es dann in den nächsten Folgen. Und heute Abend